eine konventionelle Geschichte erzählt, sondern vielmehr eine Erkundung der Stadt Paris, ihrer verborgenen Ecken und der Träume, die dort entstehen. 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Die nächste Stunde hier mit euch im Studio an der Technik und am Mikro ist der Matzel. Schön, dass ihr dabei seid. Stellt euch vor, ihr schlendert in den 1920er Jahren durch die Passagen von Paris. Diese überdachten Einkaufsgalerien und plötzlich verschwimmen die Grenzen zwischen Realität und Fantasie. Genau das erlebt ihr in Louis Aragons Der Pariser Bauer. Das Buch ist eine Sammlung von Fragmenten, Beobachtungen, Träumen und Reflexionen, die euch in die Welt des Surrealismus eintauchen lassen. Dabei geht es nicht um eine lineare Handlung, sondern um die Atmosphäre der Stadt, die Einflüsse der Werbung, der Mode, der neuen Technologien und der aufkommenden Massenkultur. Louis Aragon beschreibt die Passagen, die Cafés, die Kinos und die Menschen, die sich in dieser neuen Welt bewegen. Er beobachtet die flüchtigen Momente, die unerwarteten Begegnungen und die seltsamen Bilder, die sich im Unterbewusstsein abspielen. In Der Pariser Bauer geht es um die Suche nach dem Wunderbaren im Alltag, um die Entdeckung des Unbewussten und die Aufhebung der Grenzen zwischen Traum und Wirklichkeit. Aragon verwandelt Paris in eine surreale Landschaft, in der alles möglich erscheint. Das Buch ist ein Kaleidoskop aus Eindrücken, ein Spiel mit Sprache und Bildern und eine Hommage an die Freiheit der Fantasie. Dieses Buch ist keine leichte Kost, sondern ein Abenteuer für den Geist. Es fordert heraus, eigene Assoziationen zu bilden und die Welt mit neuen Augen zu sehen. Im Verlauf der folgenden Stunde gibt es einige Ausschnitte aus Der Pariser Bauer von Louis Aragon.

Western in Paris hieß dieser Song von Initials MB, einem französischen Künstler. 2025 ist das Album erschienen. Brighter ist der Titel des fünften Albums von Initials MB. Und hier geht's weiter mit einer Szene aus Louis Aragons Der Pariser Bauer. Die Straßenszenen und die Passage de l'Opéra spielt eine Rolle, Architektur und Atmosphäre. Die Rue de Rivoli ist ein Fluss aus Licht und Schatten, ein Strom aus Menschen und Waren. Hier strömen die Touristen, die eleganten Damen, die gelangweilten Büroangestellten. Die Schaufenster blitzen, locken mit ihren verlockenden Angeboten. Die Autos hupen, die Straßenbahnen klingeln. Ein ewiges Kommen und Gehen, ein Tanz der Eitelkeiten und des Konsums. Aber was verbirgt sich hinter dieser Fassade? Was sind die geheimen Wünsche, die in den Herzen der Menschen schlummern? Die Rue de Rivoli ist ein Spiegelbild der Welt, ein Kaleidoskop der Träume und Illusionen. Manchmal, wenn der Abend kommt und die Lichter angehen, scheint es, als würde die Straße atmen, als würde sie ihre Geheimnisse preisgeben. Die Passage de l'Opéra, ein Labyrinth aus Glas und Eisen, ein Denkmal der verlorenen Zeit. Das Licht fiel durch die Decken, die Stände waren mit Waren aller Art bedeckt, von Spielzeug bis zu Schmuck. Die Stimmen hallten wieder, ein unaufhörliches Gemurmel, das von den Wänden zurückgeworfen wurde. Hier drängten sich die Menschen, verloren in ihren Träumen, geleitet von dem sanften Flüstern der Verkäufer. Der Geruch von Parfüm vermischte sich mit dem Duft von Leder und alten Büchern. Ein Ort der Verführung, der Täuschung, ein Spiegelbild der Gesellschaft, ein Traum, der sich in einem endlosen Gang verlor.

Das war Deji Eshi und Miscellaneous mit dem Song Paris is Burning vom 2025er Album Everything's Fine. Und von Pariser Beats geht's hier wieder zum Surrealismus der 1920er Jahre und dem Buch von Luis Aragon, der Pariser Bauer. Hier gibt's eine Szene aus dem Café und das ist der Surrealismus im Café und im Alltag. Die Tische des Cafés waren mit Zeitungen bedeckt, die Gesichter der Leute dahinter wie Inseln im Fluss des Lärms. Ein Kellner mit einem weißen Hemd, das durch das Licht der Lampe fast durchsichtig wurde, trug ein Tablett voller schwarzer Tassen. Draußen prasselte der Regen gegen die Scheiben und drinnen schien die Welt in einer seltsamen, fast unwirklichen Ruhe zu verharren. Ich beobachtete das Spiel der Tropfen, wie sie sich zu kleinen Bächen vereinten und dann wieder verschwanden. Die Zigaretten rauchten, die Gespräche verstummten und für einen Moment schien die Zeit stillzustehen, gefangen in der Atmosphäre von Kaffee und Zigarettenrauch. Im Café war es stickig und rauchig. Ein Mann mit einem Hut saß am Tisch. Er trank Absinth und las eine Zeitung. Plötzlich erhob sich ein Stuhl, tanzte ein wenig und setzte sich dann wieder hin. Niemand beachtete es. Ein junges Mädchen mit einem Vogelkäfig betrat das Café. Der Vogel sang eine Melodie, die ich noch nie gehört hatte. Der Mann mit dem Hut nickte dem Vogel zu. Das Mädchen öffnete den Käfig und der Vogel flog davon. Er landete auf dem Kopf des Mannes. Der Mann lachte. Das Mädchen verschwand. Ich bestellte einen Kaffee. Die Welt war verrückt geworden. Oder war sie es schon immer gewesen? Und ich hatte es nur nicht bemerkt?

Das war die Band La Femme mit dem Song Ciao Paris. Und davor hieß es Voda Nat Vodama mit dem Song Paris is Falling Apart, der Mythical Remix. Wir sind immer noch in Paris der 1920er Jahre. Louis Aragon hat das Buch geschrieben, Der Pariser Bauer. Und hier gibt's eine weitere Sequenz aus dem Buch zum Thema Surrealismus. Es war, als hätte die Zeit beschlossen, sich zu verflüssigen. Das Aquarium, das im trüben Licht des Zimmers stand, begann zu atmen. Nicht wie ein Fisch, der seine Kiemen öffnet, sondern wie eine Seele, die nach Luft schnappt. Die Glasscheiben, einst kalt und starr, wurden weich, fast durchsichtig wie geschmolzenes Eis. Die Fische, die kleinen Juwelen in ihrem gläsernen Gefängnis, flüsterten miteinander. Ihre Farben, die zuvor so grell und künstlich wirkten,

Aquariums begann zu wachsen, sich zu verändern. Kleine, scharfkantige Steine verwandelten sich in bizarre Felsformationen, geformt von der Fantasie eines Meeresgottes. Korallen, die wie erstarrtes Blut aussahen, wuchsen aus dem Boden. Ihre Zweige suchten nach dem erloschenen Sonnenlicht. Und dann die Verwandlung. Das Aquarium war verschwunden. Stattdessen erblickte ich eine Unterwasserlandschaft, die so wild und ungebändigt war wie meine eigenen Albträume. Riesige Seepferdchen mit Augen aus Mondstein galoppierten durch die Korallenwälder. Tintenfische, deren Tentakel mit Gedichten bedeckt waren, schwebten in der Tiefe. Und in der Mitte, auf einem Thron aus Muscheln, saß eine Meerjungfrau, die mein Spiegelbild trug. Ihre Augen waren leer, aber in ihnen tanzte das Echo einer unendlichen Sehnsucht. Das Wasser, in dem ich stand, war eisig kalt, aber ich spürte keine Kälte, nur die unbändige Gewissheit, dass ich mich in einer Welt befand, in der die Regeln der Vernunft aufgehoben waren, in der Träume Gestalt annahmen und in der das Aquarium, das einst mein Gefängnis war, nun mein Tor zur Unendlichkeit geworden war. Luis Aragon, der Pariser Bauer.

0: Ihr hört immer noch die Wüste Welle mit einem Paris- und Surrealismus-Special. Das war gerade die Band Alvilda mit dem Song Paris ET. Davor kam Combo Daguerre mit dem Song Paris, Paris, Paris, Paris. Und hier kommt ein weiterer Ausschnitt aus dem Buch von Louis Aragon, der Pariser Bauer aus den 1920er Jahren. Und hier kommt die Beschreibung eines Objekts und das Spiel der Wörter. Der Hut, ein schwarzer Filzhut, lag auf dem Tisch. Er war alt, abgenutzt, aber immer noch elegant. Er schien eine Geschichte zu erzählen, eine Geschichte von Reisen, von Abenteuern, von Begegnungen. Ich betrachtete ihn, wie er da lag, und sah darin die Spuren der Zeit, die Falten des Lebens, die Geheimnisse der Welt. Er war ein stummer Zeuge, ein stiller Beobachter, ein Fragment einer vergangenen Existenz. Ich nahm ihn in die Hand, spürte die Weichheit des Filzes, den Geruch von Staub und Erinnerung. Und für einen Moment war ich Teil seiner Geschichte, gefangen in seinem Zauber. Wörter sind mehr als nur Buchstaben, mehr als nur Klänge. Sie sind Waffen, Werkzeuge, Spiegelbilder der Seele. Sie können lügen und täuschen, aber sie können auch die Wahrheit enthüllen. Sie können zerstören und heilen. Ich spiele mit den Wörtern, ich tanze mit ihnen. Ich lasse sie für mich arbeiten. Ich zerlege sie, setze sie neu zusammen, schaffe neue Bedeutungen. Die Sprache ist ein Labyrinth, ein unendliches Spiel. Und ich bin ein Spieler. Ein Spieler, der versucht, die Regeln zu verstehen, die Geheimnisse zu lüften. Ein Spieler, der nach der Wahrheit sucht, die in den Worten verborgen ist. Aus Der Pariser Bauer von Louis Aragon.
1: Ich bin so ein richtiger Bohem. Du nicht? Ich doch. Und deshalb fahre ich nach Paris. Da ist es schön. Moulin Rouge und Alcazar. Das muss man sehen. Ich selber war schon einmal da. Paris ist schön, Paris ist alt. Ich auch, ich auch. Und deshalb gehe ich auch bald dahin, wohin. Gehst du in deiner kargen Freizeit, doch sicher gerne ins Pigalle, wo alle Damen fast ganz nackt sind, denn nur ein Bommel am Gesäß, das mimt und auf den Busen tausender geklebt. Paris, das lebt! Picon, Champs-Élysées und Montparnasse. Das ist klasse, das hat was. Super, super geil.

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Das waren The Kings of Dub Rock mit dem Song Unter den Rolltreppen von Paris. Davor lief Helge Schneider mit Paris, Paris. Und hier geht's weiter mit Der Pariser Bauer von Louis Aragon, einem Buch aus den 1920er Jahren zum Thema Surrealismus und Langeweile. Der Ennui, dieser unsägliche Gast, der sich in uns einnistet wie ein Parasit, der uns aussaugt, uns zersetzt, uns in einen Zustand der Unbeweglichkeit versetzt. Er ist die graue Wolke, die sich über unsere Tage legt, die uns die Farben raubt, die uns das Leben vergällt. Er ist der Schrei der Seele nach einem Abenteuer, nach einer Erschütterung, nach einem Funken, der die Dunkelheit durchbricht. An jenem Tag also saß der Ennui an meinem Tisch und führte sich so auf, als sei er bei sich zu Hause. Er hatte seine Ärmel hochgekrempelt und kleine Erzählungen geschrieben, die er mir vorlas. Die Epilepsie hatte in einer Antriebswelle einen Korbmacher kennengelernt, der zu Hause delirierte. Sie schenkte ihm Kolibris. In kurzer Zeit lernte sie Herrin über ihre Trägheiten zu bleiben. Das war alles, was sie wünschte. Während das Geld nicht ausging und in der Sonne verdaute, drohten die Weidenstängel, Schmuggler zu werden wie ihr Vater. Der Ennui hielt inne, schaute mich an und las dann weiter. Trinke heimlich die palettenbesetzte Verschlagenheit, die jenen Seiltänzerinnen als Kostüm dient, die bei Tagesanbruch mit Dolchen im Lächeln und Katastrophen an den Fingern Selbstmord begehen. Unter den Steinen wirst du die Sonnen wiederfinden, welche der Konsum der Drogen beschädigt hat, die mich riesigen Skorpionen ausgeliefert haben, von denen ich nur die Beine sehen kann. Doch der totale Schatten enthüllt mir ihre Anwesenheit über meinem Kopf, dort, wo meine Haare die mit dem Gedanken an den Tod verflochtenen Sorgen erreichen. Am heutigen Montag ist der Tod eine Schwimmerin, deren Geschlechtsteil ich im Blitzlicht hellen Silber sich rühren sehe. Unter ihrem sternenbesäten Badeanzug hat die Lust Sehnen in kindlichem Rankenmuster gezeichnet. Berührt man das Wasser, wird es zu Phosphor. Der Tod heißt heute Abend Luzi. Ich tauche in ihr Kielwasser ein, in dem Lichter einsamer Landhäuser mit Inquisitionsgluten und Feuern von Strandräubern abwechseln. Mein sei die Nacht, die sich in Form einer Ellipse entfaltet, deren Achse sich in dem Maße verschiebt, in dem es meinem Geist gelingt, ihr Gesetz zu verstehen und die so in erstaunlicher Weise einem Kleid ähnelt, das von einem zufällig am Fuß der Straßenlaternen wahrgenommenen Körper herabgleitet. Man serviere die Kieselsteine auf den Zärtlichkeiten und die Morde auf den Metrozügen. Schon erscheinen im Osten große Löwen und geben eine unglaubliche Melodie von sich. Schon öffnen sich die Fenster des Abenteuers und es beginnt nunmehr der Kreuzzug des Kusses und der Vögel. Ein Trupp von Schweigen nähert sich. Es scheint jemanden zu applaudieren, der sich in einem Spiegel befindet. Es ist der Hungerstreik mit seinen glänzenden Manschetten, und der Schatten des Beichtvaters tritt durch ein Auge in mich ein und geht durch das andere wieder hinaus. Verdammt will ich sein, Priester, wenn du etwas anderes bist als der Reiz der Gefahr. Nach der Sintflut der Gedanken zerstreuen sich die gefalteten Hände auf den Dächern und finden am Fuß der Blitzableiter das geheimnisvolle Paar wieder, das unter einer Platane das Bedürfnis vereint hat, im Gewand eines Polizisten das Weite zu suchen.

Das war Wild Billy Childish and the Black Hands mit dem Song I Love Paris und davor Ticken Jaffa Coli, Africain à Paris featuring Horace Andy and Chico César. Und damit geht diese Sondersendung zum Thema Paris und Surrealismus schon fast zu Ende hier auf der 96.6. Kurzer Ausschnitt noch aus dem Buch von Luis Aragon, der Pariser Bauer. Paris ist eine Stadt der Träume, eine Stadt der Illusionen. Hier verschmelzen Realität und Fantasie. Hier tanzen die Geister der Vergangenheit mit den Hoffnungen der Zukunft. Die Seine glänzt im Mondlicht, die Brücken spiegeln sich im Wasser, die Cafés sind voller Leben, die Straßen voller Geheimnisse. Jede Ecke birgt eine Geschichte, jedes Haus birgt eine Erinnerung. Paris ist ein Labyrinth, in dem man sich verirren kann, aber auch finden kann. Eine Stadt, in der die Liebe geboren wird, die Kunst entsteht und die Revolution ihren Lauf nimmt. Paris, die Stadt, die niemals schläft, die Stadt, die uns immer wieder aufs Neue verzaubert. Luis Aragon, der Pariser Bauer. Damit sage ich Tschüss, macht's gut. Adios, am Mikro war der

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1: Im Bundfunk gibt's wieder mal einen Buchtipp mit Interview, und zwar mit Klaus Marschall aus Soest. Er ist Buchautor, aber auch Mathelehrer und Chemielehrer. Eieieiei. Und er hat ein Buch geschrieben über Potschpotschka. Da fliegt mir doch das Blech weg, im Studio Dieter Lachermund.
2: Hier spricht Klaus Marschall aus Soest, Buchautor, und ich sende schöne Grüße an Dieter Lachermund.

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1: Die erste allgemeine Verunsicherung. Sie verunsichern immer noch. Mit rechts 2-3 war das aus dem Album. Alles ist erlaubt. Wüstewelle hier mit dem Bundfunk heute mit Klaus Marschall. Er ist Buchautor, aber auch Mathelehrer und Chemielehrer. Das ist ja, da tue ich mich schwer, aber er macht auch Bücher. Zum Beispiel über Potschka, da fliegt mir doch das Blech weg, so heißt das Buch. Und da geht es um die Bands Spliff oder die Nina Hagen Band oder Lokomotive Kreuzberg. Ich zitiere da mal Bernhard Potschka, ist ein begnadeter Gitarrist und seit mehr als 50 Jahren in der Musikbranche tätig. Er wurde vor allem mit der Nina Hagen Band und Spliff Ende der 1970er bis Mitte der 1980er Jahre bekannt. Songs wie TV-Glotzer, Unbeschreiblich weiblich, Rangehen, Carbonara, Déjà-vu, das Blech oder Herzlichen Glückwunsch sind bis heute Ohrwürmer der Generation von Musikfans in den Bann zogen. In diesem Buch schildert Potschka seinen Werdegang vom nachkriegsgeprägten, streng konservativen Würzburg über das geteilte Berlin bis hin zu nationalen und internationalen Erfolgen. Ja, und mehr kann mir da natürlich Klaus Marschall selber erzählen. Herr Marschall, ja, das Buch Hier fliegt mir doch das Blech weg. Was für ein Buch ist das denn?
2: Also der Potschka, wenn Sie mich so direkt fragen, ist ein sehr, sehr versierter Musiker. Das muss man als allererstes mal sagen. Und man muss bedenken, er war für mich, wie überhaupt die Band Spliff, ein Begleiter meiner Jugend. Und ich war total gespannt, ihn zu treffen. Und normalerweise heißt es ja eigentlich Never Meet Your Idols, aber das trifft bei Potsch überhaupt nicht zu. Weil bei Potsch ist es eben halt so gewesen, er ist ein sehr, sehr zuvorkommender, ein sehr netter Mensch, ein sehr intelligenter Mensch auch dazu. Und es machte mir eine Riesenfreude, mit ihm das Buch zu machen und Gespräche zu führen.
1: Jetzt geht es ja da um Lokomotive Kreuzberg, um die Nina Hagen Band, natürlich Spliff. Das sind ja die Wege, die Potschka gemacht hat. Wie sind Sie denn an ihn gekommen? Wie kam diese Idee zustande, das Buch zu schreiben?
2: Ja, das war so, ich hatte ja zunächst zwei andere Bücher geschrieben, einmal über den Peter Behrens von Trio, der legendäre Schlagzeuger, und auch über Franz Trojan, der Schlagzeuger von der Spider-Murphy-Gang. Und der Verlag, mit dem ich das zusammengeschrieben habe, der Verleger und ich, wir sind ins Gespräch gekommen und wir kamen sehr schnell überein zu sagen, es gibt aus dieser Zeit wenige legendäre Bands und Bands, die uns wirklich interessieren. Und der Verleger und ich, wir sagten also zwei, da würde er sofort zuschlagen, würde man auch sofort ein gemeinsames Buch drüber machen. Das war zum einen Spliff und das andere war Ideal. Mhm. Und bei Spliff, Sie müssen bedenken, damals im Zeltlager, Fußball-Zeltlager, da lief permanent die Scheibe 8555 von Spliff, ob es nun Déjà-vu war, ob es Carbonara war. Und ein halbes Jahr später kam dann ja auch noch Herzlichen Glückwunsch. Und sie hoben sich ja nun wirklich musikalisch sehr stark ab von dem, was damals sonst so geboten wurde. Und zwar qualitativ sehr stark ab. Eine hohe Qualität und sehr eingehende Melodie trotzdem. Und das hat mich zeitlebens begleitet. Da waren sie schon seit Urzeiten auseinander. Da habe ich immer noch dran gedacht, wenn ich irgendwann mal einer dieser Personen treffen dürfte, und da war Potsch allen voran bei mir im Gedächtnis, dann wäre das, würde für mich ein Traum in Erfüllung gehen. Und dass das natürlich so passgenau jetzt mit dem Geschmack des Verlegers auch zusammenfiel, war natürlich ein Geschenk.
1: Ist es jetzt ein Zufall gewesen, dass Franz Trojan ja der Schlagzeuger war bei der Spider-Murphy-Gang und Peter Behrens bei Trio der Schlagzeuger war und jetzt Potschka ist ja Gitarrist bei Spliff. Mit den Schlagzeugern ist das Zufall gewesen?
2: Wenn Sie so wollen, ja, es ist insofern ein Zufall gewesen, dass ich ursprünglich was ganz anderes mich motiviert hatte, überhaupt Bücher zu schreiben. Sie müssen bedenken, ich bin ja eigentlich nur Mathematik- und Chemielehrer und da bin ich eigentlich darauf erpicht, Sprache zu verkürzen und trotzdem exakt etwas rauszudrücken. Das hat ja eigentlich mit Romanschreiben und Biografieschreiben gar nichts zu tun. Aber durch einen glücklichen Zufall ist es dann dazu gekommen, dass ich zusammen mit einem Freund Ausschau gehalten habe nach gefallenen Ex-Stars. Hatte damit zu tun, dass mein Freund ein Buch über Probleme mit Drogen geschrieben hat. Der kam selber nämlich aus dem Milieu, ist abgerutscht und durch Sport wieder rausgekommen. Und wir wollten Schülerinnen und Schüler dafür sensibilisieren, wie gefährlich sowas ist. Und wir wollten neben den Schülern auch die Eltern dafür begeistern, dass sie bei ihren eigenen Kindern auch die Zeichen dafür erkennen. Ah, jetzt muss ich vorsichtig sein, da scheint irgendwas ein bisschen schief zu laufen. Und sind dann in die Öffentlichkeit gegangen und wollten Lesungen halten. Da kamen aber keine Eltern. Und dann haben wir gesagt, wir brauchen jetzt einen Promi-Bonus, damit die Eltern auch mit zu Lesungen kommen. Und da habe ich seinerzeit damals, Sie kennen diese Formate, es gab solche Formate wie TAF bei Pro7 oder wie sie alle heißen, da gab es so diese die Sparte gefallene Extras. Und da wurde gerade ausgerechnet Peter Behrens und Franz Hoyer wurden da gezeigt. Und daher kam das eben, dass ich auch Schlagzeuger gekommen bin. Noch dazu, Peter Behrens für mich natürlich legendär war als Person an sich. Und ich hatte beide parallel angefragt. Mit Verzögerung hat der Franz Hoyer auch zugesagt, aber als erster hatte Peter Behrens zugesagt. Und da kam das erstmal auf, dass ich überhaupt geschrieben habe und dass es jetzt zwei Schlagzeuger waren, das war Zufall.
1: Und Peter Behrens hat ja so einen Untertitel, der Clown mit der Trommel, weil er natürlich auch so ein bisschen ein lustiger Typ war bei Trio, ne?
2: Oh, nicht nur das, sondern der Peter Behrens, der hat tatsächlich eine Clown-Ausbildung gemacht. Also bevor er bei Trio eingestiegen ist, hat er in Mailand eine Clownschule mitgemacht und hat die erfolgreich absolviert. Und er ist somit dann ausgebildeter Clown. Und er stand seinerzeit damals am Scheideweg, nachdem er zurückkam aus Italien. Was mache ich jetzt? Gehe ich weiter in Richtung Musik, weil er vorher schon Schlagzeug gespielt hatte, oder gehe ich in Richtung Zirkus? Und just in dem Moment hat er eine Zeitungsannonce, eine Zeitungsinserat gelesen. Da suchte eine Band, suchte einen Schlagzeuger. Und das war eben halt Regenterstraße, Regenterstraße genau im großen Kneten. Das war das Trio-Haus. Und deswegen ist er Schlagzeuger geworden.
1: Okay, und jetzt kommen wir zum. Gehen wir die Kurve.
0: Putsch. 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
1: So, jetzt sind wir wieder da. Jetzt gibt's Musik von Trio. Bum, bum, hören wir.

0: Wir haben über die Schlagzeuger gesprochen, eben Peter Behrens von Trio, hier hat er Bum Bum getrommelt, und aber auch Franz Trojan von der Spider-Murphy-Gang, da hören wir jetzt was und dann geht's zurück zum Buch von Potsch Potschka. Der ist ja wiederum Gitarrist gewesen bei der Nina Hagen Band, bei Lokomotive Kreuzberg oder auch bei Spliff.
1: Hallo, hier ist der Günther Siegel von der Spider-Murphy-Gang, ihr hört Santita Lachamund.
0: Hier trommelt der Franz.

0: Günter Siegel hat gesungen, der Barney hat die Gitarre gespielt, mit der Zigarre an der Gitarre dran, das ist so sein Markenzeichen. Und der Franz Trojan, der hat getrommelt, der war am Schlagzeug. Wüste Welle hier mit dem Bundfunk, heute mit einem Buch von Klaus Marschall. Das heißt natürlich, da fliegt mir doch das Blech weg. So, und wir sprechen jetzt über den Gitarristen Potsch Potschka. Darüber handelt ja das Buch. Er war bei Lokomotive Kreuzberg, Nina Hagen Band und Spliff. Was auffällt, ist, dass all diese Bands ihre Alben sehr, sehr exakt und punktgenau aufgenommen haben. Also das hört man zum Beispiel bei Spliff, nicht wahr, Klaus Marschall?
1: Eins bedenken, dass alle vier Musiker waren sehr, sehr geschult. Da war zum Beispiel der Schlagzeuger Herwig Mitteregger, der auch immer noch sehr, sehr hoch im Rang ist, bis heute einen sehr, sehr guten Ruf hat. Der war ja auch ausgebildeter und studierter Musiker, genauso wie der Reinhold Heil. Und der Potsch, hat seit ewigen Zeiten Gitarren gespielt und wurde in Berlin, hat er zum Beispiel auch sich an einer Schule immer weiter fortgebildet. Der einzige, der so richtig ausschließlich Autodidakt war, das war der Manuel Becker. Mhm. Aber deswegen, weil aber diese drei Musiker ausgebildet waren, wussten die auch ganz genau, wie man punktgenau spielt. So habe ich es mir erzählen lassen. Sie müssen bedenken, ich bin kein Musiker. Ich finde Musik gut oder ich finde sie schlecht. Ich habe eine Vorliebe oder habe sie mal nicht und kann das gar nicht so gut beurteilen, wie Sie das vielleicht jetzt gerade können. Ich kann nur immer sagen, dass sich das eben halt abgehoben hat. Mehr war mir da gar nicht möglich. Aber darauf haben die immer geachtet, dass sie wirklich eine Qualität haben, dass sie ein Innovationsvermögen haben. Und dass die verschiedene Musikeinflüsse auch einspielen lassen konnten. Das merkt man ja an sämtlichen LPs, die ich gemacht habe. Ob es nun Nina Hagen war oder ob es immer Spliff war. Mhm. Und zwar, bei Spliff war es ja auch so, die Spliff Radio Show war ja auch schon was ganz, ganz Eigenes, was Richtig. Ich gemacht habe.
0: Ja. Blicken wir aufs Buch, Klaus Marschall, da fliegt mir doch das Blech weg, heißt der Titel des Buches. Wie ist es denn gegliedert, das Buch? Und was hat Sie dort bewegt, auch das Buch zu schreiben? Aber fangen wir mal mit der Gliederung an vielleicht.
1: Also die Gliederung ist tatsächlich so, dass ich versucht habe, den roten Faden chronologisch anzuordnen. Das heißt also, dass er in Würzburg aufgewachsen ist, dass er dann übergesiedelt ist immer nach Berlin und innerhalb von Berlin nach ein paar Orientierungsphasen dann bei Lokomotive Kreuzberg eingestiegen ist. Nicht nur eingestiegen, sondern auch mitgegründet hat. Und so bin ich dann immer weiter fortgegangen, weil ich glaube, die Leserinnen und der Leser haben ganz gerne auch eine Struktur. Und man kann das natürlich auch thematisch machen, aber so kann man am ehesten nachvollziehen, warum einige Handlungsstränge gerade so verlaufen sind, wie man sie rückblickend auch kennengelernt hat. Also chronologisch.
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0: Und wir haben was zu spielen. Wir hören jetzt mal das exakte Trommelspiel von Potsch Potschka bei Spliff und Déjà-vu.

Die Nina Hagen Band und Nina Hagen als Sängerin rangehen aus dem Album Nina Hagen Band 1978 erschienen. Ja, wir sprechen über das Buch von Potsch Potschka, da fliegt mir doch das Blech weg. Biografie mit Klaus Marschall, er hat das Buch geschrieben. Und gleich hören wir mal die Beweggründe, warum er denn dieses Buch geschrieben hat. Klaus Marschall, gleich.

0: Grüßte Welle hier mit dem Bundfunk, heute mit Klaus Marschall, dem Buchautor und Mathe- und Chemielehrer. Wir sprechen über das Buch »Da fliegt mir doch das Blech weg«. Es geht um Lokomotive Kreuzberg, der Band aus Berlin, dann der Nina Hagen Band und Spliff. Und auch Weltmusik ist auch noch dabei. Ja, ich habe ihn gefragt, was war denn der Beweggrund, das Buch zu schreiben, Klaus Marschall?
1: Und das war die Faszination meinerseits für die Musik und überhaupt auch für die Personen von Spliff. Wenn Sie sich zurückbesinnen, war es ja eigentlich so, dass Anfang der 80er Jahre innerhalb der neuen deutschen Welle viele Bands aufgetaucht sind. Man hat ja gesagt, die genialen Dilettanten, so hat man sie damals genannt. Da waren sicherlich einige darunter, die ganz witzig waren, aber da war wenig Substanz. Und alles war sehr darauf ausgerichtet, Spaß zu haben. Außer die Anfänge der neuen deutschen Welle natürlich, aber die habe ich erst nachher kennengelernt. Und Spliff, die haben sich immer mit so einer Aura umgeben, die waren fähig und die waren sehr seriös. Und somit haben die immer für mich eine gesonderte Stellung gehabt und die Musik hat mir auch gefallen. Und immer so dieses Explosive, das reizt einen ja auch. Und das hat sich immer durchgezogen bis hin zu den Jahren, in denen es mir dann ermöglicht wurde, dass ich etwas schreiben darf und das sogar verlegt wurde. Und das war mein Beweggrund. Das hat mich nie verlassen, diese Exklusivität, die Spliff insbesondere auch Potsch ausgezeichnet hat.
0: Blicken wir mal auf die Kapitel. Das ist ja so unterteilt, dass die einzelnen Bands in Kapitel unterteilt worden sind. Also Lokomotive Kreuzberg, die Nina Hagen Band, Spliff und so, ne? Wie kann man die Kapitel untergliedern noch? Also wie kann man die noch beschreiben in sich?
1: Also ich glaube, in sich, wenn Sie mich, ich kann auf jeden Fall bei Lokomotive Kreuzberg als erstes schon mal sagen, das ist der politische Aspekt. Das ist also der Zeitgeist, der damals auch die Musik von Lokomotive Kreuzberg geprägt hat. Sie müssen bedenken, wenn Lokomotive Kreuzberg unterwegs war, wurden die vielfach engagiert, tatsächlich von der Gewerkschaft. Dadurch haben sie viele Auftritte gesponsert bekommen. Und das war, wie es damals eben halt gang und gäbe, war eigentlich sehr, sehr links geprägt. Und dadurch sind die auch, oder haben die auch die Möglichkeiten bekommen, in der damaligen DDR zu spielen. Und diese politische Beeinflussung, die prägte eben halt deren Werdegang. Bei Nina Hagen kamen so die ersten, würde ich sagen, kamen die Punk-Einflüsse mit hinein. Ja, das war ja so, Lokomotive Kreuzberg ging, meine ich so, bis 76, muss ich selber sogar nochmal nachgucken. Und dann ging es eben halt über so die Punk-Zeit sehr, sehr stark und gezogen von Nina Hagen. Und es war zwar, sie geht ja als Godfather oder als Queen des Punk, aber wenn Sie sich Musik mal anhören, ist sie eigentlich gar nicht unbedingt nur Punk, sondern es ist was ganz anderes. Trotzdem waren die Punk-Einflüsse eben halt da. Deswegen würde ich das eigentlich mehr oder weniger untergliedern in, ja, Nina Hagen Band heißt nicht umsonst so. Da war die Band oder war Nina Hagen. Das waren eigentlich so zwei Dinge, die aufeinander geprallt sind. Bei Spliff würde ich dann eben halt sagen, war so, da war die Loslösung von Nina Hagen da. Und da hat sich die Band für sich gefunden. Und eine ganz starke Professionalisierung, weil die Professionalisierung hat sich unter anderem nicht nur in der Musik deutlich gemacht, sondern Spliff hat damals mit das modernste Aufnahmestudio, nicht nur in Deutschland, sondern glaube ich auch europaweit gehabt und hat ja nicht nur Spliff eine Heimat gegeben im Studio, sondern auch solche Bands betreut, wie zum Beispiel Nena, darf man nicht vergessen. Und auch Extra Breit oder auch einige Scheiben von den Ärzten haben da auch stattgefunden. Also würde ich so sagen, das ging hin zur Professionalisierung.
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0: Die Nice Little Penguins mit Flying war das. Wüste Welle hier mit dem Bundfunk und dem Buchtipp von Klaus Marschall, nämlich da fliegt mir doch das Blech weg. Jetzt ist wieder da. Da ist gerade das Mischpult ein bisschen ausgestiegen. Nicht ausgestiegen, aber es war verstellt. Jetzt sind wir wieder da. Es geht um die Nina Hagen Band. Und da gab es dann irgendwann mal einen Cut, bevor dann die Band Spliff entstanden war. So ist auch das Buch von Klaus Marschall gegliedert.
1: Die folgenden Kapitel, die würde ich so an, untergliedern, eigentlich als eine gewisse Orientierungssuche. Jeder hat so seinen Weg versucht zu finden. Ich habe natürlich auf Botsch den Fokus gelegt, aber jeder andere von denen auch. Da ist zum Beispiel Reinhold Heil, ist ja ein sehr bekannter Filmmusikproduzent geworden. Hat ja auch bei Lola Renz seine Finger mit im Spiel gehabt. Potsch wiederum ist immer mehr in Richtung Weltmusik gegangen, hat sich auch sehr stark in den Lebensmittelpunkt nach Spanien verlagert, wie auch der Manne Präker auch. Und der Herr Mitterecker, der ist ja auch Solofaden gegangen. Und an der Musik kann man von den Herwig Mittergang kann man auch erkennen, er hat zwar nicht ganz das Flair von Spliff verlassen, aber wenn man so an solche Lieder denkt wie Immer mehr oder Kalt wie ein Stein, dann hat er auch seine eigene Note gehabt. Aber er war eigentlich, wenn ich das so richtig durchdenke, der Einzige, der immer noch regelmäßig seine Platten rausgebracht hat und auch noch in der Öffentlichkeit ein bisschen noch stattgefunden hat. Und jeder ist seinen eigenen Weg gegangen. Das heißt also Orientierungssuche. So will ich das jetzt spontan untergliedern.
0: Was machen denn die Musiker heute? Also was macht Potsch heute?
1: Also der Reinhold Heil, der ist ja mittlerweile, er ist immer noch Filmmusikproduzent, aber ich glaube, das hat er jetzt nicht aufgegeben. Das ist Quatsch, aber er macht das nicht mehr so verstärkt. Ich meine, er ist verstärkt auch wieder in Berlin. Das müsste ich jetzt nachgucken, aber er ist immer noch auf diesen Faden. Herwig Mitteregger ist immer noch Musiker, aber ich habe schon längere Zeit nichts mehr von ihm gehört. Potsch, ja, sagen wir es mal so, ich will das nicht übertrieben sagen, Privatier ist immer zu hoch gegriffen, aber er macht immer noch seine Musik. Ich durfte ihn ja ab und zu mal besuchen, hinten im hinteren Bereich des Wohnhauses, wo er jetzt in Berlin wohnt. Und macht immer noch seine Weltmusik, und zwar mit Künstlern, die in ihrem Heimatland doch sehr erfolgreich sind. Jetzt fällt mir der eine Name nicht ein, müssen Sie vielleicht mal selber nachgucken. Gerade so im nordafrikanischen Bereich. Eine Ägypterin, die er betreut, deren nimmt er sich immer noch an und macht mit ihr was. Und der Gott, ja, wie, der Manne Präker, das sind Sie sicherlich selber, der ist ja schon seit einigen Jahren verstorben. Das ist eigentlich, wenn Sie so wollen, dann so beibehalten worden, meines Wissens nach. Sie sind ja jetzt auch alle schon gesegneteren Alter. Potsch ist vor 72 geworden, und bei den anderen, die müssten ja auch so ungefähr in diesem Bereich sein.
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0: Und jetzt gehen wir nochmal zu Spliff. Die haben im Jahr 1984 einen Titel gehabt, der hieß und heißt immer noch Radio. Und da wird so die Radiozeit aus diesem Jahrzehnt ein bisschen analysiert, sagen wir mal.

0: Die Miracles waren das mit Shop Around. Und die Stunde ist auch around, fast vorbei schon wieder. Ein bisschen gibt es noch ein Stück aus dem Interview. Und dann machen wir nächstes Mal noch einen zweiten Teil. Ich habe da noch mehr von Klaus Marschall. Es geht im Buch auch in einem Kapitel über Froon. Das ist so ein Musikprojekt. Bobby Mugabe ist der Track dazu. Was kann man zu diesem Projekt sagen, habe ich Klaus Marschall gefragt.
1: Tatsächlich war das auch so, da kann ich mich an die Passage in dem Buch auch noch erinnern, dass der Potschan sagte, der war irgendwann so genervt. Normalerweise ist Cliff gerade vorbei. Ja. Und keiner wusste so recht, wie es weitergehen sollte. Da hatten sich das Froon wieder zusammengetan, so einige Musiker. Aber er sagte dann auch, hätte ihn unheimlich genervt, dass man sich so lange aufgehalten hat bei verschiedenen Musikstücken. Da ging es dann teilweise um eine minutiöse Soundverschiebung, worüber man dann einen halben Tag geredet hat. Und das hat dann dazu geführt, dass zumindest der Potschan da keine Lust mehr hatte, noch weiter damit zu werden. Das war übertechnisiert. Sie können sich ja vielleicht erinnern, dass so Mitte der 80er Jahre, dass sich immer mehr verlagerte in die technische Einflussnahme. Und das war für Potsch war das einfach nicht das, was er machen wollte.
0: Ja, und jetzt hören wir noch mal ein Stück von diesem Bobby Mugabe. Ganz kann ich es nicht ausspielen, weil es ist fast 10 Minuten lang. Wer ist denn da noch?
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1: Im Bundfunk gibt's wieder mal einen Buchtipp mit Interview, und zwar mit Klaus Marschall aus Soest. Er ist Buchautor, aber auch Mathelehrer und Chemielehrer. Eieieiei. Und er hat ein Buch geschrieben über Potschpotschka. Da fliegt mir doch das Blech weg, im Studio Dieter Lachermund.
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0: Einen wunderschönen guten Abend. Es ist mal wieder Dienstag, es ist mal wieder kurz nach 21 Uhr. Tja, und wenn ihr hier und jetzt auf 96,6 Megahertz die Wüstewelle hört, euer freies Radio für Tübingen, Reutlingen und den ganzen Rest der Welt, dann hört ihr eine Sendung, die da heißt
1: Shut Up Punk, und der Christian hat es wieder hinbekommen in einem Atemzug. Also wirklich großer Respekt. Ja, Wüstewelle 96,6 immer, 97,45 gibt es nicht mehr. Verdammt, es gibt nur noch das Internet www.wüste-welle.de. Und da hört man uns im internationalen Livestream, uns von Shut Up Punk, immer in der ungeraden Kalenderwoche um 21 Uhr am Dienstag. Genau, und da hört man den Christian.
0: Ja, und zu meiner Rechten am anderen Mikro und an der Technik der DJ Kaktus. Wir sind heute beide wieder live und in Farbe und im Doppelpack hier im Studio und beschallen euch die nächsten noch 58 Minuten.
1: Sind wir die allerliebsten Sendung, wenn wir hier immer zu zweit sitzen können, genau.
0: Ja, das macht Spaß. Ja,
1: wir haben heute ein bisschen zu berichten, denn wir waren gemeinsam bei einer Veranstaltung am letzten Wochenende, die auch sehr nahe liegt, nämlich beim Ragged Festival, und habe mir nur den Samstag angeschaut.
0: Ich mir auch.
1: Ja, du warst am Freitag auch nicht, gell?
0: Freitag war ich nicht. Irgendwie war es mir am Freitag zu müde, zu kalt, zu
1: war nicht so geil.
0: Habe ich irgendwie abgeklemmt am Freitag. Ja, aber dafür war es am Samstag umso schöner.
1: Ich muss auch sagen, war sehr angenehm. Ich habe mir halt den Samstag rausgesucht, weil es ja auch immer ein bisschen Organisation gerade braucht, dass das für mich dann passt. Und deswegen, ja, war sehr schön. Wir haben die Bühne West vor allen Dingen uns angeguckt. Also sehr viel Ska und die Sevens dazu noch. Und da wollen wir nachher ein bisschen darauf eingehen. Aber jetzt geht es erstmal los mit einem Stück. Ja, das hat auch einen langen, langen Weg zurücklegen müssen, bevor es denn das Licht der Welt erblicken konnte, von Lattentat. Damals heimlich aus der DDR herausgeschmuggelt und dann von Exmist Records auf Vinyl gebannt und hier dann sozusagen illegal veröffentlicht. Und ja, wunderschöne Platte damals. Und von der starten wir dieses Mal mit dem tollen Stück Ohne Sinn. Und ja, wie gesagt, danach hören wir uns dann ein bisschen Sachen an, die da so auf dem Ragged Festival unterwegs waren.

0: Ja, eine Sache, die das Wrecked Festival, auf dem wir letztes Wochenende waren, immer sehr gut macht, ist es, dass eben immer auch sehr viele lokale Bands ins Programm integriert werden. Und an dem Samstag, an dem wir dort waren, haben mit als erste Band Scaparius gespielt. Und dieses Scaparius habt ihr gerade eben gehört mit dem Stück CSD. Und die erfüllen diese, ja, Abteilung Local Hero sozusagen, denn sie kommen aus Tübingen und aus Stuttgart. Und sie spielen, wie ihr auch gehört habt, einen sehr netten, fetzigen Ska-Punk-Sound. Und ja, haben mir gefallen, haben richtig Laune gemacht. War noch nicht so ganz so viel los vor der Bühne leider zu der Zeit, aber
1: Ich war ja auch noch nicht da.
0: du warst nicht da, genau. Du
1: Ich habe
0: hast,
1: sie nicht gesehen.
0: du hast die ganze Zeit, ich hab sie zum Teil halt von aus meinem, also jetzt, ich kann es kurz sagen, ich konnte halt nicht vor der Bühne sein, weil ich leider sitzen musste beim Konzert und deswegen war ich ein bisschen hinten. Ich habe es teilweise halt von weiter hinten gesehen so oder mitbekommen. Da war vorne nicht so dicht voll und teilweise saß ich auch noch bei Wüste Welle Zeit, aber der Sound war auf alle Fälle super, habe ich gehört, was ich da so, also was ich da so gehört habe in den beiden, an den beiden Stationen sozusagen. Und ja, kann man wirklich auf alle Fälle mal reinhören, gibt es auf den üblichen digitalen Streaming-Diensten und sowas, gibt es da einiges zu hören von denen. Und insofern, ja, vielleicht sieht man sie ja mal wieder hier in der Nähe bei einem Konzert oder lokaleren Festival. Genau.
1: Ja, und im Übrigen war ja die Bühne West, bei der wir uns rumgetrieben haben, sowieso recht ska, ja, lastig.
0: Genau.
1: Wobei lastig ein garstiges Wort ist, das hört sich so an, so, ah, das war lastig wie lästig. Nee,
0: Nee,
1: es
0: war einfach ska-orientiert.
1: War
0: Ja,
1: ska-orientiert,
0: ska hatte
1: genau.
0: einen großen Anteil. Wie gesagt, bei Scaparius war es eben so etwa die Schnittmenge aus ska und Punk. Die Band, die dann als nächstes kam, übrigens, die passen eigentlich auch erweitert in den Bereich Local Heroes, weil die kommen ja auch aus Stuttgart, ne? Oder also
1: Richtig.
0: ja, waren aber auch schon, sage ich mal, jetzt etwas überregional unterwegs. Das sind die No Sports und im Doppel mit den Busters, die ja nachher auch noch kamen, habe ich mich wirklich sehr an meine Schulzeit erinnert gefühlt, weil so Ende der 80er, frühe 90er, das war ja so die erste Hochzeit von diesen beiden Bands und ja, ich glaube, da hätte ich ziemlich viel dafür gegeben, so als 14-, 15-Jähriger oder 16-Jähriger, die beiden Bands mal an einem Tag zum gleichen Zeitpunkt mir angucken zu können. Und ja, No Sports sind zwar auch jetzt nicht jünger geworden und ich glaube, wenn ich das jetzt nicht total falsch gesehen habe, hat es da auch so ein bisschen lustiges Wechseln der Mitglieder und sowas gegeben. Aber es hat immerhin noch wirklich Spaß gemacht, ihnen zuzuhören. Ich fand es schön und der Wiedererkennen-Faktor war da. Also ja, richtig, richtig solider Ska. Und ja, konnte man sehr, sehr gut hören.
1: Ja, das ist schön, dass du das alles erzählen kannst. Ich kann jetzt so ein bisschen schweigen, weil ich kam ja so wahnsinnig spät. Ich habe das ja alles verpasst.
0: Du kannst
1: Menno.
0: dafür vielleicht, warst du bei den Sevens denn schon da?
1: Da stand ich,
0: Ah, da warst du dann anderweitig beschäftigt,
1: da
0: gell?
1: stand ich mit Kindern in der
0: In der
1: Rote
0: Essensschlange, ja.
1: Wurstschlange. Gefühlte 4 Stunden.
0: Und da ist man dann auch so abgelenkt. Nee, also
1: Aber
0: weil
1: was
0: dies.
1: macht man nicht alles, wenn die Kinder
0: Hey,
1: Hunger haben?
0: keine
1: Ja,
0: Frage,
1: da kann ich ja nicht sagen,
0: nein, da,
1: so, ich gehe jetzt pogen.
0: es gibt da absoluten Vorrang,
1: Und
0: genau.
1: dann komme ich zurück, die Kinder sind verhungert, der Haussegen hängt schief, das
0: Ah, das.
1: kannst du nicht machen.
0: Und das alles nur wegen Wreckfest. Nein, da muss man
1: Nee.
0: dann gewisse Prioritäten halt setzen. Und das ist das Schöne, dass man die Kinder auch so da toll dabei haben kann bei dem Festival.
1: Denen
0: Nein,
1: hat es auch total
0: kann ich
1: gefallen.
0: mir vorstellen.
1: Ja,
0: Ist ja auch
1: also
0: echt so richtig, so richtig lebendige und
1: die
0: tanzbare Musik
1: wollen
0: alles
1: nächstes Jahr
0: gewesen.
1: unbedingt wieder hin. Also ich
0: Ja.
1: weiß jetzt nicht, ob es an der Musik lag oder an
0: Oder
1: der
0: an dem
1: super guten
0: Rumgerenne.
1: roten Wurst, die wir dann nach einer halben Stunde dann doch mal hatten. Nee, aber die haben auch alle gesagt, war toll, sie wollen da wieder hin. Also
0: Schön.
1: eine sehr kinderfreundliche Veranstaltung.
0: Das auf alle
1: und
0: Fälle,
1: Und
0: ja.
1: das im wahrsten Sinne des Wortes freundlich. Es
0: Ja.
1: war einfach eine super angenehme Stimmung, kein Stress, keine ultra besoffenen
0: Gar
1: Leute, wie man sie
0: nichts.
1: sonst
0: Nein,
1: auf
0: nein,
1: Festivals hat, wo
0: nein.
1: sie einem dann tierisch auf den Sack gehen irgendwann. Es war einfach total friedlich, total relaxed. Also ich fand es von der Stimmung her, fand ich es super.
0: Genau, jeder hat sein Ding gemacht, aber auch die man nicht gekannt hat, irgendwie gegenüber war man einfach freundlich zuvorkommend und es war einfach eine nette Sache. Man hat zusammen getanzt, man hat zusammen Spaß gehabt und das konnte man, wie gesagt, nicht nur bei No Sports, sondern auch bei den Sevens haben und die sind wirklich immer noch sehr, sehr gut. Ich habe die damals vor Urzeiten, ja gut, zwischen 2004 und 2010 halt irgendwann, habe ich die mehrfach bei verschiedenen Gelegenheiten live gesehen und es war damals schon toll. Aber ja, sie haben es wirklich immer noch drauf, sie spielen immer noch richtig gut zusammen und hat auf alle Fälle wirklich richtig Laune gemacht, ist auch sehr, sehr gut beim Publikum angekommen, hatte ich den Eindruck. Es wäre toll, wenn man die jetzt in Zukunft wieder noch ein bisschen öfters irgendwo spielen sehen könnte, sozusagen. Ja, genau. Ja, wollen wir ein bisschen Musik spielen dazu?
1: Auf jeden Fall.
0: Ich denke, ich werde
1: niemanden... Wir sind ja eigentlich eine Musiksendung.
0: Ja, und ich bin ja, das ist ja auch das Tolle, wir können ja so gnadenlos hier auswählen, was wir spielen. Und deswegen spiele ich das, was mir sozusagen von den Bands sehr nah am Herzen liegt. Und das ist bei den No Sports das schöne Stück Stay Roots, Stay Rebel, das damals der so mit der erste größere Hit war, um den man sich da sozusagen geschart hat bei No Sports. Und ebenso auch von den Busters habe ich zumindest ein Stück rausgesucht, was aus dieser ganz alten Kategorie von 1990 ist die Platte der Dead or Alive gewesen. Das Titelstück werden wir spielen. Das gehört halt auch zu den Dingen, die ich so zuerst von den Busters gehört habe und die mir sehr, sehr gut gefallen haben. Und dann noch ein Stück, das bekommt ihr in einer Live-Version zu hören. Und zwar deswegen, weil das kam auch in der Live-Version, fand ich... jetzt bin ich verrutscht, Christian.
1: Du bist verrutscht.
0: Ich wollte die Sevens spielen.
1: Ich habe mich gerade schon gewundert.
0: Ja, dann unterbrech mich doch.
1: Ja, nein, ich lass dich erstmal
0: gucken, nee, wir ob spielen du selber wieder... Gar.
1: Nein. Ich habe mich einfach gewundert.
0: Noch
1: mal. Ich habe gedacht, du zäumst das Pferd jetzt von hinten
0: auf
1: und überrascht mich.
0: Ach Mann. Nee, also die Busters kommen dann genau, das erzähle ich dann gleich nochmal im Detail, aber von den Sevens spielen natürlich auch noch zwei Stücke, und zwar Pacacarelia und Nix Wissen. Und genau, die sollen jetzt erstmal kommen. Und zu den Busters, wie gesagt, kommen wir nachher noch. Und dann erzähle ich auch nochmal die Geschichte mit Wehrt euch, was wir dann da später noch spielen. Aber erstmal.
1: Also jetzt gibt es erstmal No Sports.
0: Genau.
1: Und dann.
0: The Sevens.
1: Dann haben wir alle Unklarheiten beseitigt.
0: Korrekt.

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0: Mein Kopf ist so leer und ja. Die wichtigsten Dinge weiß ich nicht mehr. Ach, warum kommt mir das so bekannt vor?
1: Weil ich es dir gerade vorgeführt habe. Ich weiß nicht, welche Band wir spielen wollen. Es ist alles sehr peinlich hier. Ja, aber wir kommen jetzt eigentlich zu dem, was ich vorher erzählt habe.
0: Nach einem Vierteljahrhundert kann einem doch eigentlich nichts mehr peinlich sein.

0: Ausbildungszertifikat nachher bekommen. Und so fühlt sich das irgendwie bei uns auch an. Wir haben so lange schon moderiert, irgendwie, dass wir inzwischen so einigermaßen das so können, wie man es können sollte, aber nur aus reiner Praxis heraus. Aber,
1: und auch naja, nur ein bisschen.
0: Aber auch nur ein bisschen.
1: Aber genau. Das mit dem 7 Jahre Beruf und dann bekommt man irgendwas.
0: Ja, nicht automatisch, du musst es halt beantragen bei der Kammer. Okay. Ja, genau. Also du musst halt tatsächlich dann.
1: Also könnte ich jetzt 7 Jahre lang Herzchirurg sein und dann der Ärztekammer sagen, jetzt hätte ich gern auch ein Zertifikat, dass ich das darf.
0: Ich glaube, du müsstest da ein bisschen tiefer ansetzen, weil du natürlich...
1: Bei einer Herz-OP würde ich nicht allzu tief ansetzen.
0: Pass auf, wir machen das so. Du arbeitest 7 Jahre als Herzchirurg-Helfer. Und dann kannst du es mal versuchen, bei der Ärztekammer das zu beantragen. Aber ich sage es mal so, ich glaube, die Chancen sind im Einzelhandel und im Handwerk etwas größer. Also auch, so aus reiner Erfahrung
1: auch
0: heraus.
1: Auch da aber, kann man ja Dinge kaputt machen.
0: Na, natürlich kann man da Dinge kaputt machen. Und ein Zimmermannshelfer muss noch lange kein dichtes Dach bauen. Aber vielleicht halt, das ist der Punkt, vielleicht dann nach 7 Jahren halt schon. Und deswegen, dann kann er eigentlich das, was halt ein Zimmermann können sollte.
1: Also ich möchte viel können und viel werden. Nur eins möchte ich definitiv nie werden, Glaser.
0: Ja.
1: Ich habe so panische Angst davor, mit Glas zu arbeiten.
0: Ja, um es kaputt zu machen oder dich zu schneiden oder was?
1: Ja, ja,
0: oder?
1: Um mich zu schneiden, weil ich habe tatsächlich mal gesehen, wie sich jemand an einer berstenden Glasscheibe beim Tragen die halbe Hand abgeschnitten hat.
0: Ja.
1: Und in diesem, also ich wollte schon davor nicht mit Glas arbeiten.
0: Dann
1: und in diesem Moment habe ich beschlossen, ich werde nie wieder Glas anfassen. Gut, ist jetzt ein bisschen albern, ständig aus Pappbechern trinken zu müssen, aber so ist es halt.
0: Ich wollte gerade sagen, dann musst du halt irgendwie vor Gericht halt immer deinen eigenen Pappbecher oder deine Plastikflasche im Wasser dabei haben. Ja. Sei es drum. Also wir können es gerne noch unsere Phobien durchgehen, habe ich nichts dagegen. Dann werden wir es aber auch nicht mehr durch den wirklich dünnen Block schaffen, den wir jetzt noch vorhaben sozusagen. Aber wir können ruhig noch reden.
1: Mit was möchtest du nicht arbeiten, außer mit mir?
0: Darf ich da den Joker ziehen und sagen, ich überlege mir das nächstes Mal und ich bin absolut bereit, darüber Auskunft zu geben, aber ich muss mir das tatsächlich überlegen, was mich immer sozusagen abgeschreckt hat. Ich habe das gerade so aus dem Stegreif nicht parat.
1: Also
0: aber
1: 3 Liter Zeit.
0: Okay, also dann ich versuche so. 3 Liter würde auch passen, weil dann hätten wir nämlich jetzt noch die 3 Liter, die wir noch spielen
1: wollen.
0: Deswegen
1: willst du nicht mit mir arbeiten, weil ich dich immer so unter Druck setze.
0: Ja, ist schon okay. Unter Druck. Ja, stimmt, unter Druck kann ich nicht so gut arbeiten. Das haben sie mir immer vorgeworfen bei der Arbeit. So, egal. Aber jetzt habe ich es ja vorher schon verraten. Ich möchte Dead or Alive von den Busters spielen und dann noch Wehrt euch diesen wunderschönen Kanon basierend auf Heo Spannenwagen an, aber mit halt deutlich tollerem Text, finde ich, und also sehr korrekte Message.
1: Das fand mein Sohn auch. Das war das Highlight des ganzen Festivals für ihn.
0: Ja, er hat den
1: Text verstanden,
0: oder?
1: Er fand ihn gut, er hat mitgesungen. Ja.
0: Sag ruhig, was hast du für einen Eindruck von den Busters gehabt? Hast du die früher schon mal gesehen gehabt eigentlich?
1: Nee,
0: oder sind die jetzt eher neu für dich gewesen?
1: Ich hatte sie tatsächlich noch nie gesehen, obwohl sie ja schon sehr präsent sind live, aber ich habe es irgendwie nie geschafft. Mir war es ein bisschen zu undreckig.
0: Aha, ja.
1: Weißt du, was ich meine?
0: Ja,
1: es war mir so, es war gut, es war gut gespielt, aber es war so... für mich ein bisschen zu glatt.
0: Das kann einem bei Ska öfters so gehen, habe ich den Eindruck, dass halt, ja, die Gitarre macht halt immer ihren Offbeat-Rhythmus irgendwie und ansonsten fehlt so ein bisschen da der Drive. Es ist halt einfach sehr, sehr bläserlastig alles. Kann ich vollkommen nachvollziehen. Ich fand es in den Sachen, die ich halt gekannt habe und auch so ein paar andere Sachen, haben mich wirklich so zum im Sitzen mitwippen gebracht. Aber was du sagst, kann ich vollkommen nachvollziehen. Das wäre auch noch eine Ecke rauer oder sowas, er hätte dem gut getan. Und finde ich jetzt gerade so bei Wehrt euch, da ging es dann mal so ein bisschen in diese Richtung. Da haben sie einfach
1: auch
0: so ein bisschen rauer gesungen und sowas. Ne? Das war dann einfach mal ganz nett. Genau, also deswegen habe ich auch, ich habe es vorher schon verraten gehabt, die Live-Version von Wehrt euch rausgesucht, weil da kommt das ganz gut rüber. Da könnt ihr euch das vorstellen. So war das dann circa beim Wrecked auch. Dann hängen wir noch hinten dran den Abschluss, den Headliner Fiddler's Green. Ich habe zu Christian vorher gesagt, das wiederhole ich gerne nochmal. Die waren echt toll, so circa bis zum 6. Lied und dann hat sich's ziemlich wiederholt.
1: Und ich kann wieder nichts dazu sagen, weil ich bin zwar später gekommen,
0: aber dafür früh gegangen.
1: Dafür bin ich auch früher heimgegangen.
0: Ich habe immerhin bis zum 6., 7. Lied durchgehalten von Fiddler's Green. Dann hat meine Mitfahrgelegenheit dann aufgegeben und gesagt, ist nicht mehr so toll, gehen wir mal heim. Und dann bin ich natürlich mitgegangen, weil ich dann eben nicht mich noch irgendwie mit großem körperlichen Aufwand zum Bus begeben.

0: geben musste. Und deswegen, also ich habe auch nur tatsächlich nicht mehr viel mehr gesehen, aber es war dann auch so, schon zu dem Zeitpunkt, als wir gegangen sind, wurde es schon ein bisschen eintönig. Und das ist halt der Sound von Fiddler's Green, das ist halt so diese, ja, das ist so ein doofes Wort, Masche, aber so diese Grundidee halt irgendwie, ja, Punk und Irish Folk zu verbinden. Und da ist man irgendwie, glaube ich, relativ schnell bei ähnlichen Rhythmen, ähnlichen Strukturen angekommen.
1: Es ist dann halt schon ein bisschen limitiert.
0: Und die haben dieses Dreckige, ja, naja, die haben dann dieses Dreckige, was dir bei Bastos gefällt, aber halt einfach so, ja, sehr, sehr auswechselbar eigentlich. Und da deswegen, ja, es war okay, aber ist jetzt nichts, wo ich sagen muss, da muss ich jetzt andauernd wieder hin. Aber dennoch, ein Stück von denen zum Abschluss dann unseres längeren Berichts vom Wrecked Festival, Victor and His Demons, habe ich rausgesucht. Und also erstmals die beiden Bastos-Stücke und dann auch Fiddler's Green. Und in der Zeit darf ich mir überlegen, mit was ich nicht hätte wollen arbeiten, wenn ich denn gemusst hätte oder sollen während meiner beruflichen Laufbahn.
1: Das waren so aber viele Konjunktive.
0: Ja, genau. Mein Gott. Hier kommen die Bastos.

0: Ja. So, jetzt sind wir aber durch mit dem Wrecked.
1: Ja, haben schön wir auch fast die ganze Sendung damit verbracht.
0: Wir freuen uns auf das Wrecked nächstes Jahr.
1: Und ich muss auch sagen, wenn es irgendwie geht, werde ich auch versuchen, die 40-Jahr-Feier oder das 40. Oder das 40-Jahr-Festival in Mössing vom UND mitzunehmen.
0: Jahr.
1: Muss ich mal
0: das
1: gucken,
0: steht ja
1: ob
0: auch
1: ich
0: noch
1: da
0: an.
1: Eine Sitzgelegenheit mir organisieren kann.
0: Wann ist das denn? Weißt du es gerade auswendig?
1: Der Heiko sagte mir, es sei irgendwann erst Anfang August oder sowas, glaube ich. Also jetzt, es ist noch eine ganze Weile hin. Ich müsste auch nochmal nachgucken. Aber es ist definitiv noch nicht vor unserer nächsten Sendung. Also wir können nochmal nachschauen.
0: Aber wir liefern es nachher gleich noch
1: genau.
0: nach. Wir haben ja noch ein bisschen Sendezeit hier.
1: Also wir haben nicht mehr so viel. Ich liefere ganz kurz nach, was ich beruflich nie und nimmer ausgehalten
0: Stimmt,
1: hätte.
0: Das steht
1: ich
0: ja auch
1: bin
0: noch
1: so ehrlich. Ja, genau. Auch wenn wir noch Musik hier haben, aber das kann man immer noch nachreichen nächstes Mal. Ja, also ich hätte, und das stammt jetzt auch noch vom Wrecked Festival, ich habe nämlich Christian gesehen, wie er mit seinen zwei anvertrauten Kindern, also seinem Sohn und dem anvertrauten Kind, irgendwie da noch in der Schlange stand, und die Schlange ging dann irgendwann so bis halb zur Bühne. Also sie ging an mir vorbei. Ich saß zwar relativ weit hinten, aber sie war wirklich, wirklich lang. Und
0: die Schlange für die rote Wurst.
1: Die Schlange für die rote Wurst.
0: Und die Pommes.
1: Und ich habe mir überlegt, so und das habe ich mir auch schon in anderen Lebenssituationen überlebt, der überlegt, das könnte ich absolut nicht da in so einer Schlange arbeiten. Also dass ich einfach sehe, wie viele Leute da warten und ich komme einfach nicht hinterher mit den Lieferungen. Das sind auch so diese typischen Traumkonstellationen, die ich habe, die mich immer total fertig machen irgendwie. Also ich glaube,
0: dass du mit der Lieferung nicht hinterherkommst.
1: Da hätte ich was irgendwie aufzuarbeiten. Ja, das ist mir total, also das könnte ich gar nicht. Deswegen, ich glaube, so Gastronomie und Einzelhandel, da wäre ich auch in einem anderen Leben, glaube ich, nicht so ganz genau untergebracht sozusagen. Ja. Genau.
0: Also, dann haben wir das geklärt. Martin geht nicht in die Gastro, ich werde nicht Glaser.
1: Du wirst kein Glaser.
0: Wir bleiben hier im Radio.
1: Wir bleiben bei unseren Sendungen. Genau, wir machen einfach Radiosendungen, so ist das genau. Ja, jetzt haben wir so viel Zeit verloren, dass ich sagen müsste, sendungsplanerischen Gründen, machen wir jetzt einfach die Abmoderation, Christian, und machen dann einen schönen langen Block, denn wir haben noch ein Thema hier zusammen, was wir noch kurz ein bisschen anmoderieren wollen, und zwar haben Slime im letzten Jahr tatsächlich ja auch wieder eine neue Platte herausgebracht, die den interessanten Titel trägt, 3 Ausrufezeichen plus 7/1, was eben dann auch aussieht wie Slime oder sowas sozusagen irgendwie oder so einigermaßen. Keine Ahnung, oder was das soll. Oder andersrum. Ja,
0: vielleicht ist es auch einfach irgendeine Matheaufgabe.
1: Vielleicht ist es auch eine komische Matheaufgabe. Ich verstreiche 3 unendlich und 7/1. Ich habe keine Ahnung. Ist auch wurscht. Auf alle Fälle haben sie das letztes Jahr rausgebracht, und so wie das eben bei uns gerade läuft, ja, da dauern die Dinge halt immer ein bisschen.
0: Wir bringen die Neuveröffentlichungen halt ein bisschen später.
1: Und der Plan war schon lange da, das muss man ja immer sagen. Das Lied ist
0: seit
1: ewig und vorgestern auf meiner Playlist, aber halt nie gespielt worden. Und ja, gut, sei es drum. Armes Deutschland hieß die erste Single damals, und jetzt ist endlich der Zeitpunkt gekommen, um die mal nachzureichen. Und dann auch im letzten Jahr hat der gute Tex, der neue Sänger Tex Prescott von Slime, hat es dann auch bei Arrested Denial ein Stück mitgesungen, auf ihrer Platte Nirgendwo angekommen. Und das Stück, das heißt Mauern. Genau. Und die beiden, dachte ich so, ach, die wären doch jetzt so ein richtig schönes Doppelpaket nochmal. So gegen Ende der Sendung. Und wir schaffen es noch, wir moderieren noch ab. Wir hören uns einfach die zwei an, dann hören wir uns nochmal ganz kurz für ein paar Sekunden. Okay, machen wir es so?
0: So machen wir es.
1: Los geht's hier mit Slime und dann nochmal mit dem Tex Prescott zusammen mit Arrested Denial.

0: Jo, das waren sie gerade also noch zum fast schon Abschluss, die guten Arrested Nile und Tex Prescott, der hier auch einen wirklich sehr, sehr schönen Gesangsauftritt hat in dem Stück Mauern. Auch da eine sehr, sehr schöne Message, finde ich, in diesem Stück drin. Hört sie euch mal an. Nirgendwo angekommen heißt diese Platte von Arrested Denial. Ja, wir kommen zum Ende dieser Ausgabe von Shutterpunk und wir wollen Sie die letzten paar Minuten unseren Lieblingen von Music in Low Frequencies widmen oder vergeben. Denn,
1: unsere Lieblinge aus Portugal.
0: Aus Portugal, genau, mit ihrem Post-Metal oder Post-Hard, ja, Post-Metal kann man es eigentlich nennen, wenn sie spielen. Und die haben im Rahmen von ihren Sessions zur letzten Platte auch das Stück Coma White von Marilyn Manson gecovert und haben dazu jetzt auch ein Video gedreht. Und wenn ihr euch mal an eure Suchmaschine eurer Wahl begebt, könnt ihr da bestimmt über Coma White Music in Low Frequencies und Video da entsprechendes finden, um es euch anzugucken. Ist wieder sehr, sehr schön geworden. Sie haben echt ein bisschen, finde ich, ein Händchen dafür, schöne Videos zu machen. Kann man sich jetzt angucken und wir spielen auf alle Fälle dieses Lied, wie gesagt, im Original von Marilyn Manson, hier in der Version von Music in Low Frequencies und damit überlassen wir euch die Nacht. Das war Shutterpunk auf der Wüstenwelle mit dem Christian.
1: Und zu meiner Rechten am anderen Mikro und an der Technik, da verabschiedet er sich, der DJ Kaktus.
0: Macht's gut.
1: Uns gibt's wieder demnächst
0: in zwei Wochen.
1: Hören, in zwei Wochen nämlich, in 14 Tagen, da sind wir wieder am Start. Danach müssen wir mal gucken, da wird es wieder zeitlich alles etwas schwierig, aber versprochen, wir senden so oft es, wie es nur geht, live hier im Doppelpack.
0: Es ist schön, wenn ihr euch wieder an uns gewöhnt, aber gewöhnt euch nicht zu sehr dran, wir müssen einfach gucken, wie es die Umstände zulassen, gell?
1: Don't take us for granted.
0: So ist es. Also, bis dann und passt auf euch auf, alles Gute, ciao.
1: Tschüss.

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Und ihr seid zu Gast bei einer ganz besonderen Sendung. Es ist ein fünfter Freitag im Monat. Und das heißt wie immer Fifth Week Tribute Mix. Der geht normalerweise über einzelne Labels, Künstlerkollektive. Ein Zeitungsmagazin war schon dabei. Aber heute widme ich die Sendung jemand ganz, ganz anderem.

Und zwar um einfach mal Danke zu sagen. Und zwar danke an alle Mütter da draußen und an meine im Speziellen. Denn das muss auch mal abseits des Muttertags gehen. Und das möchte ich auf diesem Wege tun. Mit Thank You Mom for everything you did. Von Ludovic Navarre alias Saint-Germain.

Ja, zu dieser mütterlichen Sendung möchte ich euch herzlich begrüßen und auch also recht viel Spaß wünschen. Für euch am Mikrofon und an den Schallplattenspielern. Bis 20 Uhr, Micha durch.

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Und schon sind wir mittendrin in einem Triple Feature. Fat Freddy's Drop mit dem Stück Mother Mother.

Und das hintereinander weg in den drei Remixen von Kid Funk, Cosmodelica und Feiertag. Das Ganze hier beim Fifth Week Tribute Mix auf der Wüstenwelle 96.6 in bei der Sendung Willkommen zu Hause.

Ja, so langsam bewegen wir uns dem Ende zu. Hier bei dem mütterlichen Tribute-Mix. Mit einer Reise rund um die Welt. Musik aus Somalia im Moment. Wenn euch die Sendung gefallen hat, dann könnt ihr die wieder hören. Gleich heute Nacht von 1 bis 2. Und zwar das Anneuer. In der Mediathek gibt es die Sendung ab ca. 7:45 auf wsd-welle.de. Weitere Wiederholungen. Sonntag in der Woche. Ja, um 3 Uhr, um 5 Uhr morgens. Und dann in 2 Wochen am Donnerstag. Da von 3 bis 4. In 2 Wochen. Da gibt's die Live-Übertragung vom Wrecked Festival. Und die nächste Sendung Willkommen zu Hause kommt dann in 4 Wochen am 26. Juni. Jetzt wünsche ich euch ein schönes Wochenende. Bleibt gesund, bleibt friedlich und bleibt stabil. Und wir hören uns in 4 Wochen dann wieder. Ciao, tschüss, sagt Micha Drüsch.

0: guten Morgen!
1: Hier ist Beate und
0: die Krekra.
1: Und wir begrüßen euch recht herzlich zum
0: Kinderliederladen bei der Wüstenwelle auf der Frequenz
1: 96,6
0: von Tübingen nach Rottenburg und Reutlingen.
1: Und liebe Krekra, was ist denn heute das Thema beim Kinderliederladen?
0: Oh, ein schönes Thema. Und zwar Viva Mexiko.
1: Was? Bist du bis nach Mexiko geflattert, liebe Krekra?
0: Aber nein, ich bin nur nach Dusslingen geflattert, in deine Schule. Und da gab es ganz viele Projekte in der Projektwoche. Und es gab auch das Projekt Viva Mexiko.
1: Ah, und da hast du einiges erfahren über Mexiko.
0: Ja, über das Essen, über einen Vulkan und über die Sprache und auch über ein Filmchen und natürlich auch über ganz viel Kultur.
1: Oh, und hat es dir Spaß gemacht?
0: Ja, ich will sofort hinflattern, aber es ist schon ziemlich weit. Ich glaube, das schaffe ich nicht. Aber ich schaffe mir jetzt, diese Sendung nochmal anzuhören.
1: Oh, da bin ich aber gespannt. Und kannst du schon was sagen auf Spanisch?
0: Oh, ich kann schon sagen Adios und Hola.
1: Aha, dann sage ich jetzt auch noch vielleicht was auf Spanisch und zwar Unos, Dos, Tres. Stimmt das?
0: Oh, ich glaube, das heißt 1, 2, 3. Aber wir werden es genauer lernen und zwar bei den Kindern und auch bei den Lehrerinnen. Und wir fangen erstmal an mit der Lehrerin, mit der Frau Schrade, die hat das Projekt nämlich angeleitet. Und ich wünsche euch viel Spaß!
1: Viel Spaß!
0: Oh, jetzt bin ich hierher geflattert in die Merian-Gemeinschaftsschule und hier sitzt schon eine super duper Lehrerin. Und zwar, das ist die Frau Schrade. Hallo, Frau Schrade.
2: Hallo, vielen Dank, dass ich da sein darf.
0: Ja, ich freue mich auch. Und zwar hast du ein ganz, ganz schönes Projekt diese Woche gestartet. Erzähl mal, was ist es denn für ein Projekt?
2: Ja, es war tatsächlich ein wunderschönes Projekt. Es nennt sich Viva Mexico. Das heißt so viel wie Es lebe Mexiko. Und es dreht sich ganz viel um das Thema, naja, eben das Land Mexiko. Das heißt auch, wir schauen uns da gemeinsam die Sprache an, kulturelle Eigenschaften. Wir kochen aber auch ganz lecker mexikanisch. Und hatten dann einen wunderbaren Künstlertag. Also das heißt, wir haben uns da eine ganz berühmte Künstlerin dazu angeschaut und was selber dazu gemalt. Das heißt, alles rund ums Thema Mexiko.
0: Wow, und jetzt ist ja aber die Frage, was spricht man denn da für eine Sprache in Mexiko? Mexikonanisch oder was ist das für eine Sprache?
2: Ja, nee, man spricht da tatsächlich Spanisch, auch wie in Spanien, nur mit einem anderen Dialekt. Also das heißt, wie in Deutschland, da gibt es ja auch verschiedene Dialekte, das Schwäbische und auch das Bayerische zum Beispiel. Und so hat man das Spanisch, das mexikanische Spanisch und das Spanisch aus Spanien und noch ganz viele weitere. Aber da schauen wir uns die Sprache an diese Woche.
0: Oh, jetzt wollte ich mal fragen. Frau Schrade, kannst du dich denn schon auf Spanisch vorstellen? Und kannst du die Kinder im Radio auf Spanisch begrüßen? Das wäre ja super.
2: Sí, claro.
0: Ah.
2: Hola a todos. Yo soy señora Schrade. O Lisa Schrade. Y sí, y que tengas un buen día.
0: Wow, muchas gracias. Das war ja so super.
2: Super.
0: Und jetzt wollte ich dich fragen, Frau Schrade. Und zwar, du bist schon nach Mexiko geflattert mit einem großen Flugzeug. Erzähl mal, was hast denn du da alles gesehen?
2: Wow, das kann ich dir gar nicht alles direkt beschreiben. Es war einfach so viel, wie du dir vorstellen kannst. Ein anderes Land gibt so viele neue Eindrücke und das, weil es auch einfach eine komplett andere Kultur ist. Aber ich bin da als erstes in Mexico City gelandet. Das ist die Hauptstadt von Mexiko. Auf Mexikanisch oder Spanisch heißt Ciudad de México, also die Stadt von Mexiko. Das ist eine riesengroße Stadt mit unglaublich vielen Einwohnern, ganz vielen Eindrücken, wunderschönen Ecken und Museen. Und bin dann weiter, das ist ungefähr 2 Stunden entfernt von Mexico City, in eine Stadt, die heißt Puebla, ein Bezirk. Und dort habe ich dann auch die Gegend erkundigt und habe dann auch die Pyramiden besichtigt. Das waren die ersten Pyramiden, die ich dort besichtigt habe, die Sonne- und Mondpyramide. bin dann nochmal weiter in eine weitere Region, nämlich nach Yucatan und habe da auch noch super schöne Eindrücke gehabt mit ganz viel Natur und mit Meer in Cancun dann auch. Es war unglaublich viel, unglaublich tolle Menschen dort mit so super leckerem Essen. Also Mexiko ist auf jeden Fall immer eine Reise wert.
0: Oh, jetzt möchte ich direkt nach Mexiko rüberflattern, aber es ist ein bisschen weit. Jetzt wollte ich dich noch mal was fragen. Und zwar, hast du da denn auch ein paar Tierchen gesehen? Kannst du was erzählen? Gibt es da Unterschiede zwischen unseren Tieren und den Tieren in Mexiko? Du hast was erzählt.
2: Ja, also natürlich bin ich mit den Fischen im Meer geschwommen. Das hat auch Spaß gemacht. Die findet man aber sicherlich auch in Deutschland. Ich habe tatsächlich auch ein paar Papageien gesehen in Cancun und Yucatan und Umgebung. Das fand ich ganz besonders, wirklich Papageien in der freien Natur zu sehen und die auch wirklich herumfliegen zu sehen. Zum Beispiel wusstest du, dass die Kakerlake in Nordamerika und Mittelamerika so viel größer ist als jetzt in Deutschland. Das heißt, die habe ich dort auch gesehen und da war ich total überrascht, wie riesig die ist, weil ich das so natürlich nicht kannte davor.
0: Wow! Oh, dann hören wir uns jetzt das erste Lied an. Und es heißt tatsächlich die Kakerlake. Und ich wünsche euch viel Spaß. Und wie heißt es auf Spanisch?
2: La Cucaracha.
0: Oh, gracias!

0: Wow, das war jetzt ein schönes Lied, die Kakerlake. Frau Schrade, jetzt wollte ich aber mal was fragen. Wir sind ja eine Musiksendung. Gibt's denn in Mexiko, sage ich das richtig?
1: Du sagst es sehr gut, ja.
0: Ah, ich bin eine schlaue Krake. Nein, ich bin keine Krake, auch keine Kakerlake. Ich bin eine Krähe. Aber gibt es in Mexiko auch Musik? Erzähl mal.
1: Ja, natürlich. Die Mexikaner lieben Musik. Man hört natürlich Musik überall in allen Ecken. Aber total besonders fand ich, dass wir mal in einem Restaurant waren und dort halt gegessen und getrunken haben, wie man es eben so macht in einem Restaurant. Und auf einmal kam eine Band herein. Man nennt sie Mariachi. Und die hat dann einfach Musik gemacht, während wir am Essen waren. Und haben mit ihrer Gitarre und ihren Trompeten gespielt. Und für mich, ich war natürlich überrascht, weil ich das so nicht kannte aus Deutschland. Aber es war total schön, weil es die Stimmung halt auch einfach erhellt hat und es auch eine super schöne Musik war.
0: Oh, dann hören wir das nächste Lied. Und da heißt das Lied nämlich Die Trompeten von Mexiko. Ich sage schon vielen Dank, Frau Schrade, muchas gracias heißt es.
1: De nada.
0: Ah, und dann nach dem nächsten Lied hören wir schon die Kinder. Viel Spaß beim Lied, Dankeschön.

0: hierher geflattert und hier sind schon wieder zwei Amigos. Buenos Dios, sage ich, und zwar, das ist der Marvin und der Vincent. Sagt mal auf Spanisch, hallo, wie geht es denn?
1: Hola, ¿cómo estás?
0: Ihr zwei Jungs, wie alt seid ihr denn?
1: Also ich bin 15.
2: Ich bin auch 15.
0: Jetzt wollte ich euch mal was fragen. Ihr habt euch hier in der Schule für das Projekt Mexiko entschieden. Warum denn? Darfst du mal anfangen? Und zwar Marvin.
1: Also ich habe mich dafür entschieden, da ich die spanische, also mexikanische Kultur sehr interessant finde und ich die Sprache auch sehr schön finde. Und ja, dann gibt es natürlich ein Projekt dazu in der Schule und das fand ich super.
0: Oh, das ist ja super. Und du, Vincent?
2: Ja, genau. Ich fand das Mexiko-Thema auch super, weil ich habe gesehen, es gibt Tacos und die finde ich super. Und dann dachte ich mir, melde ich mich da mal an und probiere die mal.
0: Aha, ja, ist jetzt jemand gekommen und hat praktisch beim Essensdienst angerufen und habt ihr die Tacos dann bestellt? Oder beim Pizzadienst Tacos bestellt? Oder wie war das jetzt? Oder musstet ihr etwa das Ganze selber machen?
1: Also wir haben uns morgens in der Schule getroffen gemeinsam, wie jeden Tag davor. Und dann sind wir zusammen zum Supermarkt gelaufen, also zum Lidl. Und dort haben wir dann unsere Utensilien eingekauft und mit denen dann unsere Tacos zubereitet.
0: Oh, jetzt Vincent, was gehört denn in so ein Taco rein? Was braucht man denn da für Zutaten? Braucht man da Ketchup und Zucker oder braucht man da was ganz was anderes? Erzähl die Zutaten.
2: Also da gibt es so ganz bestimmten Wraps oder so Tacos quasi, die tut man formen und in die, also die befüllt man dann mit Sachen wie Guacamole, falls ihr das kennt, das ist so Avocado. Und dann gibt es noch so Kidneybohnen, die man so zermatscht. Oder auch so Tomatensalat mit ganz viel Knoblauch natürlich. Das finden die super.
0: Oh, mögt ihr denn richtig scharfe Sachen?
1: Also ich persönlich nicht so, aber Vincent glaubt eher. Da kann er ja auch mal seine Meinung dazu sagen.
0: Magst du scharfe Sachen so richtig, richtig doppelscharf?
2: Ja, also ich finde scharfe Sachen schon sehr gut, aber wenn es jetzt so scharf ist, dass ich nichts mehr schmecke, ist natürlich jetzt auch nicht so toll. Aber ansonsten finde ich das schon super.
0: Okay, und jetzt geht's ja dann gleich zum Essen. Ihr habt schon eine lange Tafel vorbereitet, ich habe das schon gesehen. Und dann freut ihr euch auf das leckere Taco-Essen. Ich habe dazu ein Lied ausgesucht, und zwar von einem gelben Schwamm. Wisst ihr, wie die heißt?
1: Ja, SpongeBob.
0: Ah, habt ihr das als Kinder, als ihr noch klein wart, auch angeguckt?
2: Ja, natürlich.
0: Und guckst du das immer noch an, Vincent?
2: Ja, ab und zu schon, ja.
0: Ich finde den Schwammkopf auch super. Jetzt gibt es nämlich ein scharfes Lied, und zwar vom Schwammkopf. Und ich sage viel Spaß!

0: ist das scharf. Das ist so ein scharfes Lied vom Schwammkopf. Und hier habe ich immer noch den Marvin und den Vincent. Oh, und jetzt haben wir uns gar nicht darüber unterhalten, was ihr denn zu dem leckeren, scharfen Essen trinkt. Gibt's da was Besonderes? Erzählt mal.
1: Ja, zum Beispiel Tequila mit einem Wurm drin.
0: Oh, dürft ihr das denn auch schon trinken in der Schule? Das ist doch voll der Alkohol.
1: Wir dürften es rein theoretisch schon trinken, aber ich glaube, viele von uns mögen auch keinen Alkohol, weil Alkohol ist natürlich nicht so gut. Und wir haben einen Wurm drin als Süßigkeit, nicht einen echten Wurm.
0: Ah, aber jetzt, Vincent, habt ihr tatsächlich Tequila jetzt in der Schule oder habt ihr was anderes vorbereitet zum Trinken?
2: Nee, natürlich haben wir keinen Tequila, weil wir sind ja auch noch sehr jung und da haben wir jetzt einfach Tomatensaft genommen.
0: Und was Scharfes reingemacht?
2: Ja, ein bisschen Pfeffer kommt oben drauf eigentlich normalerweise.
0: Und jetzt der Wurm, den habt ihr woher denn nochmal? Kam der jetzt draußen aus dem Schulgarten oder wie habt ihr diese Würmer bekommen?
2: Nee, den haben wir natürlich auch vom Supermarkt, ein paar Gummibärchenwürmer.
0: Oh, dann gibt's jetzt praktisch leckeren Tomatenschott mit Gummiwürmchen. Das ist ja super lecker. Dann hören wir uns gleich das nächste Lied an. Und da geht's um den Tequila. Und ich sag viel Spaß und ich bedanke mich ganz herzlich bei Marvin und Vincent. Und ich sage Ciao. Und wie sagt ihr denn auf Spanisch Ciao?
2: Ciao.
3: Ciao.
0: Ciao, amigos!

0: Wow, jetzt sind ja schon zwei andere Jungs reingekommen, weil hier in der Merian-Gemeinschaftsschule ist Mods was los, es ist ja Projektwoche. Und ich sag schon mal, buenas dias.
1: Hola, mi amo Malik.
2: Hola, mi amo Yusuf.
0: Ah, Malik und Yusuf. Und zwar, ihr wart die ersten paar Tage im Mexiko-Projekt und jetzt kamt ihr aber schon wieder aus einem anderen Projekt. Ihr seht ja richtig, richtig schlimm aus. Seid ihr denn im hohen Bogen vom Fahrrad gefallen? Was ist los, Yusuf?
2: Wir sind im Erste-Hilfe-Projekt. Da tut man Fallbeispiele darstellen und...
1: Also wir lernen über 3 Tage, von Mittwoch bis Freitag, lernen wir, wie wir zum Beispiel ein Pflasterle machen, einen Verband machen.
0: Und du hast ja eine klaffende Wunde hier an der Stirn. Ich bin ganz erschrocken. Muss man jetzt den Sani rufen oder was ist los mit dir?
1: Nein, am Ende machen wir so eine Art Prüfung, also einen Test, was wir gelernt haben, ob das in unseren Köpfen geblieben ist. Und da schminken wir uns dann mit so Kunstblut.
0: Wow, das sieht richtig schlimm aus. Ich wollte jetzt gerade schon den Sunny rufen, aber okay, das ist Schminke. Aber ihr wart am Anfang in der Projektwoche beim Thema Mexiko. Warum habt ihr euch denn da dafür entschieden? Erzählt mal.
1: Ich habe schon öfters mal so geschaut, wie kann ich Spanisch lernen? Gibt es da irgendwelche Kurse? Und dann kam mir das Wir kamen einfach perfekt um die Ecke da.
0: Super. Und Yusuf, wie war es denn bei dir? Warum bist du denn in diesem Projekt Mexiko gelandet? Viva Mexiko!
2: Also Mexiko war einer meiner Reiseziele und ich liebe die Kultur und ich wollte einfach mehr über Mexiko kennenlernen.
0: Wow. Und was weißt du denn jetzt über Mexiko? Kannst du was erzählen den Kindern im Radio?
2: Also es gibt viele Feste. Einer der größten Feste ist Tag der Toten.
0: Wow!
2: Beim Tag der Toten kommen die Seelen von den Gestorbenen zum Haus, wo sie früher lebten.
0: Oh, wie finden denn die Toten, die aus dem Totenreich kommen, zurück zu den Menschen, damit sie ein Fest feiern können? Gibt's da einen Trick, Malik?
1: Ja, die haben ganz viele Blütenblätter, also von Blumen und Kerzen. Und die machen dann wie so ein kleines Altar, so einen Weg, hängen dann Bilder auf von den Verstorbenen, als Zeichen für Anerkennung vor allem.
0: Dass man die Toten ehren kann, ja. Und dass man sich nochmal verbindet mit der Familie, die lebt, und mit den Ahnen, die schon verstorben sind. Oh, da lasse ich jetzt ein ganz schönes Lied laufen. Und das heißt, denk stets an mich.

Wow, das ist ein schönes Lied, denk stets an mich. Und jetzt hat er Yusuf erzählt, er mag die Kultur und das Land Mexiko ganz besonders. Und jetzt habe ich ein ganz schweres Wort und ich weiß gar nicht, was das sein soll. Aber ich glaube, das kommt aus diesem Land Mexiko. Und das heißt erstmal ganz lustig, Popo. Und dann geht es weiter, Katepetl.

0: dann kriegst du meine Tochter. Dann dachte der, das schafft er doch eh nicht. 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Und der Mann wurde dann so sauer, dass er sich in einen Vulkan verwandelt hat. Und dann kam die Tochter und hat sich neben denen gelegt. Das ist die Legende.
1: Von Popo Kate?
2: Kittel.
1: Ha, und jetzt habe ich ein Lied. Und das ist von Katharina Valente. Und das heißt auch Popo Kate Petel Twist. Viel Spaß, amigos.
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0: Wow, das ist ja echt kurios. Der Popokatepetl hat eine Geschichte. Und jetzt habt ihr am Anfang vom Projekt, das habe ich mitbekommen, ihr musstet Kuriositäten herausfinden über das Land Mexiko. Und da sind ganz spezielle Dinge rausgekommen, die so gar nicht bekannt sind. Und Yusuf, kannst du erklären, was denn die Dinosaurier mit dem Land Mexiko zu tun haben?
1: Ja, kann ich. Die Dinosaurier sind in Mexiko wegen einem Komet ausgestorben.
0: Oh, wie ging das denn?
2: Ich habe mich gestern nochmal daran erinnert, habe ein Bild gemalt, wie ein Komet auf die Dinosaurier zufliegt. Und zwar, ich habe es noch in Erinnerung, dass das vor vielen, vielen Millionen von Jahren ja passiert ist, und dass es genau in Mexiko passiert ist, hat mich überrascht.
0: Aber sind denn die Dinosaurier nur in Mexiko ausgestorben oder sind sie auf der ganzen runden Pundenwelt ausgestorben? Was sagst du? Du schüttelst den Kopf, Malik, erzähl!
2: Ich weiß es jetzt natürlich nicht, wie das damals abgelaufen ist, aber ich denke, dass der Komet so groß war, dass er die ganze Welt verändert hat. Also ja, alle Dinos, die auf der Welt waren, ausgelöscht hat.
0: Wow, ich glaube, es gab so eine große, fette, dicke, dunkle, schwarze Wolke, die hat das Sonnenlicht verschluckt. Und dann gab es nichts mehr zu fressen. Das ist die Vermutung. Und das ist in Mexiko passiert. Dann hören wir das nächste Lied an und es geht um Dinosaurier. Viel Spaß, amigos!
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1: Oh, das war ein spannendes Lied über die Dinosaurier und dass der Komet in Mexiko eingeschlagen ist. Das wusste ja niemand, oh mein Gott. Jetzt sage ich schon bald Tschüss zu den Amigos, zu Malik und Yusuf. Und jetzt wollte ich noch was fragen. Könnt ihr zusammen auf 5 zählen auf Spanisch? Probiert's mal.
2: Uno, dos, tres, cuatro, cinco.
1: Muchas gracias, amigos. Sag mal ciao.
3: Adios.
4: Adios.
1: Adios. Oh, hola, hola. Jetzt haben wir hier schon 3 Amigas oder Chicas. Und zwar, die lachen schon. Könnt ihr euch denn auf Spanisch vorstellen? Fang du mal an. Sie lacht schon. Sag mal laut.
5: Ja, hola, mi amo Laura.
6: Hola, mi amo Emma.
7: Y hola, me llamo María.
1: Oh, und ihr habt vielleicht schon gehört, da sind 2 Mädchen dabei, die sind in der 5. Klasse.
6: In der 9. Klasse.
1: Und du auch?
6: Ja.
1: Aber ein Mädchen ist eine Lehrerin und das bist du. Sag mal hallo.
7: Hola.
1: Oh, das ist ja schön. Und zwar, es geht natürlich um das Projekt Aviva Mexico. Und jetzt weiß ich von den Mädchen hier, ihr seid schon zum 3. Mal dabei. Warum denn?
6: Also es hat uns gefallen, dass wir viel über das Land Mexiko erfahren haben und auch was gekocht haben, was in dem Land üblich ist.
5: Ja, also ich fand schön, dass wir was über die Sprache gelernt haben und auch, dass wir Essen aus dem Land nachgekocht haben.
1: Ah, und jetzt kamst du schon auf die Sprache. Und zwar, könnt ihr denn schon ein paar Worte auf Spanisch sagen? Probiert's mal und übersetzt es dann.
6: Also, wir können ein paar Zahlen, zum Beispiel Uno ist 1.
7: Uno, dos, tres, cuatro, cinco, seis, siete, ocho, nueve, diez.
1: Ah, muchas gracias.
7: De nada.
1: Ah, und jetzt wollte ich mal fragen, und zwar könnt ihr denn vielleicht doch das eine oder andere Wort auf Spanisch sagen, was nicht gezählt ist, sondern vielleicht Essen oder vielleicht auch, wie man Hallo sagt, probiert's mal.
6: Also, hola ist Hallo, das H spricht man nicht mit, aber das schreibt man.
1: Weißt du auch was, Laura? Sie schüttelt den Kopf, aber Maria, du weißt doch was.
7: Natürlich, was heißt denn, wie heißt du? ¿Cómo?
6: ¿Cómo?
7: ¿Cómo te llamas?
1: Oh, das ist schön. Und jetzt wollte ich was ganz Schönes fragen. Und zwar, wir haben gelernt, die Farben in Mexiko sind ganz, ganz wichtig und ganz strahlend und bunt und schön. Können wir mal zusammen den Kindern im Radio ein paar Farben auf Spanisch beibringen? Und ich würde vorschlagen, die Maria sagt es vor und wir sagen es alle nach. Probier mal.
7: Okay. Rojo.
1: Rojo. Und was ist das?
7: Rot.
1: Weiter.
7: Verde.
1: Verde.
7: Das ist grün.
1: Weiter.
7: Azul.
1: Azul.
7: Das ist blau. Aber die Mexikaner würden Azul sagen. Die sprechen nämlich kein F, sondern S.
1: Oh, wir probieren's. Und?
7: Azul.
1: Und schwarz?
7: Heißt Negro.
1: Negro. Und weiß?
7: Heißt Blanco.
1: Blanco. Und jetzt was ganz, ganz schön. Das ist meine Lieblingsfarbe. Rosa oder Pink?
7: Heißt tatsächlich Rosa.
1: Rosa. Und jetzt haben wir auch noch eine Kunstepoche gemacht in diesem Projekt. Und zwar, da gibt es eine ganz bestimmte Künstlerin, die ist super, super bekannt. Und wisst ihr noch, wie sie heißt?
6: Das ist die Frida Kahlo.
1: Und wisst ihr noch, was die für bestimmte Merkmale hattet?
5: Die hat sehr bunte Sachen immer getragen, hatte Blumen auf dem Kopf und zusammengewachsene Augenbrauen.
1: Oh, Maria, wie heißt denn eine zusammengewachsene Augenbraue?
7: Dos ojos.
1: Oh, eine Monobraue. Mhm. Und habt ihr euch denn auch getraut, diese Monobraue mit Kajal euch zu zeichnen?
6: Nein.
1: Die Mädchen, aber ich hab das gemacht, oder die Beate hat es gemacht. Du fand's voll lustig. Aber wisst ihr noch ein bisschen was über die Frida Kahlo? Die hat ja so gern gemalt, aber hauptsächlich hat sie im Bett gemalt. Warum denn?
6: Die hatte einen ganz schlimmen Unfall, weil eine Straßenbahn in ihren Bus gefahren ist. Und dabei hat sie sich sehr viel gebrochen und konnte ganz lange nicht aufstehen.
5: Also ich weiß noch, dass man ihr geholfen hat, eine Schiene mäßig übers Bett zu machen, dass sie da dann im Liegen ausmalen kann.
1: Und wisst ihr, wer ihr das gebracht hat?
6: Ich glaube, ihre Mutter.
1: Genau, was heißt denn Mama auf Spanisch?
7: Madre.
1: Oh, wir sagen mal alle Madre. Okay, und jetzt lasse ich mal ein Lied laufen und das heißt, Farben sind für alle da. Viel Spaß.

0: das war jetzt ein schönes Lied. Das hieß Farben sind für alle da. Und jetzt sind auch noch alle da, die Emma, die Laura und die Maria. Was heißt nochmal Schmetterling auf Spanisch?
1: Mariposa.
0: Und wir sagen alle
2: Mariposa.
0: Und was heißt Schokoladenpudding?
1: Pudding de Chocolate.
0: Pudding de Chocolate. Und jetzt noch ein letztes Wort auf Spanisch. Was heißt denn eigentlich kochen?
1: Cocinar.
0: Und wir sagen alle Cocinar. Viel Spaß beim Lied. Und ich sag danke, muchas gracias, amigas. Ciao.
1: Muchas gracias.
0: Adios.
1: Adios.

0: jetzt sind hier noch mal drei Mädchen und ich sag erstmal Buenos dias, chicas, sagt mal hallo.
1: Hola.
0: Oh, das ist ja schön. Jetzt wollte ich, dass ihr euch vorstellt. Und zwar, Tiara, kannst du dich denn schon auf Spanisch vorstellen?
2: Ich hab's vergessen. Aber ich kann auf Französisch.
0: Mach mal.
2: Je m'appelle Tiara.
0: Oh, das ist auch eine schöne Sprache. Und jetzt haben wir hier die Lisa. Kannst du dich auf Spanisch vorstellen?
3: Tatsächlich nicht, aber ich mach's manchmal auf Türkisch. Merhaba, benim adım Lisa.
0: Boah, das ist eine super schöne Sprache. Aber jetzt die Mia. Mia, kannst du dich auf Spanisch vorstellen?
4: Ja, hola, me llamo Mia.
0: Oho, aber du hast gesagt, du kannst es nochmal auf einer anderen Sprache.
4: Auf Englisch, hello, my name is Mia.
0: Wow, und dann lassen wir gleich das erste Lied laufen und das heißt 100.000 Sprachen. Viel Spaß!

0: Wow, das war ja ein spannendes Lied. 100.000 Sprachen. Ich wollte auch so viele Sprachen können, aber ich kann nur Kreisch. Aber jetzt seid ihr ja im Projekt Mexiko. Und jetzt wollte ich euch mal fragen, Lisa, Mia, Tiara, was hat euch denn da besonders gut gefallen? Und da lacht schon die Lisa, die hat nämlich eine Erzählung von einem Hut. Wie heißt der Hut denn?
1: Sombrero-Hut.
0: Ein Sombrero-Hut? Okay, und was fandst du an dem, was weißt du über diesen Sombrero-Hut?
1: Tatsächlich, ich weiß nur, dass der Hut aus Tortillas besteht, also so Tortilla-Chips, also musprig. Und innen drinne, so bei der Wellung vom Hut, Guacamole drin ist.
0: Oh, Mia, was ist denn Guacamole? Ist es Ketchup oder ist es Mayo? Was ist es denn und aus was ist das denn?
2: Guacamole besteht aus Tomaten, Salz, Pfeffer, Knoblauch, Avocado. Und das tust du mit einer Gabel zermatschen. Dann kommen die Tomaten mit rein, der Knoblauch und bei einer kleinen Menge tut man noch eine halbe Zitrone rein.
0: Wow, und hast du das gerade eben gegessen?
2: Ja.
0: War es lecker?
2: Ja.
0: Ah, und jetzt Tiara, erzähl noch mal, sind denn alle Hüte aus, wie heißt es noch mal, dieses knusprige Zeugs? Erzähl mal.
3: Nein, tatsächlich nicht. Es gibt auch Strohhüte, glaube ich mal, dass die halt aus Stoffen bestehen, Stroh bestehen, ja. Es gibt halt die essbare Variante und die tragbare, die halt wirklich tragbar ist.
0: Wow, dann hören wir uns jetzt mal ein Lied an. Und zwar heißt es, ein Floh auf dem Sombrero. 1, 2, 3.

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1: Wow, das war mal wieder ein super-duper Lied. Der Flo, der im Sombrero. Und jetzt hat die Mia schon erzählt, sie hat eine Filmempfehlung. Wir haben nämlich noch einen Film angeschaut. Mia, was war das für ein Film? War das Sandmännchen? Oder habt ihr vielleicht ein Krimi angeguckt? Erzähl mal!
2: Nein, der Film heißt Coco und darum geht es um einen Junge, der in Mexiko wohnt und seine Familie hat die Musik verbannt und er möchte aber trotzdem Musik spielen. Und als er dann die Gitarre geklaut hat von seinem Ur-Ur-Ur-Opa, ist er zu den Toten aufgewacht und dann sind sie ins Totenreich gelaufen und weiter haben wir nicht geguckt, aber ich fand den Film gut. Das ist eine gute Filmempfehlung für Große und Kleine und auch für die Familie.
1: Jetzt wollte ich euch mal was fragen. War jemand von euch schon mal in Mexiko?
3: Nein, noch nicht. Aber ich wollte gerne hingehen mit meiner besten Freundin Lisa, damit wir so die Kunst von Frida Kahlo betrachten können und da essen können.
4: Oh ja.
1: Oh, was würdet ihr denn da essen?
3: Tortillas und Tacos auf jeden Fall.
4: Ja, das würde ich dort auch mal essen.
1: Und was wäre dein Lieblingsfutter? Mia!
2: Nachos und, also Tortillas und Tacos.
1: Und sag mal, kennt ihr irgendjemand aus dem Bekanntenkreis, aus dem Freundeskreis, der aus Mexiko kommt?
3: Tatsächlich nicht.
4: Ich auch nicht.
2: Ich weiß aber, dass Frau Schrade schon mal dort war.
1: Wow, genau, das ist eure wunderbare Lehrerin. Dann hören wir uns jetzt ein Lied an. Und zwar, da ist ein Kind und dessen Nachbarkind kommt aus Mexiko. Und das Lied heißt Mexico, Mexico. Viel Spaß, amigos!

0: Mexiko, Mexiko, was für ein schönes Lied. Und wenn man einen Freund hat aus einem anderen Land, dann kann man da auch hinreisen. Und jetzt wollte ich mal die Mädchen fragen, die Tiara, die Lisa und die Mia. In welchen Ländern wart ihr denn schon? Welche Länder habt ihr denn schon besucht? Und die Tiara lacht schon. Wo warst du denn schon?
1: Also ich war in Italien nur einmal, in Rimini.
0: Jetzt kommt die Lisa dran. Wo warst denn du schon?
2: Ich war in Italien, Bibione, öfters. Und es war auch sehr, sehr schön dort. Und dann auch öfters in der Türkei.
0: Wo denn in der Türkei?
2: Antalya.
0: Wow. Und jetzt kommt die Mia dran. Die Mia lacht schon. Warst du denn auch schon in anderen Ländern unterwegs?
3: Ja, in den Niederlanden. Auf so einem Hof, wie so ein Reiterhof, aber ohne Tiere. Dann einmal in Italien bei Ferriolo am Lago Maggiore. Und sonst gehen wir auch oft an die Nordsee nach Büsum.
0: Das hört sich toll an, weil euer Projekt Viva Mexiko macht richtig Lust und Laune aufs Reisen. Und jetzt habe ich noch mal ein Lied und ich lasse es mal ein bisschen laufen, weil die Mädchen da schon so richtig, weil die Chicas so richtig schön mitsingen. Das heißt nämlich 194 Länder. Das Lied ist von Mark Foster. Ich lasse es gleich laufen, aber die Mädchen, die singen beim Intro noch ein bisschen mit.
4: La la la la la la la la la la la la la la la la la
0: la. So, und jetzt sind wir schon am Ende von unserer wunderbaren Kinderliederladensendung mit dem Thema Viva Mexiko. Und ich sage vielen Dank an Tiara, an Lisa und an Mia. Und wie sagt man denn auf Spanisch? Tschüss, sagt mal. Adios, adios, adios.
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4: Hallo und willkommen zum Onda Info 642. Wie reagieren Menschen, wenn der Staat sich zurückzieht, die Unterstützung sozialer Projekte wegbricht und gleichzeitig der politische Druck wächst? Klingt irgendwie nach der aktuellen Situation in Deutschland. Niklas Franzen nimmt uns allerdings mit in den Nordosten Brasiliens. Dort schaut er sich an, wie bäuerliche Gemeinschaften und zivilgesellschaftliche Organisationen dem Rechtsruck getrotzt haben und was sich seit der Rückkehr von Luiz Inácio Lula da Silva verändert hat. Mitte April kam Nini Dasa, oberste Rätin der Conselheria Major des indigenen Regionalrats des Cauca, kurz CRIC, und Manuel Bustos von der indigenen Kaffeekooperative Sencoic zu einer Vortragsreise nach Deutschland. Sie berichteten über die Schaffung von Alternativen zu Anbau von Coca-Blättern und der Produktion von Kokain in ihrer kolumbianischen Heimatprovinz Cauca. Die Rundreise wurde von der Rosa-Luxemburg-Stiftung und dem Kaffeekollektiv Aroma Zapatista, welches den Kaffee von Sencoic in Deutschland vertreibt, organisiert. Onda sprach mit Martin Mäusezahl von Aroma Zapatista über den Zweck der Reise und wie das Kollektiv die indigenen Organisationen in Kolumbien unterstützt. Doch zuvor noch einige Meldungen aus der Nachrichtenredaktion von Ponal. Eine interessante halbe Stunde wünscht Knut im Namen der Ondistas.
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6: Paraguay. Die Kriminalisierung der Proteste der Landlosenbewegung hält an. Elvio Benitez, der Vorsitzende der Koordinierungsstelle der Landlosenbewegung des Departamento San Pedro, wurde Anfang Mai festgenommen und in das Gefängnis von Emboscada überführt. Er soll die öffentliche Ordnung gestört und zu strafbaren Handlungen angestiftet haben. Paraguay ist nach wie vor eines der Länder mit der höchsten Konzentration von Landbesitz weltweit. Eine kleine Gruppe von Großgrundbesitzern kontrolliert fast 80% des Ackerlandes. Während tausende Menschen auf dem Land und etliche indigene Familien nicht genug Land besitzen, um sich ein menschenwürdiges Leben zu sichern. Die gegenwärtige staatliche Politik setzt eher auf Vertreibung und Gewalt als auf strukturelle Lösungen für das Landproblem. Unter der derzeitigen Regierung von Santiago Peña wurde in 2 Jahren 14 Räumungen durchgeführt und etwa 4.850 Menschen vertrieben. Dazu kamen 12 Übergriffe gegen indigene Gemeinschaften, von denen mehr als 600 Familien betroffen waren.
7: Brasilien. Seit Juli letzten Jahres hat sich die Ernährungssituation der Bevölkerung insgesamt verbessert. Die Wiedereinführung der Sozialprogramme unter der Regierung Lula hat den Hunger erheblich eingedämmt. Die Verbesserungen sind jedoch nicht in allen Teilen der Gesellschaft gleichermaßen spürbar. Vor allem schwarze Menschen und Familien mit einem weiblichen Haushaltsvorstand sind von Nahrungsmittelknappheit betroffen. In 84% der Haushalte, die von weißen Männern geführt werden, ist die Nahrungsmittelversorgung gesichert, aber nur in 61% der Haushalte, in denen eine schwarze Frau das Geld verdient, ist die Ernährungslage durchgehend stabil. Mehr dazu erfahrt ihr im nächsten Newsletter.
6: Argentinien. Widerstand gegen das neue Gletschergesetz. Die Stiftung für Umwelt und natürliche Ressourcen, der Argentinische Verband der Umweltanwälte und Greenpeace haben eine Sammelklage gegen die Gesetzesreform initiiert. Mehr als 850.000 Menschen haben die Klage bereits unterschrieben. Mit der Sammelklage soll eine einstweilige Verfügung zum Schutz der Wasserversorgung der Menschen in Argentinien erwirkt werden. Die von Präsident Javier Milei angestoßene Reform trat im April dieses Jahres in Kraft. Durch das neue Gesetz werden die rund 17.000 Gletscher längst nicht mehr so gut geschützt wie vor der Reform.
7: Diktaturverbrecher Eduardo Alfredo Rufo darf das Gefängnis unter Bewährungsauflagen verlassen. Rufo war wegen Menschenrechtsverbrechen und Kindesentführung zu lebenslanger Haft verurteilt worden. 5 Jahre lang hatte Rufo die Entlassung auf Bewährung beantragt, jedoch ohne die geringste Reue hinsichtlich seiner Verbrechen zu zeigen. Die Abuelas de la Plaza de Mayo und andere Menschenrechtsverbände hatten bis zum Schluss gefordert, Rufo aus Respekt vor den Opfern nicht freizulassen. Die Richter erklärten, ihre Entscheidung sei mit der guten Führung des Inhaftierten hinreichend gerechtfertigt.
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0: Und jetzt das Interview mit Martin Meusezahl über die Unterstützung der sozialen Bewegungen im kolumbianischen Cauca. Martin, bist du ein Kaffeeliebhaber?
1: So, Liebhaber im engeren Sinne von hauptsächlich auf den Konsum von Kaffee fokussiert, bin ich, glaube ich, kein Kaffeeliebhaber. Eher spannend so die Vielfalt und die Breite von verschiedenen Geschmäckern von Kaffee, je nachdem, wie der angebaut wurde, wie der weiterverarbeitet wurde, was das für eine Varietät von Kaffee war. Und es gibt einfach eine riesen Bandbreite an Geschmäckern. Und ich bin dann auch immer überrascht, dass es wieder ganz anders schmeckt.
0: War dein Interesse an den verschiedenen Kaffeesorten der Grund, dich dem Kaffeekollektiv Aroma Zapatista anzuschließen? Und was muss ich mir überhaupt unter einem Kaffeekollektiv vorstellen?
1: Nee, es war eher umgekehrt. Als ich bei Aroma Zapatista angefangen habe, wusste ich eigentlich noch nicht viel von Kaffee. Und ich habe eher durch die Arbeit im Kollektiv viel mehr über Kaffee gelernt und bin, glaube ich, auch darüber dann eher zu einem Liebhaber in dem Sinne, wie ich es vorhin gesagt habe, geworden. Ich bin damals zu Aroma Zapatista gegangen, weil ich auch schon vorher in Kollektiven gearbeitet habe und ja viel zur Solidarität zwischen dem globalen Süden und dem globalen Norden gearbeitet habe und ich das gerne weitermachen wollte und auch gedacht habe, da kann ich mich mit dem oder was ich an Erfahrungen habe, ganz gut einbringen. Ja, wir als Kaffeekollektiv sind wir eine Genossenschaft. Aktuell sind wir 8 dauerhafte Angestellte, denen auch als Kollektiv der Betrieb gehört. Wir haben betriebsinterne Demokratie und versuchen, alle wichtigen Entscheidungen im Konsens zu entscheiden. Und was wir hauptsächlich machen, ist, dass wir Rohkaffee über den solidarischen Handel importieren. Einerseits von 3 Kooperativen der zapatistischen Bewegung aus Chiapas, Mexiko und andererseits seit 2015 auch von der Sencoic, die Teil der indigenen Bewegung des Cauca in Kolumbien ist.
0: Du hast gerade den solidarischen Handel erwähnt. Was versteht ihr unter solidarischem Handel?
1: Was wir mit unserem solidarischen Handel wollen, ist einerseits eine Solidarität mit kämpfenden, emblematischen Bewegungen im globalen Süden und andererseits einer politisch extrem ungleichen Welt mit einem ausbeuterischen Wirtschaftssystem trotz allem Prozesse von materieller und dauerhafter Solidarität zu praktizieren und eine andere Art von globalen Beziehungen aufzubauen und damit ja einerseits konkret auch was an der Realität der Kaffeeproduzenten und Produzentinnen zu ändern und deren Familien, aber andererseits auch von uns selbst. Und das in einem emblematischen wirtschaftlichen Feld, dem Kaffeegeschäft, was durch und durch ein Produkt des Kolonialismus ist.
0: Kannst du kurz erklären, inwiefern der globale Kaffeehandel ein Produkt des Kolonialismus ist?
1: Kaffee hat eine lange Gewaltgeschichte. Also so wie heute Kaffee und die Kaffeewirtschaft aufgebaut sind, das basiert auf vielen Jahrhunderten von Gewalt und Ausbeutung Europas gegen Menschen, die in anderen Teilen der Welt kolonisiert wurden und auch gegen die Natur in diesen Teilen der Welt. Und ein anderer wichtiger Aspekt ist, dass Kaffee ausschließlich im globalen Süden produziert wird, vor allen Dingen von etwa 125 Millionen Kleinbäuerinnen und Kleinbauern und halt zum großen Teil im globalen Norden konsumiert wird. Und das auch heute in einem komplett ungleichen Handel.
0: Was bedeutet dieser ungleiche Handel für die Kleinbäuerinnen und Kleinbauern im globalen Süden? Wie wirkt er sich auf ihr tägliches Leben aus?
1: Es gibt viele Studien, die zeigen, dass das Einkommen von diesen vorhin genannten 125 Millionen kleinbäuerlichen kaffeeproduzierenden Familien nur ein Bruchteil von dem ist, was ein existenzsichernder Mindestlohn oder ein Mindesteinkommen sein müsste. Ein Einkommen, was eine Grundversorgung an Essen, Unterkunft, Gesundheit, Bildung und Transport ermöglicht und auch noch ein paar Rücklagen für Notfälle oder einfach auch, um ab und zu mal den eigenen Betrieb wieder ein bisschen in Schuss zu bringen oder eine Innovation einzuführen. Das ist auch von der anderen Seite nochmal vom Großen aus zu betrachten. Ungefähr 4% der weltweit mit Kaffee erwirtschafteten Einnahmen kommen in den Anbauländern an. Die restlichen 96% gehen vor allen Dingen in den globalen Norden und bleiben da vor allen Dingen bei den großen Unternehmen im Kaffee-Business, die hohe Gewinne einstreichen. Genau, und da ist auch schon einer der Gründe für diese krasse Ungleichheit und auch wachsende Ungleichheit zu sehen, nämlich die enorme Konzentration. Es gibt weltweit 5 Handelsunternehmen, Unternehmen, die ca. 50% des weltweiten Kaffeehandels kontrollieren. Und neben diesen 5 Handelsunternehmen gibt es noch 10 Röstereikonzerne, die ungefähr 35% des weltweiten Röstkaffees produzieren. Und diese 15 Unternehmen nutzen einfach ihre Macht dafür, dass die Gewinne hauptsächlich bei ihnen bleiben und die Risiken vor allen Dingen die Produzentinnen tragen müssen. Ein weiterer Grund ist, dass die untereinander aber auch in großer Konkurrenz stehen. Also was passiert ist, dass es einen krassen Preisdruck gibt, auf den Preis von Kaffee und auch einen Renditedruck dieser Anteilseignerinnen dieser Unternehmen. Und diese beiden Drucke werden an das strukturell schwächste Glied in der ganzen Kette weitergegeben, nämlich die 125 Millionen Kleinbäuerinnen und Kleinbauern, die den Kaffee anbauen. Die haben keine Verhandlungsmacht gegenüber den Aufkäufern und deswegen sind sie gezwungen, den Kaffee zu den Bedingungen der Käufer zu verkaufen.
0: In diesem auf Ausbeutung der schwächsten beruhenden Kaffeehandel wollt ihr mit eurem solidarischen Handel etwas entgegensetzen. Wie sieht das konkret aus? Wie läuft der im Gegensatz zum konventionellen Handel?
1: Genau, unser Ansatz versucht all das aufzubrechen, diese gewaltvollen Strukturen, denen zumindest kleine Risse im Gesamtgefüge zuzufügen. Wie gesagt, wir sind klein, aber ich denke, mit der Hilfe von vielen könnten wir diese Risse auch Stück für Stück ausweiten. Ja, ein paar konkretere Aspekte zu unserem solidarischen Handel. Einerseits zahlen wir stabile und auch höhere Rohkaffeepreise als im Weltmarkt oder auch bei Fairtrade üblich. Und wir drehen das Ganze, was ich vorhin geschildert habe, dass die Produzenten eigentlich Preisnehmer sind, drehen wir ein bisschen um. Wir fragen die Kooperativen, welchen Preis sie brauchen. Und wir haben auch den Grundsatz, die Preise nicht zu senken, auch wenn die Weltmarktpreise seit dem letzten Jahr gefallen sind, sondern wir versuchen, diesen Betrag auch zu erhöhen, was auch deswegen schon allein wichtig ist, weil es halt in den Ländern auch Inflation gibt, oft auch stärker als in Deutschland. Ein anderer wichtiger Aspekt ist, dass wir den Kaffee direkt von den Kooperativen importieren. Das ist komplex und teuer, bedeutet aber, dass ein wesentlich größerer Anteil unseres Verkaufspreises in den Ursprung geht. Aktuell sind es ungefähr 45% des Verkaufspreises, was gegenüber dem konventionellen Handel ein Mehrfaches ist, wo auf jeden Fall unter 10% an die Produzentinnen gehen. Ein weiterer sehr zentraler Aspekt unseres solidarischen Handels ist, dass wir damit eine Solidarität mit sozialen Bewegungen und ihrer Selbstverwaltung praktizieren wollen. Die Idee dahinter ist die Einsicht, dass ja die Veränderungen, die es braucht, um ungleichen Strukturen wirklich im globalen Handel aufzubrechen, dass nicht reicht, nur alternative wirtschaftliche Praktiken zu machen, sondern man muss auch im politischen und im gesellschaftlichen Feld grundlegende Veränderungen erstreiten. Und die Bewegungen, mit denen wir arbeiten, haben darin schon total viel erreicht. Also sie haben Diskriminierung, Ausbeutung bekämpft, Selbstverwaltung in ihren Gemeinden erreicht und bauen an anderen Gesellschaften und sind selbst auch wichtige Vorbilder in ihren Ländern und weltweit. Deswegen beziehen wir den Kaffee ausschließlich von Kooperativen, die Teil von sozialen Bewegungen sind.
0: Wie genau übt ihr Solidarität mit den sozialen Bewegungen?
1: Diese Solidarität hat konkret 2 Aspekte. Einerseits die Informationsarbeit, die wir leisten. Also wir haben ja diese Rundreise mitorganisiert und wir haben letztens mitgeholfen an der Erstellung von einer kleinen Broschüre, die Informationen über die indigene Bewegung des Kaukas auf Deutsch hat. Und der 2. Aspekt ist eine materielle Solidarität. Im Verkaufspreis von unserem Kaffee ist pro Kilo Röstkaffee 60 Cent für die Selbstverwaltung der Bewegung enthalten. 2025 haben wir darüber ungefähr 20.000 Euro generiert, die wir an die Bewegung zurückgegeben haben.
0: Du erwähntest gerade die Rundreise von Nini Dasa und Manuel Busto. Wer sind die beiden? Und was wäre der Zweck ihrer Reise durch Deutschland?
1: Nini Joana Dasa ist Mitglied der Consejería Mayor, also dem obersten Rat des KRIK, und ist innerhalb dieses Gremiums auch die einzige Frau. Der Consejo Regional Indígena del Cauca, auf Deutsch Indigener Regionalrat des Cauca, kurz KRIK, wurde 1971 im kolumbianischen Departamento Cauca gegründet und aktuell sind 138 indigene Lokalverwaltungen und 94 indigene Selbstverwaltungsgebiete im KRIK zusammengeschlossen. Nini Dasa kommt aus dem indigenen Selbstverwaltungsgebiet La Concepción. Da war sie selber auch schon vorher 6 Jahre lang Gouverneurin und Rätin. Und was auch passend war, ist, dass also sie und ihre Familie selbst Kaffee anbauen. Sie wurde begleitet von Manuel Bustos, der als Repräsentant der Kooperative Sencoic geschickt wurde. Auch die Sencoic hat schon eine sehr lange Geschichte. Die wurde 1980 vom Krieg gegründet, um die lokale Wirtschaft der Gemeinden zu fördern. Ja, und beide waren eigentlich sowohl, was ihre berufliche Erfahrung und Tätigkeit angeht, aber auch was ihre Erfahrung oder ihr Erleben als Gemeindemitglieder in den indigenen Gemeinden des Kaukas und als Kaffeeproduzentin angeht, super geeignet, um genau zu dem Thema hier zu sprechen und die Anliegen der Bewegung und die Arbeit der Sencoic hier zu repräsentieren. Ja, Zweck der Reise war diese Sichtbarmachung der Kämpfe und auch der Probleme der Gemeinden und andererseits auch ja die Bewegung und deren Lösungsansätze auch hier in Deutschland bekannter zu machen bei verschiedenen Akteuren und insgesamt in der Öffentlichkeit. Und klar, auch den Kaffeeverkauf von der Sencoic, dem nochmal einen Anstoß zu geben oder den auszuweiten. Das waren die Ideen dahinter. Ich denke auch, oder mit allen Beteiligten haben wir das jetzt schon so ein bisschen ausgewertet, dass das total gut gelungen ist.
0: Die Veranstaltungen mit Nini und Manuel trugen den Titel Kaffee statt Koks und drehten sich um die Schaffung eines Gegenmodells zur Drogenökonomie. Welche Rolle spielt das Kokain im Kauka?
1: Da starte ich mit einem Exkurs, weil Koka und Kokain in Deutschland als Synonym angesehen werden. Das ist aber falsch. Der Kokastrauch ist eine sehr traditionsreiche und wichtige Pflanze in den indigenen Gesellschaften der Anden. Einerseits wird Koka viel für die Nahrungsmittelproduktion genutzt. Anderer Aspekt ist, dass es als Medizin sehr gut geeignet ist. Und ein dritter wichtiger Aspekt ist, dass Koka auch von den Gemeinden als heilig angesehen wird. Eine ganz wichtige Rolle hat für den gesellschaftlichen Zusammenhalt und auch für die emotionale Gesundheit der Gemeindemitglieder. Und da muss man halt auch unterscheiden zwischen der Varietät, die diese traditionsreiche Pflanze in den indigenen Gemeinden ist, und einer anderen Varietät, die für die Kokainproduktion angebaut wird. Und was die erste, die traditionelle Coca-Varietät angeht, da ist es so, dass die nach langen Kämpfen der indigenen Gemeinden jetzt das Recht haben, dass jede Familie eine gewisse Anzahl an Coca-Sträuchern für den Eigenbedarf haben darf. Aber wirtschaftlich bedeutender ist diese andere Varietät, die zur Produktion von Kokain benutzt werden kann. Da gibt es im Kauka einen großflächigen Anbau in Monokulturen, wo auch sehr viel Natur zerstört wird und viele Chemikalien eingesetzt werden.
0: Wenn der Anbau von Koka für die Kokainproduktion nicht Teil der indigenen Tradition und darüber hinaus extrem umweltschädlich ist, warum betreiben ihn viele KleinbäuerInnen?
1: Für viele ist der Anbau von Koka aktuell eine individuelle Lösung, wirtschaftlich einigermaßen Sicherheit und Stabilität für ihre Familie zu ermöglichen. Da kommen die Aufkäufer direkt zu den Fincas, was fast bei keinem anderen Produkt in Kolumbien der Fall ist. Da müssen die Produzentinnen dann zu irgendeinem Aufkäufer hinfahren, also lange Wege über schlechte Straßen mit in Kauf nehmen und immer das Risiko haben, dass sie es vielleicht nicht verkauft kriegen oder nur zu einem sehr schlechten Preis. Außerdem bekommt man für Koka bessere und stabilere Preise. Also es gibt sehr viel mehr wirtschaftliche Sicherheit beim Anbau von Koka als von Kaffee. Was eine individuelle Lösung ist, ist aber leider sozial verheerend. Für den Kauka und die indigenen Gemeinden ist es so, dass diese bewaffneten Gruppen und der Drogenhandel die Kontrolle einfach haben wollen, es zu Kämpfen kommt und eben auch zu Drohungen, Morden gegenüber der Selbstverwaltung der indigenen Gemeinden, weil die halt sich auch kollektiv gegen den Anbau von diesen Pflanzen entschieden haben. Und die Gemeinden, die indigene Bewegung des Kauka, bauen als Gegenstrategie unter anderem jetzt auch eine gemeindebasierte Wirtschaft auf. Und da ist ein Fokus auch auf Selbstversorgung, auf eine Vielfalt von Produktionen. Aber da ein Schlüssel ist eben auch die Kaffeeproduktion für den Export. Aber wie vorhin auch schon dargestellt, über den normalen Handel und den Weltmarkt, da sind einfach die Preise so schlecht und das Risiko so hoch, dass es das auch keine Lösung sein kann. Was wir machen mit dem solidarischen Handel, versucht eine Lösung zu sein, einfach bessere Preise zu zahlen, die Risiken anders zu verteilen.
2: Der Versammlungsraum ist bunt geschmückt. Fähnchen hängen von der Decke und wippen im Takt der Musik. Hände klatschen, Füße stampfen, Stimmen singen laut. Im Kreis wird getanzt, gelacht, gefeiert. Auf der Bühne spielt eine Band Fohó, die traditionelle Musik des nordöstlichen Bundesstaates Pernambuco. Bäuerinnen und Bäuern der Region feiern den Abschluss eines Kurses. Manche halten Zertifikate in den Händen. Doch es ist mehr als ein Ausbildungsfest. Gefeiert wird auch ein politischer Neuanfang. Nach Jahren unter dem rechtsradikalen Präsidenten Jair Bolsonaro, geprägt von Sozialabbau, Hetze und Gewalt, steht Brasilien heute für etwas anderes. Ein Beispiel dafür, wie man einem autoritären Kurs trotzen kann. Ein älterer, schlanker Mann wird von einer Frau durch den Raum gewirbelt. Libertino das Neves, 78, Lederhut, ein ordentlich gebügeltes Hemd, die Haut von der Sonne gegerbt. Er wirkt wie eine Figur aus einem Historienfilm. Nach dem Tanz lässt er sich erschöpft auf eine Bank fallen.
3: Früher war hier alles anders. Es gab kein Wasser, keine Zisternen. Wir mussten viele Opfer bringen, um zu überleben.
2: Neves lebt schon sein ganzes Leben hier. Agreste heißt die Region. Die Küstenmetropole Recife liegt rund 3 Autostunden entfernt. Neves war noch nie dort. Auch ein Handy hat er noch nie benutzt.
3: Die Situation hat sich verbessert, als die Zisternen gebaut wurden.
2: Nach dem Fest schlendert er über seinen Hof, direkt nebenan. Vor einem gigantischen blauen Wassertank bleibt er stehen. Platz für 15.000 Liter Wasser.
3: Früher war es hier wirklich schwierig, an Wasser zu kommen. Meine Frau musste die Wäsche hinten am Bach waschen und ich musste Wasser von weit her in Kanistern heranschleppen.
2: In der Region dreht sich alles um Wasser. Auch weil die Klimakrise die Gegend weiter aufheizt. Niederschläge immer seltener werden. Schönes Wetter ist hier, wenn es regnet. Vor einigen Jahren wurden die ersten Zisternen gebaut, unterstützt vom Centro Sabiá, einer sozialen Organisation mit Sitz in Recife. Es folgten weitere Konstruktionen, die Regenwasser auffangen. Doch viele Projekte fehlen noch. Während der Amtszeit des ultrarechten Jair Bolsonaro lagen alle Vorhaben auf Eis.
3: Bolsonaro hat sich nicht für die Armen interessiert. Er war ein Präsident der Reichen.
2: Von seinen NachbarInnen habe kaum jemand Bolsonaro gewählt, erzählt Neves. Die Auswirkungen seiner Amtszeit waren aber auch hier im Hinterland zu spüren.
4: In den beiden vergangenen Regierungen von Jair Bolsonaro und seinem Vorgänger Michel Temer haben wir 6 Jahre lang keinerlei soziale Technologien gebaut. Keine einzige Zisterne, keinerlei Finanzierung für den Bau von Brunnen.
2: Das sagt Edeneji Oliveira, 35 Jahre, Mitarbeiterin des Centro Sabiá. Die meisten Projekte waren auf staatliche Gelder angewiesen. Mit dem Amtsantritt von Bolsonaro brach ein Großteil dieser Finanzierung nahezu schlagartig weg. Gleichzeitig zeigte sich in dieser Zeit die Stärke der brasilianischen Zivilgesellschaft. Als der Staat sich zurückzog, hielten lokale Initiativen und soziale Organisationen viele Projekte am Leben. Unterstützt auch durch internationale NGOs und Kirchen. Anstatt auf agroindustrielle Modelle zu setzen, trieben sie gezielt agroökologische Ansätze voran. Durch die Unterstützung kleinbäuerlicher Produktion und den Aufbau lokaler Vermarktungsstrukturen halfen sie während der Pandemie, die Versorgung der Bevölkerung zu sichern. All das schuf die Grundlage dafür, dass unter dem amtierenden Präsident Lula ein Neustart überhaupt erst möglich wurde.
4: Als Präsident Lula an die Regierung kam, verging etwa ein Jahr und wir begannen erneut Zisternen zu bauen.
2: Seit 2023 regiert der Sozialdemokrat Luiz Inácio da Silva, genannt Lula. Er stammt selbst aus dem Hinterland des hungergeplagten Pernambuco, wurde in einer einfachen Holzhütte geboren. Seit seiner Rückkehr investiert die Bundesregierung wieder in Wasserprojekte. Wenn man im Bundesstaat unterwegs ist, sieht man rußverschmierte Arbeiter, die Zement anrühren und die Fundamente für neue Zisternen legen. Rund 2 Autostunden weiter im Landesinneren beginnt der Sertão, eine mythenumwobene Region. Die Sonne brennt, Kakteen stehen zwischen großen Felsen, kleine Gräber am Straßenrand. Am Ende einer staubigen Schotterpiste liegt der ganze Stolz von Maria Ferreira. 11 Hektar Land, ein kleines Haus, ein Hühnerstall. Ferreira, 62 Jahre alt, zupackende Art, lebt hier mit ihrem Mann. Mit 11 Jahren begann sie, auf dem Feld zu arbeiten. Ihr Mann war viele Jahre als Wanderarbeiter in São Paulo. Sie zog die Kinder weitgehend alleine groß. Zeitweise lebte auch sie in der nächstgelegenen Stadt.
5: Wir haben dieses Grundstück hier vor 20 Jahren gekauft, aber richtig hierher gezogen sind wir erst während der Pandemie. Dann haben wir angefangen zu pflanzen und jeden Tag haben wir hier gearbeitet.
2: Ferreira zog 2021 aufs Land zurück. Ausgerechnet während der Amtszeit Bolsonaros, als staatliche Unterstützung wegfiel und soziale Organisationen unter großem Druck standen. Möglich machte das ein Projekt des Centro Sabiá. Ferreira geht über das Feld und gießt einen Orangenbaum. Auf ihrer Farm wurde ein System installiert, mit dem zuvor entsorgtes Haushaltswasser über einen Filter gereinigt und anschließend zur Bewässerung genutzt wird. Auch sie hat eine Zisterne auf ihrem Land stehen.
5: Früher haben wir hier nur Mais und Maniok angebaut. Dafür braucht man nämlich nur wenig Wasser.
2: Heute pflanzt sie Früchte wie Guave, Mango und Graviola an. Daneben zahlreiche Salatsorten, Kräuter und Gemüse. Alles agroökologisch. Ferreira und ihr Mann züchten Fische, haben Hühner und Schweine. Eine grüne Insel mitten in der trockensten Region Brasiliens. Ferreira ist Teil einer Frauenorganisation, die eng mit dem Centro Sabiá zusammenarbeitet. Viele soziale Organisationen waren der rechtsradikalen Bolsonaro-Regierung ein Dorn im Auge. Viele mussten ihre Arbeit einstellen. Auch das Centro Sabiá brachte große Opfer, erzählt Mitarbeiter Orlando Santana. 32 Jahre alt, sportlich gebaut.
6: Es war ein großer Kampf. Wir haben buchstäblich Blut und Schweiß vergossen. Viele Bewegungen haben sich komplett aufgelöst. Wir hatten vor Bolsonaro ein Team mit 15 Leuten. Während seiner Amtszeit sind wir auf 3 Leute geschrumpft, ich und 2 weitere.
2: Viele soziale Organisationen mussten in dieser Zeit Kürzungen hinnehmen. Mittel wurden gestrichen, Angestellte entlassen. Gleichzeitig suchten sie nach neuen Einnahmequellen, auch im Ausland. Sie machten international auf ihre Situation aufmerksam. Mit Erfolg. Sie konnten kleinere Projekte mit Spenden weiter umsetzen. Nicht zuletzt, weil einige MitarbeiterInnen ohne Gehalt weiterarbeiteten. Die Devise lautete, irgendwie weitermachen, Strukturen aufrechterhalten. Daran konnte die Lula-Regierung anknüpfen, als sie ins Amt zurückkehrte.
6: Wir leben hier in einer Halbwüste und sind daran gewöhnt zu überleben, Widerstand zu leisten. Es war nicht einfach, aber wir haben diese Zeit überstanden.
2: Was vielen Menschen in Pernambuco Sorgen bereitet. Im Oktober findet die Präsidentschaftswahl statt. Dem Amtsinhaber Lula steht dabei Flávio Bolsonaro gegenüber, der älteste Sohn des ehemaligen Präsidenten. Er tritt rhetorisch etwas moderater auf als sein Vater, vertritt jedoch ähnliche Positionen. Deshalb ist für viele klar, sie wollen alles dafür tun, dass die Bolsonaro-Familie nicht wieder an die Macht kommt.
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0: Das war's für heute. 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

0: Basanta Vides, im Alter von 85 Jahren in Mexiko verstorben. Mit dieser traurigen Nachricht begrüßt euch Markus zum Onda Info 643, in dem es diesmal vor allem um Kolumbien geht. Von Toto La Momposina hören wir in der nächsten halben Stunde noch mehr, zunächst aber Nachrichten aus Bolivien, Mexiko und natürlich Kolumbien.
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0: Kolumbiens Linke geht mit Rückenwind in die erste Runde der Präsidentschaftswahl am 31. Mai. 4 Jahre nach dem historischen Sieg von Gustavo Petro könnte mit Iván Cepeda erneut ein linker Kandidat die Wahl gewinnen, möglicherweise sogar schon im ersten Durchgang. Cepeda ist Senator, Menschenrechtsverteidiger und seit Jahren ein scharfer Kritiker paramilitärischer Gewalt und ihres politischen Umfelds. Zum ersten Mal in der Geschichte Kolumbiens verfügt die politische Linke gleichzeitig über eine eigene Regierung, einen aussichtsreichen Präsidentschaftskandidaten und landesweite Organisationsstrukturen. Nach einer 4-jährigen Medienkampagne gegen das linke Projekt von Gustavo Petro liegt Cepeda überraschend gut im Rennen. Einige Umfragen sehen ihn sogar in Reichweite der 50%-Marke, der Schwelle für einen Sieg ohne Stichwahl. Das stimmt vor allem diejenigen optimistisch, die sich für eine Weiterführung sozialer Reformen, einer Agrarreform, der Friedenspolitik und der Menschenrechtsagenda wünschen. Andere Umfragen liegen niedriger. In diesem Fall könnte es in einer zweiten Runde zu einem Duell mit Abelardo Gabriel de la Espirella kommen, ein Anwalt, Unternehmer und Vertreter einer ultrarechten Politik, die sich als politischer Außenseiter inszeniert. Die Kandidatin des Uribismo, Paloma Valencia, hat zuletzt an Unterstützung verloren. Der Uribismo ist eine politische Strömung um Ex-Präsident Álvaro Uribe, die mit einer Politik der harten Hand gegen bewaffnete Gruppen und zahllosen Menschenrechtsverletzungen verbunden wird.
3: Bolivien. Nur 6 Monate nach dem Amtsantritt des Präsidenten Rodrigo Paz befindet sich der Andenstaat inmitten einer Welle von Protesten, Blockaden und Mobilisierungen. Die politische und soziale Krise spitzt sich weiter zu. Die Regierung hat unter dem Namen Banderas Blancas, weiße Flaggen, eine groß angelegte Polizei- und Militäroperation angestoßen, um die Unruhen unter Kontrolle zu bekommen. Trotzdem reißen die Proteste nicht ab. Bereits wenige Stunden nach der Räumung des Korridors zwischen La Paz und Oruro haben verschiedene Gruppen die Straßen erneut besetzt.
4: Die Organisation Caribe Afirmativo hatte Mitte Mai einen Bericht über die zunehmende Gewalt gegenüber LGBTIQ-Personen veröffentlicht. Unter dem Titel »Ein System hat versagt« dokumentiert die Initiative Vorurteile, Gewalt und Straflosigkeit. Im Jahr 2025 wurde in Kolumbien alle 32 Stunden eine LGBTIQ-Person ermordet. Das bedeutet einen Anstieg von fast 60% gegenüber früheren Zeiträumen. Gemeinsam mit Brasilien und Mexiko gehört Kolumbien inzwischen zu den Ländern Lateinamerikas mit der höchsten Gewaltrate gegenüber LGBTIQ-Personen. Mexiko. Im südmexikanischen Bundesstaat Guerrero wirft die paramilitärisch organisierte Gruppe Los Ardillos Sprengstoff aus Drohnen auf Bergdörfer, setzt Häuser in Brand und beschießt die Bevölkerung. Seit über 10 Jahren versuchen Los Ardillos, ihre Kontrolle über die Ortschaft und Gemeinden in der Region zu festigen und in die umliegenden Gebiete vorzudringen. MenschenrechtsverteidigerInnen kritisieren, dass die Vertreibung im Gesetzbuch weder als Straftat noch als schwere Menschenrechtsverletzung definiert wird. Außerdem gibt es kein nationales Register, das die Betroffenen erfasst, kein Budget, um Vertriebene angemessen zu unterstützen und keine politischen Ansätze für Präventivmaßnahmen oder dauerhafte Lösungen. Das Menschenrechtsprogramm der Universidad Iberoamericana in Mexiko-Stadt spricht von mindestens 15.795 Binnenvertriebenen. Mehr als 2.000 gehen mittlerweile auf das Konto der Ardillos. Und zum Schluss noch was zum Thema Sport. Die WM steht vor der Tür. Das Tourismusministerium in Mexiko rechnet mit 5 Millionen Besuchern und entsprechend hohen Einnahmen. UNICEF, das Kinderhilfswerk der Vereinten Nationen, warnt dagegen vor der Zunahme der sexuellen Ausbeutung von Kindern. wem die Sorge um das Kindeswohl

0: übertrieben vorkommt, der möge sich die Zahlen der registrierten Gewalttaten bei vergangenen Massensportereignissen zu Gemüte führen. Bei der WM 2018 in Russland meldete eine Analyse in Mexiko-Stadt einen Anstieg der Vergewaltigungen um 12%. Bei der WM 2014 in Brasilien stiegen die Verletzungen von Kinderrechten um 17%. Laut Umweltexpertinnen wird die WM 2026 außerdem einen neuen Rekord als das umweltschädlichste Sportereignis der Geschichte aufstellen, da das Turnier in drei verschiedenen Ländern ausgetragen wird und alle Sportler und Sportlerinnen immer zwischen diesen drei Ländern hin und her reisen werden.
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Ihr hört das Lied Yo Me Llamo Cumbia, eine leidenschaftliche Hymne auf die Cumbia, in der der Rhythmus selbst als lebendige, stolze und tanzende Frau personifiziert wird. Die Cumbia entstand an der kolumbianischen Karibikküste aus afrikanischen, indigenen und später auch europäischen Einflüssen. Totola Mompocina vergleicht ihre Haut mit dem Leder der Trommeln und ihre Schultern mit tanzenden Maracas.

Tutus Interpretation wird Yumyamukumbia deshalb auch zu einer musikalischen Selbstbeschreibung Kolumbiens. Trommeln und karibische Rhythmen erzählen von Bewegung, Herkunft und kultureller Identität. Das Lied ist ein lebendiges Zeugnis der Verschmelzung von afrikanischen, indigenen und spanischen Einflüssen, die die Musikkultur der kolumbianischen Karibikküste ausmachen.

Totola Mompocina wurde 1940 im Departamento Bolívar geboren, das dem Rio Magdalena bis zur Karibik folgt. Aufgewachsen in einer Musikerfamilie, stand Totola Mompocina schon früh selbst auf der Bühne. Ihre Musik verband afrikanische, indigene und bäuerliche Einflüsse der Karibikregion Kolumbiens. Als Sängerin machte sie immer wieder deutlich, dass traditionelle Musik nicht Folklore aus der Vergangenheit ist, sondern gelebte Gegenwart und kulturelles Gedächtnis. Gerade für afrokolumbianische Gemeinschaften wurde sie zu einer wichtigen kulturellen Stimme, auch international. Mit ihrer Arbeit stärkte sie Anerkennung, Sichtbarkeit und Selbstbewusstsein von Menschen, deren kulturelles Erbe lange wenig gesellschaftliche Wertschätzung erfuhr.

La Candela Viva, auf Deutsch etwa das lebendige Feuer, gehört zu den bekanntesten Stücken von Totola Mompussina und wurde auch zum Titel ihres internationalen Durchbruchalbums Anfang der 1990er Jahre. Das Lied greift eine historische Erinnerung aus der Karibikregion Kolumbiens auf, den großen Brand von Chimichagua im Jahr 1923, bei dem zahlreiche Häuser zerstört wurden. Das Feuer im Song steht nicht nur für Zerstörung, sondern auch für Widerstandskraft, Gemeinschaft und die Fähigkeit, aus schwierigen Erfahrungen neue Kraft zu schöpfen. Gleichzeitig ist die Candela ein kulturelles Symbol für Energie, Erinnerung und eine Tradition, die weitergegeben wird. Der gemeinsame Gesang, die Trommeln und die kollektive Dynamik des Stücks spiegeln zentrale Elemente afro-karibischer Musiktradition wider, die Totola Mompussina über Jahrzehnte bewahrt und weltweit bekannt gemacht hat.

0: Ihr hört das Onda Info. Zu Totò, La Momposina hören wir am Ende noch etwas mehr. Wir bleiben aber, wie versprochen, in Kolumbien. In Medellin, der zweitgrößten Stadt Kolumbiens, drängen zivile Initiativen darauf, am Friedensprozess zwischen Regierung und Mafia beteiligt zu werden. Eine Stadtteilaktivistin erklärt im Beitrag, warum es wichtig ist, dass nicht nur die Mafia-Bosse im ständigen Fokus der Medienberichterstattung und politischer Diskurse stehen. Und wir erfahren, was jetzt schon erreicht wurde, obwohl sich die Gespräche selbst gerade in der Krise befinden. Ihr hört einen Beitrag von David Graf, der zuerst bei unseren FreundInnen von Radio Dreieckland gesendet wurde.
1: Beginnen möchte ich diese Geschichte in einem Haus im Viertel 12 de Octubre in Medellin. Vor ein paar Monaten war ich hier bei der Gruppe Cooperación Heroínas y Héroes del Amor, HeldInnen der Liebe, zu Besuch. Sie treffen sich in einem Haus. Es ist eine Art kleines Kulturzentrum in der Comuna 6 von Medellin. Die Organisation besteht schon seit mehr als 10 Jahren. Ihr Ziel? Menschen, die von der Bandenkriminalität und der damit einhergehenden Gewalt betroffen sind, zu unterstützen. Das können Opfer von Gewalt selbst sein, aber auch TäterInnen, ehemalige Angehörige von sogenannten Combos oder Mütter und Väter, deren Kinder Teil dieser Strukturen sind oder waren. Das Haus, in dem sie sich heute treffen, war früher ein Treffpunkt von Jugendgangs. Die Stadtteilaktivistin Marta Macias erzählt.
2: Hier haben sie sich getroffen, hier haben sie herumgehangen. Es war so etwas wie ein Zentrum für ihre Aktivitäten und für viele Nachbarn ein Ort der Angst. Nach langen Gesprächen mit ihnen und ihren Chefs haben wir erreicht, dass sie uns das Haus überlassen haben, und ich habe dann mit der Stadtverwaltung alles abgeklärt.
1: Heute ist das Haus ein Treffpunkt der Nachbarschaft. Es gibt einen Kleidertausch, gemeinsames Kochen und ab und zu auch einen Gottesdienst. Ein Schwerpunkt der Arbeit von Marta ist heute auch die Arbeit mit Jugendlichen. In der Metropolregion Medellin existieren laut BeobachterInnen heute etwa 15 größere Organisationen. Sie sind lose in einem Bündnis organisiert, das sich La Oficina, das Büro, nennt. Sie finanzieren sich aber nur noch teilweise aus dem Drogenhandel. Die großen Exportrouten kontrollieren heute andere Akteure. Die Gangs aus Medellin bekommen zwar auch noch das ein oder andere Stück vom großen Kuchen ab, doch ihre Einkünfte generieren sie mit dem Drogenhandel innerhalb der Stadt und der Region, mit Schutzgelderpressung, Produktpiraterie. Und sie sind Dienstleister für alles Illegale. Sie begehen Auftragsmorde, waschen Geld, treiben Schulden ein. Die illegalen Strukturen zählen laut ExpertInnen etwa 12.000 bis 15.000 Mitglieder. Oben stehen die großen Capos, ganz unten junge Menschen aus den Vierteln. Und um die, sagt Marta Macias, kümmere sich niemand und verweist auf zwei etwa 17-Jährige, die einige Minuten zuvor ins Haus hineingelaufen waren.
2: Viele der Jugendlichen, so wie die, die du hier gerade gesehen hast, leben praktisch auf der Straße. Sie kommen hierher, um rumzuhängen. Hier bekommen sie was zu essen, machen Musik. Manchmal kommen sie zum Schlafen, weil sie zu Hause rausgeflogen sind. Wir nennen diese Leute die Opfer der Gosse, diejenigen, die nicht zählen, die niemand im Hinterkopf hat, für die sich niemand einsetzt. Beispielsweise, wenn sie im Gefängnis landen. Wenn es um den urbanen Konflikt in Medellin geht, konzentriert sich alles auf die Führungsfiguren. Aber sie haben die untere Schicht vergessen. Es sind diejenigen, die keine ökonomischen Reichtümer anhäufen. Die Letzten, die irgendwas von dem Geld sehen, das diese Strukturen erwirtschaften. Das ist schon seit den 90er Jahren so. Doch auch diese Leute haben eine Geschichte und ihre Schmerzen. Auch sie sind Teil dieser Kette des bewaffneten Konflikts.
1: Auch aktuell liegt der Fokus in der medialen Berichterstattung wieder einmal auf den Bossen. Diese sitzen mittlerweile alle im Gefängnis und von dort aus verhandeln sie seit etwa 3 Jahren mit der Regierung über einen Friedensvertrag. Aktuell aber steht der Prozess wieder einmal vor dem Scheitern. Der Grund? Die Bosse hatten im Gefängnis eine große Party veranstaltet und dazu auch einen berühmten Schlagersänger eingeladen. Entsprechend groß war der Aufschrei in der Stadtgesellschaft, als das herauskam. Der Regierung blieb kaum etwas anderes übrig, als die Gespräche erst einmal auf Eis zu legen. Dort, wo die Party stattfand, im Gefängnis von Itagüí, im Norden der Metropolregion von Medellín, hatte ich zwei der Bosse der Oficina vor einigen Monaten zum Interview getroffen. Sie, die mutmaßlich für zahlreiche Morde, den Aufbau bewaffneter Strukturen und viele Straftaten mehr verantwortlich sind, geben sich heute als sozial engagierte Anführer kommunitärer Prozesse. Einer ihrer Sprecher ist Carlos Pesebre. Er hat fast sein ganzes Leben innerhalb der Mafia-Strukturen Medellins verbracht.
3: Die Medien und die Unterhaltungsindustrie haben seit Pablo Escobar ein bestimmtes Bild geschaffen. Sie stellen also dar, als ob wir, die bewaffneten Gruppen, reine Organisationen des Drogenhandels sind. Aber das ist verkürzt. Als der Drogenhandel in den 80er Jahren aufkam und das Geld Teil des Alltags wurde, in die Institutionen vordrang und auch die Viertel kamen, sahen wir junge Menschen in den Vierteln darin eine Möglichkeit, unsere prekären wirtschaftlichen Umstände zu überwinden, aber auch die Abwesenheit staatlicher Strukturen in unseren Vierteln, die fehlende Versorgung mit Wasser und Strom, dem allgemeinen Mangel.
1: Neben Carlos Pesebre saß damals auch Sebastian Murillo, ein weiterer Sprecher der Organisation. Er sagte:
4: Las oportunidades no llegan a los barrios y los mismos muchachos en busca de salir adelante y sacar adelante sus familias por el abandono del Estado.
5: Die Chancen auf ein gelungenes Leben sind nicht bis in die ärmeren Viertel der Stadt gelangt. Die Jungs aus dem Viertel wollten sich und ihre Familien voranbringen, sie aus der Armut führen. Weil sie keine legalen Möglichkeiten dazu bekommen, versuchen sie es über illegale Wege und versuchen, Teil der Bandenstruktur zu werden und dadurch Geld zu verdienen. Wir wollen den Jugendlichen durch diesen Friedensprozess zeigen, dass es andere Wege als den der Gewalt gibt. Wir wollen ihnen gemeinsam mit staatlichen Stellen, dem Bildungssektor und mit Hilfe der Privatwirtschaft Möglichkeiten dazu eröffnen, Geld zu verdienen und sich weiterzuentwickeln. Sie sollen sehen, dass es andere Auswege aus der Armut gibt als das Verbrechen. So können wir einen Transformationsprozess bei den Jugendlichen anstoßen und so kann eine neue Generation heranwachsen, die ohne Gewalt auskommt.
4: Esa transformación en la juventud y empezará a crear una nueva generación con una cultura alejada de la violencia.
1: Die kriselnden Friedensgespräche waren eine Initiative der linksgerichteten Regierung von Gustavo Petro. Gedacht war sie als Dialog zwischen zwei Verhandlungsteams, das eine von staatlicher Seite, das andere von Seite der Mafiabosse. Dafür hatten die Behörden die 10 Anführer der Gang in eben jedem Gefängnis von Itagüí zusammengezogen und ihnen teilweise Hafterleichterungen gewährt. Doch ein Akteur fehlte in diesem Verhandlungsarrangement von Beginn an: die Zivilgesellschaft. Die Basisorganisation, in denen sich diejenigen zusammenfinden, die den Alltag in Medellín leben, die auf verschiedene Art und Weise von der Herrschaft betroffen sind, die die bewaffneten Strukturen in Medellín ausüben. Durch bewaffnete Auseinandersetzungen, Morde zwischen verfeindeten kleineren Gangs, durch Schutzgelderpressung, den Drogenhandel in ihren Vierteln, die Rekrutierung von Jugendlichen. Kurz, die kriminelle Herrschaft in, so BeobachterInnen, etwa 80% der Millionenstadt Medellín und seiner Metropolregion. Diego Herrera ist Friedenskoordinator der Organisation Viva la Ciudadanía. Sie hat nach dem Beginn der Gespräche begonnen, die Stadtgesellschaft zu organisieren und zu mobilisieren.
6: Als die Gespräche zwischen Regierung und den bewaffneten Banden im Juli 2023 begannen, haben wir eine Vollversammlung organisiert, bei der 100 Menschen das erste Mal überhaupt in der Stadtgeschichte darüber diskutiert haben, wie ein urbaner Frieden in Medellín überhaupt aussehen könnte. Weil wir gesagt haben, es kann nicht sein, dass es einen Verhandlungsraum innerhalb des Gefängnisses gibt. Wir brauchen auch einen Verhandlungs- und Gesprächsort außerhalb des Gefängnisses. Denn der urbane Frieden kann nicht nur zwischen der Regierung und den Sprechern der Oficina diskutiert werden, bei dem es vor allem um das Schweigen der Waffen geht. Der Frieden muss auch etwas mit einer städtischen Agenda zu tun haben. Frieden ist nicht nur eine Abwesenheit von bewaffneten Auseinandersetzungen, sondern muss auch soziale Gerechtigkeit bedeuten. Ein Frieden, der die sozialen Ungleichheiten in der Stadt angeht, der das Recht auf Leben aufgreift, besonders in Bezug auf die illegalen Aktivitäten in der Stadt, auf die sich diese kriminellen Strukturen stützen.
1: Auch wenn die Gespräche derzeit in der Krise steckten und noch keine Ergebnisse produziert hätten, schon jetzt, sagt Diego, hätten sie zu spürbaren Verbesserungen in den Vierteln der Stadt gesorgt. Die Mordrate ist in den vergangenen Jahren auf ein Rekordtief gefallen. Allein das habe in den Vierteln für spürbare Verbesserungen gesorgt und sei für die Menschen eine große Erleichterung. Und Diego Herrera nennt noch weitere Faktoren für die Bedeutung der Zivilgesellschaft im Mediciner Friedensprozess.
6: Würde die Zivilgesellschaft die Friedensgespräche nicht begleiten, wären sie erstens deutlich weniger legitimiert, zumal die Stadtverwaltung und auch die Gebietsregierung gegen diesen Verhandlungsprozess sind. Zweitens wäre ohne die Zivilgesellschaft das Verständnis eines urbanen Friedens deutlich eingeschränkter. Es wäre auf die Verhandlungen mit den bewaffneten Akteuren beschränkt und würde die Komponenten der sozialen Gerechtigkeit weniger berücksichtigen. Denn es geht ja um die grundlegende gesellschaftliche Transformation der Viertel und nicht nur darum, dass die bewaffneten Mitglieder der Banden sich demobilisieren und ihre Waffen abgeben. Und drittens würden die Friedensgespräche ohne zivilgesellschaftliches Engagement nicht so breit in der Stadt diskutiert werden, wie das der Fall ist. Sie wären ein deutlich weniger relevantes Thema für die Bevölkerung und die Menschen würden nicht verstehen, dass die Gespräche und ein erfolgreicher Abschluss nicht den Bandenchef nützen würde, sondern den Menschen in der Stadt insgesamt.
0: Ihr hört das Onda Info, diesmal unter anderem zum Tod der kolumbianischen Sängerin Totola Mompocina. Auch wenn sie keine politische Aktivistin im engeren Sinne war, war ihre künstlerische Arbeit hochpolitisch. Totola Mompocina machte die afro- und indigen geprägten Wurzeln der kolumbianischen Kultur sichtbar und stärkte damit das kulturelle Selbstbewusstsein historisch marginalisierter Gemeinschaften. Aber, und das ist ein weiterer Verdienst, sie war eine Frau, die traditionelle Musik nicht als männlich kodierte Folklore, sondern als kollektives, oft von Frauen getragenes kulturelles Wissen verstanden hat. Denn in vielen afro-karibischen Musiktraditionen sind Frauen zentrale Trägerinnen von Gesang, Ritual und Erinnerung. Toto hat genau diese Rolle auch international sichtbar gemacht. Was

Pescador ist eines der bekanntesten Stücke aus Totolamon Puccinas Repertoire. Komponiert wurde es ursprünglich vom kolumbianischen Musiker José Benito Barros Palomino. Totó machte es später zu einem internationalen Symbol der kolumbianischen Karibikmusik. Das Lied erzählt vom Alltag eines Fischers an den Flüssen und Küsten Kolumbiens, vor allem entlang des mächtigen Rio Magdalena. Im Mittelpunkt stehen harte Arbeit, Bescheidenheit und die enge Beziehung zwischen Mensch und Natur. Wir lernen einen einsamen Menschen kennen, der keine Reichtümer besitzt, sondern mit dem Mond und dem Strand spricht. Ein Mann, der von seinem Handwerk, seinen Netzen und seiner Verbindung zu Fluss, Mond und Landschaft lebt. Das Stück zeichnet zugleich ein Bild vom Leben vieler Menschen in den traditionellen Regionen der kolumbianischen Karibik. Vom Rhythmus des Wassers, vom täglichen Arbeiten, vom Zurückkehren in den Heimatort und von Gemeinschaft. Gerade deshalb wurde El Pescador zu mehr als einem Lied. Es wurde zu einer musikalischen Erzählung über die Kultur am Rio Magdalena und die Würde einfacher Arbeit. Die markanten Flöten und Percussions des Songs wurden unzählige Male gesampelt. El Pescador.

Präsident Gustavo Petro bezeichnete sie als herausragende Vertreterin der karibischen Kunst und Kultur Kolumbiens. Und Vizepräsidentin Francia Márquez zeigte sich tief bewegt und hob besonders hervor, dass uns mit Toto la Momposina eine Frau verlassen hat, die Traditionen eine internationale Bühne gab, die nicht nur in Kolumbien lange marginalisiert waren. 2013 erhielt Toto la Momposina einen Ehren-Grammy für ihr musikalisches Lebenswerk. In ihrer langen Karriere arbeitete sie unter anderem mit Lila Downs, Pablo Milanés, Carlos Vives und Calle 13 zusammen. Mit Calle 13 sang sie Latinoamerika, ein Song, der zum Beispiel auf Spotify weit über 100 Millionen Mal reproduziert wurde. Wegen Alzheimer und einer Sprachstörung hatte sich die Sängerin bereits 2022 von der Bühne zurückgezogen. Ihre Interpretationen bleiben Teil des musikalischen Gedächtnisses Lateinamerikas. Toto la Momposina hinterlässt ein Werk, das weit über Musik hinausgeht. Eine Stimme der kolumbianischen Karibik ist verstummt. Ihr Klang bleibt.

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2: Hallo und willkommen zum Onda Info 642. Wie reagieren Menschen, wenn der Staat sich zurückzieht, die Unterstützung sozialer Projekte wegbricht und gleichzeitig
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4: Hallo und herzlich willkommen zur Lokalrunde hier auf der Wüstenwelle 96,6 MHz in der Live-Sendung am Freitag, den 19. Juni 2026 von 18 Uhr bis 19 Uhr oder in unseren Wiederholungen am Sonntag, 21. Juni um 8 Uhr oder am Mittwoch, den 1. Juli um 0 Uhr. Am Mikrofon und an den Reglern begrüßt euch Timo Piontek zu dieser heutigen Ausgabe der Lokalrunde und als Studiogast darf ich heute bei mir begrüßen Heiko Kifferle von der TUS Ergenzing. Hallo Heiko.
5: Hallo Timo.
4: Schön, dass du dir für eine Stunde Lokalrunde Zeit genommen hast.

0: Ihr hört die Lokalrunde hier auf der Wüstenwelle, auch im Livestream unter www.wüste-welle.de. Heute ist bei uns die TuS Ergensing zu Gast, genauer gesagt Heiko. Und Heiko macht nicht nur den Sportverein unsicher mit dem Turnier, dem Bitza Cup, über den wir später in der Radiosendung ausführlich sprechen werden. Was machst du, wenn du nicht bei der TuS bist?
1: Erstmal noch ein Hallo an die Zuhörer. Sehr gute Frage. Also ich habe auch eine Familie. Wenn man mich nicht kennt, glaubt man das gar nicht, weil ich tatsächlich so viel Zeit für den TuS Ergensingen auch investiere. Aber das Wichtigste für mich ist schon meine Familie, ganz klar. Ich habe zwei Kinder, eine Frau, habe vor 2 Jahren bin ich in mein neues Haus eingezogen. Also auch die Belastung hatte ich noch neben Bitza Cup, TuS Ergensing zusätzlich, aber auch das habe ich gemeistert, zusammen mit der Familie und jetzt aktuell natürlich der TuS Ergensingen im Fokus, in 2 Wochen dann das große Event, wo wir nachher dann noch genauer drüber sprechen.
0: Wann wurde denn der Verein gegründet und wie waren so die Anfänge in Ergensingen zu heute?
1: Ja, also die 100 Jahre, die haben wir schon voll. 1921 wurde der Verein gegründet. Wie wohl jeder andere Verein auch, hat er sich über die Jahrzehnte natürlich entwickelt. Sparten kamen hinzu, andere sind dann nicht mehr da. Aber die Hauptsparten nach wie vor. Und mittlerweile haben wir fast 1000 Mitglieder. Wir haben 9 Abteilungen und vor allem auch viel Kinder und Jugendliche bei uns im Verein aktiv.
0: Woher kommen dann die Kinder und Jugendliche? Aus Ergensing sicherlich, aber kommen die auch aus anderen Teilen Rottenburgs oder der Region in Neckaralb?
1: Also tatsächlich kommen nicht alle aus Ergensing. Klar, schon ein großer Teil. Aber es ist dann auch immer abhängig der Sportart. Klar, im Fußball ist die Fluktuation größer, wie jetzt zum Beispiel beim Gymnastik oder Leichtathletik. Also im Fußballbereich haben wir dann schon mehr, die aus der Region kommen dann auch. Aber wir haben da schon, wir sind gut aufgestellt, also gut gefüllt, auch mit Einheimischen. Aber auch aus der nächsten Region und vor allem auch im Fußballbereich dann auch schon noch ein größeres Einzugsgebiet, das dann schon teilweise so die 30, 40 Kilometer erreicht.
0: Also großes Umfeld, was da zusammenkommt aus verschiedenen Teilen der Region Neckaralb. Wie schafft man es trotzdem als Verein dann zusammenzuhalten und die Vereinsgemeinschaft zu leben, wenn die Leute halt auch viel wechseln?
1: Ja, das ist eine stetige Herausforderung und man muss auch ehrlich sagen, es gibt nicht nur gute Zeiten, wir stellen uns jeder Herausforderung und ich habe es ja eingangs gesagt, wir sind jetzt über 100 Jahre alt und ich hoffe, wir werden noch weitere 100 Jahre alt. Das Entscheidende sind wirklich dann auch die Funktionsträger. Man braucht das Ehrenamt, die Ehrenamtlichen, die das treiben, die Kinder, Jugendliche trainieren, betreuen, aber auch das Vereinsleben weiterentwickeln, neue Angebote schaffen, bestehende Angebote attraktiv halten. Das ist sehr wichtig und eine herausfordernde, anstrengende Arbeit. Auch wenn schwere Zeiten mal anstehen, geben wir nicht auf. Wir kämpfen für die Zukunft.
0: Und dann geht es Schritt für Schritt weiter. Wie ist das ehrenamtliche Engagement? Ist es groß oder ist da auch manchmal so, dass man dann schon nochmal gucken muss, hey, wir brauchen noch Leute, die was anpacken?
1: Also grundsätzlich hat man nie zu viel. Also wenn jemand kommt und sagt, ich möchte ein Ehrenamt machen, dann schicken wir ihn nicht weg. Das können wir uns nicht leisten. Wir brauchen jede helfende Hand. Sind auch hinterher dann immer wieder neue Leute zu bekommen. Wir sind ein größeres Dorf. Wir haben 4.700 Einwohner. Auch dort ziehen immer wieder Leute hinzu, die dann auch interessiert sind, im Verein mitzuarbeiten. Und das nimmt man dann auch wahr, die Leute, und nehmen die da mit ins Boot, auch in die Verantwortung, unterstützen sie und hoffen, dass sie dabei bleiben und wir dadurch dann auch gestärkt werden.
0: Wie lange engagieren sich dann die Leute? Also kann man da sagen, hey, die Leute, die haben richtig Bock und sind dann Jahrzehnte mit dem Verein verbunden. Also gibt es da solche Paradebeispiele, wo sie als junge Erwachsene angefangen haben und jetzt in ihrem Ruhestand noch immer dabei sind?
1: Also auch hier haben wir unterschiedliche Leute. Also wir haben Gott sei Dank auch noch bei uns Leute aktiv im Ehrenamt, die schon viele Jahrzehnte mit dabei sind und schon alle Höhen und Tiefen mitgemacht haben, die dann weiterhin zur Stange halten, die dann vielleicht früher das Turnier gemanagt haben oder vielleicht ein Trainer waren und jetzt vielleicht ein Rasenmähen. Also da haben wir schon einige, die dann sämtliche Posten dann auch schon durchgemacht haben. Wir haben aber auch Leute, die dann frisch damit dazukommen sind, die sich entwickeln, die dann vielleicht als Betreuer einsteigen, dann in den Trainerjob gehen, dann aber auch vielleicht als Funktionär einsteigen. Aber wir haben natürlich auch Leute, die vielleicht nicht so lange da sind, die vielleicht auch genug haben, weil sie vielleicht zu viel gemacht haben, vielleicht auch ein Stück weit verbrannt waren. Das haben wir gerade auch so auf der Agenda, dass wir da aufpassen müssen, weil es im Ehrenamt tatsächlich so ist, wenn Jobs zu verteilen sind, dann streckt erstmal nicht jeder den Finger hoch. Und oftmals dann auch die gleichen. Und da müssen wir aufpassen, dass wir einzelne Leute dann auch nicht verbrennen, vor allem auch gute Leute. Auch das ist eine große Aufgabe. In Summe können wir wirklich dann auch noch sagen, dass wir gegenüber anderen vielleicht noch in einer guten Situation sind, dass wir alles abdecken können. Aber auch das ist wirklich auch in nächster Zukunft eine Riesenaufgabe, Leute zu finden. Es muss nicht immer die große Aufgabe sein. Es können auch kleine Sachen sein. Ich habe gesagt, den Rasen mähen. Es gibt aber auch kleine Betreuerjobs, kleinere Trainerjobs. Und da auch den Appell auch in jeden, das ist mir auch ganz arg wichtig, das Wort Ehrenamt fällt oft, aber was steckt dahinter und wer ist im Ehrenamt? Ja, da muss sich jeder fragen, was tue ich, was kann ich tun und dann auch nicht immer gleich an den großen Vorstandsposten denken.
0: Was erwartet ihr oder was wünscht ihr euch denn auch von der Politik? Man hat immer das Stichwort GEMA-Anmeldungen, Führungszeugnisse, diese Herausforderungen, dann Geldgeber finden. Wie kann man da Vereine entlasten? Wir haben die Umsatzsteuer. Es trifft euch jetzt nicht die Verpackungssteuer hier in Tübingen. Da ist sie ja unbürokratisch in dem Zusammenhang gelöst worden, indem man gesagt hat, bei Sachen wie Stadtfesten wird es nicht einfach erhoben, die Verpackungssteuer, weil es viel zu kompliziert für die Stadtverwaltung wäre, aber auch für die Vereine. Aber wie kann man Vereine insgesamt mehr entlasten? Wo ist da noch Luft nach oben, wo noch zu viel Bürokratie im Weg ist? Gibt es da irgendwelche Punkte, wo für euch jetzt wichtig sind, wo ihr sagen würdet, hey, wenn das ein bisschen anders gemacht werden würde, dann würden wir uns auch vielleicht mal 8 Stunden in der Woche sparen.
1: Jetzt triffst du ein bisschen einen Wunderpunkt. Also wir unterstützen alles, was wir unterstützen können. Beispiel Schule. Wir suchen den Schulterschluss mit der Schule. Haben aber gleichzeitig schon auch das Gefühl, es wird versucht, mehr auf uns abzuwälzen. Sprichwort Ferienprogramm, aber auch sogar Schulstunden ist mittlerweile ein Thema, Lehrermangel etc. Es wird auch in der Richtung versucht, auch dort in die Vereine zu gehen, was ja grundsätzlich mal nicht verkehrt ist, aber die Vereine haben ja auch Probleme, ihr Angebot dann auch abzudecken. Und da muss man sich konzeptionell ganz sicher überlegen, wie kann man mit den Vereinen auch zusammenarbeiten, nicht pauschalisiert sagen, mach doch ein Ferienprogramm und wenn du es nicht machst, weil du es nicht kennst, weil deine Leute dann auch im Urlaub sind, den sie verdient haben, dass es nicht gut ist, sondern da muss man Wege und Mittel finden, wie man dann ja, zusammen da auch Sachen bewältigen kann. Dann klar auch finanziell ist das ja dann auch ein Thema. Trainer müssen ausgebildet werden. Ja, ich kann nicht jeden auf Kinder loslassen. Und wer bildet die aus? Ja, bei uns zum Beispiel, wir unterstützen die Ausbildung unserer Übungsleiter, aber das kostet uns Geld. Da bekommen wir keine Unterstützung. Woher bekommen wir Gelder? Wir sind ein Verein. Sprichwort Pizza Cup. Ja, das ist für uns ein lebensnotwendiges Event, das wir brauchen, um dann auch überleben zu können und auch so leben zu können, wie wir leben. Ja? Und wenn wir das nicht haben, da gibt es auch nicht die Jugendarbeit, die wir haben. Und speziell bei uns, das kann ich auch mit Stolz sagen, ist die Jugendarbeit klar auch hier mit Höhen und Tiefen, aber ausgezeichnet. Ja? Wir haben über 500 Jugendliche und Kinder im Sportbetrieb. Ich glaube, das können so viele nicht von sich behaupten.
0: Also eine enorme Summe, wo ihr dann auch für die Familien was Gutes tut und auch entlastet im Endeffekt ja auch die Schulen, weil ihr ja noch Programme schafft, abends, wo vielleicht die Mutter oder der Vater noch im Betrieb ist und froh ist, dass das Kind nicht daheim nur zockt.
1: Definitiv,

0: Ihr hört die Lokalrunde auf der Wüstenwelle, der Live-Sendung am Freitag, den 19. Juni um 18 Uhr und 28 Minuten. Heute ist bei uns der TuS Ergenzingen zu Gast, genauer gesagt Heiko, der uns schon mal ein bisschen in die Vereinshistorie des Rottenburger Stadtteilvereins mitgenommen hat. Und jetzt schauen wir auf das, was demnächst ansteht. Es ist nicht mehr allzu lang, es sind keine Monate, nur noch wenige Wochen, dann ist es wieder soweit. Der traditionelle, ja traditionell darf man sicherlich schon nach so vielen Jahren sagen, Bitzer Cup findet wieder statt. Früher war das immer am Pfingstwochenende, nun ist es Anfang Juli bei euch, der Cup. Und ihr habt da auch richtige Highlight-Teams dabei. Unter anderem ist aus der dritten Liga der VfB Stuttgart 2, also die zweite Mannschaft hinter der VfB-Profimannschaft da. Aber auch die VfB Stuttgart U19 ist dabei, wie Borussia Mönchengladbach und der SC Freiburg, aber auch der erste FSV Mainz. Euer eigener Verein spielt mit und hier aus unserer Region der ehemalige Zweitligist, der SSV Reutlingen, der auch in der kommenden Saison in der Oberliga Baden-Württemberg spielen wird. 53. Turnierauflage ist die Überschrift an eurem Flyer, der in Rottenburg an vielen Stellen ausliegt. Und wie aufgeregt seid ihr jetzt, unmittelbar bevor es wieder heißt Bitzer Cup?
1: Ja, wir sind sehr aufgeregt. Wir stehen in den Startlöchern, wir arbeiten.

0: internationale Teams aus dem Ausland hier, unter anderem aus England?
1: Also in Ergenzingen waren schon Teams aus der ganzen Welt, also aus Afrika, Burkina Faso, aus Asien, aus Amerika, also wirklich aus der ganzen Welt. Ich denke, so ziemlich jedes Land Europas hatte schon eine Vertretung in Ergenzingen.
0: Und da gab es noch nie solche Visa-Probleme?
1: Wir hatten schon einige Geschichten, aber jetzt nicht so, dass ein Team nicht anreisen konnte. Aber es gab lustige Anekdoten, Vorkommnisse. Da müsste man eine eigene Sendung machen.
0: Gibt es irgendeine Anekdote, die dir sofort einfällt, wenn du dran denkst an die letzten 53 Jahre Pizza Cup?
1: Gut, ich bin ja jetzt seit 2023 der hauptverantwortliche Organisator, also der Turniermanager. Davor war es der Jürgen Schäfer 10 Jahre lang und da davor circa 30 Jahre der Hermann Bauer. Und der hat einen riesen Fundus an Geschichten. Also bei ihm zu Hause haben sie zum Beispiel schon eingebrochen, also ein Trainer mit seinen Spielern. Also es war nichts Ernstes, keine Sorge, aber weil sie was entwenden wollten, was, das darf ich nicht sagen, aber sowas gab es auch schon, oder? Kann ich mich selber noch dran erinnern, als ich Spieler war. Da haben wir noch in der Schule geschlafen, auf Feldbetten. Und der Trainer hat explizit verordnet, keiner verlässt das Gelände. Wie das dann halt so bei Jugendlichen ist, haben wir es dann doch gemacht. Wir sind mit dem Auto eine Ortschaft weitergefahren, in eine Kneipe, haben so einen kleinen Teamabend gemacht. Und dabei haben wir eine Autotüre verloren.
0: Und diese Autotüre wurde auch nie wieder gefunden.
1: Doch, es wollte einer einsteigen, er hat die Tür nicht schnell genug zugemacht, der Mitspieler ist rückwärts gefahren und zack, lag die Türe auf dem Boden. Man musste die Polizei holen, weil man noch was anderes kaputt gemacht hat und natürlich haben wir dann auch den Ärger bekommen. Und es fällt mir noch eine Geschichte ein, gerade im Moment. Das war ja dann ein Turnier über 3 Tage, der damaligen U19 habe ich dann mitgespielt. Wir haben Samstag und Sonntag haben ein super Turnier gespielt. Am Montag stand dann noch gegen die Nationalmannschaft Slowakei U17 das Spiel um Platz 5 an. Auch hier hat der Trainer verordnet, um 22 Uhr sind alle im Bett. Wir waren aber um 22 Uhr waren wir noch im Festzelt. Um 23 Uhr sind wir dann doch dann nach oben geschlappt, aber ja, der Trainer, haben wir zumindest gedacht, hat es nicht gemerkt. Am nächsten Tag in der Teambesprechung hat er gesagt, ja, der Einzige, der um 22 Uhr im Bett war der Kapitän, der Markus Link, ein absolutes Vorbild und hat uns alle zur Schnecke gemacht und ihn rausgehoben. Aber ich muss dazu sagen, er war um 22 Uhr nur im Bett, weil er fast nicht mehr laufen konnte.
0: Also gab es einige spannende Geschichten, aber es gibt natürlich auch einen ganz bekannten Spieler, der mittlerweile deutscher Meister geworden ist, nachdem er in Ergenzingen gespielt hat. Er ist aktuell als TV-Experte von Magenta Sport bei der Fußball-Weltmeisterschaft in den USA, Mexiko und Kanada. Und den hatten wir ja vor einiger Zeit mal bei der Wildparkeröffnung, dem Stadion des Karlsruher SC, getroffen und da hat er auch ein bisschen was über seinen ehemaligen Jugendverein zu erzählen gehabt.
2: Komm. Ganz schnell.
0: Jürgen, zusammen. Wie wichtig ist der ehrenamtliche Sport für dich? TuS Ergenzingen war dein Jugendverein.
3: Mein Gott, jetzt hast du mich hier raus. Der ehrenamtliche Sport, ja klar, ohne ehrenamtlichen Sport wäre ich nicht da, wo ich heute bin, weil meine komplette Jugend, meine komplette Kindheit nur darauf aufgebaut hat. Mein erster Trainer war Walter Breithaupt, seines Zeichens der Postbote aus Garten. Mein zweiter war Ulrich Rath. Der hat für Brandschutzversicherung gearbeitet, glaube ich. Mein Vater war auch immer dabei, der hat bei Fischertübel im Außendienst gearbeitet. Also ohne Ehrenamt wäre es echt schwierig geworden. Und wir haben viel trainiert. Also nur einmal die Woche mit dem Trainer und eine komplett andere Zeit mit uns. Also wir waren praktisch auch schon ehrenamtlich tätig. Wir haben sehr viel gekickt, ohne dass uns jemand gesagt hat, ihr müsst jetzt. Das ist wahrscheinlich der größte Unterschied. Aber ich habe es geliebt. Ich habe es geliebt, weil ich Vereinsleben immer geliebt habe, weil ich

0: wenn man früh gelernt hat, dass man viel kriegt, aber dafür auch was machen muss. Muss bei großen Festen, haben wir in der Kasse gestanden, haben Bratwürste verkauft oder gebraten. Und das ist ja immer meine abgefallen, wenn wir ganz ehrlich sind, wenn wir nicht bezahlt haben. So mit sieben Hans-Dieter Oesterle aus kleinen Tagen, weil der hat den Verdacht immer gehegt und ich habe es abgestritten. Aber um ehrlich zu sein, habe ich mehr Hunger als damals rumlage an Essen. Ich mag das. Und Tus Ergensing hat zur damaligen Zeit, das ist jetzt leider auch schon fast 40 Jahre her, verdammte Hacke.
1: 50 war dieses Jahr.
0: Ja, aber 40 Jahre, dass ich da war, also angefangen habe mit, ja klar. Haben uns gelotst mit Auslandsreisen. So, wie die finanziert wurden, weiß ich nicht mehr, aber wir mussten sie nicht zahlen. Wir sind allerdings auch im Bus nach Polen gefahren, das ist auch 17 Stunden, ja, und haben dort Turniere gespielt und das war großartig und haben riesen, ganz tolle Fußballer zusammengeholt aus der ganzen Region und wir hatten einen riesen Spaß und wir haben alle noch Kontakt bis heute und das wahrscheinlich passiert nur, wenn man auf freiwilliger Basis zusammenkommt und das waren wir damals und deshalb hat uns das sicher als Menschen extrem geprägt, klar.
1: Das ist das Privileg, Profifußballer zu sein. Wie ist das für dich, dieses Privileg zu haben?
0: Naja, als Profifußballer würde ich es nicht als Privileg bezeichnen. Ich habe meinen Fußball nicht gemocht. Trainer ist cool. Das kann ich auch besser. Und ja, das ist natürlich das ganz andere. Aber nochmal, ich habe es früher gesagt, ich bin froh, dass ich es nicht machen musste, aber ich hätte den Job auch gemacht, ohne dass mir jemand, ich hätte Geld bezahlt, um den Job machen zu dürfen. Also so sehr mag ich das. Zum Glück muss ich das aber nicht. So rum ist es schon besser. Jetzt muss ich aber gehen.
2: Das war ein Ausschnitt aus dem Interview, was wir damals mit Jürgen Klopp geführt haben, damals noch Trainer des Liverpool FCs und zu Gast in Karlsruhe gewesen. Und jetzt darfst du uns, Heiko, verraten, wie das überhaupt finanziert wird, die Reise nach Polen.
3: Also sehr cooler Einspieler. Ja, der Jürgen Klopp natürlich das bekannteste Gesicht, das beim TuS Ergensing war. Wir hatten übrigens den gleichen A-Jugendtrainer. Also der Walter Bauer war tatsächlich auch mein A-Jugendtrainer. Und ich kenne auch einige Geschichten über den Jürgen Klopp. unter anderem auch sein Kommen zum TuS Ergensing. Und die ehrliche Geschichte, die war tatsächlich so. Er hatte einen Freund, sein bester Kumpel, ich meine Jürgen Hoag hieß der. Der war ein richtig guter Spieler und der Walter wollte den Jürgen Hoag. Und der Jürgen Hoag sagte aber, ich komme nur, wenn ich meinen Kumpel mitbringen darf. Und dieser Kumpel war der Jürgen Klopp. Und die sind beide dann nach Ergensing gekommen. Ja, und zu den Auslandsreisen. Auch ich hatte das Privileg, das mitzumachen, war dann auch mit dem Walter Bauer sogar in Brasilien. Das war 95, war das, ja. 1995 in Rio, in Porto Alegre, also in Sao Paulo, ganz tolle Geschichte. Wir waren in Streda in der Schweiz, also man hat da richtig was erlebt. Das war schon fast schon auf Profiniveau, tatsächlich. Und ich erinnere mich gerne zurück und bin dann auch stolz, dass ich das miterleben durfte und habe mich da auch gerade richtig wohl gefühlt, als er das so erzählt hat, ja.
2: Das heißt, du würdest jetzt sagen, wenn das sogar so ein erfolgreicher Fußball, und das ist ja unstreitbar, wie erfolgreich Jürgen Klopp zumindest, ja, als Spieler sagt er selber, ist er es nicht gewesen, aber als Cheftrainer in Dortmund bei Liverpool und jetzt Head of Scorer bei Red Bull, hat er ja all jegliche Arten von Fußball kennengelernt, verschiedene Rollen und war da sehr erfolgreich. Und dann kann man ja eigentlich, wenn er sich nach so vielen Jahren so intensiv erinnert an die Zeit hier im Rottenburger Stadtteil Ergensing, ja eigentlich auf die Schulter klopfen.
3: Ja, definitiv. Und was er sagt, stimmt ja auch mit den Kontakten. Also der Jürgen Klopp hat nach wie vor noch Kontakte nach Ergensing beziehungsweise in das damalige Umfeld. Eine Bezugsperson, wo dann auch noch zu seiner Liverpool-Trainerzeiten ihn auch besucht hat, ist der Hermann Bauer, mein Vorvorgänger als Turniermanager. Ja, und da gibt es dann noch ein paar mehr. Und der Draht, der ist bis zum heutigen Tag noch nicht gerissen.
2: Das heißt, wir können uns irgendwann freuen, dass er wahrscheinlich auch wieder beim Turnier vorbeischauen wird. Oder wird er das schon dieses Jahr als Zuschauer? Besucht er sicherlich auch für die kommende Saison 26, 27 vielleicht noch den einen oder anderen Spieler?
3: Also ich muss jetzt die perfekte Antwort geben, sodass so viele Leute wie möglich in 2 Wochen zum Turnier kommen. Aber die ehrliche Antwort ist tatsächlich die, klar, ich habe das versucht zu schaffen, schon jetzt die letzten Jahre auch. Aber es ist schon so, das wird, muss man ehrlicherweise sagen, auch die nächsten 2-3 Jahre vermutlich noch nicht klappen, aber irgendwann wird er auftauchen, weil die mediale Aufmerksamkeit, die er dort verursacht, die Zuströmung an Leute wahrscheinlich, das ist einfach dann ihm dann auch vor allem viel zu viel. Und so war dann auch das finale Feedback seines Managements, mit dem wir dann auch nach wie vor noch in Absprache sind wegen dem ein oder anderen Thema.
2: Was gibt es denn für Jugendspieler, an die du dich gerne zurückerinnerst aus den vergangenen Turnieren, die jetzt so richtig durchgestartet sind, nachdem sie in Ergenzingen erfolgreich gespielt haben?
3: Da kann ich dir jetzt ein aktuell ganz berühmtes Beispiel nennen. Und zwar wird ja gerade die Weltmeisterschaft ausgespielt und die Schweiz, war es gestern oder vorgestern, gewinnt 4-1. Und der Johann Mansambi schießt 2 Tore. Der Johann Mansambi war 2023 mit dem SC Freiburg U19 bei uns in Ergenzingen, hatte dort ein Spiel gegen den FC Bayern München bestritten, war dort schon auffällig. Natürlich konnte man das jetzt nicht erahnen, dass er 3 Jahre später bei der WM 2 Tore schießt und übrigens auf transfermarkt.de mit der Transfersumme 50 Millionen gehandelt wird. Übrigens, der Thomas Müller hat heute im Interview verkündet, wenn er ein Entscheidungsträger beim FC Bayern wäre, würde er ihn sofort verpflichten. Also wirklich ein dicker Fisch, und unser Motto, die Stars von morgen, trifft es auf den Punkt.
2: Gibt es schon einen Spieler, wo du denkst, der dieses Jahr nach Ergenzingen kommt? Na, der ist in den nächsten 3 Jahren der Highlight-Spieler bei einem großen Turnier?
3: Ja, tatsächlich. Ich habe dazu einen, ich nenne es mal Lieblingsspieler, der letztes Jahr schon bei uns war. Er wird ziemlich sicher auch dieses Jahr dabei sein. Außer er wird jetzt noch abkommandiert zu den Profis. Das ist der Nico Horvath von Borussia Mönchengladbach. Der war letztes Jahr bei uns als 16-Jähriger beim Turnier im U19-Kader, und er wurde zum besten Spieler des Turniers gewählt beim Pizza Cup. Und ein total faszinierender Spieler, technisch sehr, sehr hochwertig, beidfüßig, zentraler Offensivspieler, U19-Nationalspieler Kroatiens, und das ist so ein Spieler, den lasse ich nicht aus dem Auge. Ich glaube, der hat was Großes vor sich.
2: Wie entdeckst du diese großen Spieler? Weil du bist ja total beschäftigt während den beiden Turniertagen. Also wie hast du überhaupt Zeit, ein Spiel anzugucken? Oder nimmst du dir einfach die Zeit und sagst, jetzt müssen mal andere eine halbe Stunde die Sache machen, ich bin mal nicht erreichbar am Handy?
3: Ja, wir schlagen so, oder mein Herz ist Fußball. Also ich organisiere das Turnier und mache viel, was jetzt nicht direkt mit dem Fußball zu tun hat, aber mein Herz ist Fußball. Und ich schaue mir Spiele an, nicht mit der Aufmerksamkeit, wie ich es gerne wollen würde. Aber jetzt zum Beispiel in diesem Fall, ich kannte ihn, ich recherchiere natürlich auch, wer hat einen Namen, wer spielt wo, was hast du für einen Verlauf, was hast du für Erfolge. Und Gladbach reiste einen Tag vorher an, die übernachten im Hotel, hatten dann noch ein Training am Tag vorher vor dem Turnier. Und ich wusste, da kommt ein 16-Jähriger, der sehr hochgelobt ist. Ich habe mir dann dem Training, das eigentlich ein sehr lockeres Training war, angeschaut. Und schon alleine, wie er einen Ball annimmt, wie er den verarbeitet, wie er den spielt, das hebt ihn einfach nochmal in dem Klasse-Team nochmal so ein bisschen ab. Und da habe ich mir dann schon die Spiele, wo er auf dem Feld war, doch noch bisschen genauer angeschaut und vielleicht das ein oder andere Aufgäbchen liegen lassen.
2: Einfach um auch diese Lorbeeren dann ernten zu können, weil die hast du ja sonst im Endeffekt gar nicht. das zu sehen, hey, die habe ich angefragt, der Verein ist da und der Spieler ist jetzt dabei, wenn du die ganze Zeit nur am Schaffen wärst. Und das darf man sich, glaube ich, auch mal in dieser Position gönnen.
3: Ja, ja.
2: Wenn es auch nur wenige kostbare Minuten
3: sollte man, ja, klar, man hat eine Verantwortung und du hast vorher richtig gesagt, das Handy, das klingelt nahezu durchgehend. Mittlerweile weiß ich auch ganz genau, bei wem gehe ich ran und bei wem auch nicht. Und können wir dann auch einen Freiraum dann auch rausschaffen.

0: Ihr hört die Lokalrunde hier auf der Wüstenwelle und wir sind auch schon wieder relativ weit fortgeschritten in diesem einstündigen Radiogespräch mit der TuS Ergenzingen. Jetzt interessiert uns aber nochmal, wann das Turnier stattfindet am 1. Juli-Wochenende und wie man dort zuschauen kann, wenn unsere Hörerinnen und Hörer auch den Weg am 1. Juli-Wochenende nach Ergenzingen antreten möchten. Vielleicht hört auch der ein oder andere Hörer aus Ergenzingen gerade zu.
1: Ja, also unser Turnier findet am 4. und am 5. Juli statt auf dem Sportgelände TuS Ergenzingen. Sind natürlich alle recht herzlich eingeladen. Man muss sagen, am Samstag, also trotz hochkarätigen Teams, Regionalliga, Dritte Liga, beim Herren-Tagesturnier ist der Eintritt frei. Auch abends zur Sommernachtsparty haben auch parallel ein Public Viewing am Laufen. Weil wenn Deutschland die WM-Gruppe als Erster abschließt und Frankreich ebenso, dann gibt es das Topspiel im Achtelfinale. Das können wir dann anbieten. Und am Sonntag geht es dann weiter mit dem U19-Elite-Turnier. Um 12.15 Uhr findet das erste Halbfinale statt. Borussia Mönchengladbach, SC Freiburg. Das zweite Halbfinale VfB Stuttgart gegen den deutschen Meister 2023 FSV Mainz 05. Wer nicht kommen kann, der ist herzlich eingeladen, unseren Livestream, den wir anbieten, zu nutzen. Also alle Turnierspiele werden übertragen. Den Link, den gibt es über unsere Website tus-ergensingen.de.
0: Was sollte die Leute motivieren, so viel Fußball anzugucken? Es ist ja sehr viel, zwei Tage Fußball. Was gibt es dort für Highlights sozusagen? Also Highlight, du hast vorher schon mal einen Spieler angesprochen von Borussia Mönchengladbach. Gibt es auch einen Highlight-Spieler am Herrenturniertag, der dir irgendwie in den Sinn kommt?
1: Gut, dann muss man sich als erstes den VfB 2 anschauen. Auch dort haben wir aktuell richtige Topspieler drin. Klar, das muss man die nächsten Tage noch abwarten, weil jetzt gerade einfach Transferzeit ist, wer geht, wer kommt. Aktuell zum Beispiel der Florian Hölstern hat den VfB Richtung Greuther Fürth verlassen. 18-jähriger Keeper, der auch schon bei uns beim Turnier mitgespielt hat, im U19-Team, wurde jetzt transferiert in die zweite Liga, also auch eine Auszeichnung. Für ihn, für den VfB, aber auch für unser Turnier. Aber da hat es ja noch weitere Talente, auf die man schauen kann. Unter anderem auch den Innenverteidiger,
0: den Innenverteidiger.
1: Der Herbert.
0: Herbert, genau, Max Herbert.
1: Der U17 Nationalspieler, ehemaliger. Der Stammspieler ist in der dritten Liga.
0: Darf ich?
1: Zum Beispiel, wobei ich mal denke, dass er vielleicht noch transferiert wird. Er möchte in die Bundesliga, aber da hat es so noch einige Eisen im Feuer.
0: Das heißt, wir sind auf jeden Fall gespannt, was uns dort erwarten wird. Heiko, vielen Dank für deinen heutigen Studiobesuch. Hört ihr die Live-Sendung, geht es hier auf der Wüstenwelle 96,6 MHz weiter von 19 Uhr bis 20 Uhr mit Femra Sand. Hört ihr die Wiederholung am Sonntag, geht es hier weiter mit Brian Falk von 9 Uhr bis 11 Uhr. Hört ihr die Wiederholung am 1. Juli, geht es weiter mit Applehaus Radioaktiv von 1 Uhr bis 2 Uhr. Die nächste Ausgabe der Lokalrunde dann wieder in 4 Wochen am Freitag, den 17. Juli von 18 Uhr bis 19 Uhr. Nachhören könnt ihr die Sendung, wenn ihr möchtet, die nächsten 7 Tage lang in der Mediathek auf wüste-welle.de. Bis dahin, macht's gut. Ciao, ciao.

0: So, und damit hallo und herzlich willkommen hier zu unserer Brainfork-Sendung. Genau, ich bin Vanni und du darfst dich auch mal vorstellen.
1: Ich bin Luca.
0: Und auf unsere dritte Partei, auf die warten wir jetzt noch. Und ich weiß nicht, sollen wir schon mal grob erzählen, was denn heute ungefähr geplant ist? Willst du da vielleicht einfach mal anfangen?
1: Wir sind auf jeden Fall, sollten wir noch sagen, wir sind neu auf diesem Sendeplatz. Also wer uns noch gar nicht kennt, Brainfork ist das Cross-Media-Projekt der Wüstenwelle, in dem wir versuchen, neue digitale Räume zu erschließen. Das heißt, parallel zu dieser Radiosendung gibt es in der Theorie einen Livestream auf Twitch und auf YouTube. In der Praxis gibt es den auch. Allerdings sind da gerade noch, glaube ich, so alte Trickfilme in Dauerschleife zu sehen. Ich finde es ein bisschen unterhaltsam. Wenn ihr das nebenher laufen lassen wollt auf YouTube, auf Twitch, dann geht das. Thematisch sind wir allgemein ein bisschen breiter aufgestellt, alles was Cross-Media angeht, Medien allgemein, auch digitale Medien. Und allerdings, heute haben wir, glaube ich, mehr netzpolitische Themen mit eingepackt. Und jetzt sind wir auch vollständig, die dritte Partei ist angekommen. Hast du dein Handy gefunden?
2: Ja, unterm Laptop, wo es hingehört.
1: Stark. Willst du dich einmal noch vorstellen?
2: Ja, hi, ich bin Chris.
1: Und ihr seid auf der Wüstenwelle auf 96,6 Megahertz oder auf YouTube oder auf Twitch oder sonst wo. Das erste Thema, was wir heute mitgebracht haben, ist ein Thema, das tatsächlich eine Deadline hat, und zwar im September ist angekündigt, dass Google Android dicht machen möchte. Dicht machen für Android, was heißt das genau? Wenn mich Leute danach fragen, mache ich immer den großen.
2: Alle fragen mich immer.
1: Also wenn ich davon erzähle, werde ich gefragt wenigstens. lieb, dass du fragst, Chris, ich erkläre es dir mal. Und zwar, viele kennen ja vielleicht iPhone und iOS, und das ist ja ein sehr geschlossener Baukasten, in dem nur Apple fungiert. Wer im Apple Store was hochladen möchte, das unterliegt starken Regularien. Und der Play Store von Google auf Android ist da noch ein wenig lockerer unterwegs, möchte dies aber zum Ende diesen Jahres wieder eben schließen. Das heißt, konkret sollen Entwickler ihren Perso oder persönliche Daten hinterlegen, um veröffentlichen zu können, um ihre App da bereitstellen zu können. Auf der anderen Seite soll das, es wird von Google Sideloading genannt, was ich aber eigentlich den falschen Begriff finde, denn Sideloading impliziert, dass man sowas von der Seite lädt, aber für mich ist es einfach der richtige Gebrauch meines Handys. Nämlich, dass ich Apps einfach installieren kann, von denen ich die Installationsdatei habe. Wenn zum Beispiel mein Freund was programmiert hat und das würde ich gern nutzen, dann kann er mir das schicken. Ich kann das installieren und das soll auch eingeschränkt werden ab September. So, dazu gibt es auch eine Infoseite, die heißt keepandroidopen.org, die darauf hinweist, was das eigentlich alles bedeutet. Nun ist es schon so, diese Initiative gibt es seit September letzten Jahres und es hat sich mittlerweile tatsächlich so weit was getan von Seiten Googles, dass vereinzelte Nutzer bereits online berichten, dass Apps von ihrem Handy geschmissen wurden, die nicht aus dem Play Store kamen, sondern zum Beispiel aus dem quelloffenen F-Droid Store oder die sie eben anderweitig besorgt haben. So.
2: Hast du Beispiele im Kopf?
1: Beispiele von Apps?
2: Wie sich das auswirkt? Also was sind so typische, was wäre was Großes, was die Leute kennen, was nicht mehr funktioniert oder irgendwie so?
1: Also, was nicht mehr funktioniert, ich glaube, was Großes ist tatsächlich der F-Droid Store oder zumindest in meinem Umfeld kenne ich sehr viele Android-Nutzer, die den auch verwenden. Da zum Beispiel die Chatting-Plattform, ich sage jetzt mal Plattform Matrix oder dieses Protokoll, da die Clients dafür, die Apps, viele davon quelloffen sind, gibt es einige Leute, die das über den F-Droid Store oder eben von woanders beziehen, anstatt aus dem Play Store. Und das würde dann zum Beispiel für uns beim Radio heißen, die wir auch Matrix nutzen, dass wenn jetzt auf dem Geschäftshandy einfach aus dem F-Droid der Element-Client runtergeladen wurde, dass dieser vielleicht schon entfernt wurde, aber auf jeden Fall ab September dann entfernt wird. Genau. So, das. Und also, ich weiß nicht, wie es bei euch ist, aber ich kenne tatsächlich sehr viele F-Droid-Nutzer, aber es könnte auch einfach ein Bubble-Ding sein.
2: Ich, ehrlich gesagt, weiß es gar nicht, weil ich selber iPhone nutze und mich relativ fern gehalten habe von Android im Allgemeinen. Ich hatte mal ein Android-Tablet, das ist aber schon ewig und 3 Tage her. Ich habe da echt gar keine Ahnung von, aber es ist auf jeden Fall dumm.
1: Auf einem iPhone zu sein, finde ich auch.
2: Nee, sowas so zuzumachen.
1: Auf jeden Fall. Also es ist ja wirklich eine Angleichung an Apple und das finde ich problematisch. Aber was ich nicht problematisch finde, es gibt Lösungen dafür, wie man das umgehen kann. Und die würde ich vielleicht auch mal im gleichen Zug mit vorstellen. Dann können wir diskutieren drüber noch, was so was das für Implikationen eigentlich im Größeren hat. Also was man nämlich machen kann, es wird offiziell, Google sagt, es ist ein Notausgang, aber der Prozess, ich lese ihn einmal kurz vor, nämlich als erstes geht man in die Einstellung und sucht die Entwickleroption. Also was ich jetzt vorlese, ist, wie man am Ende vielleicht doch durch die Hintertür auf einem normalen Android Sachen installieren kann, die nicht aus dem Play Store kommen. Man geht in die Systemeinstellung und sucht nach den Entwickleroptionen. Dann muss man eine spezifische Nummer finden, diese 7-mal antippen. Dann gibt es ein Info-Pop-up, das quasi ist, bist du dir sicher? Bist du dir wirklich sicher?
2: Und dann hat man unendlich Muni. So hört sich das echt
1: schon
2: an.
1: Schon ein bisschen. Dann muss man die PIN eingeben, dann das Gerät neu starten. Dann musst du erstmal 24 Stunden warten. Dann gehst du wieder dahin, wo du vorhin warst. Also 24 Stunden vorher musst du diese Nummer nochmal 7-mal antippen. Und dann kommen wieder Info-Pop-Ups. Also Info ist jetzt auch Angstmacherei-Pop-Ups, die sagen, hey, bist du dir wirklich sicher? Bist du dir wirklich, wirklich sicher, dass du das machen willst? Und dann kann man auswählen zwischen vorübergehend erlauben, 7 Tage sind das, oder für immer erlauben. Und dann muss man quasi akzeptieren, dass man sich mit den Risiken dieses ominösen Installierens aus anderen Quellen als dem Play Store für einverstanden erklärt.
2: Und das ist eigentlich gedacht für App-Entwickler, die sozusagen ihre Apps auf einem echten Android testen wollen, oder was?
1: Das ist eigentlich bisher noch nicht nötig. Das wird ab September der offizielle Weg von Google sein, wie man doch was installieren kann, wenn man es denn wirklich, wirklich dringend notwendig hat und diese ganzen Risiken, die da mitkommen, die es gar nicht gibt, in Kauf nehmen möchte. Weil was quasi was suggeriert wird, ist das Sideloading, das Laden von anderen Quellen aus dem Play Store, das ist eine Sicherheitsgefahr für das Handy. Weil wir können nicht überprüfen, woher die App kommt. Aber es ist eigentlich jetzt so, dass das schon seit 15 Jahren oder wie lange es Android gibt, eigentlich möglich ist. Und Android ja sogar selber basiert auf dem Android Open Source, auf der Android Open Source Plattform.
0: Okay. Ist es dann aber auch so, das heißt, dass wenn ich ich bin jetzt zum Beispiel gar nicht so in der Technik drin.
1: Ja.
0: Ich bin ein Smartphone- oder allgemein Netzwerk-Boomer, wie man so gerne sagt. Ja, aber wenn ich jetzt zum Beispiel, sag ich mal, dann aus dem F-Droid-Store Apps runterlade, ich kann ja dann aber trotzdem auch einfach mir eine externe Scan-App oder so, Viren-Scan-App runterladen, die dann diesen Android-Job, vor dem mich Android ja immer warnt, dass es eine Malware sein könnte, den Job übernimmt?
1: Nee. Also erstmal glaube ich, für Android braucht man keine Virensoftware, wenn man so ungefähr weiß, wo man sich rumtreibt, weil zum Beispiel der F-Droid Store, der hat ja vor allem Open Source Software und die da hochgeladen wird, das wird ja kontrolliert. Also da besteht, wenn wir jetzt nur vom F-Droid Store ausgehen, der ja einfach eine quelloffene Alternative zum Play Store ist, da besteht jetzt keine reelle Gefahr.
2: Aber jetzt also mal kurz zum grundsätzlichen Verständnis. Das, was als Side-Loading bezeichnet wird, ist ja nicht das Loading aus anderen Stores, oder?
1: Doch, auch.
2: Echt? Ich dachte, mitunter. Das ist, wenn du quasi dein eigenes, wie heißen sie, DMK-Paket, DRK, APK-Paket
1: DMK nimmst. DMK ist Apple am Mac.
2: Okay. Nee, das DMG, aber ist egal.
1: Ja, APK.
2: Wenn du das APK-Paket nimmst und quasi deinen USB-Stick dran machst und das dann reinballerst. Ich dachte, das wäre Side-Loading.
1: Ist es auch, unter anderem.
2: Okay.
1: Aber es ist jetzt quasi so, als würdest du dir eine .exe-Datei auf deinen Windows-Rechner laden und dann würde Windows sagen, nee, mache ich nicht, weil die kommt nicht aus dem Microsoft Store. So, das so ein bisschen, womit das vergleichbar ist. Und dann geht einfach ganz vieles nicht, weil es nicht im Store ist. Und jetzt das Problem bei quelloffenen Sachen, bei Open-Source-Sachen, ist ja, dass es vor allem schwierig ist, sich da eintragen zu lassen als Verantwortlicher. Denn der Charme von Open Source ist ja, dass der Quellcode öffentlich ist und dass, wenn es große Projekte sind, dass da viele mit dran arbeiten. Und es schwierig ist zum Beispiel für die F-Droid-Leute, die müssten dann ja von sich jemanden bei Google hinterlegen, der dann sagt, ich bin dafür verantwortlich. Die F-Droid-Leute sind ja aber erstmal nicht dafür verantwortlich, was in ihrem Store passiert, sondern das sind die Leute, die ihre Sachen da hochladen. Und so ist das so ein bisschen, wen würde man da in die Verantwortung nehmen? Vor allem die falschen Leute und die Art und Weise, wie Verantwortung hier übertragen werden soll, ist eben auch problematisch, weil es unter dem Deckmantel der Sicherheit ist, aber eigentlich, also dass man da sein Perso abgeben muss aus Sicherheitsgründen, dass man eine App veröffentlichen kann, ist Schweinerei eigentlich.
0: Ich meine, es ist ja aber auch egal in welcher Ebene so, dass Kontrolle oft erstmal als Sicherheit verkauft wird.
1: Ja, genau. Ich wollte aber auch sagen, wie man das umgehen kann, weil du so lieb gefragt hast. Es geht nicht durch ein externes Programm. Es geht entweder, indem man quasi diese Backdoor, wie Google sagt, für Power-User, also für Leute, die wirklich wissen, womit sie arbeiten, finde ich aber, also ist total lässig. Und es ist eben, es läuft immer noch alles über Google. Also sobald die dann sich entscheiden dazu, jetzt wollen wir es doch nochmal verschärfen, mit wer Sachen installieren kann und wer nicht, dann können die das einfach machen. Die können dann sagen, ja, ab September 26 ist das so und dann scheinen sie ein halbes Jahr später, jetzt habt ihr euch alle dran gewöhnt, dass es nur noch kompliziert geht, jetzt machen wir es einfach so, dass es gar nicht geht. Und die Alternative, die gerade auch, glaube ich, immer mehr auch im Internet in den Vordergrund eben dadurch gelangt und durch zum Beispiel solche Modelle wie dem Fairphone auch einem größeren Publikum bekannt wird, ist, sich ein eigenes Betriebssystem zu installieren. Und das bedeutet in dem Fall, dass man sich ein auf Android basiertes Betriebssystem herunterladen kann, installieren kann, das auf der gleichen Basis funktioniert wie die Android-Systeme, mit denen man das Gerät verkauft bekommt, aber dann eben nicht von Google verwaltet werden und nicht auf Google Software abhängig sind, weil eben ein Teil von Android auch Open Source ist und damit quelloffen für alle zugänglich. Das ist so ein bisschen, weiß ich nicht, womit man das gut vergleichen kann.
2: Also, jetzt mal daraus ziehend mal die Devil's Advocate-Frage, weil du hast vorhin gesagt, die wollen sozusagen, aber das ist totaler Schwachsinn, die Nutzer vor böser Software schützen,
1: ja,
2: sage ich jetzt mal. da frage ich mich, ob das, du sagst, es ist totaler Schwachsinn und da ist noch nie was passiert, ob das so ein bisschen eine Bubble-Frage ist. Ob das Leuten so geht, die sich so auskennen wie du, Leute, die in deinem Kreis sich aufhalten, Leute, die überhaupt das Interesse haben, sozusagen sich damit zu beschäftigen, was das heißt, einen anderen Store zu benutzen, Zeit zu loaden, was auch immer. Also ich könnte mir schon vorstellen, dass Google auch eine ganze Menge Ärger mit Nutzenden kriegt, die sich da irgendeinen Scheiß installieren.
1: Ich glaube, das war vielleicht vor 10 Jahren ein Problem, aber also... Wenn ich jetzt gucke, Leute, die keine Ahnung haben von irgendwas Digitalem, die mich drauf ansprechen, wenn ich denen erzähle, dass ich so, dass dieses eigene Betriebssystem bei mir jetzt installiert habe, die wissen teilweise schon Bescheid, die sagen, sie haben sich einfach nicht mit auseinandergesetzt, weil ihnen die Zeit dafür fehlt und es auch eine technische Frage ist, sich quasi nochmal ein neues Betriebssystem aufzusetzen. Aber dieses Ganze von wo hole ich mir Apps her, ich glaube, das war vor 10, 15 Jahren, so in dem Zeitraum, als ich groß geworden bin, war das noch so ein Ding, woher kriegen wir jetzt die Apps her, als halt die beliebteste App im Play Store noch die Bier-App war, wo es richtig lustig war, wenn du dein Handy seitlich drehst, kannst du Bier trinken. So, das war ja quasi der wilde Westen der Apps. Und ich glaube, das ist, die Zeit ist einfach vorbei.
2: Fühlt sich nicht so lange her an.
1: Ja. Für dich vielleicht. Ja. Aber also ich glaube, dieser wilde Westen der Apps ist einfach vorbei. Und es ist so reguliert und man wird so an die Hand genommen, dass es schier unmöglich ist, glaube ich. Also nicht unmöglich. Vielleicht so eine Oma kriegt das noch hin. Aber ich würde jetzt sagen, niemand unter 60 läuft da wirklich Gefahr, digital komplett aufgeschmissen zu sein und sich irgendeinen Ramsch zu installieren?
2: Okay, das finde ich, also das ist ein ganz anderes Thema, aber es finde ich eine extrem steile These.
1: Können wir gern wann anders wieder aufnehmen. Aber es ist glaube ich, einfach so, dass auch wenn die Leute kein F-Droid benutzen, sind die Leute an dem Punkt, dass sie sagen, ich benutze den Play Store und eigentlich nur den Play Store. Und das war's.
2: Was ist denn der Nachteil davon, in den Play Store zu gehen? Also jetzt, ich habe eine App entwickelt, ich möchte die gerne breit verteilen. Was ist der Nachteil davon, die über den Play Store zu verteilen, außer dass mich vermutlich was kostet?
1: Das mit dem Kosten weiß ich nicht. Es gibt auch per se keinen Nachteil, weil der Nachteil ist einfach eine Frage des Standpunkts, von dem man sich aus befindet. Wenn man jetzt zum Beispiel argumentiert, soll man doch Kameras aufstellen, weil ich habe nichts zu verbergen, dann hast du auch keinen Nachteil damit, im Play Store zu veröffentlichen.
2: Mir ging es um das Praktische, nicht um das Politische in dem Fall jetzt.
1: Genau, es gibt keinen Nachteil dafür. Es geht aber darum, eben musst du dich fragen, ob du damit d'accord bist, dein wirklich... Ich glaube, bisher musstest du nur Kontaktdaten hinterlegen und so musst du dich wirklich vor Google mit einem amtlichen Ausweisdokument ausweisen. Und das wird dann gespeichert irgendwo. Das ist ein Risiko, das man eingeht. Es ist jetzt per se kein Nachteil, nur weil man es macht. Aber dadurch, dass es irgendwo gespeichert wird, wird es zu einem Risiko, dass es veröffentlicht werden kann, so wie bei Discord mit der Altersbeschränkung.
2: Wo aber das ist ja wieder für die Nutzenden jetzt.
1: Nee, das ist für die Entwickler.
2: Ach, für die Entwickler.
1: Die Entwickler müssen einen amtlichen Ausweis hinterlegen, damit sie sagen, das bin ich, unter dem Mantel, dass man dafür haftbar gemacht werden kann, wenn was nicht stimmt mit der App. So, bisher musstest du, glaube ich, kein amtliches Dokument hinterlegen, sondern nur Kontaktdaten. Und so wird dein amtlicher Ausweis gespeichert, was das Risiko eines Leaks zuvor hat. Aber auch einfach dann ist dein amtlicher Ausweis, was schon sensible Daten sind, ist bei Google hinterlegt. Und Google ist mir jetzt ein sehr unsympathischer Konzern. Und
2: das mit Sicherheit richtig. Wem gehört denn die App, wenn die im Play Store ist?
1: Die App gehört dem Entwickler.
2: Das ist weiterhin so.
1: Ich denke, okay. Ja.
2: Und es gibt aber Open-Source-Apps, die auf F-Droid sind, nicht deshalb, weil sie nicht in Play Store reinkommen, aus irgendwelchen Gründen,
1: das
2: sondern
1: gibt's
2: weil Leute aus politischen Gründen sagen, ich will das nicht über Google vertreiben.
1: Gibt's alles. Also es gibt, glaube ich, Apps, die einfach nicht den Anforderungen genügen, in den Play Store zu kommen. Es gibt Leute, die sagen, ich mache das per se nicht über Google. Es gibt zum Beispiel Freema hat das, die haben mehrere Versionen ihrer App. Es gibt eine, die du über Android laden kannst. Es gibt eine, die du über den Play Store laden kannst. Und die du über den Play Store laden kannst, läuft dann auch mit den Google Play Diensten. Wenn du jetzt die aus dem Android lädst, die läuft dann quasi auf einem anderen System, komplett entkoppelt von Google Sachen. Und entsprechend kannst du dann quasi dir es aussuchen, was du, das ja dann am Ende, wie man es anbietet, Convenience für den Nutzer. So. Und es gibt auch welche, die bieten es einem die gleiche App auf beiden Play Store, also in beiden Stores an.
2: Was ist dann der Unterschied für den Nutzer? Achso, dass er sie kriegen kann, ohne sich beim Google Store anzumelden.
1: Ja. Genau. Bei F-Droid muss man sich zum Beispiel gar nicht anmelden, um Apps runterzuladen. So.
2: Gucken wir mal, ob wir dann nach dieser Musik noch weiter reden und gucken wir mal, ob wir wachsen während der Musik. Vielleicht wären es ja noch mehr Leute im Studio.
1: Ich habe auf jeden Fall ein passendes...
2: Ich bin guter Dinge.
1: Ich habe ein passendes Musikstück mitgebracht zu dieser Thematik. Ist auch ein bisschen Klischee, aber Radiohead mit Paranoid Android.

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1: 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Die Welt dreht sich um was nochmal, Chris?
2: Um Delft und Macht und irgendwas, habe ich verstanden.
1: Geld,
2: was?
1: Macht und Sex.
2: Ah, okay.
1: Das war Geld, Macht, Sex von Edgar Wasser von der Neurodiversitäter-EP. Und ich würde sagen, wir schließen an, wo wir vorher waren.
2: Wir erzählen erstmal, dass Ink da ist. Oder Ink erzählt erstmal, dass sie da ist.
3: Hallo Ink.
4: Hallo, ich bin da.
1: Hallo Ink.
4: Der Bus kam zu spät.
1: Scheiße. Gut.
4: So, dann können wir da weitermachen, wo ihr davor aufgehört habt.
1: Ja, also wir haben vorher mal so angeschnitten, was eigentlich genau das heißt. F-Droid, Play Store, wo ist da der Unterschied? Und
2: was
1: so.
2: Bedeutet es für Entwickler, was bedeutet es für Nutzende?
1: Genau. Und ich hatte aber angedeutet, dass es tatsächlich quasi eine Alternative gibt zu dem normalen Android, das jeder auf dem Handy abver-

0: Dingern laufen Android-Apps über nochmal so eine extra Schicht und das ist dann so, du installierst hier auf Android Linux und auf Linux wieder Android. Ist eine lustige Spielerei für die, die es machen wollen. Aber am Ende einfach unpraktikabel und vieles läuft auch einfach nicht. Wohingegen auf diesen Android-Alternativen, auf diesen Betriebssystemen tatsächlich sehr vieles läuft. Die einzigen Schwierigkeiten, die bisher noch zu vermelden sind, sind mit manchen Banking-Apps. Ich weiß zum Beispiel die DBK? DKB?
1: DKB.
2: DKB gibt es auf jeden Fall.
0: DKB. Ja. Die DKB mag das zum Beispiel nicht mit diesen Banking-Apps auf dem Handy. Bei mir, ich bin jetzt bei der Volksbank und ich glaube, die Sparkasse zum Beispiel, da verträgt sich diese, es geht, glaube ich, auch nicht um die Banking-App, sondern wenn man das Sicherheitsverfahren nicht mehr per TAN-Ding macht, sondern eben am Handy. TAN-Ding ist für mich auch so.
2: Also per SMS-TAN sozusagen, nee, dann, oder was meinst du mit?
0: Es gibt so eine. Also
2: oder mit einem externen Gerät.
0: Früher war es, glaube ich, ein externes Gerät und das gibt es, glaube ich, auch.
2: Gibt es immer noch, ja.
0: Aber vor allem bei jetzt Online-Überweisung und so gibt es einfach zusätzlich zur normalen Banking-App, wo ich mein Konto einsehe.
2: Eine TAN-App,
0: ja. Genau. Und diese TAN-App verträgt sich oftmals, also oder öfter mal nicht mit so einem Betriebssystem, weil manche Features nicht damit übereinstimmen, was die Anforderungen dieser App sind. Und bei mir aber zum Beispiel mit der Volksbank oder auch Sparkasse funktioniert es. Das ist so ein bisschen, kommt drauf an, bei welcher Bank man ist. Und auch nicht jedes Betriebssystem funktioniert nicht. Es gibt manche, die funktionieren besser, es gibt manche, die funktionieren schlechter. Und da gibt es, glaube ich, zwei oder drei nennenswerte Alternativen. Das eine ist Lineage OS. Das hat den Anspruch, die Google zu sein. Man kann aber beim Installationsprozess sich die Google-Apps mit draufladen, wenn man die denn weiterverwenden möchte. Es ist aber so, dass man mit Lineage OS die Google aus einem Sicherheitslevel quasi ein bisschen ausschließt und ein bisschen ausgrenzt von seinem Handy. Das ist so ein bisschen mehr, bleibt quasi bei mir, ist einfach von meinem Handy aus gesichert, anstatt dass es auf Google-Dienste läuft. Aber man kann auch die Google-Apps damit verwenden und dafür gibt es dann so ein extra Tool, das sich dann bei Google meldet und sagt, hey, ich bin ein stinknormales Handy, mit mir ist gar nichts falsch, willst du mir nicht deine Dienste anbieten? Und die Google-Server sind dann so, ach ja, wenn du das so sagst, dann doch total gerne. Hier ist alles, was du brauchst. Und das funktioniert dann auch. Also du kannst dann die Google-Mail verwenden, wenn du das benutzt. Du kannst dich einfach auf YouTube anmelden. Es funktioniert alles, wenn man es möchte. Man hat aber eben auch die Option, das einfach nicht zu installieren und komplett drauf zu scheißen.
2: Okay, das heißt für normale Nutzer, aber auch um sich sozusagen weiterhin in dem gewohnten Google-Universum aufzuhalten, muss man es extra installieren. Also du hast nicht, ich melde mich einfach einmal mit Google an und es werden meine Kontakte synchronisiert, es werden meine Mails synchronisiert, es werden meine Termine synchronisiert etc. pp.
0: Es handelt sich quasi beim Aufsetzen des Handys um einen Installationsprozess, den du einmal machst und dann werden, glaube ich, die meisten Google-Apps einfach mit installiert beim ersten Mal und dann kannst du es übertragen, glaube ich. Das ist ein Feature, das jetzt bei der zweiten Alternative, die heißt EOS, wird aber von Online-Suchmaschinen öfter mit den Canon-Fotoapparaten verwechselt, weil die genau gleich geschrieben werden. EOS. Und deswegen hat sich ein zweiter Name etabliert, nämlich von der Murena Foundation, die das Ganze finanziert, Murena OS. OS steht immer für Operating System, also Betriebssystem. Und das EOS basiert auf Lineage OS, sodass man auch das Google rausnehmen kann. Nun, mit dieser Murena Foundation, die dahinter steckt, gibt es quasi, das ist eine Komfortlösung, die mit angeboten wird, dass man sagt, anstatt dass ich bei Google alles habe, habe ich alles bei dieser Foundation, die sich quasi dazu verpflichtet, es anders zu machen. Ob man das haben möchte,

0: ist dann jedem selbst überlassen, weil am Ende überträgt man quasi jemand anderem einfach die Verantwortung, die vorher bei Google war, und sagt, die wollen es besser machen. Hoffentlich machen die es auch besser. Bisher machen sie es auch besser. Bei Murena ist auch ein Linux-Urgestein dabei in der Entwicklung und bisher gab es da wenig zu beanstanden. Und das ist eigentlich ganz schön, weil die auch Cloud-Angebote haben, die man nutzen kann, wenn man sagt, ich mag das Ganze, was mir Google geboten hat. Und bei Lineage OS ist man dann so ein bisschen davor gestellt, dass man sich dann Alternativen suchen muss, die sich einrichten, wenn man das nicht schon gemacht hat. Und bei dem Murena OS ist es quasi Schöne, dass man einfach sagen kann, ich steige um. Und das wurde diese Woche, gestern wurde es angekündigt, es kommt die 4.0-Version, die auch einen Übertragungsassistent anbietet. Vorher musste man das ein bisschen lässiger händisch machen und jetzt mit der neuen Version, die noch nicht zum Download verfügbar ist, aber jetzt demnächst kommt, kannst du einfach sagen, das ist mein Google-Account und Murena handelt alles andere und überträgt dann alles, richtet eine Weiterleitung deiner E-Mail ein, etc. pp. So.
1: Ach, du gehst dann von Gmail sogar auch weg.
0: Ja.
1: Also du verlässt das Universum dann komplett.
0: Du verlässt es komplett. Du kannst es komplett verlassen. Auch bei Murena OS ist es möglich mit diesem Kompatibilitätstool, das sagt, hey, ich bin ein stinknormales Handy, ist es möglich, einfach Google-Dienste weiter zu nutzen. Bei dem Murena OS ist es aber auch so, das hat zum Beispiel einen eingebauten Tracking- und Werbeschutz. Also ich habe das auf meinem privaten Handy und ich sehe dann immer, dass zum Beispiel die Kleinanzeigen-App ein paar Tracker pro Woche blockiert hat, was eigentlich so Cookies gewesen wären, die für Werbung wieder relevant gewesen wären, wo meine Daten getrackt worden wären. Das blockt das Betriebssystem von sich aus ziemlich gut sogar. Und das ist sehr spannend zu sehen, wie schneller auch, habe ich das Gefühl, manche Apps dadurch werden, dass sie nicht im Hintergrund ständig Daten abgreifen. Hm. Und das ist so ein positiver Nebeneffekt, den ich jetzt davon gemerkt habe, quasi umzusteigen. Manche Apps laufen einfach sauberer, weil nicht ständig im Hintergrund Daten weitergegeben werden. Und mein Handy, vorher war es so, ich habe mein Handy angeguckt mal am Tag, 10% Akku verloren. Scheiße. Und jetzt ist es so, wenn ich mein Handy jetzt nicht am Tag paar Mal anschalte und dann auch wirklich Zeit dran verbringe, habe ich am Ende des Tages noch 50% Akku, weil diese ganzen Hintergrundprozesse unterbunden werden, was ja auch einfach neben den Daten, die abgegriffen werden, was dann für sich nochmal ein Thema ist, ist es einfach ressourcenschonender für das Handy. So. Hm. Das ist so die zweite Option mit Murena und OS und die dritte, die quasi sehr drastisch ist, ist Graphene OS. Die wird quasi als das datenschutzsicherste Betriebssystem benannt, funktioniert ironischerweise nur auf Google Pixel. Aus dem Hintergrund, dass ja Android von Google auch kommt und nur für die Google Pixel ist so viel Information über die Hardware-Ebene bekannt, dass man ein Betriebssystem aufsetzen kann, das so tief in die Sicherheitsebene des Handys reingeht, um sich da so zu entkoppeln. Man kann nämlich auf Graphene OS unterschiedliche Räume für die Apps einrichten, dass sie sich zum Beispiel untereinander niemals sehen. Und wenn ich dann sage, ich will tatsächlich eine Google-App verwenden, kriegt die ihren eigenen Raum, ihren eigenen Container, in dem die läuft. Und die würde zum Beispiel niemals wissen oder von irgendwo auf meinem Handy mitbekommen, dass ich zum Beispiel meine Banking-App noch habe. Was man, wo vielleicht quasi noch ein Austausch stattfinden könnte, das geht bei Graphene OS, dass man das komplett abblockt und richtig isoliert. Man kann jede App für sich isolieren und auch jede Berechtigung entziehen, jede Berechtigung vergeben und hat so quasi die ultimative Kontrolle darüber, was jede App macht. Und man kann das auch nachvollziehen quasi. Ist auf jeden Fall, ich habe es nicht ausprobiert, ich habe es auch noch nicht in der freien Wildbahn gesehen. Ich fände es ganz interessant, aber zumindest Lineage OS und das Murena OS habe ich jetzt öfter gesehen und auch verwendet. Und für mich ist das so ein bisschen wie Rentnern Linux installieren. Ist jetzt auch eine Tätigkeit, der ich öfter nachgegangen bin. wo Rentner kommen zu so Install-Partys und sagen, können Sie mir bitte Linux installieren? Ich weiß ja gar nicht, wie das geht. Ich brauche den Laptop nur, um ab und zu eine Mail zu checken und vielleicht Fotos anzugucken. Und das sind halt Leute, die könnten sich bei Gott Linux nicht installieren, die könnten sich aber auch nicht Windows installieren. Die leiden in Anführungsstrichen nur darunter, dass Windows mit ausgeliefert wurde. Also würde jetzt Linux mit ihrem Laptop mit ausgeliefert werden, dann würden sie das Linux verwenden und hätten genauso viel Peilung wie vorher von Windows. Und wenn man quasi diesen Schritt einmal gemacht hat, sich das einmal installieren, was ein, zumindest jetzt bei Linux geht es ja doch manchmal besser, aber zumindest bei Android-Geräten ist es noch nicht so intuitiv, muss man sich schon einfuchsen für oder jemanden kennen. Wenn das einmal gemacht ist, finde ich, läuft es erstaunlich sauber und gut und man kann das als Ausgangspunkt nehmen, um weiterzuarbeiten. Und das finde ich, hätte ich nicht erwartet, als ich mich angefangen habe, damit zu beschäftigen, aber eben diese Alternativen, die es gibt, die gibt es nicht erst seit gestern. Also das Murena OS kommt ja jetzt schon in der 4. Version raus und basiert auf Lineage OS, das jetzt, glaube ich, in der Version 23 da ist. Und dementsprechend das funktioniert. Und wenn man das einmal gemacht hat, da umgestiegen ist, dann läuft das auch. Vor allem, wenn man auch die Google Apps weiterverwenden möchte, das geht auch. Also es ist, ich finde, sehr, sehr, sehr charmant, darüber mal nachzudenken. Der einzige Nachteil ist, dass es das nicht für alle Geräte gibt, sondern es muss sich für jedes Gerät jemand hingehockt haben und gesagt haben, so, ich kümmere mich jetzt darum, dass das Betriebssystem auf diesem Gerät läuft. Das ist bei vielen Samsung-Geräten der Fall.
1: Das wird bei Google Android auch der Fall sein, nur da wird ja halt jemand dafür bezahlt.
0: Genau, ja. Genau. Und so ist es eben bei vielen Samsung-Geräten funktioniert das. Je nischiger das Gerät wird, desto größer ist die Chance, dass es dafür kein Betriebssystem gibt. Aber zum Beispiel beim Fairphone ist es ja so, dass sie sagen, wir wollen da eine Alternative zu bieten. Und dementsprechend gehen wir da auch auf die Leute zu. Also man kann das Fairphone mittlerweile mit diesem Murena OS einfach kaufen und muss sich dann diesem lässigen, auch technisch intensiven Prozess des Betriebssystem installieren gar nicht aussetzen. Sondern bis einmal da, hast es vor dir, richtest es ein und dann war es das. Und dann läuft das, wie dein normales Handy jemals auch gelaufen ist, finde ich. Und so gibt auch das Yolla-Phone seit letztem Jahr, was quasi den gleichen Anspruch hat, nur einfach ein normales Handy ist und nicht wie das Fairphone mit so austauschbaren Modulen. Und es gibt immer mehr Geräte, die einfach damit ausgeliefert werden, wenn man sich das quasi neu anschaffen möchte.
1: Aber es ist tatsächlich immer noch bestimmt ein sehr, sehr kleiner Prozentsatz, oder? Also siehst du das, dass es eine große Welle Richtung freie Software geben wird, weil Google das Betriebssystem zumacht?
0: Ich kann es mir schon vorstellen, weil es ist, also es wird nicht so drüber gesprochen wie bei Windows, aber jetzt nach zum Beispiel dem Windows 10 Support-Ende kamen richtig viele Leute und haben gesagt, ja, was soll denn der Scheiß? Ich habe meinen Laptop vor 2 Jahren gekauft. Der macht jetzt kein Windows 11. Also was sind das denn für Wichser, dass ich mir jetzt einen neuen Rechner kaufen soll?
1: Natürlich, aber das ist eine komplett andere Sache. Dass es da passiert, ist klar. Also ich meine, es ist nicht so, dass da Windows 11 nicht drauf läuft auf einem 2 Jahre alten Rechner, aber das ist auch wieder halt eine technische Sache.
0: Ja.
1: Keine Frage. Aber hier ist es so, dass das eben weiterlaufen wird und weiterhin mit Abstand die einfachste Variante sein wird, das Google-Zeug zu benutzen.
0: Ja, ich glaube auch, dass diesen Sonderweg zu gehen, sich was Eigenes zu installieren, glaube ich echt wenig Leute machen werden. Aber diese Option, sich umzugucken, und da bin ich mir eben unsicher, ob das jetzt so ein Bubble-Ding ist, aber sehr viele von den Leuten, die ich kenne, die auf ihrem Handy den F-Droid-Store benutzen, mit denen man dann drüber redet, hey, wusstest du schon, ne, wenn du den benutzt, kriegst du ab September wahrscheinlich Schwierigkeiten. Die sagen dann schon, das ist ja richtig scheiße erstmal. Und dann, wenn man sagt, man kann das schon aber auch umgehen, dann sagen die, ja, nee, ist eigentlich schon, müsste ich mich einfach mal dran setzen. Und ich glaube, wenn man das anbietet und vielleicht dazu noch mehr vielleicht Infoveranstaltungen passieren, so wie es eben auch bei Linux jetzt ist, wo man dann gemerkt hat, diese Linux-Install-Partys, von denen ich erzählt habe, die sind immer ausgebucht seit November, seit dem Support-Ende von Windows 10. Von Leuten, die keinen blassen Schimmer davon haben, wie es geht, aber die sagen, nee, das ist mir jetzt, bevor ich mich da weiter rumschlage mit irgendwie irgendwas, mache ich es einfach einmal richtig. Und ich glaube, das ist, das könnte man schon anzapfen. Also es hätte Potenzial. Ich glaube nicht, dass es im Endeffekt die gleiche Welle schlagen wird, bei weitem nicht. Aber ich könnte mir gut vorstellen, dass vor allem neben diesem Potenzial, was da mitkommt, dass auch Geräte, die das von Haus aus mitliefern, die ja jetzt immer mehr werden, dass sich Leute in Zukunft einfach ihr nächstes Handy dann da holen, wo es dann das so einfach gibt und wo man sich das so kaufen kann.
1: Leute, die jetzt zuhören, weißt du irgendwas, wo die sich weiter informieren können, falls es irgendwas gibt, was in den letzten 48 Minuten noch nicht gesagt wurde?
0: Also inhaltlich ist auf jeden Fall zu diesem politischen Thema, was Android angeht, gibt es die Website keepandroidopen.org. Und für die, die sich quasi dafür interessieren, umzusatteln, empfehle ich einfach die Homepages von Morena OS, von Lineage OS. Da sind nämlich die Geräte aufgelistet, die kompatibel sind. Und oftmals kann man dann sich quasi so ein relativ neues Gerät auch billig schießen und dann das aufspielen für die Leute, die es spannend finden. Und für die richtigen Nerds gibt es auch das XDA-Forum.
1: Die Leute, die es spannend finden, sind die richtigen Nerds.
2: Ich wollte gerade sagen.
1: Bevor wir da so ein Missverständnis aufkommen.
0: Da gibt es auch das XDA-Forum und da kann man, das erschlägt einen vielleicht auf den ersten Blick, aber da kann man zu quasi jedem Gerät jemals Sachen rausfinden. Also zum Beispiel auch läuft auf meinem MP3-Player irgend so ein weirdes Betriebssystem, das vor 10 Jahren aufgehört wurde zu programmieren. Sowas kann man da auch finden.
1: Ich erinnere mich noch an das Forum. Ich war da mal, als ich mein altes Pixel-Tablet jailbreaken wollte.
0: So. Und ansonsten gibt es mittlerweile auch mehrere, also auch reichweitenstarke YouTuberInnen, die dazu Videos hochgeladen haben und diese Alternativen getestet haben. Gibt auch manche, die diesen Prozess einmal durchlaufen haben, von wie einfach ist es, das zu installieren. Genau. Und sonst habe ich gehört, dass tatsächlich die Linux User Group Tübingen ein paar Spezialisten unter sich hat, die sich da auch ausgetobt haben. Und die kann man sich, glaube ich, per Mailingliste über die Homepage wenden bei konkreten Fragen.
2: Du bist kein Mitglied.
0: Ich bin Mitglied der Linux User Group Reutlingen. Ja. Da kann man sich auch melden, aber ist, glaube ich, also für die, die in Reutlingen Wüstewelle hören, interessanter, aber genau, Linux User Group ist da, glaube ich, erstmal ein guter Anlaufpunkt, weil die sich auch eben über alle freuen, die dem entgehen wollen, die nicht, also die, entgegen vielleicht einem Vorteil, das ist keine komplette Nerd-Gruppe, die einen komplett abwimmelt, wenn man sagt, ich habe hier ein Problem. Die sagen, lies doch erstmal die Anleitung, was hast du denn? Behellige mich nicht damit. Die sind da sehr zuvorkommend und die wissen zumindest, auch wenn es jetzt nicht deren Hauptthema ist, wissen die, wer sich damit auskennt, weil es eben die Spezialisten auch da gibt. So. Oder vielleicht auch beim Chaos-Treff Tübingen, dem Chaos-Computer-Club-Ableger in Tübingen.
1: Ja, cool. Dann haben wir das Thema umfangreich bearbeitet auf jeden Fall und spielen, würde ich sagen, mal ein bisschen Musik, damit Lukas was trinken kann, bevor die Zunge oben am Gaumen festklebt.
0: So, ich lasse mal Musik laufen und wir hören jetzt das Ende des Zynismus.
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0: So, willkommen zurück nach einer kurzen Sendepause unsererseits. Also, wir haben immer noch gesendet, aber...
1: Die Musik kam schon auch von uns.
0: Die Musik kam schon von
1: uns. Wir sind nicht nach der Werbepause wieder zurück.
0: Quasi. Also thematisch haben wir jetzt auf jeden Fall den Android-Blog abgeschlossen und heißen euch auch nochmal herzlich willkommen zur zweiten Stunde Brain Fork hier auf der Wüstenwelle auf 96,6 Megahertz.
1: Das ist übrigens auch das erste Mal, dass wir zwei Stunden senden.
0: Genau.
1: Ach, ja. Seit dem neuen Schema.
0: Ja.
1: Also das hat auch damit zu tun, dass wir die erste Sendung verpasst haben, aber das ist ein anderes Thema.
0: Genau, also wir haben den Android-Blog abgeschlossen. Und wir haben uns gefragt, wir haben uns nämlich drüber unterhalten, wie chronisch online wir sind in dieser Redaktion, haben festgestellt, wir sind da sehr unterschiedlich, aber wenn wir jetzt, ich bin zum Beispiel...
2: Ja, aber es kommt ja auch drauf an, wie du meinst ja zum Beispiel, du hast kein Social Media oder so, aber ja, du benutzt also, ja auch trotzdem das Internet für andere Dinge, gehe ja, ich mal von aus.
0: Also ja, online. Aber so chronically online bezieht sich vor allem, denke ich, auf... in Internetkultur unterwegs sein. Und das bin ich nun wirklich nicht. Ich bin manchmal beim Kacken auf Reddit, aber mehr.
2: Danke dir.
0: Also,
3: dass du auf Reddit bist, habe ich noch gar nicht mitbekommen.
0: Ich habe mal substituiert mit Reddit und mittlerweile bin ich da komplett weg. Also Instagram seit Oktober nicht mehr drauf gewesen und Reddit jetzt seit anderthalb, zwei Monaten nicht mehr täglich frequentiert, sondern nur, weiß ich nicht, zweimal die Woche. Also schon chronically un-online mittlerweile.
1: Aber geht es wirklich nur darum, wenn man sagt chronically online? Also ich finde es schon auch interessant, wenn ich mir, also je weniger oder mehr oder wie viel soziale Medien oder so ein Content-Berieselung man nutzt, ist ja gerade das Telefon so eine Paniksituation, wenn du es fünf Minuten nicht weißt, wo es ist, in vielen Fällen.
0: Also, vorhin zum Beispiel zum Sendebeginn.
1: Das lag an dem hochjournalistischen Ansatz, wir haben in fünf Minuten Sendung, was hatten wir nochmal in der Signal-Gruppe zu Themen geschrieben?
2: Also ich habe Signal auch auf meinem Laptop.
0: Wow,
3: Hast du deinen Laptop auch hier?
2: Ja, draußen.
3: Ja,
2: okay. Aber, ich war auch kurz vor Sendebeginn gar nicht hier. Da war aber, ich doch im Bus.
0: Chris, worauf möchtest du hinaus? Also mit chronically online sein und Handy und Panikmoment.
1: Ich mache halt alles mit dem Ding. Und ja, das ist überhaupt nicht in erster Linie Social Media. Mhm. Also klar gucke ich YouTube und klar gucke ich auch mal hier und da in irgendwelche sozialen Medien rein, aber das passiert mir sehr selten, dass ich da dumm scrolle oder so. Aber das ist mein Kommunikationsgerät auf Text- und Audiobasis. Es ist mein Gehirn. Da sind die Notizen drin. Da ist der Kalender drin. Da sind meine Kontakte drin. Das sagt mir, wie das Wetter wird oder nicht wird. Aber es sagt mir auf jeden Fall was.
2: Ja, voll. Ich hatte es da auch letztens von zum Beispiel ja auch, dass voll viele Leute wahrscheinlich gar nicht mehr wissen, wie sie irgendwie mit einer Landkarte umgehen würden oder so oder mit einem Kompass, weil halt alle Leute zum Beispiel auf Google Maps oder irgendwie sowas gucken, auch nach Wegbeschreibung. Also du hast ja wirklich fast alles mittlerweile auf den Teilen.
1: Auf jeden Fall. Ich weiß, wie das geht. Also ich weiß ja, auch noch, was ein Dachatlas auch noch, ist. Und ich habe
0: das weiß ich nicht
3: mehr. Was ist eine Landkarte? Nein, Spaß.
1: Dachatlas?
0: Ja, was? Also
1: das ist quasi das, was man so im Auto hat, DACH, also Deutschland, Österreich, Schweiz, die Straßenkarten sozusagen.
0: Mhm. Spannend. Ich kenne nur den aus der Schule. Gab es ja noch den Dirke-Weltatlas. Ich weiß nicht, das ist ja ein gefühlt ein universelles Phänomen, dass man den hatte in der Schule. Bei uns zumindest.
1: Ich habe den auch zu Hause, den gleichen. Nee, denselben.
3: Nein, den gleichen.
0: Chris musste nochmal überlegen, ist es der gleiche wie in der Schule? Nein.
1: Ich habe ihn nicht wieder abgegeben.
2: Also denselben, damals in der Schule hast. Ich dachte, den Lukas hatte.
1: Nee.
2: Also nee.
0: Ich habe vielleicht, anstatt aus, weiß ich nicht, 1980, habe ich vielleicht den aus 1990 gehabt.
1: Aber trotzdem, das, was ich gerade beschrieben habe, ist das wirklich weniger chronically online, als weil das ist auch alles und alles Informationen, die irgendwie von online kommen.
0: Also wenn man in so Kommentarsektionen unterwegs ist und ich merke das jetzt, wo ich eben nicht mehr so chronically online bin.
2: In Bezug auf soziale Medien.
0: Ich glaube, chronically online als Begriff ist auf soziale Medien bezogen, weil es eben Leute gibt, es gibt dann so Nachrichten über irgendwelchen Social-Media-Scheiß, über irgendwelche Influencer, von denen man denkt, wenn ich jetzt nicht auf irgendeiner Content-Plattform wirklich unterwegs bin, dann weiß ich nicht, dass es diesen Influencer gibt, weil der komplett außerhalb von meinem Dunstkreis ist. Und die Leute in den Kommentarspalten sind dann öfter mal so, ich bin nicht chronically online genug, um zu verstehen, was es mit dieser Schlagzeile auf sich hat. Und ich glaube, ich glaube, chronically online als Begriff so bezieht sich wirklich schon darauf, in einer Internetkultur unterwegs zu sein.
1: Das ist ganz witzig, weil ich bin, glaube ich, zu Gen X dafür, weil obwohl ich Insta habe und obwohl ich TikTok auch benutze, für mich ist das rein Content. Also es ist, dass ich muss extrem begeistert sein, um was zu liken. Und der einzige Grund, dass ich wirklich in die Kommentarspalte gucke, ist, um zu gucken, ob einer der ersten 4 Kommentare eine andere Person ist, die auch überhaupt nicht verstanden hat, was die da gelabert haben in dem Video. Und ansonsten ist der ganze Kommentarkram, die ganze Kommunikation, die um die Videos oder die Beiträge stattfindet, existiert für mich gar nicht. Ich weiß nicht, ob das ungewöhnlich ist, aber
2: ich finde, das geht auch, also auch ohne, dass man irgendwie viel in Kommentarspalten oder irgendwie zum Beispiel, keine Ahnung, zum Beispiel Reddit habe ich nie so ganz verstanden oder so, aber da tauschst du dich ja mehr aus untereinander und so zu irgendwelchen Themen. Aber auch ohne, dass das passiert, denke ich schon, allein zum Beispiel bei TikTok oder so, ich habe das auch und es funktioniert bei mir auch relativ so abseits von irgendwie den krassen Influencer-Personen oder was auch immer, weil es so sehr in meiner Nische meinen Algorithmus hat, so, was ich halt so irgendwie mir anschaue. Aber trotzdem kriege ich da dann Zeug mit, weil ja, wenn manche Sachen irgendwie viral gehen oder so, dann hörst du ja zum Beispiel trotzdem mal das Lied, weil das halt irgendwie gerade viel benutzt wird oder es gibt irgendwelche Referenzen, dann denke ich mir auch manchmal, ja, was ist das, habe ich noch nie von gehört, aber dann sehe ich es ein, zwei Mal und dann habe ich auch schon irgendwie so eine leichte Idee davon. Ich glaube, wenn du es halt nicht hast, dann hast du das halt gar nicht so.
1: Ja, dass man dann schon irgendwo hört man einen Song und denkt, ach, da kommt der TikTok-Sound her, ja, schon richtig.
2: Zum Beispiel, ja.
0: So, und ich bin mittlerweile so lange chronically un-online, dass ich TikTok-Songs nicht mehr kenne, tatsächlich. Also, ich hatte das schon öfter, dass ich im Auto saß und Radio hörte.
1: Wir hörten Radio.
0: Wir hörten Radio. Aber es war dann irgendein kommerzieller Sender und dann meinte jemand, die spielen jetzt auch voll TikTok-Songs in letzter Zeit. Und ich saß da und war so, vor einem halben Jahr hätte ich dir sagen können, ja, das ist voll so ein TikTok-Song. Und das weiß ich mittlerweile einfach nicht mehr.
3: Aber dazu muss ich zum Beispiel sagen, das konnte ich noch nie sagen, weil vor allem, wenn es außer jetzt so vielleicht klassische Hintergrundmusik, die irgendwie so abgespielt wird aus Memes oder aus irgendwelchen Internet-Insider, nenne ich die jetzt einfach mal, so diese klassischen TikTok-Lieder, wie man sie ja gerne mal bezeichnet, irgendwie so, die da so eher in die Musikrichtung viral gehen, da bin ich auch völlig, also zu wenig, also so, keine Ahnung, das konnte ich jetzt zum Beispiel auch nie wirklich sagen, so klar, wie du eben meintest, so manchmal gibt es schon so ein Lied, das hast du da schon mal irgendwie ein paar Mal auf TikTok gesehen, safe, aber jetzt so, ich könnte jetzt, wenn ich jetzt das normale, in Anführungszeichen, Radio einschalten würde, irgendwie so das, die breite Masse des Pops oder so bedient, ich würde die Hälfte weder so noch über TikTok kennen, weil, also ich benutze zum Beispiel auch gar kein TikTok, nur Insta, aber vielleicht ist da auch einfach weniger insgesamt mit so Liedern, aber ich glaube nicht eigentlich, oder?
1: Also was ist mit Facebook?
3: Tatsächlich habe ich Facebook, ja.
1: Krass, okay.
3: Aber ich war da, ich weiß gar nicht, ich glaube das letzte Mal 2016, 17 oder so online.
0: Da habe ich gerade angefangen, das Internet grenzenlos zu entdecken. Es war keine gute Entdeckung, würde ich im Nachhinein sagen.
2: Ich habe das Internet auch gar nicht so grenzenlos entdeckt, auch als ich dann mein erstes Smartphone hatte mit Zugang zum Internet oder so, weil wir hatten einfach gar kein WLAN zu Hause und das finde ich auch so crazy, weil mittlerweile hast du ja überall irgendwie WLAN, aber wir hatten das nicht. Meine Mutter hatte nur halt so ein Portable Internet USB, was auch immer, Stick-Ding, den sie in ihren Laptop stecken konnte und dann da halt Internet, irgendwie aufs Internet zugreifen. Und ich habe dann, wenn ich irgendwas gucken wollte, mich so rübergelehnt, damit ich das von meiner Nachbarin von gegenüber abgreifen konnte oder so, wenn ich mal was im Internet gucken wollte. Aber jetzt so, wer wohnt ohne
0: WLAN? Ich muss aber auch einmal kurz...
2: Meine Großeltern haben WLAN.
0: Ich muss einmal kurz sagen, das ist auch, wie ich im Nachhinein feststellen musste, Das war bei mir im Haushalt genauso. Ich glaube, ich hatte bis ich 13 oder 14 war kein WLAN. Und das war einfach sehr rückständig. Also wir haben in sehr rückständigen Haushalten gelebt. Beziehungsweise bei meiner Mutter war es auch ein bisschen so, dass sie das komisch fand. WLAN ist ein bisschen spooky.
1: So über die Luft.
0: Ja, ein bisschen sass. Aber also es war tatsächlich, bis wir WLAN bekommen haben, habe ich tatsächlich als begeisterter Pokémon-Spieler damals am 3DS regelmäßig mich bei Freunden eingezeckt, dass ich dann so Online-Features nutzen konnte. Das war auch ein bisschen unangenehm. Aber ich musste tatsächlich feststellen, dass wir da einfach ein sehr rückständiger Haushalt waren, weil komischerweise hatten alle meine Freunde WLAN. Hm.
1: Bei mir war das ähnlich. Ich hatte mit 13 auch noch kein WLAN.
2: Aber mit 13 noch nicht mal ein Handy. Also nur so ein normales Ding halt. Also nicht normales Ding, halt so mit Tasten und so.
3: Mit diesen,
1: mit wo man, Wählscheibe.
0: Wo, aber, ja, aber
3: genau. Wo man das so dreimal draufdrückt, das ist das I.
0: Um mal kurz zurückzukommen zu dem Chronically Online, und wenn ich jetzt mein Handy die ganze Zeit verwende oder verwenden muss auch, ist das dann nicht auch Chronically Online sein? Finde ich nämlich eine spannende Frage. Denn ich bin ja jetzt an dem Punkt, dass ich sage, ich benutze mein Handy genau nur für die Sachen, für die es eigentlich, also für so tatsächlich nützliche Sachen, für Recherche, für Anrufe, zum Hin- und Herschreiben. Und quasi dieser ganze Spaßfaktor ist bis auf vielleicht Musik und Podcasts hören sehr entkoppelt und findet für mich, wenn, dann eher zu Hause am PC statt, also so YouTube-Videos gucken oder sowas, was ich halt noch so mache. Aber mein Handy ist für mich jetzt vor allem einfach Werkzeug, sage ich mal, geworden als Unterhaltungsmedium. Und ich merke auf jeden Fall, dass es bei mir persönlich der mentalen Gesundheit sehr zuträglich ist. Also auch was quasi diesen Chronically Online-Begriff nochmal quasi stärken würde, als Internetkultur und wirklich die ganze Zeit im Internet unterwegs sein, weil ich recherchiere auch sehr viel im Internet, weil ich Sachen interessant finde und lese mich dann auf Wikipedia ein, gucke mir Bücher an oder mache Recherche zu irgendwelchen Sachen, die auf meiner Werkbank liegen, damit ich das repariert kriege und so Zeug. Das mache ich ja, aber ich bin nicht mehr in dieser Berieselungsschleife drin. Und obwohl ich vielleicht meine Screenzeit nicht effektiv um so viel reduziert habe, weiß ich, ich verbringe zumindest viel meiner Screenzeit anders. Und das wirkt sich auch fundamental darauf aus, wie ich durchs Leben gehe.
1: Ich verstehe den Großteil davon. Ich verstehe nicht, warum es ein Unterschied ist, auf welchem Gerät du YouTube guckst.
0: Für mich ist das so eine Sinn, also hat das mit so einer Art Sinneinheit zu tun. Wenn ich jetzt nicht mehr auf meinem Handy YouTube gucke, dann ist mein Handy, auch wenn ich kein anderes Social Media darauf mehr wirklich benutze, ist das ja kein Gerät, auf dem ich das noch mache. Also ich kenne ja auch Leute, die gucken dann in der Mittagspause beim Arbeiten YouTube-Video am Handy, die sind dann auf dem Klo, auf Arbeit, auf YouTube oder irgendwo auf Social Media und sowas mache ich halt gar nicht mehr, weil ich das auch gar nicht mehr kann auf meinem Handy. Also ich habe zum Beispiel die meisten Apps runtergeschmissen. YouTube habe ich noch, aber das habe ich mir auch so eingestellt, dass ich da nicht mehr so in so einen Aufmerksamkeitssog hineingerate. Und wenn ich jetzt halt sage, ich setze mich dezidiert an meinen Rechner, wenn ich zu Hause bin, und ich habe unterwegs zum Beispiel gar nicht die Möglichkeit, so richtig mich dem hinzugeben, ist das schon, finde ich, was anderes, als wenn alles auf einem Gerät passiert. So, ich habe auch angefangen, mein Handy zu entzerren, indem ich zum Beispiel einen analogen Kalender benutze, weil ich das auch total stressig finde, dass eigentlich so viel auf einem Gerät passiert. Und wenn ich mit Leuten chatten möchte, dann möchte ich das auf einem Gerät machen und möchte nicht gleichzeitig, wenn ich dann noch was anderes nachschaue, davon gestört werden, dass Leute mir schreiben und so. Das finde ich irgendwie, das hat bei mir zwischenzeitlich sehr zu einer Überflutung geführt, wo ich gesagt habe, dass irgendwie jedes Mal, wenn ich mein Handy in die Hand nehme, wird es zu viel. da passiert zu viel.
1: Okay, krass, das geht mir einfach gar nicht so.
2: Ich kann das schon gut verstehen, also auch nicht so, was alles angeht, zum Beispiel mit einem Kalender oder sowas, das ist ja gut, weil ich habe auch versuche auch mal wieder Analogkalender, aber ich bin eher so ein Mensch, der nicht so strukturiert manchmal Sachen kann und deswegen finde ich es praktisch, weil ich mein Handy halt immer dabei habe, einfach auch, weil es ein Kontaktmedium ist, so da dann alles reinzuschreiben. Aber zum Beispiel auch so, ich hatte eine Zeit lang meine Video-Streaming-Plattform, also jetzt nicht YouTube oder so, sondern halt sowas wie, keine Ahnung, Netflix oder sowas, hatte ich auch auf dem Handy. Und habe dann halt richtig oft, wenn ich noch fertig war, abends noch irgendwie eine Folge irgendwas geguckt oder so, die habe ich jetzt runtergeschmissen. Und dann überlege ich mir zweimal, ja, vielleicht sollte ich einfach jetzt wirklich schlafen oder fahre halt meinen Laptop hoch, wenn ich wirklich noch was angucken will. So. Also es macht schon einen Unterschied, finde ich.
0: Es ist, glaube ich, auch ein Unterschied, Chris, ob man damit aufgewachsen ist oder nicht.
1: Ja, das kann sein.
0: Weil, also,
1: ich glaube, es ist dieses... ich habe das Gefühl, wenn, also du hast quasi, was du gesagt hast, wenn ich das richtig interpretiert habe, ist, dass du das auf eine Art gemacht hast, die dich gestresst hat. Dann hast du es aber eine Weile weiter so gemacht und dann hast du quasi...
0: Was habe ich gemacht?
1: Wie du dein Handy benutzt hast, zum Beispiel. Die dich gestresst hat, die dir eigentlich nicht gut getan hat. Dann hast du es trotzdem noch eine Weile weiter gemacht, bis du an einem Punkt warst, wo du gesagt hast, ich muss das Handy ändern. Kann man das so sagen?
0: Ja, ich weiß nicht. Ich war auf jeden Fall, habe ich gemerkt, dass sich richtig viel angesammelt hat auf meinem Handy, wo ich auch gesagt habe, warum ist denn jetzt so viel auf meinem Handy? Dass ich gesagt habe, warum findet das alles an meinem Handy statt? Ich habe einen PC, den ich für ausgiebige Recherchearbeit nutzen kann. Ich habe einen großen Bildschirm an meinem Rechner, den ich für sowas nutzen kann. Und dass ich dann gesagt habe, ich muss jetzt quasi mein Handy ändern, war so von, ich probiere mich zu ändern. Aber du kommst dann halt ganz schnell an einen Punkt, wo du Benachrichtigungen kriegst, bunte Benachrichtigungen, die total spannend sind, auf die du klicken musst. Und dann hast du so viele Apps auf deinem Handy, die alle deine Aufmerksamkeit wollen. Das ist ja ein ständiger Konkurrenzkampf um deine Aufmerksamkeit, finde ich. Wenn du dann Benachrichtigungen bekommst, jemand hat was hochgeladen, jemand hat was gepostet, hier YouTube-Benachrichtigungen, deine Abos, irgendwas
2: ja,
0: kam da.
2: Das ja auch alles ausschalten.
3: Ich wollte gerade sagen.
0: Hab ich auch abgeschalten, dann wurde es besser und dann habe ich aber eben realisiert, ich sitze jetzt irgendwo, habe nichts zu tun, was mache ich? Greif einfach zum Handy und lass mich bedaddeln. Und ich bin jetzt an dem Punkt, dass ich viel Social Media runtergeschmissen habe, und zum Beispiel durch den Verzicht auf Instagram und so merke, dass die Art und Weise, wie ich meine zwischenmenschlichen Beziehungen gestalte, eine andere Qualität gewonnen hat, weil es einfach was anderes ist, wirklich mit den Leuten zu connecten oder die ganze Zeit zu denken, ich bin connected, weil ich sehe ja, was bei den anderen abgeht, die anderen sehen, was bei mir abgeht und lassen mein Herz da. Und so habe ich jetzt wirklich...
1: Aber das heißt dann offline oder heißt das auch im Messenger, dich mit Leuten unterhalten, tatsächlich konkret hin und her?
0: Das ist vor allem auf direkte Kommunikation bezogen. Also so ein bisschen abseits von diesem, ich lade mal eine Story hoch und dann antwortet vielleicht jemand drauf. Und
1: also
0: dann
1: hat ja, man, auch im Messenger, aber direkt halt.
0: Ja, wobei Messenger, also bei uns benutzt niemand WhatsApp-Stories. Das ist so ein Ü50-Ding, wo man dann frohe Pfingsten wünscht, gefühlt. Also so Stories ist mehr Insta, habe ich das Gefühl, weißt du?
1: Es gibt Stories auf WhatsApp?
0: Ja.
2: Also Status.
0: Ja.
2: Gibt's auch auf Signal, also.
0: Aber
1: Status habe ich eingerichtet, als ich WhatsApp installiert habe.
0: Ja, und
1: bevor Facebook das gekauft hat.
0: Aber es ist nochmal was anderes, ob ich jetzt quasi auf Insta, auf so ein, ich poste eine Story, wo ich auch will, dass es jemand sieht und dann liked das jemand, finde ich geil. Und dann weiß ich, die Person liked ständig meine Story. Also irgendwie sind wir doch connected. Und am Ende trifft man sich halt für 3 Jahre nicht. Aber man denkt, ja, ich bin connected. Und da habe ich festgestellt, so hatte ich vieles im Leben bei mir. Und jetzt habe ich das Gefühl, dass meine Freundschaften einfach anders sind wie vorher. Und ich glaube, an Qualität dazugewonnen haben.
1: Okay, ja, ich argumentiere ja oft gerne, dass Sachen nicht so sehr Alterssachen sind, aber ich habe das Gefühl, dass das möglicherweise tatsächlich eine Alterssache ist.
0: Ja.
1: Irgendwie beschreibst du Phänomene, die ich nicht Wenn mich das nervt, packe ich das weg. Ich habe die ganzen Benachrichtigungen aus. Wenn ich was auf dem Handy angucke und mein Familienchat oder irgendein Freundeschat geht ab und ich habe keinen Bock daran teilzunehmen, stelle ich den für 24 Stunden oder eine Woche stumm.
0: Ja.
1: Dann kann ich wieder reingucken.
2: Ich klicke mal auf als gelesen, markiert, dann ist weg.
0: Ja, das geht natürlich auch. Aber ich finde es zum Beispiel auch spannend, was für mich so ein sehr eindeutiges Ding ist, ist, du bist zu Besuch oder du willst jemanden besuchen und du kündigst dich an, dass du vor der Tür stehst. Ich habe richtig viele Leute in meinem Umfeld, in meinem Alter, die sagen, klingel bloß nicht. Warum klingelst du an meiner Haustür?
1: Wenn ihr verabredet seid.
0: Ja,
2: ruf mich doch, schreib mir.
0: Schreib mir, ruf mich an. Und das ist so ein Ding, wo ich echt denke, what the fuck? Warum soll ich, du hast eine funktionierende Haustürklingel. Vielleicht, wenn ich um 11 Uhr abends vor der Haustür stehe und deine Mitbewohnis pennen, dann rufe ich dich an von mir aus. Aber wenn ich mittags um 12 da bin, dann nutze ich...
1: Und angekündigt bist.
0: Angekündigt benutze ich die Klingel.
1: Und was wäre der Grund, die nicht zu benutzen?
2: Das ist schon so ein Ding, das machen echt viele Leute, die schreiben dann bin da oder so.
0: Bin da.
1: Und dann gehst du aufmachen.
0: Also manche Leute haben bei mir vor der Haustür 5 oder 10 Minuten gewartet, weil die haben geschrieben bin da.

0: die ich gefühlt, die quasi transportiert wird, wenn Leute sagen, ich bin da und dann warten die. Das und die klingeln nicht. What the fuck, Bro?
1: Absolut nicht mal. Also so, wie gesagt, ich habe das auch schon mitbekommen, aber ich, also so auch bei uns im Freundeskreis, wir klingeln. Also so einfach vor allem, weil wir auch, also zumindest, wenn ich zu Hause bin und ich weiß, keine Ahnung, weiß ich nicht, Ruth kommt vorbei oder so, eine Freundin von mir, und die sagt, sie ist irgendwann und da da, sagen wir von mir aus 15 Uhr, dann weiß ich, die wird um 15 Uhr irgendwann da sein und ich mache meinen Scheiß und gucke ja nicht die ganze Zeit auf mein Handy, ob sie jetzt vor der Tür steht oder nicht. Ich merke, wenn sie klingelt. So, und dann klingelt sie und dann kommt sie rein und dann, also so. Das Einzige, wo ich das auch schon gemacht habe, ist einmal dieser Grund, oder wenn es halt irgendwie, weiß ich nicht, um Sachen geht, so keine Ahnung, weiß nicht, irgendjemandem geht es nicht gut und es muss nicht jeder mitbekommen, so Sachen halt. Aber das ist ja dann auch jetzt nichts Allgemeines. Also so, ich bin da auch, glaube ich, relativ bei dir, Chris. Hm.
2: Es erinnert mich ein bisschen an, das machen dann halt auch nur alte Leute, als Skype neu war, da war es so, dass man da halt hauptsächlich geschrieben hat und ab und zu eben auch telefoniert hat. Es gab ja tatsächlich auch eine Version Prä-Video, es war ein reiner Audio-Chat. Und einen Skype-Anruf zu machen, ohne vorher geschrieben zu haben und zu fragen, ob man Zeit hat und Bock hat zu telefonieren, haben halt nur Eltern gemacht. Das ist so eine Sache, die mich so ein bisschen daran erinnert. Aber ich finde es halt, ich weiß nicht, 5 Schritte zu weit irgendwie. Also
3: ja, aber auch generell wegen dem Telefonieren jetzt vor allem. Also ich habe es eigentlich fast nie, dass mich irgendwelche Menschen aus meinem Freundeskreis mittlerweile mehr einfach so anrufen.
0: Das ist auch zurückgegangen.
1: Doch.
3: Also die, wenn ich mit jemandem telefoniere, dann ist es so davor. Also es liegt auch einfach daran, dass ich zum Beispiel sehr, sehr viel zu tun habe. Und viele meiner Leute, die halt nicht in Tübingen sind und mit denen ich deswegen telefonieren würde, auch. Aber trotzdem ist es nicht so ein Ding, dass man sich einfach anruft, so hey, also passiert schon mal. Ich habe an dich gedacht, wollen wir kurz telefonieren oder so. Sondern da wird erst geschrieben. Und du rufst nicht einfach so jemand an. Also
1: das Ding ist, wenn ich irgendwas von jemandem will, dann rufe ich da an und wenn die Person nicht rangeht und es irgendwie dringend ist oder ich vielleicht dann noch so weiß, okay, die kann vielleicht gerade nicht rangehen, dann schreibe ich vielleicht noch die Information von dem.
2: So rum würde ich auch ja machen. Ja, okay, aber ja.
1: Außer ich will einfach nur so irgendwie, keine Ahnung, mal so kurz chatten, so mäßig, was geht ab oder so, dann kann es auch schon sein, dass ich mal schreibe, so eher. Aber so, wenn es jetzt wirklich um, ey, hast du heute Abend Zeit oder wollen wir was machen oder lass mal da hingehen oder so, dann ist es schon immer anrufen. Also jetzt, nein, nicht in meinem engen, so Sarah, Luca und so, sagt den Leuten im Radio jetzt nichts, aber.
3: Und die rufst du jedes Mal an dann? Die rufst du dann jedes Mal an?
1: Also ich sie nicht, aber sie mich.
3: Ah ja.
0: Aber es ist schon so, dass dieses einfach Anrufen zurückgeht. Die letzten, die mich einfach so angerufen haben, waren meine Großeltern. Und die letzten, die mich da davor einfach so angerufen haben, waren meine Großeltern. Und ich glaube, ich könnte ins...
2: Und davor?
0: Mein Vater.
1: Und davor?
0: Meine Großeltern. Also es ist schon, ich glaube, in den letzten...
2: I'm detecting a pattern.
1: Der Kreis schließt sich.
0: In den letzten 2 Jahren haben mich vielleicht, weiß ich nicht, wurde ich 3-4 Mal angerufen aus dem Nichts, ohne Ankündigung, auch ohne vorher gesagt zu haben, hey, ich würde dich in so einer Stunde anrufen, passt es? Dass einfach mich jemand anruft und fragt, hey, Lukas, na, was geht, hast du Zeit, kurz zu quatschen?
2: Dann gibt es aber noch 2 verschiedene Arten Anrufe, oder?
0: Also erstmal klingelt es bei mir am Telefon, was für ein Anruf das ist, sehe ich später.
2: Nee, das ist klar.
3: Ja,
2: das,
3: aber nee, aber klar,
2: schon,
3: so anrufen, um irgendwie zu reden, so tiefer gehen, so wie, hey, hast du Bock zu quatschen? Aber ich meine, früher auch, als ich noch kein Handy hatte oder so, habe ich ja auch mal angerufen, um zu fragen, so, ja, hat die und die Zeit, so zum was machen? Oder
2: die
3: man ist vorbeigegangen und hat geklingelt. Ja, das haben wir
2: kann
3: auch
2: Lukas
3: gemacht,
2: zum
3: so je nachdem. Genau,
0: nein, kann
3: sowas.
0: Er nicht. Hat
3: entweder du klingelst oder du rufst an.
2: Arrest.
3: So, und jetzt nichts davon.
0: Aus Arrest.
2: Ja.
0: Ja.
3: Schreibst.
0: Aber... Was mir gerade einfällt, habt ihr das auch öfter?
2: Aber hast du ein anderes Thema? Weil ich würde.
0: Nee, okay. Habt ihr das öfter, dass ihr wen anruft, um was von der Person zu erfahren? Und dann schreibt die Person zurück und ihr kriegt nie wieder einen Rückruf?
3: Ja.
0: Also so, ich rufe wo an, ich würde gern was wissen. Und dann manchmal mache ich das nicht, dass ich die wichtigen Informationen per Text.
2: Die Person nicht ran.

0: geht, woher weiß sie denn, was sie von dir will? Oder habe ich das ganze Ding falsch verstanden?
1: Nein, sie schreibt dann, hey, du hast angerufen.
2: Hey, du hast angerufen, was ist denn?
0: Ja.
2: Und wenn ich sehe, ich habe einen Anruf verpasst und die Person hat nicht hinterhergeschrieben,
0: rufe ich zurück.
2: Ja. Aber also, je jünger die Leute in meinem Umfeld sind, desto weniger passiert das, dass ich tatsächlich einen Rückruf kriege bei sowas.
0: Mhm.
2: Sondern wenn ich eine Nachricht hinterhergeschickt habe, hinter meinem Anruf von wegen, hey, ich wollte dich anrufen, um zu fragen, wenn ich das gemacht habe und dann Textantwort auf meinen Text kommt, whatever. Aber dass auf einen Anruf kein Rückruf kommt, sondern eine Textnachricht, ist schon, je jünger die Leute sind, desto öfter merke ich das. Und das ist so auf jeden Fall eine Verschiebung, die stattfindet.
3: Nö,
2: widerspreche ich.
3: Nein, okay, da bin ich schon bei.
0: Ja, ich wollte trotzdem noch auf das, was Inge eben gesagt hat. Ich verabrede mich durchaus mit Danny zum Telefonieren, ein Schulfreund von mir, der in einer anderen Stadt wohnt, mit meiner Schwester zum Telefonieren. Die hat ein Kind und kann nicht immer. Ich weiß, wenn ich mit denen telefoniere, ist das ein bisschen länger. Ist halt ein Gespräch wirklich und nicht nur, hey, ich brauche gerade mal was von dir, hey, weißt du noch was, so. Das sind für mich zwei völlig unterschiedliche. Da würde ich durchaus auch das ein Stück, also unter Umständen vorher verabreden. Einfach weil ich weiß, dass es ist die Wahrscheinlichkeit, dass es einfach irgendwann, wenn es mir gerade passt, halt nicht klappt.
3: Es ist ja auch basically wie eine Verabredung. Weißt du, ich meine, wenn du einfach bei jemandem an der Tür klingelst, musst du ja eben auch immer mit der Möglichkeit rechnen, dass die Person entweder nicht zu Hause ist oder nicht kann. Und so ähnlich ist es da. Und um das zu vermeiden, ne, klärt man das ja vorher ab mit einem Anruf, wenn man besuchen will, so, oder halt kurz schreiben oder halt eben so. Aber ich glaube tatsächlich, ich bin dann eher die Person, die noch zurückschreibt mit, du hast angerufen, aber das passiert auch nur in Situationen, wo ich nicht zurückrufen kann, aber zum irgendwie...
0: Oder will.
1: Ja, und vor allem...
0: Und das stelle ich jetzt einfach nur in Wandel.
3: Ja, tatsächlich. Also so, aber ich glaube, es kommt deutlich öfter vor, dass ich dann nicht kann oder was heißt nicht kann, aber so in Situationen, wo ich gerade zum Beispiel irgendwie in einem Gespräch bin oder so, und so, da bin ich so, was wichtig ist, dann rufe ich kurz zurück oder so, aber sonst bin ich auch die Person, die eher zurückruft oder zurückrufen wird. Also keine Ahnung, wenn ich jetzt irgendwie an meine Freunde denke oder so, wenn wir uns verabreden wollen, dann rufen wir da schon an.
2: Ich warte noch auf so viele Rückrufe.
3: Von mir?
2: Ja.
3: Ja, bei dir ist das was anderes.
1: Da du machst will dir Angst. Sie einfach nicht.
2: Scheiße. Wollen wir noch mal ein bisschen Musik spielen?
3: Können wir machen.
0: Dann können wir danach noch darüber reden, was Sprachnachrichten sind und warum wir Menschen dafür an die Wand nageln wollen.
3: Mhm. 6,5 Minuten.
1: Ich mag doch schon mal nachher.

0: So, das war A Rocket von Herbie Hancock von seinem Album Future Shock. Und ich glaube, so ein Future Shock hat auch Chris ereilt. Denn dieser Future, also wir sind ja noch zu jung für einen Future Shock, aber Chris ist vielleicht schon ein bisschen älter. Generell nutze ich jetzt diese kleine freie Zeit am Ende der Sendung mal, um einmal die Playlist der heutigen Sendung zu benennen, während sich so langsam der ganze Kreis wieder im Studio einfindet. Und zwar haben wir gehört heute zu Beginn Paranoid Android von Radiohead, dann gab es Geld macht Sex von Edgar Wasser, dann das Ende des Zynismus von Use You und Wolf Biermann. Besser als Morgen von Audio 88 und Jessin. Faschus Agro von Nanti. Ausländer von Menasmos. Und vor Herbie Hancock hat DJ Cozy die Fragen gestellt: Wo ist Patrick? Ich frage mich: Wo ist Chris?
1: Der ist draußen und erklärt. Und erklärt, Moment, ich, falsches Mikro, Entschuldigung, jetzt
2: darfst
1: du.
2: Jetzt wäre ich.
1: Ja.
2: Ja, Chris war draußen auf der Terrasse und hat erklärt, dass man dort auf Boden verlegen muss, aber jetzt ist Chris im Studio. Dafür verlasse ich jetzt gleich das Studio, um den Bus zu nehmen.
0: Wir haben uns gerade nicht gefragt, wo Patrick ist, sondern wo Chris ist.
1: Ja. Aber Chris ist hier. Mein Fehler.
0: Jetzt ist dein Mikro an Griff.
3: Die ans Mischpult lässt.
1: Ist echt so.
0: Wenn man ihn halt unterbezahlt, ne? Jo, wir haben jetzt noch ein bisschen Sendezeit vor uns. Was sagt denn der Chat, Chris?
4: Ich habe geschrieben, wenn ihr mit uns sprechen wollt oder wahrscheinlicher uns korrigieren, dürft ihr das hier tun.
1: Und wer hat
4: das sagt der Chat.
0: Der Chat sagt, für die Radiozuhörenden, es war nichts im Chat.
4: Es ist erstaunlich eigentlich bei den faszinierenden Themen, die wir hatten.
0: Ja, wie viele Zuschauer hatten wir?
4: Maybe it wasn't the droids people were looking for.
2: wie viele Zuschauer da hatten wir?
4: Wir hatten
2: drei auf YouTube.
4: Ich glaube, das können wir hatten das Screenstream vorhin angezeigt. Es waren irgendwann 7, glaube ich, war das Höchste.
0: 7, nicht schlecht. Für den ersten Sendetermin um die Uhrzeit.
2: An einem Dienstagabend.
4: Sind jetzt aber auch gerade wieder 3.
2: Ja, die meisten Leute hören ja eh über UKW.
0: Stimmt.
4: Das ist schon richtig, ja. Wobei auch einige abgeschaltet haben werden, seien wir ehrlich.
0: Wir wissen ja nicht, vielleicht haben auch 3 zugeschaltet und 7 ab. Fluktuation ist groß.
4: Aber es ist auch, und das kann man vielleicht auch dazu sagen, es ist ein freies Radio und es ist ein An- und Abschaltradio, das soll auch so. Also ich finde das völlig richtig.
0: Das Radio muss immer an sein.
2: Vor allem die Wüstewelle.
0: Vor allem die Wüstewelle.
2: Ja.
4: Ich stimme dem persönlich schon zu und ich sage ja auch in den Teilautos immer, Wüstewelle auf die 1, keine Frage. Aber,
0: du distanzierst dich aber von jeder Aktivität, die damit zusammenhängt, die Wüstewelle in Teilautos auf die Nummer 1 zu platzieren tatsächlich. Oder gibst du das jetzt
2: Nein,
0: öffentlich zu?
2: Nein, er hört nur nicht selber 24/7 die Wüstewelle, glaube ich.
4: So ist es zum Beispiel, ja.
2: Und ich gehe jetzt auch aus der Wüstewelle.
4: Viel Spaß. Die Wüstewelle ist dafür da, dass man sich eine Sendung anhört, wo man die Musik geil findet und dann kommt danach halt vielleicht, weiß ich nicht, Metal, sorry. Und dann hört man nicht mehr weiter.
0: Ing verabschiedet sich.
4: Tschüss. Schönen Abend, Ing. Bis zum nächsten Mal.
0: Bis zum nächsten Mal heißt bei uns eigentlich, wir hören und sehen uns wieder. Sehen wir uns wieder? Man weiß es noch nicht. Ich hoffe, wir haben zumindest bis nächstes Mal neue Trickfilmspielchen mit eingebaut.
4: Und neue Themen. Wir müssen da mal drüber reden. Wir haben ja gesagt, wir machen es jetzt erstmal so und dann schauen wir weiter. Da gibt es eine Menge Optionen, die wir theoretisch haben.
0: Wenn ich es richtig im Blick habe, ist unser nächster Sendetermin der Dienstag, also immer dienstags.
4: Dienstag ist fast sicher richtig, ja.
0: Der 14. Juli. Was gibt's zu lachen?
4: Es ist bei, wie heißt er? Der hat Dings mit den blauen Haaren, der hat kürzlich mal so eine Boomer-Wortliste gemacht, da war Juno und Juli auch drauf.
0: Ich sag das immer, das ist irgendwie...
4: Du hast halt das Schwabenspiel durchgespielt, da hatten wir es ja auf der Terrasse schon. Oh, aber Dienstag, der 14.07. stimmt.
0: Genau, wir
4: senden 18 bis 20 Uhr live.
0: live auf der Wüstenwelle auf 96,6 MHz, auf YouTube, auf Twitch. Sind wir sonst noch wo live?
4: Im Moment nicht, dann müssten wir für Restream zahlen.
0: Ach scheiße, wir haben ja kein Geld.
1: Ich glaube, jetzt wo wir gerade von der Terrasse gesprochen haben, können wir das auch nochmal hier kurz erwähnen. 26.06.
4: Ne? Stimmt.
1: Ist ja. Terrassenfest hier.
4: Große Terrasseneinweihung. Die Kerschensteiner Schule in Reutling hat uns eine total geile Terrassenerweiterung gebaut. Und das wollen wir jetzt ein Stück weit feiern und dabei auch unsere neue Automatiktür offiziell ans Sudhaus übergeben. Und wir haben jetzt einfach mal gesagt, es gilt auch gleich als 31. Geburtstag der Wüstenwelle, weil den 30. haben wir groß gefeiert und den 31. können wir ein bisschen low-key machen.
0: Low-key, high-key, hands down. dann würde ich das aber hands down auch einfach direkt als Outro nehmen. Wir haben den nächsten Sendetermin, hoffentlich mit Video. Ich würde mich freuen. Wir haben Halbzeit in 2 Wochen zur Redaktionsbesprechung. Und dann würde ich euch entlassen.
4: Vielleicht noch der Hinweis, dass Brainfork halt nicht nur eine Sendung ist auf der Wüstenwelle, sondern auch ein Projekt, wo wir auf sehr experimentelle Art, den Teil werdet ihr wahrscheinlich 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Ist kein bestimmtes Alter nötig. Naja. Über 14 wäre vielleicht ganz nett. Aber wir freuen uns über neue Leute, die mitmachen. Es wird auch dann ab Herbst so einen Einstiegsworkshop für Brainfork geben, Medienkompetenz-Workshop, der ist im Moment in der Entwicklung. Und genau, da freuen wir uns, wie es dann weitergeht.
1: Ja.
4: Weitere Informationen findet ihr auf wüste-welle.de.
0: Die Sendung könnt ihr auch eben da nachhören.
4: Und wenn ihr euch das wirklich nochmal reinziehen wollt.
1: Für die Ultra-Nerds.
0: Ich würde auch dieses Mal tatsächlich vereinzelt Links und so, die wir angesprochen haben, auch zur Sendung einstellen. Also wenn ihr das nachschauen wollt, könnt ihr das für die aktuelle Sendung auch demnächst tun.
1: Genau. Und links ist da, wo der Daumen rechts ist.
0: Und rechts ist da, wo der Daumen links ist. So.
4: Fangen die Kopfschmerzen wieder an.
0: Zum Ende noch ein bisschen Musik, würde ich sagen. Und zwar Entertainment von Celebrity Death Slot Machine.

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0: Eine Frage bitte.
1: Was?
0: Und wohin geht die Reise?
1: Mexiko.
0: Was gibt es in Mexiko?
1: Mexikaner.

0: Welchen Namen gab man dir bei der Geburt, dummer weißer Mann?
1: Am Mikrofon ist Georg Mohr und willkommen bei der Wüstenwelle auf 96,6 MHz. Ja, hin und wieder habe ich Lust, eine Sendung zu machen, die nicht in mein normales Konzept passt. Und deswegen hat die Sendung auch keinen Namen. Was passiert ist, dass ich Musik, die ich mag, zusammenschneide mit Schnipseln von Filmzitaten, die ich mag, und dann schaue ich, wie das passt. Und wenn ihr Lust habt, bleibt doch dran, es wird sicher sehr lustig.

0: Ja, und?
1: Hast du das Paket gekriegt, das ich in den Sender geschickt habe? An deiner Stelle würde ich meine schöne Assistentin die Polizei anrufen lassen. Die Sprengstoffexperten.
0: Die Sprengstoffexperten? Wieso sollte ich denn die Sprengstoffexperten anrufen? Komm, sag mir mal was. Ich bin neugierig. Wie kann man denn telefonieren, wenn man eine Zwangsjacke anhat?

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Ach ja?

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Wir unterbrechen unser Programm für eine Sondermeldung. Die Landung von hunderten nicht identifizierten Raumschiffen wurde inzwischen offiziell als Großinvasion der Marsmenschen bestätigt.

0: Schnaps und dir den Augenblick gehörig zelebrieren.
1: Du hast doch überhaupt keine Ahnung. Das sind sekundäre Rohstoffe. Einhorn, 5 Mark. 1 Million, 105 Millionen Mark. Ist das, oder nicht?
2: Komm doch schon.

0: Du, lebendige Seele, die sich naht, musst dich von denen, die gestorben trennen.
1: Sehen Sie hier, Inspektor. Es sind die gleichen Münzen.

0: Erst seine Frau, dann er.
1: Tragisch.
0: Erzählen Sie mir doch. Warum wurde seine Frau in der Erde begraben und er in einer Gruft?
1: Das hat etwas mit Familientradition zu tun, so eine Art Aberglaube.
0: Oh.
1: Es ist schon dunkel. Machen wir uns auf den Weg.

0: Also, wie sah der Kerl überhaupt aus?
1: Oh, er war ein... so ein kleiner Kerl, sah irgendwie schräg aus.
0: Aha, in welcher Hinsicht?
1: Oh, einfach so ganz allgemein, würde ich sagen.
0: Okay, also danke tausendmal, Mr. Mora. Sie haben recht, wahrscheinlich ist es nichts, aber danke, dass Sie es gemeldet haben.

Du gefällst mir irgendwie nicht. Wo immer ein Hippie ist, ist auch ein Verbrechen. Selbst wenn das Verbrechen noch nicht passiert ist. Das ist mein Leitsatz.

0: Das ist nur das letzte Aufflackern, bevor es zu Ende geht. Telefone sterben schweigend. Sie geben es nicht einmal telefonistisch bekannt. Und Iris ist tot.
1: Seit wann?
0: Seit es uns gemeldet

0: Entschuldigen Sie bitte, Sir. Ja, Sie mit dem Hut.
1: Wer ich?
0: Ja. Wären Sie so nett und geben mir einen 17er Schlüssel aus der Werkzeugkiste?

0: Wenn Sie meine Mutter wären und ich würde ihn als Ehemann anbringen, was würden Sie sagen?
1: Wirklich sehr nett. Aber die Handschellen, die würde ich Ihnen vielleicht doch abnehmen.

0: hast du mit mir gemacht?
1: Ich habe Ihnen eine Nadel ins Genick gestochen.
0: Das ist alles?
1: An einer gewissen Stelle, die streng verboten ist. Sie heißt der Kuss des Drachen.
0: Küsse meinen Arsch!

0: ja, die Sendung neigt sich langsam dem Ende zu und ich habe noch das Vergnügen, euch mitzuteilen, wo ich überall die Musik aufgetrieben habe für diese Sendung. Das ging heute los mit Elvis, mexikanischer Elvis Impersonator aus Los Angeles mit Mexican Radio, anschließend die Leopold Kraus Wellenkapelle, Plattfuß am Texas Pass, Fabri Fibra aus Italien mit Vip in Trip und danach 8 Eimer Hühnerherzen aus Berlin. Das Stück dazu hieß Eyes of X, schließlich Am Paranoia aus Granada, Mestizo Sound mit En La Noche, Calexico mit kalexikanischer Musik aus Kalifornien, glaube ich, El Picador, Fräulein Smilla, nochmal aus Berlin, Schnaps und Du hieß das Lied und Kaya kommt aus Polen und macht aber sehr unpolnische Musik, das war Aman Minusz. Bond 12th Day kommen aus Irland, Frauenduo. Und das Stück hieß In the Bar. Igor, ein französischer Heavy Metal Multi-Instrumental-Genie, der in Berlin lebt. Und das Stück hieß Kung Fu Chèvre und hat weder was mit Kung Fu zu tun, noch irgendwas mit Chèvre. Anschließend Rhiannon Giddens aus Kentucky, irgendwo in USA jedenfalls. Und zusammen mit dem Revival Resistance Choir hat All You Fascists Bound to Lose von Woody Guthrie nochmal zu Ehren gebracht. Chantel kennen wir natürlich alle. Viva Diaspora, Raska Raska können vielleicht auch einige aus Nürtingen ursprünglich lieben, inzwischen in Köln. Le Grand Libois hieß das und zuletzt John Soren und Naked City und das Stück hieß Batman und das, was hier gerade läuft, ist Boom Pam aus Tel Aviv und Cecilia Ann heißt das Lied und anschließend etwas daneben Yasmin Hamdan aus Beirut singt das Stück Beirut und damit verabschiede ich mich und ich hoffe, das war nicht die letzte Sendung dieser Art. Auf jeden Fall, diese Sendung hat keinen Namen und am Mikrofon war der Georg. Macht's gut und tschüss.
1: Ich erinnere mich nicht, wie komme ich hierher? Sind wir zusammen hergekommen?
2: Ich weiß nicht, wie du herkommst, Rhea.
1: Was soll das heißen?
2: Ich bin aufgewacht und du warst da.
1: Dann war ich also gestern noch nicht da.

0: Wir schreiben das Jahr 2073. Die bis vor kurzem regierende radikale Mitte wurde von der außerplanetarischen Opposition davongejagt. Die Vorhersagen des Jazzmusikers und Visionärs Sun Ra sind Wirklichkeit geworden. Dieser hatte auf die Frage, warum er Musik mache, geantwortet, weil Musik Treibstoff für Raumschiffe ist. Und weil wir, wenn wir weite Reisen im Weltall unternehmen wollen, sehr viel davon brauchen. Der Planet Erde ist ein Planet der Kategorie 4, ein sogenannter Treibstoffplanet geworden. Er hat die größte Anzahl von Tankstellen in unserer Milchstraße. Vor einer dieser Tankstellen, an einer gottverlassenen Ausfahrt unseres Planeten, sitzen die Pächterin DJ Patex und ihr Katzenhund Vittorio Marese und warten auf Kundschaft.
1: Mann, ist das öde. Langweilig. Wieso habe ich mir auch diese gottverdammte Tankstelle andrehen lassen? Tja, Augen auf.

0: plötzlich taucht am Horizont die Elvis Lothringen auf. Ein Raumgleiter der leichten Sprintklasse. Er steuert auf die Tankstelle zu und stoppt direkt vor der Pächterin und ihrer Hundkatze. Heraus springt King Fehler, der Pilot des Gleiters.
1: Einmal volltanken und den Waschdruck wäschen, bitte.
2: Hallo. James Blunt oder Jack Johnson?
1: Willst du meinen Motor ruinieren? Hast du keinen anderen Sprit?
2: Doch, klar. Outcast oder The Streets?
1: Na also, jetzt redest du. Was gibt's noch?
2: Ganz frisch reingekommen. The Knarf Realm Trinity.
1: Das ist ein...

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6: Hallo und herzlich willkommen zu Radio Micro Europa, dem Tübinger Campusfunk auf der Wüstenwelle 96,6. Am Mikrofon Ulrich Hägele. Am 18. April 2026 wäre der Tübinger Erziehungswissenschaftler Günther Domen 100 Jahre alt geworden. Er hat mich im Februar 2019 für ein längeres Gespräch zu sich in seine Wohnung eingeladen. Die Campusfunk-Sendung dazu strahlten wir als Nummer 221 am 8. Mai 2019 über die Wüstewelle aus. Günther Domen ist mit einer schweren Gesichtsverletzung als 19-jähriger Soldat im Mai 1945 in einer abenteuerlichen Aktion aus dem sowjetisch besetzten Österreich in die amerikanische Zone geflohen. 1946 begann er sein Studium der Pädagogik, Germanistik und Anglistik in Heidelberg. Günther Domen war von 1963 bis zu seiner Emeritierung 1994 langjähriger Lehrstuhlinhaber der Tübinger Erziehungswissenschaft und außerdem Mitglied der Deutschen UNESCO-Kommission sowie Gründungsdirektor und langjähriger Leiter des Deutschen Instituts für Fernstudien, DIF. Und Günther Domen war 1948-49 als Studentenvertreter Gast bei der Beratung des Grundgesetzes im Parlamentarischen Rat in Bonn. Im Rahmen seiner Möglichkeiten setzte er sich im Parlamentarischen Rat dafür ein, dass das Recht auf Kriegsdienstverweigerung in das Grundgesetz aufgenommen wurde.
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2: Herr Domen, Sie sind Jahrgang 1926,
7: ja,
2: und sind in Heidelberg geboren und in Eberbach am Neckar aufgewachsen. Wie war denn die politische Stimmung damals?
7: Ich weiß noch, meine Mutter war entschiedene Gegnerin von Hitler. Die hat auch bis zum Ende des Krieges von dem immer nur als dem verkrachten Maler gesprochen. Das war, Hitler ist der verkrachte Maler.
2: Der Anstreicher.
7: Aber sie ist immer durchgekommen mit ihren ketzerischen Reden.
2: Erinnern Sie sich denn noch an Ihre Schulzeit?
7: Ich erinnere mich zum Beispiel als ein paar Jahre nach der Einschulung diese Rassentheorie eingeführt wurde. In Biologieunterricht wurde plötzlich von Rassen, von der nordischen Rasse, und da kam der Lehrer und hat unsere Nasenlänge gemessen oder irgend sowas. Wir haben das also als absolut blödsinnig empfunden, als lächerliche Spielerei und haben das nicht ernst genommen, der Lehrer übrigens auch nicht. Das musste halt gemacht werden und wir haben uns unter uns immer drüber amüsiert, die reden immer von der nordischen Rasse, aber guck doch mal den Hitler an und guck doch mal den Goebbels an. Das ist doch eine nordische Rasse, das ist doch alles Blödsinn. Wir haben das für einen Spleen gehalten von denen. Aber was wichtiger war, dass es einen wirtschaftlichen Aufschwung gab. Und das war das, was uns wieder positiv eingenommen hat. Und die Hitlerjugend war auch ganz sporttreibend. Die Schule wurde nicht mehr so wichtig wie... ich war begeisterter Sportler. Und jeden Samstag, den ganzen Samstag mit der HJ auf dem Sportplatz zu bringen, Geländespiele, Zeltlager. Also das hat uns fasziniert. Also wir waren bis zu einem gewissen Grad ganz gerne dabei. Aber für Nationalsozialismus oder was das war uns ziemlich wurscht.
2: Nun sind Sie da in die Schule gegangen. Sie waren in der HJ oder bei den Pimpfen,
7: ja,
2: wie man damals gesagt hat.
7: Ja.
2: Haben Sie denn auch jüdische Mitschüler gehabt? Beziehungsweise
7: ich erinnere mich nur an einen jüdischen Mitschüler, den sehe ich noch vor mir, von dem wir gar nicht wussten, dass er Jude ist zunächst. Er ist uns nur immer unangenehm aufgefallen, weil er besonders fein angezogen war, Hochdeutsch gesprochen hat. Wir haben Dialekt geredet.
2: So ein bisschen Dandy-mäßig.
7: Er war also so, nein, aus sehr reichem Elternhaus und immer sehr gut angezogen und sportlich war er gar nicht und so. Aber wir haben das nicht zur Kenntnis genommen, dass der Jude war. Das haben wir erst nach einer Weile von dem Lehrer erfahren. Und ich weiß noch, nach den großen Ferien kam er einmal nicht mehr wieder.
2: Wann war das? In welchem Jahr? Wissen Sie das
7: noch? Ja, wenn ich das noch wüsste, das muss so kurz vor Kriegsbeginn gewesen sein, ich nehme mich an. Und da haben wir dann den Klassenlehrer gefragt, was ist denn mit dem? Ja, die Eltern sind in die USA gezogen. Und damit war das für uns erledigt.
2: Wie war das dann? Dann kam der Krieg am 1. September 1939. Vorher gab es ja schon, 1938 wurde Österreich besetzt.
7: Ja.
2: Dann Tschechoslowakei annektiert. Haben Sie das mitgekriegt dann in der Schule? In welcher Klasse waren Sie dann?
7: Ja,
2: 39?
7: Da war ich wohl in der Quarta oder so im Gymnasium. Aber dieser Krieg und das Ganze, das war also eine seltsame Sache. Bis zum Krieg war die Stimmung also eigentlich ganz positiv. Die Arbeitslosigkeit ist abgebaut worden, Autobahn, Volksempfänger, Volkswagen und das ganze Deutschland wurde wieder berühmt. Dann kamen die Olympischen Spiele. Deutschland wird mit den meisten Medaillen berühmt in der Welt und so. Als dann der Krieg begann, da fing die Stimmung an, sich langsam zu drehen. Zunächst haben wir noch geglaubt, dass es eine Reaktion auf einen polnischen Angriff gewesen sei, war ja geschwindelt. Aber die Erfolge in dem Krieg dann, in Polen, Frankreich vor allem, die haben dann viele wieder bei der Stange gehalten. Das war wieder der nationale Stolz.
2: Aber es kamen dann die ersten Niederlagen. Es kam Stalingrad.
7: Ja, als das Stalingrad war sozusagen die Wende.
2: Und es gab dann auch die ersten Luftangriffe. Die ersten Luftangriffe, die ersten Bombenangriffe.
7: Ja, Luftangriffe gab es schon
2: auch,
7: sehr früh.
2: Auch auf Städte in Süddeutschland. Karlsruhe ist ja sehr stark getroffen worden.
7: Ja, ich gehörte zu der ersten Flakhelfer-Generation.
2: Sie sind 1943 dann Flakhelfer geworden.
7: Ja, im Oktober 1942 wurde ich, glaube ich, schon dazu rekrutiert. War also einer der Ersten, die es überhaupt gab.
2: Da waren Sie 16 Jahre alt?
7: Und da war ich 16 Jahre alt. Und da war damals haben meine Eltern in Karlsruhe gewohnt. Da waren wir dann in einem Barackenlager im Rheinhafen in Karlsruhe. Und da war eine große Flakbatterie, die mussten wir übernehmen mit einem Unteroffizier und einem Leutnant, aber sonst nur Flakhelfer. Und da haben wir jede Nacht am Geschütz zugebracht, oder meistens jedenfalls, haben auch viel in die Luft geballert, haben ein Flugzeug irgendwann einmal abgeschossen, angeblich. Aber das war dann schon halb Sport noch, aber doch schon ernst. Und das hat uns doch zu denken gegeben mit den Luftangriffen und so.
2: Der Ernst ist dann immer stärker geworden. Sie wurden dann auch eingezogen zur Wehrmacht.
7: Ja.
2: Das war 1944, wenn ich das richtig notiert habe.
7: 1. Januar 1944 wurde ich dann Soldat.
2: Und wo sind Sie dann hingekommen?
7: Wir wurden in einem Zug an die Front transportiert. Und ich weiß noch, der Zug blieb plötzlich auf freier Strecke hängen. Und dann haben wir den Flieger gesehen, sind dann rausgerannt über eine freie Wiese zum nächsten Waldstück. Und da kamen die Jabos dann und haben uns dann
2: die Jagdbomber
7: niedergemetzelt. Nicht? Und das war mein erstes Einsatzerlebnis. Es war dann fast die Hälfte der Truppe war verletzt oder tot und lag dann da herum. Und das war dann die Wirklichkeit des Krieges.
2: Sie wurden dann aber selber verletzt.
7: Ja.
2: Wie kam es denn dazu?
7: Ja, ich habe zwei schwere Verletzungen. Also allererst, ja, das ist eine lange Geschichte. Eine Verletzung war eine Splitterverletzung von russischen Granaten in der Wirbelsäule. Das war sehr gefährlich, Lähmung und Ähnliches. Macht mir bis heute zu schaffen. Es sind immer noch ein paar russische Granatsplitter, die in mir herumwandern. Aber das hat sich dann stabilisieren lassen. Ich wurde dann auch mehrfach, also nach dem Krieg, dann noch mal operiert und so. Aber die Hauptverwundung, das war am 13. April 1945, das weiß ich noch, an der ungarischen Front. Ich war damals in der Südostfront bei der Verteidigung von Wien und wurde da mit wahrscheinlich einem Kieferschuss. Der Kiefer, der linke Unterkiefer, war weg. Und dann bin ich mit viel Glück in ein Kieferlazarett noch gekommen, in Gmunden am Traunsee in Österreich. Wunderschön gelegen, Schloss Cumberland, ein altes Schloss von den Welfen noch, was als Lazarett umgebaut wurde. Und das war ein Kieferspezialist von der Universität Wien, der Spezialist und Chirurg für Kieferfragen war. Und das Glück hatte ich, dass der hat mir wieder einen neuen Kiefer reingemacht. Der fällt manchmal raus, heute noch, dann wird er wieder eingehängt, aber ich bin nicht behindert dadurch. Das war aber die Verletzung, die mich ins Lazarett gebracht hat. Im Lazarett habe ich dann das Kriegsende erlebt.
2: Wie war das Kriegsende? Was hat man da gedacht? Was haben Sie gefühlt?
7: Das war ja so, die Amerikaner haben dann das Lazarett übernommen.
2: Und Sie kamen dann aber in die Kriegsgefangenschaft?
7: Und ja, das auch. Ach Gott, das ist also eine. Ich war zwischendrin sogar mal ganz kurz in russischer Kriegsgefangenschaft. 1-2 Tage. Und konnte dann nachts bei einem Gewitter entkommen. Bin also mit viel Glück, ich war noch in einer Kaserne, hatten die mich eingesperrt. Am nächsten Tag sollte der Transport dann irgendwo nach Sibirien gehen oder wo. Und in dieser Nacht war ein ungeheures Unwetter mit Blitz und Donner. Und die Wachen, die russischen Wachen, die haben sich dann irgendwo untergestellt. Und ich konnte dann noch, ich will es keine Einzelheiten, übers Dach der Scheune in dem Unwetter rauskommen und habe mich dann Tag für Tag bis zu den Kampflinien wieder durchgemogelt.
2: Und da sind Sie dann zu der amerikanischen Seite dann gekommen?
7: Und bin wieder an der deutschen Front, in die deutsche Front eingegliedert worden dann. Ja, und das war ja nur eine kurze Episode. Aber nach dem Lazarett bin ich dann in die amerikanische Gefangenschaft gekommen. Bin dann vorzeitig entlassen worden, aber mit ungültigen Papieren natürlich. Und musste mich dann nachts immer durchmogeln. Das Schlimmste war, über die Donau zu kommen. Und bin dann tagelang nachts immer in Straßengräben nach Hause gepilgert und habe dann vor meinem Elternhaus gestanden und es war weg, aus, zerbombt. Und meine Eltern auch. Und das war also dann das Schockerlebnis. Aber da war ich ohnehin schon froh, dass ich überhaupt noch wieder rausgekommen war.
2: 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Herr Dohm, wir haben vorhin sehr, sehr viel gehört über die Kriegszeit. Sie sind dann nach Heidelberg zurückgekehrt, haben dann Germanistik, Anglistik, Philosophie und Pädagogik an der Uni dann angefangen zu studieren. Mich würde jetzt einfach mal interessieren, wie das in der unmittelbaren Nachkriegszeit in Heidelberg war, wie man überhaupt damals in die Unipolitik gekommen ist.
7: Ja, Heidelberg war ja die erste deutsche Universität, die wieder aufgemacht hat. Und deshalb bin ich auch nach Heidelberg gegangen dann. Und es war ja so, dass das Abitur nicht anerkannt wurde, das Kriegsabitur, das musste man dann noch nachmachen. Und man musste dann noch Aufbauarbeit für die Zulassung leisten. Das war damals für alle Studenten Pflicht. Also wir waren dabei, die Universitätsbibliothek, die ausgelagert war, in die Dörfer wieder zurückzuschaffen und so weiter. Jedenfalls, ich wollte Medizin studieren und das ging nicht. Es gab ein Numerus Clausus. Medizinstudium gab es nicht am Anfang, weil es genug Ärzte, Militärärzte gab, aber Lehrer hatte man keine, die nicht braun waren. Und dann musste ich ins Lehrerstudium. Aber habe das nicht ganz ungern gemacht, denn das war die Zeit, wo mir klar wurde, wenn wir wieder was werden wollen in Deutschland, was Vernünftiges aufbauen wollen, dann muss man mit der Bildung anfangen. Die Menschen müssen eine andere Bildung kriegen, damit sie wieder von diesem Wahn herunterkommen. Es war ja immer noch so, viele haben immer noch an den Hitler gehangen, so heimlich und so.
2: Was uns jetzt wirklich noch interessieren würde, ist, wie sind Sie denn dann in Heidelberg, als Sie studiert haben, wie sind Sie denn dann ASTA-Vorsitzender geworden?
7: Ja, das
2: waren Sie denn Revoluzzer?
7: Nein, das war ganz anders. Ich war in dem Seminar von Professor Böckmann, das war damals ein berühmter Literarhistoriker, und habe ein Referat gehalten, das also offenbar sehr, sehr gut war. Und es wurde ich als Student berühmt. Der Einzige, den der Böckmann nicht kritisiert hat und hatte eine gewisse Popularität unter den Jüngeren auch und wurde dann als Fachschaftsvertreter der Germanisten, dann der Philosophischen Fakultät gewählt, schließlich in ASTA gewählt und schließlich Vorsitzender. Das ging dann sehr schnell hintereinander. Ich war immer Fanatiker der Selbstverwaltung, war immer dafür. Tja, wir hatten eine Wahlbeteiligung von 90% bei ASTA-Wahlen. Gibt es heute gar nicht mehr. Und ich wurde dann auch als ASTA-Vorsitzender bekannt, weil ich es gewagt habe, in einer berühmten Veranstaltung in der Alten Aula in Heidelberg eine Vorlesung zu halten und dazu Rektor und alle Professoren einzuladen.
2: Zu welchem Thema war das?
7: Was erwarten wir Studenten von euch, von der Universität? Das Manuskript habe ich noch. Und dann, das war also eine Sensation. Der Rektor kam, die Professoren kamen, die alte Aula voller Professoren. Und da steht ein Student und hält eine Vorlesung. Das gab es noch nie in der Geschichte der Heidelberger Universität. Und hat mich natürlich auch in der Presse und überall bekannt gemacht. Das hat offenbar auch der Adenauer mitgekriegt und mich an eingeladen.
2: Ja, das ist eine Begebenheit oder ein Erlebnis, was uns natürlich brennend interessiert, weil Sie möglicherweise, oder Sie sind der letzte überlebende Zeitzeuge des Parlamentarischen Rates in Bonn. Das war jene Institution, die unser heute noch gültiges und viel gelobtes Grundgesetz entworfen hat. Herr Domen, wie kam es denn schlussendlich dazu, dass Sie 1948 als studentischer Vertreter zum Parlamentarischen Rat nach Bonn eingeladen wurden? Sie waren damals gerade mal 22 Jahre alt.
7: Ja, 22,5 Jahre alt, ja. Ja, es war so, dass Adenauer hatte ja eigenartige Vorstellungen zunächst von der Zweiten Kammer. Neben dem Bundestag sollte der Bundesrat nicht Vertreter der Länder enthalten, sondern der Kirchen, der Standesorganisationen und so weiter. Und auch der Studenten. Er ist aber mit diesen Vorstellungen nie durchgekommen. Aber was dann hängen blieb, war, dass er dann heimlich, ohne Wissen der Militärgouverneure, eine Studentengruppe eingeladen hat, teilzunehmen an den Sitzungen, damit ihr mitkriegt, was wir eigentlich für euch da produzieren. Und wir wurden also darauf eingeschworen, nichts bekannt zu machen, dass wir da mit diskutieren konnten. Ich konnte in allen Ausschüssen mitreden.
2: Man muss vielleicht dazu sagen, dass der Parlamentarische Rat ja von den Westalliierten eingesetzt wurde.
7: Genau.
2: Das war keine demokratische Geschichte.
7: So ist es.
2: Und er wurde am 1. September 1948 in Bonn eben ins Leben gerufen. Er hatte, glaube ich, 70 Mitglieder aus den drei Besatzungszonen. Das war die amerikanische, das war die britische und das war die französische. Ja. Plus 5 Mitglieder aus Berlin.
7: Berlin,
2: die hatten aber
7: kein
2: Stimmrecht. Wie die studentischen übrigens auch nicht.
7: Ja, natürlich.
2: Sie hatten eine beratende Funktion.
7: Ja.
2: Also das muss man vielleicht einschieben, um einfach diesen historischen Hintergrund dann noch mal zu wissen. Wie ging es dann weiter bei Ihnen?
7: Ja, also es war für mich natürlich sehr spannend. Adenauer hat die kleine Gruppe von Studenten, wir waren am Anfang 10 Studenten, am Schluss war nur noch ich übrig, weil die ihr Studium fertig machen wollten und sich auch nicht so interessiert haben, die anderen zum Teil. Aber jedenfalls, Adenauer hat uns dann gesagt, wir haben das Gefühl, die Jugend will von uns nichts wissen. Von uns, was die in Bonn da machen, interessiert die doch. Warum sind die Studenten so politisch uninteressiert? Seht doch mal zu, was wir machen. Und versucht dann, da ihr ASTA-Vertreter, nur ASTA-Vertreter waren eingeladen, eure Studenten hinterher zu überzeugen. Das war so sein Hintergedanke. dass wir doch was ganz Vernünftiges machen hier. Und es war also so, dass wir also wirklich wie auf gleicher Augenhöhe reden konnten. Wir durften nicht keine Anträge stellen, nicht abstimmen, das ist klar. Aber das Wichtige war ja auch im Restaurant, dass man da zusammensaß immer wieder. Und da wurden dann die Dinge besprochen, die nicht in die Öffentlichkeit geraten sind. Die ganzen Auseinandersetzungen mit den Militärgouverneuren. Was ganz faszinierend war, die Abstimmung quer durch die Parteien ging. Es war nicht so wie heute, dass die Parteien geschlossen abgestimmt haben, sondern es war wirklich mit der Gewissensfreiheit, die ja im Grundgesetz steht, wurde von denen noch ernst genommen.
2: Parteien, die es damals gab, das ist die CDU.
7: CDU, die SPD, KPD, Deutsche Partei und FDP.
2: Freien Demokraten.
7: Ja.
2: Und wo haben Sie da übernachtet in Bonn? Haben Sie da eine Wohnung gehabt oder eine Pension?
7: Also
2: oder?
7: Adenauer hatte uns, oder das Präsidium, hatte Wohnungen besorgt für uns oder Zimmer. Ich weiß noch, ich habe aber dieses Zimmer, das war nicht das, was ich wollte. Das war so eine alte Herrschaftsvilla mit Stuck und naja. Und ich habe dann mit dem Asta in Bonn ausgemacht, dass ich immer, wenn ich komme, vorher denen Bescheid sage. Und irgendeine Studentenbude ist immer irgendwo gerade frei. Ich bin also herumzigeunert, nicht? Von Oktober, 1. Oktober, glaube ich, war es. 48 bis zum Ende war die ganze Zeit. Bin aber nicht in Bonn geblieben, wohnend, sondern bin immer wieder nach Heidelberg. Ich musste ja auch mein Studium formal weiterführen.
2: Das heißt, Sie sind immer gependelt?
7: Immer gependelt, was ja ganz abenteuerlich war wegen der drei Besatzungszonen. Ich musste dann so einen Sonderpass beantragen. Da gab es so einen ganz eigenartigen Pass für die Durchreise durch die westlichen Zonen. Aber die Kontrollen waren trotzdem immer sehr hart. Das habe ich also da noch miterlebt. Musste immer das ganze Gepäck ausgepackt werden. Erst von der amerikanischen in die französische Zone am Rhein lang und dann wieder in die englische. Jedes Mal musste ich wieder mein Gepäck aus. Es war also noch diese Besatzungsregime, die sich gegenseitig kontrolliert haben.
2: Der Präsident des Parlamentarischen Rates war Konrad Adenauer. In der Weimarer Republik war er ja OB in Köln und dann wurde er auch von den Nazis verfolgt. Herr Domen, wie haben Sie Konrad Adenauer in Erinnerung?
7: Ja, das war also, Adenauer war so eine Art Vaterfigur für uns Junge und vor allem für mich, weil ich der einzige Student war, der am Schluss noch übrig war. Eines Tages bin ich bei strömendem Regen morgens zur Sitzung des Parlamentarischen Rats die Godesberger Allee lang gelaufen. Da hielt ein Mercedes plötzlich neben mir. Adenauer drin, kurbelt das Fenster runter. Sie wollen doch auch zum Parlamentarischen Rat. Kommen Sie, wir nehmen Sie mit, Sie werden ja pitschnass. Bin ich mit Adenauer im Auto zum Parlamentarischen Rat gefahren, haben uns dann dadurch etwas näher kennengelernt. Ist noch mal, ein späteres Mal hat er mich auch noch mal mitgenommen. Und das Entscheidende war, da wir uns nun schon ein bisschen kannten, eines Tages kam er im Restaurant zu mir an den Tisch, als ich gerade was gegessen habe, und hat mich in ein Gespräch verwickelt, warum ist die Jugend eigentlich so wenig interessiert an Politik und was ist da dahinter, was glaubt ihr eigentlich wirklich und so.
2: Was haben Sie geantwortet?
7: Und da habe ich also dann versucht, die Situation zu schildern, dass wir an sich demokratisch aufgeschlossen sind. Wir haben ja eine Selbstverwaltung, studentische Selbstverwaltung gehabt, die war märchenhaft, die gibt es heute gar nicht mehr. Ich hatte Sitz und Stimme im Senat als AStA-Vorsitzender. Wir haben einen Tag im Semester das Vorlesungsprogramm mitbestimmen können.
2: Ich glaube, inzwischen gibt es das wieder in Tübingen.
7: Ja.
2: Es gab eine Zeit, wo es es nicht gab, aber jetzt...
7: Jedenfalls, wir hatten eine tolle Stellung. Und Selbstverwaltung war, wie gesagt, das, was mir sowieso am Herzen lag. Aber ich habe das so ein bisschen erzählt, dass wir gar nicht gegen Demokratie sind, sondern dass da nur so eine Stimmung gegen die da oben, Establishment. Die haben in der Nazi-Zeit alles Mögliche angestellt, ohne dass sie es uns erklärt und erzählt haben. Das ist wahrscheinlich wieder so etwas Ähnliches. Wieder so ein Klüngel, ein neuer von den Besatzungsmächten inszeniert. Und was sie da machen, dem trauen wir sowieso nicht. Das habe ich ihm so ein bisschen erklärt. Und dann sagte er, können Sie mir das nicht alles einmal aufschreiben? Nein, halt, dazwischen kam noch, können wir das Gespräch nicht fortsetzen? Ich lade Sie ein, heute Abend kommen Sie doch mit mir nach Rhöndorf. Wir können zusammen zu Abend essen und dann können wir in Ruhe weiterreden. So bin ich nach Rhöndorf gekommen, mit Adenauer gegessen und geredet. Und am Schluss des Gesprächs sagte er dann, können Sie mir das nicht alles einmal aufschreiben, was Sie mir da erzählt haben? Und mir morgen früh ins Präsidium bringen. Naja, ich habe das also schweren Herzens dann gemacht. Und das war dann meine erste Ghostwriter-Tätigkeit, denn das hat er als Redemanuskript benutzt vor der Jungen Union, die damals gerade gegründet wurde. Naja, also wir hatten ein enges Verhältnis.
2: Was war er denn für ein Mensch?
7: Er war ein mir gegenüber sehr so der großväterlich, der junge Mann, den wollen wir mal ein bisschen betreuen oder helfen und so. Aber nie von oben herab, sondern wie so väterliches Gefühl. Naja, so habe ich es jedenfalls empfunden. Er war ein absolut kühler, berechnender, sehr geschickt hintenrum operierender. Also Carlo Schmidt, der ist direkt auf die Leute zugegangen, auch auf die Militärgouverneure und hat ihnen die Meinung gesagt. Adenauer hat es viel geschickter gemacht und erfolgreicher zum Teil. Der hatte immerhin das Licht geführt, der hat immer so heimlich was gemacht. Und
2: Carlo Schmidt war damals Fraktionsvorsitzender von der SPD, ja. War ab Oktober 1945 sowas wie der erste Ministerpräsident hier in Württemberg-Hohenzollern, kam aus Tübingen oder hat in Tübingen gewohnt. Wie haben Sie den in Erinnerung?
7: Carlo Schmidt war ja Vorsitzender des Hauptausschusses, in dem alle Ausschussergebnisse abgesegnet werden mussten und von dem aus es dann ins Plenum kam. So dass ich da auch, wenn ich... Ich habe ja zwei Hauptanliegen gehabt. Kriegsdienstverweigerung, das war ja mein Hauptanliegen.
2: Der berühmte Artikel 4 Absatz 3.
7: Die habe ich formuliert, konnte natürlich den Antrag nicht einbringen. Die SPD-Fraktion hat ihn dann übernommen und eingebracht.
2: Kennen Sie ihn noch auswendig?
7: Ja, niemand darf ohne... darf gegen sein Gewissen mit der Waffe in der Hand zum Kriegsdienst verpflichtet werden und so. Aber das war ein Hauptanliegen, denn den Krieg, den hatte ich noch in allen Gliedern sozusagen. Nie wieder Krieg. Und da war eine harte Auseinandersetzung im Parlamentarischen Rat, aber Carlo Schmidt hat das sehr unterstützt. Damals.
2: Ja, wie muss man sich das vorstellen? Sie hatten die Idee oder den Willen, das reinzubringen. Wie haben Sie sich da eingebracht und haben Sie da gefragt, ja hier, ich habe auch noch eine Idee, nehmt das doch bitte auf? Oder wie hat das funktioniert?
7: Das fing erstens mal im Restaurant an. Man hat dann mit einzelnen Abgeordneten geredet und auch mit Carlo Schmidt damals. Wie machen wir das? Der war sofort dafür. Aber die Mehrheit schien da sehr zögerlich. Und,
2: die Kriegsdienstverweigerer galten ja als Vaterlandsverräter während des Nationalsozialismus. Muss man ja auch sehen. Ja? Es gab Kriegsdienstverweigerer, die sind aber zum Teil hingerichtet worden. Also
7: ja,
2: das war ein Verbrechen.
7: Ja, ja.
2: Und insofern ist es natürlich schon eine neue Sicht auf den Militarismus, den Sie da eingebracht haben.
7: Ich weiß noch, ich habe leider den Namen vergessen, eine Abgeordnete der SPD, es waren ja wenig Frauen.
2: Das war die Friederike Nadig?
7: Ja, genau. Die hat dann offiziell den Antrag eingebracht.
2: Es waren insgesamt vier Frauen nur in dem Parlamentarischen Rat und die Friederike Nadig war eine davon?
7: Ja, genau. Und die hat es dann übernommen, meinen Antrag einzubringen. Und mit knapper Mehrheit wurde er auch angenommen. Und das zweite Anliegen war die direkte Demokratie, wo ich gescheitert bin. Ich wollte also wenigstens ein paar Elemente von Volksabstimmung, Volksbefragung mit hineinbringen, um diese Kluft zwischen Bevölkerung und denen da oben zu schließen. Ist mir aber nicht gelungen, weil das Misstrauen gegen das Volk und den Abgeordneten doch zu weit verbreitet war. Die waren fast alle Verfolgte oder jedenfalls keine Nazis, bis auf einen einzigen, der offiziell Mitglied der NSDAP war. Alle anderen waren Gegner oder Verfolgte oder KZ sogar Leute. Also die hatten ein großes Misstrauen gegen die Volksabstimmung. Die sind dem Hitler nachgelaufen, die Deutschen. Wer weiß, was demnächst wieder passiert, wenn man den freien Lauf lässt. Also deswegen nur parlamentarische Demokratie, die Parteien als Filter und keine Volksabstimmung.
2: Es gab allerdings, wie Sie gesagt haben, so ein paar Altnazis, die da auch dabei waren. Es gab den Arisierungsexperten der Dresdner Bank zum Beispiel, der hieß Paul Binder. Was haben Sie denn da gedacht, als Sie da in den Parlamentarischen Rat kamen? Und zwar klar, da sind auch noch ein paar von diesen Altnazis dabei. War das ein Problem?
7: Also,
2: oder?
7: Nein. Also der hat sich zurückgehalten. Das war nicht so, dass sie da aufgetrumpft. Dass da jemand aufgetrumpft hätte.
2: Es gab da noch eine weitere Frau, die eine ganz, ganz wichtige Rolle gespielt hat. Das war die Elisabeth Selbert.
7: Ja.
2: Die hat den Paragraph eingebracht, Frauen und Männer sind vor dem Gesetz gleich. Ja. Glaube ich, Artikel 3, Absatz 2. Haben Sie Frau Selbert auch kennengelernt?
7: Ja, kennengelernt schon, aber mit dem Paragraphen hatte ich nichts zu tun. Das war nicht mein Interesse.
2: Und was war das für eine Frau? Oder wie? Würde mich interessieren.
7: Ach Gott, ich muss da schon sagen, all diese Frauen, diese vier, glaube ich, waren es, haben keine große Rolle gespielt. Es war noch dieser Männerdünkel, auch bei den Parlamentariern. Naja, lasst sie mal, die können auch was mitreden, aber es war keine Gleichberechtigung von innen heraus bei den parlamentarischen Männern.
2: Das heißt, das Patriarchat hat man dann noch sehr gespürt.
7: Es war noch eine ziemlich patriarchalische Gesinnung, muss ich schon sagen. Aber man hat die respektiert und durften mitmachen. Aber naja, das Entscheidende machen wir ja doch unter uns.
2: Wenn ich fragen darf, in welche Richtung hat Ihr politisches Herz damals geschlagen?
7: Mein politisches
2: Herz in der Zeit, welche Sympathien hatten Sie da?
7: Ich hab mich für keine Partei entscheiden können. Das war auch dadurch, dass ich da viele kennengelernt habe, die alle später dann Minister und Ministerpräsidenten wurden, hätte ich viele Möglichkeiten gehabt, irgendwo sogar Avancen gekriegt. Ich könnte doch mal, ob ich nicht Referent bei dem und dem im Ministerium werden wollte. Ich habe das immer abgelehnt. Keine der Parteien war so ganz nach meinem Geschmack. Die CDU war mir zu spießig, auch zu sehr von der Kirche abhängig. Die SPD war mir zu stark sozialistisch in vielen, kämpferisch damals noch. Die FDP zu sehr, industriegläubig. Die KPD sowieso unmöglich, weil der KPD-Abgeordnete, der hat sich also ständig daneben benommen im Parlamentarischen Rat durch lautes Reden und Schimpfen.
2: Es gab zwei KPD-Abgeordnete.
7: Und
2: die hatten aber keinen Fraktionsstatus. Die waren nur eine Gruppe.
7: Ja,

0: sagen, das war nicht so, wie man heute denkt, dass das jetzt eine Euphorie war und eine große Jubelstimmung. Die Parlamentarier selbst, die im Parlamentarischen Rat mitgearbeitet hatten, haben mehr aus Pflichtgefühl gearbeitet als aus Begeisterung, muss ich schon sagen. Sie sagten, einerseits zementieren wir die deutsche Trennung, indem man Verfassung für einen Teil Deutschlands machen. Das ist uns schon nicht sehr sympathisch.
1: Der andere Teil war
0: die Militärgouverneure haben uns ja eingesetzt und nicht das Volk. Also die hatten alle es gab mehrere, die immer sagten, wir treten jetzt zurück, wir geben das Mandat zurück. Und Adenauer hat vor allem die immer wieder überzeugt, wir müssen die Kröte schlucken, wir müssen das mit den Militärgouverneuren durchkriegen, damit wir selbstständig werden, damit wir unabhängig werden, dass das Besatzungsregime wegkommt. Und das war also eine Stimmung, jetzt haben wir es endlich geschafft, einen Kompromiss zu finden. Und wir können ja einiges, was nicht ganz gelungen ist, wie das Verhältnis Bund-Länder, ist ja nie ganz geklärt worden. Das können wir ja in der neuen verfassunggebenden Versammlung, die nach der Wiedervereinigung notwendig ist, sowieso bereinigen. Also ein Provisorium, das notwendig ist, um selbstständig zu werden, unabhängig werden von den Besatzungsregimen, aber mit einigen Mängeln, zum Beispiel direkte Demokratie und das Verhältnis Bund-Länder, diese konkurrierende Gesetzgebung, da haben wir uns monatelang gestritten. Aber das Verhältnis Bund-Länder ist nie ganz sauber geregelt worden. Es gibt immer Streit bis heute über einzelne Fragen.
1: Heute sehr aktuell in Bezug auf die Bildungspolitik. Was mich jetzt noch oder was uns interessiert, dieses Grundgesetz ist ja dann verabschiedet worden, übrigens ohne die Stimmen von Bayern, der bayerischen Abgeordneten und ohne die Stimmen der KPD, das müsste man vielleicht noch sagen. Aber was empfinden Sie heute nach 70 Jahren? Sie haben sich für das Recht der Kriegsdienstverweigerung damals eingesetzt. Wie empfinden Sie es, dass es heute überhaupt keine Wehrpflicht mehr gibt?
0: Ja, das ist, ich finde es sehr gut. Also alle, die den Krieg wirklich miterlebt haben und auch mit der ganzen Härte und Grausamkeit und so weiter, müssen eigentlich gegen jeden weiteren Krieg und Kriegsdienst sein. Und ich finde das auch ganz richtig, dass es keine Wehrpflicht mehr gibt, weil ich diese ganze Politik, die auf Feindschaft und Abgrenzung und Abschottung und Nationalismus und Kriege gegeneinander, weil ich das Ganze also aus der eigenen Erfahrung heraus nie mehr haben möchte.
1: 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Heute bin ich zu Gast bei Günter Domen, dem letzten Zeitzeugen des Parlamentarischen Rates zu Bonn 1948-49. Herr Domen, vorhin haben wir sehr viel über die Arbeit des Parlamentarischen Rates gehört. Sie sind dann wieder nach Heidelberg zurück an die Uni, um den Abschluss dort zu machen. Wie ging es dann bei Ihnen weiter? Sie sind dann Fachbereichsleiter für politische Bildung in Mannheim und Stuttgart geworden. Überhaupt, wie muss man sich denn die politische Bildung in den 50er Jahren vorstellen?
0: Ja, es wurde ja damals das Fach Heimatkunde eingeführt. Das sollte so eine Art politische Bildung sein. Und ich wurde nach dem Examen, habe ein glanzvolles Examen gemacht, wurde dann Beauftragter für diese Heimatkunde. Und zunächst am Gymnasium in Mannheim und dann am Karls-Gymnasium in Stuttgart. Und habe hier, ja, wenn ich das sagen darf, die erste Free School eigentlich gegründet. Habe die Schüler und Schülerinnen jeweils nachmittags eingeladen, nach der Schulzeit. Die Stadtämter und Industriebetriebe und alles, was so in der Stadt geschieht, zu besichtigen und mit den Amtsinhabern zu diskutieren. Das ist wunderbar gelaufen. Die Schüler, die morgens krank waren, sind am Nachmittag gekommen. Es war so in Mannheim damals eine Sensation. An den zwei Nachmittagen, später drei in der Woche, waren die alle da und es war glänzend organisiert.

0: Die Schüler haben es mitorganisiert. Ich hatte das Glück, dass der stellvertretende Oberbürgermeister das damals unterstützt hat. Die Beamten in den Ämtern haben mitgemacht, weil sie alle zeigen wollten, wir sind auch Demokraten. Das war ja damals das Gefühl, wir müssen jetzt beweisen, dass wir mit den Nazis nichts zu tun hatten und alle jetzt für Demokratie sind. Und die Jugendlichen haben ihre Stadt erkundet. Und es führte so weit, dass dann am Schluss in einer öffentlichen Stadtratssitzung die Jugendlichen berichtet haben und kritisiert haben, was ihnen in den Ämtern nicht gefallen hat, aber auch in den Betrieben zum Teil. Und das war also für mich Heimatkunde. Das war für mich politische Bildung. In der Praxis sehen und diskutieren mit den Leuten und mit den Kunden, die unzufrieden sind, diskutieren, erleben, was politisch in einer Stadt geschieht. Das war dann, wie gesagt, eine solche Sensation, dass das der offiziellen Schulverwaltung unheimlich wurde. Und dann wurde ich also versetzt. Man hat dann gedacht, wenn der weg ist, dann bricht das eh zusammen. Der hat es da, der steckt doch dahinter.
1: Von der Heimat sind Sie ja dann doch relativ weit weggekommen in der
0: ja,
1: Zeit.
0: Dann wurde
1: nämlich
0: ich
1: dann, wie kam es denn dann, dass Sie nach New York gekommen sind, zur UNESCO?
0: Ja, das ist wieder was anderes. Es gab damals ein UNO hieß es damals noch, Preisausschreiben, ein Essay-Wettbewerb, was kann Erziehung zur internationalen Verständigung beitragen? Oder wie kann Erziehung etwas dazu beitragen? Ich habe mich da beteiligt und habe den Preis gewonnen. Habe also erster deutscher UN-Preisträger, hieß es damals.
1: Das war 1954?
0: Bitte?
1: Das war 1954?
0: Ich nehme an, ja, ich weiß es auch nicht mehr genau mit den Daten. Und dadurch wurde ich also in dem Bereich bekannt. Und als dann eine deutsche Delegation, als Beobachterdelegation zur UN-Mitgliederversammlung geschickt werden sollte, kam man auf die Idee, da könnte man den doch dazu nehmen. Der hat ja da schon einen Preis gewonnen und so. Deutschland war ja nicht Mitglied der UN, sondern hatte diese Beobachterdelegation. Und so bin ich nach New York gekommen.
1: Wie sind Sie rübergefahren, mit dem Schiff?
0: Nein, geflogen. Ja, nein, die UN hatte ja Geld. Das wurde ja von denen bezahlt. Nicht? Ich weiß noch,
1: war das dann Ihr erster Flug? Das muss ja total spannend gewesen
0: das
1: sein.
0: Das weiß ich nicht mehr. Ja, ich bin vorher schon mal in irgendeiner Gelegenheit geflogen. Ich weiß es auch nicht mehr. Aber es war der erste Flug erster Klasse. Das stellen Sie sich mal vor. Ich habe gedacht, aber das war eine spannende Zeit.
1: Wie hat New York auf Sie gewirkt?
0: Wir wurden empfangen von der Präsidentin der UN-Mitgliederversammlung. Das war die Frau Pandit, die Schwester von dem Ministerpräsidenten Nehru. Und die hat uns da begrüßt, die deutsche Delegation. Und als sie hörte, dass ich von Heidelberg kam, hat sie gesagt, ach, da würde ich gerne noch mal mit Ihnen reden. Bin dann in ein persönliches Gespräch gekommen und es hat dann dazu geführt, dass ich über die deutsche Situation berichten sollte in der UNO.
1: Aber nicht vor der Vollversammlung?
0: Nicht vor der Vollversammlung, aber
1: es war ein Ausschuss.
0: Es war ein lockeres Gremium, was die Frau Pandi zusammengeholt hatte. Meistens von Entwicklungsländern. Der Tenor war für mich etwas schwierig. Die waren nämlich alle begeistert von dem Hitler. Der hat das Empire kaputt gemacht. Der hat uns die Befreiung vom Kolonialismus ermöglicht. Also ihr habt im Grunde dadurch, dass sie den Engländern einmal gezeigt haben, denn die Folge des Zweiten Weltkriegs war ja auch, dass das Empire zerbrochen ist. Also wir sind euch eigentlich dankbar.
1: Oh Gott. Das ist eine fragwürdige Dankbarkeit.
0: Die Vorstellung, das hat mich
1: kann man sich halt überhaupt nicht mehr vorstellen.
0: Ja, dass also in den Entwicklungsländern Deutschland einen großen Ruf hatte, weil es den Westmächten, den Kolonialmächten ordentlich eingeheizt hat, militärisch und so. Ganz eigenartige Erfahrung. Aber ich saß auch im Sicherheitsrat. Ich saß noch hinter dem russischen Delegierten direkt. Es war so ein großer Saal mit einem Halbrund. Und da hinten konnten Beobachter Zugelassene sitzen. Ich habe noch das miterlebt, diese Njet-Politik, wie der Russe immer wieder, Wischinski, glaube ich, hieß er, der immer wieder alles torpediert hat. Der Kalte Krieg war damals in vollem Gang schon.
1: Also wie lange waren Sie dann in New York insgesamt? Wie viele Wochen?
0: Ja, die ganze Zeit der Mitgliederversammlung, das war etliche Wochen, ich weiß es nicht mehr genau.
1: Und haben Sie von der Stadt auch was mitgekriegt, von der Kultur,
0: ja, sicher,
1: Musik oder irgendwie so?
0: Natürlich, fasziniert. Nicht? Damals war ja USA noch das Paradies für uns.
1: Was nicht? Hat man da abends gemacht?
0: Ja, nur, also ich habe nicht sehr viel gemacht, weil ich in dem Hotel waren wir eine Gruppe und haben uns da, hieß es Beekman Towers Hotel, ich sehe es noch vor mir, so ein älteres Hotel in New York, wo wir uns abends getroffen haben, vor allem die deutsche Beobachtergruppe, um immer wieder unsere Erfahrungen auszutauschen. Also groß ausgehen oder Nachtleben war nichts, hat mich auch nicht interessiert.
1: 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Wir sind heute zu Gast bei Günther Domen. Er ist Zeitzeuge des Parlamentarischen Rates in der Nachkriegszeit und Pädagoge. Was uns jetzt zum Schluss noch so ein bisschen interessieren würde, Herr Domen, Sie waren in den frühen 60er Jahren, sind Sie dann nach Tübingen gekommen, zunächst als Lehrbeauftragter an die Tübinger Uni als Dozent und Sie haben sich hier auch habilitiert 1963. Was war Tübingen damals für eine Stadt?
0: Also zwei Kleinigkeiten vielleicht. Der Parkplatz vor der Aula, da wie, oder wie heißt es da, wo der Springbrunnen ist, der war Parkplatz damals noch am Anfang, wo die Professoren ihre Autos geparkt haben. Und da standen nur VWs. Die hatten aber zum Teil, auch die Klinikchefs, die hatten längst ihren Mercedes zu Hause. Aber das war so typisch, man zeigte das nicht. Keiner ist mit seinem Mercedes zur Uni gekommen von den Professoren. Die haben alle einen VW, einen Pseudo-VW gehabt, um zur Uni zu fahren. Also es war so ein typisches Zeichen. Das Zweite, ich bin, als ich mich habilitiert habe, musste ich mich beim Dekan vorstellen. Er war damals ein Geograf. Naja, der wohnte so in einem Hang und ich musste zu ihm nach Hause. Und wir haben gesprochen und dann kam der Assistent und kam dazu ins Gespräch. Und dann sagte der Assistent zu mir, ich wohne über dem Herrn Professor. Und da sagte der, Sie wohnen nicht über mir. Ich wohne vor Ihnen. Also das vergesse ich nie, nicht dieser Dünkel. Und diese Mülleimer-Geschichte, die es nur vereinzelt gab, aber es gab sie, dass einige auf ihrem Mülleimer nicht nur den Namen, sondern O.Prof. davor geschrieben, auf Mülleimer. Naja, also es gab diesen Dünkel, der übrigens an allen Universitäten war. Aber ich hatte gewisse, um es ehrlich zu sagen, zunächst Vorbehalte gegen Tübingen, weil ich Badenser war. Aber Tübingen war die Universität in Süddeutschland, die als einzige aufgeschlossen für Pädagogik war. Heidelberg war nichts los in Pädagogik und Freiburg auch noch nicht, aber Tübingen, Bollnow war damals schon Philosophie und Pädagogik als Fachvertreter. Also da war schon was da. Und die Pädagogik in Tübingen, die war es, die mich angezogen hat. Die Stadt Tübingen hat mich gar nicht so wahnsinnig interessiert. Warum auch? Sie müssen sich mal vorstellen, man habilitiert sich. Das heißt, 5 Jahre lang keine freie Minute für die Habilitationsschrift. Ich habe geschuftet, also keine, wirklich keine freie Minute, kein abends ausgehen, Stadtbesuch gab es alles gar nicht, sondern diese Habilitationsschrift, die hat mich wahnsinnig viel Zeit, neben dem Tätigsein als Lehrer damals schon, nicht? Beginnende Dozententätigkeit und die, naja, also ich war wahnsinnig im Druck und hatte großes Interesse für alles, was Bildung betraf. War damals ja auch schon Vorsitzender des Volkshochschulverbands geworden. Ich bin 23 Jahre lang jedes Jahr wieder gewählter Vorsitzender des Volkshochschulverbands Baden-Württemberg und dann auch Vorsitzender des Deutschen Volkshochschulverbands.
1: Sie haben wahnsinnig viele Funktionen gehabt. Was uns jetzt noch am Ende interessiert, 1966 haben Sie den Ruf bekommen auf den Lehrstuhl hier in Tübingen und im Jahr darauf haben Sie das DIF gegründet, also das Deutsche Institut für Fernstudien. Wie kam es denn da dazu?
0: Ja, es war so, dass ich schon immer für unabhängiges Studieren war. Ich wollte diese Abhängigkeit von den Professoren, Idee Selbstverwaltung und so spuckte da immer noch in mir. Die Studenten sollten sich selber organisieren und sollten ihre Universitäten ein bisschen mehr selbst bestimmen, ihr Studium selbst bestimmen. Und da kam mir diese Idee mit dem Fernstudium. Ich habe das damals nicht Fernstudium, sondern Studium im Medienverbund genannt. Die sollten also auch über Medien, so kam es dann auch zum Funkkolleg und Zeitungskolleg dazu, sollten die sich informieren, unabhängig, zeitunabhängig, ortsunabhängig, aber sich dann in Studienzirkeln treffen, auch mit den Professoren, die Fragen durchsprechen und eigentlich nur zu Seminaren in die Uni kommen und nicht die ganze Zeit an der Uni von einer Vorlesung zur anderen und so. Vorlesung war sowieso für mich eine Frage, die ich nicht sehr mochte. Und diese Idee, die konnte ich mit der Stiftung Volkswagenwerk, die sehr aufgeschlossen war, zunächst verwirklichen. Ich glaube, 5 Jahre lang haben die das Institut ich habe es angeboten, verschiedenen Universitäten. Tübingen hat sofort zugesagt, ja, wir machen das. Und dann habe ich das in Tübingen aufgebaut. Und es ist dann zunächst ein Lehrerfortbildungsinstrument geworden. Und so haben es die Länder auch unterstützt und dann aber ausgeweitet worden. Und als wir anfingen, über die Fortbildung und Weiterbildung von Lehrern hinauszugehen, normale Studienfächer anzubieten, da wurde es kritisch, weil da die Bildungsminister, die Kultusminister sagten, ja, da pfuscht uns jemand ins Handwerk. Denn ich konnte ja Professoren aus überall her als Autoren gewinnen, die dann die Manuskripte, die Fernstudienbriefe schrieben. Und da hatten die Kultusminister keine Aufsichtsmöglichkeit mehr. Und das schien denen langsam unheimlich. Und in dem Moment ist dann der Bund eingesprungen, hat gesagt, ja, wir übernehmen die Hälfte der gesamten Kosten, dass man das noch weitermachen kann. Und dann kam es zu diesem Knatsch mit Bund-Länder Auseinandersetzung. Der Bund hat dann sogar angeboten, die Gesamtfinanzierung zu übernehmen, weil die Länder Angst um ihre Bildungshoheit hatten. Und das ging natürlich erst recht nicht. Es gab zum Verfassungsklage. Der Bund darf nur die Forschung
1: finanzieren. Das ist heute immer noch aktuell, dieses Thema. Was mich dann noch interessiert ist, das Fernstudium ist ja zum Erfolgsmodell dann auch geworden. Das gibt es bis heute.
0: Sie ja, sind dann und zwar von uns. Der Gründungsrektor der Fernuniversität Hagen kam ja vom DIF. Und die DIF-Leute sind ja fast alle nach Hagen gegangen, haben die Fernuniversität dort entrichtet. Es war damals der Rau, Bildungsminister, der spätere Bundespräsident. Und der hat es aufgegriffen. Und Nordrhein-Westfalen war damals das einzige Land, was die finanzielle Potenz hatte, um so eine Fernuniversität aufzubauen. Aber es war eine Ländereinrichtung und damit ging es verfassungsmäßig.
1: Sie sitzen, glaube ich, bis heute im Wissenschaftlichen Rat des Bundesministeriums für Bildung, Wissenschaft und Forschung und waren auf jeden Fall zuständig für das lebenslange Lernen. Ja. Was muss man sich im digitalen Zeitalter unter lebenslangem Lernen vorstellen?
0: Das hat ja mit der Volkshochschulidee zu tun. Also es ändert sich ja ständig die Welt und die Anforderungen an uns. Die Schulbildung ist allenfalls ein Startkapital. Aber wenn man sich nicht ständig weiterbildet, gerät man ins Hintertreffen. Der schnelle Wechsel der Anforderungen und der Welt und der Zustände und Verhältnisse, in denen wir leben, macht es notwendig, ständig weiterzulernen. Und mit dieser Idee bin ich auch durch Publikationen irgendwo ein bisschen bekannter geworden. Und dann hat das Bundesbildungsministerium nach meiner Emeritierung gesagt, können Sie nicht das ein bisschen bei uns in die Hand nehmen, dass wir das mit als Bund mittragen. Und da wurde ich dann der Beauftragte für die fürs lebenslange Lernen und habe dann noch fast 10 Jahre lang im Bund, nach der Emeritierung im Bundesministerium in Bonn gearbeitet und habe da die ganzen Projekte mit betreut, die es damals gab und so.
1: Abschließende Frage, Herr Domen, wie beurteilen Sie jetzt im Abstand von 70 Jahren unser Grundgesetz heute?
0: Ich halte es für das große Verdienst des Grundgesetzes, dass es die Demokratie stabilisiert hat. Auch auf Kosten der Elemente von direkter Demokratie, die ich mir gewünscht hätte. Aber dass es gelungen ist, die Demokratie in ihrem politischen Gefüge so lange wirklich am Leben zu halten und dass sie auch funktioniert, das ist das Verdienst des Grundgesetzes. Ich würde mir wünschen, dass man das fehlende Verständnis in der Bevölkerung für die Politik da oben durch etwas mehr Elemente der direkten Demokratie abzubauen versucht. Und da hoffte ich eigentlich durch die spätere verfassunggebende Versammlung nach der Wiedervereinigung, es war ja damals die Vorstellung, würde man dann diese Elemente hineinkriegen. Also da scheint mir noch was im Busch zu sein, was wir eines Tages in Angriff nehmen müssen als Änderung des Grundgesetzes.
1: Das war jetzt weit in die Zukunft geblickt, weil das Grundgesetz besteht nach wie vor als Provisorium und möglicherweise wird es nie geändert, weil es nie irgendwelche Mehrheiten geben wird, um wirklich eine Verfassung draus zu machen. Damit wären wir am Ende unseres Radiotalks angelangt. Herr Domen, vielen Dank, dass Sie sich die Zeit genommen haben.
0: Ja, es war mir eine Freude. Danke.
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1: Das war das Gespräch mit dem Tübinger Erziehungswissenschaftler Günther Domen vom Februar 2019. Er wäre am 8. April 2026 100 Jahre alt geworden. Domen war der letzte überlebende Zeitzeuge des Parlamentarischen Rates in der unmittelbaren Nachkriegszeit. In seiner weiteren Laufbahn war er ein überaus aktiver Professor für Erziehungswissenschaft an der Tübinger Uni. Seit Mitte der 60er Jahre hat er sich vehement für die Erwachsenenbildung in den Volkshochschulen eingesetzt und er gilt als einer der Gründungsväter des Fernstudiums. Bereits in den 60er Jahren hatte er für eine Fernuniversität mit bundesweiter Ausstrahlung geworben, die dann 1974 im nordrhein-westfälischen Hagen gegründet wurde. Günther Domen ist am 14. Januar 2022 in Tübingen gestorben. Er wurde 95 Jahre alt.

Damit wären wir am Ende unserer Campusfunk-Sendung angelangt. Ton und Technik, Aaron Geiger. 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Vom Mikrofon verabschiedet sich Ulrich Hägele. Macht's gut, bleibt gesund und bis bald.

0: So, und damit hallo und herzlich willkommen hier zur Live-Übertragung vom CSD in Tübingen. Wir sind noch in der Vorbereitung. Hier sammeln sich langsam die Leute an. Mein Name ist Vaniria und ich bin hier aber auch nicht alleine. Mit wem bin ich denn hier?
1: Mit Passi, hi!
0: Genau, ja. Und willst du vielleicht ein bisschen mal beschreiben, was du siehst?
1: Ich sehe wundervolle, ganz, ganz viele wunderschöne Menschen. Es ist brutheiß auf dem Marktplatz. Aktuell haben sich noch alle in den schattigen Plätzchen, haben Zuflucht gesucht. Die Ordnerinnen sind jetzt gerade zusammengekommen. Wir beziehen jetzt demnächst dann gleich Aufstellung. Und ja, dann geht's los. Ich freue mich richtig.
0: Ja, ich mich auch. Und ich würde sagen, sobald es hier ein bisschen zur Sache geht, melden wir uns wieder und bis dahin lassen wir euch mal teilhaben.
1: Kommt vorbei, es ist noch nicht so spät.
0: Stimmt, ihr könnt natürlich auch gerne ein bisschen später kommen, das ist kein Problem, aber kommt vorbei.
1: Wir werden uns auch die Route über das Lustenauer Tor nehmen und dann wahrscheinlich die Mühlstraße runter Richtung Europaplatz, wo die Abschlusskundgebung stattfinden wird. Also irgendwo auf dem Weg, falls ihr ein bisschen zu spät kommt, ihr könnt es nicht verfehlen. Wir sind laut, wir sind bunt und man kann uns eigentlich nicht verfehlen. Ja, kommt vorbei.
0: Und wenn ich das richtig interpretiere, wird hier auch gerade gleich der Motor angeschmissen. Also von daher, wir sind in den Startlöchern und wir melden uns gleich wieder zurück. Hier gibt es jetzt aber erstmal gute Live, also nein, nicht Live-Musik, sondern live aus der Konserve vom Lautsprecherwagen, die Musik. Viel Spaß euch dabei.

0: So, und damit würde ich sagen, sage ich nochmal kurz einen kleinen Zwischenstand hier vom CSD in Tübingen. Die Straßen füllen sich so langsam. Bis eben hat man noch richtig schön gesehen, wie sich nur an der Kante der Schatten die Leute gerafft haben. Inzwischen sieht es auch in der Sonne ein bisschen voller aus. Liegt vielleicht auch daran, dass einfach kein Platz mehr ist. Ich glaube, ja, wir müssen mal gucken.
1: Kommt nur Musik.
0: Perfekt. Wir schauen mal gleich, wie es... ich weiß nicht, wenn ihr uns nicht versteht. Wir haben hier wohl ein paar kleine technische Probleme. Wir müssen uns das nochmal anschauen. Aber wir spielen nochmal Musik ab. Bis gleich.

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Ihr Menschen, die da unten in der Sonne steht, bitte denkt daran, ganz viel zu trinken und am besten eine Kopfbedeckung aufzusetzen. Man kann hier in den Toiletten noch Wasser auffüllen. Am besten macht ihr das jetzt noch. Es ist ultra warm. Es wäre unglaublich kacke, wenn irgendjemand umkippt. Das wollen wir alle nicht. Passt auf euch auf. Geht in den Schatten, wenn es zu viel ist. Wir beginnen gleich, damit wir da nicht noch ewig rumstehen müssen. Viel Spaß!

0: So, mal als kleines Zwischengespräch hier, weil ich noch nicht ganz weiß, wie jetzt es genau weitergeht. Aber wir wurden gerade darauf hingewiesen, dass wir uns doch, wir wurden darauf hingewiesen, dass wir uns doch so langsam mal losbewegen wollen, sollen, nicht wollen, sondern sollen, auch wollen natürlich. Ich gehe mal stark davon aus, dass es jetzt in den nächsten 3 Minuten losgeht. Oh, ich glaube, das Mikrofon wird getestet. Ich schalte mal um. Viel Spaß euch.
1: Und ich bin Ella. Schön, dass ihr alle da seid.
2: Wir moderieren heute für euch den CSD und deswegen starten wir jetzt mit ein paar Anfangsinfos. Ein bisschen zum Ablauf. Wir starten hier auf dem Marktplatz. Dann laufen wir die Haaggasse runter bis zum Haagtor. Dann durch die Ammergasse über die Schmiedtorstraße zum Stadtgraben. Bei der Schmiedtorstraße gibt es auch nochmal die Möglichkeit, Wasser aufzufüllen. Da ist so ein Wasserspender. Dann laufen wir durch die Wilhelmstraße beim Kinomuseum haben wir unsere Zwischenkundgebung. Da hören wir dann 3 Reden. Und dann geht es weiter die Mühlstraße runter über die Neckarbrücke zum Europaplatz. Da gibt es dann die Abschlusskundgebung. Mit nochmal 3 Reden, dem queeren Chor und anschließend im Infomarkt mit ganz vielen Infoständen. Genau, so viel dazu.
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2: Genau, wenn ihr nicht wisst, wo ihr euch aufstellen möchtet, ganz vorne sind Laufgruppen und der laute Block. Da wird dann ganz viel rumgeschrien. Wenn ihr darauf Lust habt, dann geht gerne vor den Lauti. Direkt hinter dem Lauti wird ganz viel Musik gespielt. Da ist der Musikblock. Also wenn laute Musik nichts für euch ist, dann stellt euch lieber weiter nach hinten. Da ist nämlich der leise Block. Hinter dem Musikblock wird auch der Mobilitätsbus von der Lebenshilfe fahren. Wenn ihr irgendwie laufeingeschränkt seid oder es euch zu viel wird, dann könnt ihr euch da reinsetzen. Genau, hinter dem Mobibus wird der leise Block sein. Wenn ihr eher reizarme Umgebung braucht, dann dürft ihr gerne dahin gehen. Und hinter dem leisen Block wird es noch den Ruhebus geben, auch einen Lebenshilfebus. Da könnt ihr euch auch reinsetzen, wenn euch alles ein bisschen zu viel ist oder auch wenn die Hitze zu viel ist.
3: 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And followed by a mobility bus. 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Also, in case you have any issues with mobility, please make use of it. We have it for that reason. Afterwards, we'll have a silent section. So less music, less noise, followed by the silent bus.
2: So, genau, ich habe mich jetzt hier hingesetzt, damit ihr mich besser sehen könnt. Menschen vom Team erkennt ihr nämlich an so tollen Team-T-Shirts und den gelben Westen oder Funkgeräten. Also wenn irgendwas ist, dann dürft ihr die gerne ansprechen. Die haben tendenziell einen Plan. Dann haben wir auch noch Awareness-Menschen. Die erkennt ihr an den lila Westen und den weißen Awareness-Rucksäcken. Die hüpfen in Teams die ganze Zeit auf dem CSD rum. Die dürfen auch mal winken, wenn sie gerade zuhören. Dann haben wir auch noch ein paar OrdnerInnen, die erkennt ihr an den weißen OrdnerInnenbinden, die um den Arm tragen. Die könnt ihr auch ansprechen, wenn ihr irgendwas habt. Die leiten euch dann entweder ans Team weiter oder helfen euch direkt, je nachdem. Dann haben wir auch noch ganz, ganz tolle Demo-Sannis, die erkennt ihr an ihrer Sanni-Kleidung. Die ist so knallorange und die haben auch Demo-Sanni-Rucksäcke auf. Die könnt ihr ansprechen, wenn irgendwie ein medizinischer Notfall ist. Oder auch jemand umkippt oder so, dafür sind die da. Genau. Und dann gibt es hier unten am Lauti auf der Klappe unten auch noch eine Spendenbox. Da dürft ihr super gerne ein bisschen Geld reintun. Es ist super toll, dass wir jedes Jahr diesen Lauti zur Verfügung haben. Ohne den wäre der CSD richtig langweilig. Deswegen wäre es super cool, wenn ihr da ein bisschen was reintut, wenn ihr was übrig habt. Wenn nicht, ist auch okay, aber es wäre schon sehr cool. Danke.
3: Yes, in English, you can recognize us team members with the yellow vests or also these nice shirts. They also have radio equipment, so we can reach anyone quite quickly. We have an awareness team, which is the purple vests. You can reach them also everywhere on the demo, like on the strike here. And they are there for you. So if you have any questions, any emotional first aid, go to the awareness team. We also have physiological awareness, like first aid in the orange and white. You can get first aid there. And we have stewards with the white stripes who please listen to them. They will be here also for our safety and that everything runs smoothly. And last but not least, we have a donation box down here. So if you have any free money for this truck to work and for the music, feel free to donate a bit. Thank you.
2: Und was ich vergessen habe, ihr seht es wahrscheinlich, wenn ihr hinter dem Lauti steht, da steht eine Person, die Gebärdendolmetscht, die alles, was wir sagen, in Gebärden übersetzt, was super, super cool ist. Danke dafür. Genau, ihr seht es auch, wir wedeln mit den Händen. Das ist die Gebärde für Applaus. Das dürft ihr auch gerne nutzen, weil nicht alle Menschen von, weil Klatschen für viele Menschen auch reizüberflutend sein kann. Deswegen applaudieren wir auch gerne so. Das üben wir nachher nochmal.
3: Yes, we have a sign language translator down there. And for everyone to try out, we can do the sign for applauding. We can do like a wave. That looks beautiful. Thank you.
2: Jetzt noch ein paar generelle Hinweise. Zuerst trinkt ausreichend Wasser. Es sind 34 Grad, es knallt die Sonne runter. Ihr braucht ganz viel zu trinken. Wie gesagt, es gibt ein paar Möglichkeiten, Wasser aufzufüllen. Also bitte trinkt wirklich genug. Es gibt auch mehrere Toiletten auf der Route. Einmal hier, jetzt am Marktplatz. Dann am Haagtor gibt es auch öffentliche Toiletten. Und später am Europaplatz dann natürlich auch wieder. Deswegen keine Angst, ihr könnt auf die Toilette, deswegen trinkt. Wenn ihr gar nichts zu trinken habt und es euch ganz arg schlecht geht, dann haben die Awareness-Menschen auch Wasser und wir vom Team auch. Das heißt, kommt auf uns zu, wenn es irgendwie einen Notfall gibt. Sonst macht ausreichend Pause, sucht Schatten. Außerdem sollen auf dem CSD keine Parteiflaggen, Parteisymbole oder Nationalflaggen zu sehen sein. Das wäre nicht so cool. Falls ihr die jetzt noch irgendwie rumfliegen habt, dann tut die bitte weg. Das wäre super. Außerdem bitte konsumiert keine Drogen, keinen Alkohol oder sonst irgendwas auf dem CSD. Wir wollen, dass das hier ein möglichst sicherer Ort ist. Deswegen tut das bitte nicht. Aber trinkt ganz viel Wasser. Und macht bitte keine Bilder von Menschen, ohne die davor gefragt zu haben und am besten auch ohne, dass die Gesichter zu sehen sind oder postet sie auf jeden Fall nicht, wenn Gesichter zu erkennen sind. Nehmt Rücksicht aufeinander, passt auf euch auf, passt auf eure Mitmenschen auf. Wir haben zwar ein Awareness-Team, aber wir sind alle ein bisschen Awareness heute. Das wäre super.
3: I'll keep it quick. Drink enough water, but don't drink alcohol or any drugs, please. Please don't carry any national symbols or party affiliation flags or so. So if you used to have them around, then just put them into your bag, please. And if you want to take photos, then please ask for permission. So no photos without permission. And for today, everyone is a little bit awareness. So take care of yourself. Thank you.
2: Und jetzt zum Schluss nur noch ganz kurz, es wurden Handzettel ausgeteilt. Ich hoffe, die wurden auch wirklich ausgeteilt und es gibt überall irgendwelche. Da stehen Demosprüche drauf, die ihr während der Demo rufen, die ihr während der Demo rufen dürft. Gerne auch super laut. Auf den Handzetteln stehen auch QR-Codes für die Reden. Die sind auf unserer Webseite, einmal auf Deutsch, auf Englisch und auf leichter Sprache. Sonst sind auch noch vorne am Lauti an den Türen QR-Codes für die Reden. Die könnt ihr auch einfach abscannen, wenn ihr keinen Handzettel bekommen habt. Und sonst sind die auch auf unserer Webseite csdtübingen.de.
3: Genau. We have QR codes either on the flyers or also here on the posters for all of the roads that, like, speeches that you can cry, you can shout, and also the speeches later on, because the speeches will be translated in English. You can look into our website, csd-tubingen.de. So you can get everything there in English or easy language. And I think that's also it. I would start with one. Stonewall was a riot. We will not be quiet. And I would want everyone to go with me now. Stonewall was a riot. We will not be quiet. Stonewall was a riot.
2: Super. Dann freuen wir uns jetzt, dass es losgeht. Wir fahren gleich mit dem Lauti los. Und ihr dürft euch dann dahinter oder davor einreihen, wie ihr wollt. Das wird eine super Demo. Wir freuen uns alle, dass ihr hier seid, trotz der Hitze. Let's go!
4: Ja, ihr habt es gehört. Es geht jetzt gleich los. Wir schauen jetzt mal, ob wir euch in der Kürze der Zeit mal ein bisschen Musik noch aus unserer Playlist spielen und zwischendurch mal ein bisschen die Atmosphäre einfangen. Und wahrscheinlich hören wir uns zwischendurch nochmal und ansonsten hören wir uns am Lustenauer Tor. Ich wünsche euch viel Spaß.

So, jetzt ist es gerade ein bisschen leise. Und wir haben ganz kurz ein bisschen eine Frage, wie wir unser Sound wiederbekommen von der vom Lauti-Wagen. Wurden wir gerade abgestöpselt? Wer weiß. Bis auf Weiteres spielen wir euch einfach mal ganz kurz Musik aus der Playlist. Und zwar... So, dann drehe ich euch mal hoch und wir hören uns wieder, sobald wir hier wieder den Lautsprechersound kriegen. Okay, wir haben auch da kein Signal. Das ist natürlich sehr schlecht. Hab den falschen Regler hochgemacht. Ja, ich wünsche euch viel Spaß.

So, wir versuchen jetzt mal ein bisschen das Mikrofon rauszuhalten, in der Hoffnung, dass wir da auch ein bisschen was hören. Aber wir schauen mal, wie wir wieder ein Signal bekommen. Ja, das Mikrofon zeichnet es leider sehr schlecht auf. Das heißt, wir übergeben euch nochmal ganz kurz an die Playlist und dann sehen wir uns, hören wir uns hoffentlich gleich wieder.

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1: Wir haben unser Problem repariert. Das heißt, wir überlassen euch wieder dem Live-Sound mit Musik direkt aus der Tübinger Altstadt vom CSD.

Jetzt wäre nochmal Zeit, ein paar Demosprüche zu rufen. Zum Beispiel: Fight the power, fight the system, geht!

0: So, ja. Die Atmosphäre aufzunehmen funktioniert gerade noch nicht so richtig. Die Leute sind aber richtig motiviert. Fight the power, fight the system. Es wird gerufen. Ja, wir sind jetzt gerade, wo sind wir denn gerade?
1: Am Haktorplatz.
0: Am Haktorplatz. Also wenn ihr noch Lust habt, wenn ihr noch Zeit habt, wenn ihr noch Energie habt bei der Hitze, es gibt Wasser. Ja, ihr hört sie. Es ist eine tolle Atmosphäre. Ja, also kommt noch vorbei. Und wenn ihr es wirklich gar nicht schafft, wir werden bis um 16 Uhr, glaube ich, live sein. Und euch natürlich den die ganze Atmos so gut wie wir es können einfangen. Die Energie einfangen. Es ist mega toll, auch wenn es so heiß ist. Und jetzt übergebe ich wieder an unsere laute Musik.

Wir haben herausgefunden, dass gegen Demonstranten auch bezahlt werden. Dass direkt ausgezahlt wird, 30 Euro pro Stunde, das haben wir nicht nachweisen können. Aber über eine Vielzahl von seltsamen linksextremen Vereinen funktioniert das wunderbar. Das sind also nichts anderes als Berufsgegendemonstranten, die von Demo zu Demo gekarrt werden, womit versucht wird, uns fertig zu machen.

0: Hallo, hier an der Ecke sollte es gleich die Möglichkeit geben, Wasser aufzufüllen. Bitte nutzt das, trinkt genug Menschen. Wenn ihr leere Flaschen habt, dann füllt die jetzt auf, trinkt sie jetzt leer, füllt sie jetzt wieder auf. Trinkt, trinkt, trinkt.
1: So, ja, wir erreichen jetzt den Stadtgraben gleich.
0: Bannen, macht sie platt.

Ja, es ist wirklich crazy Stimmung. Und ja, ich kann mittlerweile schon gar nicht mehr das Ende sehen. Vom Ende der Straße bis zum Anfang. Es ist alles voll mit Queeren, mit Bunten, mit wunderschönen Leuten. Wenn ihr noch Zeit habt, kommt noch vorbei. Es ist wunderschönes Wetter. Vielleicht ein bisschen sogar zu heiß. ja, ihr hört die Freie Radio Wüstewelle auf 96,6 MHz. Wir sind live auf dem CSD in Tübingen. Und wir melden uns wahrscheinlich wieder, sobald wir das Lustenauer Tor erreichen. Und für die Zwischenkundgebung. Bleibt dran!

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0: Hallo, Leute! Ihr seht alle so schön aus und wir sind so viele! Wir sind hier jetzt am Ort unserer Zwischenkundgebung angekommen.
1: Ja. Es ist gut, irgendwie in den Schatten zu gehen, da läuft auch noch gut, um den Lauf hier rumzuverteilen. Da drüben rechts beim Museum ist auch noch ein bisschen Schatten. Sonst haltet einfach aus, ihr schafft das.
2: Ja, jetzt geht's gleich los mit der Zwischenkundgebung. Wir sind am Lustenauer Tor angelangt. Es ist, die Leute finden sich ja noch ein.
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2: Ja, ihr habt es gehört, kein Gott, kein Staat, kein Patriarchat. Wir sind hier, wir sind laut, wir sind kämpferisch gestellt. Willst du auch noch was sagen?
7: Ja, Leute, falls ihr noch nicht da seid, kommt vorbei zu den Kundgebungen. Bringt euch was zu trinken mit.
2: So, jetzt müssen wir ganz kurz die Orga durchlassen hier. Und so, jetzt gleich sollte es losgehen. Spielen wir noch mal Musik zwischendurch? Dann mache ich euch noch mal ganz kurz ein bisschen Musik aus der Konserve an.
7: Und während Passi das tut, werde ich hier mal weiter moderieren, beziehungsweise wir kriegen jetzt auch schon wieder den nächsten Dings. Das war's auch schon wieder. Okay, naja, dann würden wir euch noch kurz ein bisschen Musik so mitspielen. Ja, genau.

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1: Ihr seid super! Hallo, liebe Menschen! Ich glaube, darauf können wir noch einen Spruch sagen. No border, no nation, queer liberation. No border, no nation, queer liberation. Dankeschön. An dieser Stelle einmal nochmal den Hinweis, weil jetzt drei Reden kommen, dass wir währenddessen am liebsten nicht akustisch applaudieren, sondern mit der Gebärde für Applaus, weil das heute schon so viele sensorische Einflüsse sind, dass das im Zweifel zu viel sein kann für einige Personen. Also aus Rücksichtnahme machen wir den hier. Jetzt haben wir gleich drei wundervolle Reden, unter anderem eine Teamrede, eine von der Seebrücke und eine von Critical Pride. Und wir haben auch gerade gehört, dass wir von dem Radio Wüstewelle live gestreamt werden. 96.6, falls jemand da reinhören möchte oder jemand anderem Bescheid sagen möchte, dass das gerade live gestreamt wird. Also Wüstewelle wird gerade live gestreamt. Woo! Dann schaue ich einmal nach drüben. Ist das Team bereit? Wir haben nämlich von dem CSD-Orga-Team eine Rede geschrieben. Also ich würde an das CSD-Orga-Team übergeben. Die haben sich ganz viel Mühe gegeben. Wir sind richtig froh, heute hier zu sein und dass ihr alle hier seid. Deswegen eine große Laola für unser CSD-Orga-Team.
2: Ja.
1: Es ist so schön, euch alle zu sehen. Ganz zuerst ein riesiges Dankeschön an all die Menschen, die für diesen CSD gespendet haben. Eure Unterstützung bedeutet uns die Welt. Nur dank euch können wir jetzt hier stehen und gemeinsam unsere Stimmen erheben. Und darum bitte ich euch jetzt auch, seid laut, seid wütend, seid solidarisch. Gerade jetzt, in einer Zeit, in der wir uns wieder wütend, aber oftmals auch machtlos, hilflos und verängstigt fühlen. In der rechte Kräfte wie die AfD immer mehr an Zuspruch und Macht erhalten. In der zunehmend zurückgekehrt wird zu konservativen Normen. Und alle Menschen, die nicht in diese Normen passen, unsichtbar gemacht und an den Rand gedrängt werden sollen. Queere Menschen wie wir sollen wieder leise sein, keine Stimme haben, am besten keinen Raum einnehmen.
3: Es werden massenhaft Gelder für queere Projekte gestrichen. Belange von queeren Menschen werden in der Medizin kategorisch ausgeschlossen. Statt den Zugang zu Psychotherapie endlich auszubauen, wird er weiter verschlechtert mit Honorarkürzungen und geplanten Budgetierungen. Denn wer geschlechterangleichende Maßnahmen will, muss bis heute 6 oder 12 Sitzungen bei PsychotherapeutInnen absolvieren, bevor überhaupt ein Gutachten ausgestellt wird. Und wer dann EndokrinologInnen für die Hormonbehandlung sucht, kann von Glück reden, überhaupt einen Termin zu bekommen.
1: Kann ich das eigentlich rausnehmen? Oder hochmachen? Ja. Und gleichzeitig nehmen auch Gewaltdelikte gegen queere Menschen in der Öffentlichkeit zu und werden immer brutaler. Durch all das sind unsere grundlegenden Menschenrechte bedroht. Unsere sicheren Räume sind bedroht. Unsere körperliche und mentale Gesundheit ist bedroht. Unsere Freiheit und Sicherheit ist bedroht. Und all das findet in der Politik null Raum. Stattdessen schreitet der Sozialabbau stetig voran. Wir sollen mehr arbeiten. Die Asylpolitik wird zunehmend verschärft. Kriege und Genozide werden verharmlost. Und die Verzweiflung, Angst und Hilflosigkeit wächst in allen marginalisierten Gruppen. Menschengruppen, die alle schutz- und unterstützungsbedürftig sind, werden gegeneinander ausgespielt und in belastenden Lebenslagen vom Staat allein gelassen. Wenn ich ehrlich bin, dann habe ich gerade ziemlich viel Angst und Wut. Und ich glaube, es geht vielen so.
3: Wir dürfen uns davon nicht aufhalten lassen. Wir dürfen uns nicht klein machen lassen. Wir müssen da sein, sichtbar sein und vor allem müssen wir laut sein. Natürlich ist es verdammt scheiße, dass wir das alles überhaupt sein müssen. dass wir so für unsere grundlegenden Menschenrechte kämpfen müssen. Wir spüren alle diesen Druck, der deshalb auf unseren Schultern lastet. Doch das Gute ist, wir müssen diese Last nicht als einzelne Person tragen. Denn schaut euch um, wir sind nicht alleine. Im Gegenteil, wir sind viele. Und gerade weil es in der konservativen Normgesellschaft für queere Menschen, aber auch für alle anderen marginalisierten Gruppen und Menschen keinen Raum gibt, müssen wir uns diesen gemeinsam nehmen. Es ist wichtiger denn je, dass wir solidarisch sind, dass wir Banden bilden und gemeinsam laut sind. Wir nehmen uns unseren Platz, denn wir lassen uns von dieser Scheiße nicht einengen oder klein machen. Lasst uns unsere Angst und Wut gemeinsam nutzen.
1: Bleibt nicht allein mit euren Gefühlen. Seid füreinander da. Hört einander aufmerksam zu. Verbindet euch mit anderen Menschen. Seid sichtbar und zeigt der Welt, wie schön und wie stark Vielfalt ist. Unsere Solidarität sprengt eure Ordnung. Das ist unser Motto und auch der Gedanke, den wir euch mitgeben wollen. Lasst uns gemeinsam Erwartungen und Normen sprengen. Lasst uns gemeinsam wütend und sichtbar sein. Lasst uns dabei aber auch immer achtsam, sanft und wertschätzend miteinander umgehen. Wir müssen uns vernetzen, uns verbinden und solidarisch zusammenstehen, um aus diesem Zusammenhalt Kraft zu schöpfen und damit der Angst, Unsicherheit und Verzweiflung die Macht zu nehmen. Denn nur gemeinsam sind wir stark.
3: Und genau aus diesem Grund haben wir auf unserem CSD nicht nur wunderbare Reden, sondern auch viele, viele Infostände von Orgas, die in und um Tübingen wunderbare Arbeit leisten. Schaut doch später mal auf dem Europaplatz vorbei, informiert euch, geht in den Austausch mit den Menschen und wer weiß, vielleicht können auch heute neue Banden gebildet werden und neue Kontakte entstehen. Aber auch außerhalb von Orgas. Sprecht mit den Leuten in eurem Umfeld, teilt euch mit, sucht euch den Halt, den ihr braucht, engagiert euch, bleibt nicht alleine und vor allem sprengt die Ordnung mit eurer Solidarität.
1: Vielen Dank.
2: Vielen Dank an euch, ihr habt das super gemacht. Ihr kriegt noch einen letzten Wedel. Juhu! An dieser Stelle, I will also quickly switch to English again. In case you were not able to follow, we have these QR codes here, where you can also scan them and find them on our website in German, but also in English and in an easy German. So if you were not able to follow them right now, whatever reason, you can also still get them on the website, csd-tübingen.de. Perfect. We will continue with the Seebrücke. Wir haben jetzt eine weitere Rede von der Seebrücke, also auch dafür ein liebes Willkommen. Hey, wir sind von der Seebrücke Tübingen. In unserer Rede heute soll es darum gehen, welche Steine das deutsche Asylsystem besonders queeren Geflüchteten in den Weg legt. Viele der Themen heute sind nicht einfach und auch in unserer Rede wird es um Queerfeindlichkeit, Verfolgung, Folter und Tod gehen. Besonders explizit im Zitat am Anfang. Passt auf euch und die Menschen um euch herum auf und nehmt euch raus, wenn es euch zu viel wird.
4: In Kamerun ist es so, dass wenn sie dich mit deinem Geliebten sehen und ihr euch küsst, dann haben sie Beweise. Aber sogar wenn sich jemand einfach nur beschwert, dass du schwul bist, wird dich die Polizei holen. Und du bekommst die Chance, ins Gefängnis zu gehen. Ich nenne es eine Chance, weil wenn deine Nachbarn dich in die Finger kriegen, dann kann es sein, dass sie dich anzünden. Dieses Zitat stammt von einem Geflüchteten aus Kamerun, der in Lesbos bei einer Organisation aktiv war, die spezifisch mit queeren Geflüchteten arbeitet. Seine Geschichte ist nur eine von Tausenden. Denn in knapp 70 Ländern sind gleichgeschlechtliche sexuelle Handlungen strafbar. In 7 Ländern werden queere Menschen heute durch staatlich verhängte Todesstrafen umgebracht. Und wir müssen nicht erst in weit entfernte Staaten schauen, um einen Anstieg von Kriminalisierung von Queerness festzustellen. Wer im Herkunftsland aufgrund der sexuellen Orientierung bzw. geschlechtlichen Identität verfolgt wird, hat in Deutschland ein Recht auf Asyl. Es ist jedoch nicht leicht, dieses durchzusetzen. Zusätzlich zu den sowieso schon restriktiven Asylgesetzen ist seit dem 12. Juni die GEAS-Reform in Kraft getreten, wodurch die Chance auf Asyl in der EU für viele Menschen nochmal erheblich erschwert wird. Teil der GEAS-Reform ist auch die Erweiterung der Liste von sogenannten sicheren Herkunftsstaaten. Für AsylbewerberInnen aus sogenannten sicheren Herkunftsstaaten bedeutet das, dass ihr Antrag nicht mehr ausführlich geprüft wird, außer sie haben unwiderlegbare Beweise für eine Gefährdung. Unter diese als sicher eingestuften Länder fallen aber auch welche, die Homosexualität verbieten oder queere Menschen foltern lassen. Dazu zählen zum Beispiel Ägypten, Marokko und Tunesien. In diesen Ländern steht auf Homosexualität bis zu 3 Jahre Haft. Dabei muss die Gefahr von Verfolgung für Sexualität oder Geschlechtsidentität eigentlich ausreichen, um Asyl zu bekommen. In der Praxis muss in der Anhörung aber meist eine tatsächliche Verfolgung bewiesen werden. Es muss also glaubhaft gemacht werden, dass die AsylbewerberInnen vor ihrer Flucht wegen ihrer sexuellen Orientierung oder geschlechtlichen Identität bedroht worden ist und deswegen eine Rückkehr ins Herkunftsland nicht möglich ist. Wenn Geflüchtete in ihrem Herkunftsland diskret lebten, um zum Beispiel ihre Familien zu schützen, wird der Flüchtlingsschutz zwar in der Theorie bewilligt, kann jedoch in den meisten Fällen aufgrund der schwierigen Beweissituation nicht umgesetzt werden. Deutsche Behörden erwarten praktisch, dass sich Betroffene im Herkunftsland outen, sich der Diskriminierung aussetzen und erst mit Beweisen über die Verfolgungshandlung nach Deutschland kommen und Asyl beantragen. Queere Asylsuchende müssen ihre Queerness zudem quasi beweisen. Das ist ein Problem, da es keine eindeutigen Beweise für die eigene sexuelle Orientierung oder Identität gibt. Die Entscheidung hängt also auch davon ab, welche Vorstellungen und Stereotype die EntscheiderIn über sexuelle Orientierung und Geschlecht hat. Zudem müssen sehr detailliert persönliche und intime Erlebnisse lücken- und widerspruchslos fremden Menschen geschildert werden. Queere Asylsuchende müssen es also schaffen, sofort offen über ihre sexuelle Orientierung oder geschlechtliche Identität sowie die Verfolgung zu berichten. Dies kann vor allem dann schwierig werden, wenn dies in ihrer Herkunftsgesellschaft tabuisiert wird und Geheimhaltung die bisherige Überlebensstrategie war.
5: Immer wieder kommt es auch zu Queerphobie durch ÜbersetzerInnen oder BAMF-EntscheiderInnen. Dies reicht von Nichtglauben bis zu Beleidigungen. Eine Person berichtet, der BAMF-Entscheider habe am Ende der Anhörung gesagt, sie sehen für mich gar nicht schwul aus. Dabei haben sowohl EntscheiderInnen als auch ÜbersetzerInnen eine Machtstellung. Im Zweifelsfall entscheidet ihre Einschätzung über Asyl oder Abschiebung. Eine weitere Veränderung durch die bereits erwähnte GEAS-Reform betrifft die Rechtsberatung queerer Geflüchteter. Erst im Januar 2023 wurde die behördenunabhängige Asylverfahrensberatung, kurz AVB genannt, auf Bundesebene eingeführt. Ziel war es, Schutzsuchende früh und ausgiebig über ihre Rechte und Pflichten zu informieren und damit Asylverfahren zu beschleunigen. Das Bundesministerium des Innern gab jetzt Anfang des Jahres bekannt, dass die AVB 2027 nicht mehr finanziert werden soll. Aus dem Finanztopf werden viele Beratungsstellen finanziert, die sich auf Geflüchtete mit besonderem Schutzbedarfen, unter anderem queere Geflüchtete, spezialisieren. Mit einer Streichung dieser werden Schutzbedarfe von Personen schwieriger und langsamer festgestellt. Diese Kürzungen sind Teil der unsozialen Kürzungswellen in Deutschland, die vor allem Menschen in prekären Situationen treffen. In Waffen wird Geld gesteckt, aber für queere Geflüchtete soll es keine Angebote mehr geben. Dabei sind diese Beratungsangebote besonders wichtig, denn Geflüchtete sind oftmals Queerfeindlichkeit auf jeder Stufe ihres Asylprozesses ausgesetzt. Viele queere Menschen wissen ohne Beratung nicht, dass ihre Queerness ein ausreichender Fluchtgrund ist oder trauen sich aufgrund von vielfacher Stigmatisierung und Traumata zuerst nicht, diese anzubringen. Der einzige Schutz gegen ein Asylsystem, das immer davon ausgeht, dass die Beweislast bei der asylsuchenden Person liegt, ist eine ausführliche rechtliche Beratung und potenzielle Begleitung durch sensibilisierte Personen. Wir fordern,
6: keine Kürzungen von Beratungen für Geflüchtete, insbesondere queere Geflüchtete.
5: Doch damit nicht genug. Durch das Inkrafttreten der GEAS-Reform am 12. Juni verlieren alle Geflüchtete, die in Europa ankommen, zunehmend an Unabhängigkeit und Selbstwirksamkeit. Auch der Zugang zu angemessener Rechtsberatung wird durch die in der GEAS-Reform vorgesehenen Änderungen wie dem Asylgrenzverfahren erschwert. Dabei werden Schutzsuchende bei Ankunft in Deutschland direkt in haftähnlichen Bedingungen untergebracht, wenn die Anerkennungsquote bei dem Herkunftsland unter 20% liegt. Für queere Schutzsuchende bedeutet das konkret, dass sie ohne spezifischen Rechtsbeistand direkt in Lagern verschwinden und von dort abgeschoben werden sollen. Europas Abschottungspolitik tötet. Nicht nur im Mittelmeer, sondern auch durch verwehrte Aufnahme und Abschiebungen. No borders, no nations,

0: Jetzt geht es direkt weiter für die letzte Rede, die wir hier haben. Das ist Critical Pride. Haben wir Critical Pride hier? Dann die Rede von Critical Pride. Hallo. Okay. Liebe Queers und Allies, wir sind heute hier für die Critical Pride Stuttgart, die in genau einer Woche am Jahrestag der Stonewall Riots, dem 28.06. stattfindet. Wir erleben alle, wie sich seit Jahren die Rechtsentwicklung zuspitzt und mit ihr auch die Queerfeindlichkeit, mit der wir täglich konfrontiert sind. Während Sie vor wenigen Jahren Ihre queerfeindlichen Kommentare noch hinter vorgehaltener Hand abgegeben haben, mobilisieren Rechte inzwischen offen gegen die Demos und Orte, die eigentlich Schutzräume unserer Community sein sollten. Wir erinnern uns an die zahlreichen Anfeindungen und Angriffe auf CSDs im letzten Jahr. Mehr als die Hälfte der bundesweiten CSDs der vergangenen Pride-Saison wurden von insgesamt mehreren tausend Neonazis bedroht und angegriffen. Die Dunkelziffer ist vermutlich noch höher. So war es in Pforzheim, in Bautzen und Magdeburg. Und das ist nur ein Bruchteil der CSDs, die sich gegen diese Bedrohung schützen müssen. Wir zeigen uns solidarisch mit allen Betroffenen queerfeindlicher Angriffe und werden weiterhin gemeinsam gegen diese Faschisten organisieren und auf die Straße gehen. Je mehr bürgerliche Parteien diese Menschen- und queerfeindlichen Ideologien im Zuge der Rechtsentwicklung mittragen, desto mehr nimmt auch die Gewalt und Diskriminierung zu, die wir als queere Menschen erfahren. Auf der Straße, von den Behörden, in der Gesundheitsversorgung oder im Netz. Transmenschen seien eine Gefahr für Kinder oder eine Bedrohung für die Gesellschaft. Diese Botschaften werden bewusst verbreitet, sollen uns spalten, entmenschlichen und einschüchtern. Aber das lassen wir uns nicht bieten. Wir wehren uns und gehen organisiert und kämpferisch auf die Straße. Wir kämpfen für alle trans-, inter- und nicht-binären Menschen, für alle queeren Personen, die in diesen Zeiten vom System bedroht werden. Wir leisten Widerstand, weil queere Menschen immer noch systematisch ausgegrenzt, beleidigt und angegriffen werden. Und wir sind wütend. Wütend, weil wir immer noch nicht selbstbestimmt über unsere Körper entscheiden können. Wütend, weil diese Gesellschaft Queerness nur akzeptiert, solange sie harmlos, konsumierbar und profitabel erscheint. Wütend, weil Transmenschen angefeindet und angegriffen werden. Und wütend, weil queere geflüchtete Menschen alleine gelassen werden. Und unsere Wut ist berechtigt. Alle Freiheiten, die wir heute als queere Personen haben, wurden von Menschen erkämpft, die genau das waren. Laut, wütend und unbequem. Queere Geschichte ist geprägt von dem Widerstand von unten und dem Kampf gegen patriarchale und kapitalistische Machtstrukturen. Wir erinnern uns daran, dass der Aufstand am Stonewall Inn, auf den die heutigen CSDs zurückgehen, ein Aufstand gegen Polizeigewalt war. Nachdem queere Menschen überall ausgeschlossen wurden und sich eigene Räume aufgebaut hatten, suchte die Gewalt einer zutiefst queerfeindlichen Gesellschaft sie in regelmäßigen Razzien durch die Hände und Knüppel der Polizei in ihren eigenen Räumen auf. Dagegen setzten sich am 28. Juni 1969 mutige Queers mit Händen, Füßen, Flaschen und Steinen zur Wehr und schrieben das vielleicht wichtigste Kapitel bis dahin im queeren Befreiungskampf. Auf den Polizeiapparat können wir uns heute auch nicht verlassen, denn er schützt lediglich ein System, das uns missachtet, unterdrückt und ausbeutet. Als queere Community müssen wir uns selbst verteidigen und uns gegenseitig gegen Angriffe schützen.
1: Obwohl die Queerfeindlichkeit und die damit verbundene Gewalt stetig steigt, zeigt sich auch die Wirksamkeit von queerem antifaschistischem Widerstand. Die Mobilisierung unterschiedlicher rechter Gruppen in der letzten Pride-Saison konnte durch solidarische Anreisen, bundesweite Unterstützungsnetzwerke, kollektive Schutz- und Sicherheitsstrukturen und weitere solidarische Aktionen gedämmt bis unterbunden werden. Außerdem gab es letztes Jahr so viele CSDs wie noch nie. Das alles zeigt, wir sind laut, sichtbar, kämpferisch und wir lassen uns nicht einschüchtern. Also lasst uns heute auch laut und sichtbar sein. Lasst uns füreinander einstehen.
0: Denn Pride-Veranstaltungen wie der CSD heute oder auch die Critical Pride sind kämpferische Orte.

0: Orte unseres Widerstands. Orte, an denen wir queere Solidarität leben und ausbauen können. Lasst uns niemals vergessen, wir kämpfen nicht für unseren Platz in dieser Welt. Wir kämpfen für eine solidarische und vielfältige Gesellschaft, in der queere Menschen frei und selbstbestimmt leben können. Eine Welt ohne Faschismus, Kapitalismus, Krieg, Patriarchat und Unterdrückung. In diesem Sinne, keine Pride ohne Klassenkampf. Wir sehen uns bei der Critical Pride am 28. Juni um 15 Uhr am Rote Blütenplatz. We will not be quiet. Stonewall was a riot. We will not be quiet. Stonewall was a riot.
1: We will not be quiet. Stonewall was a riot. We will not be quiet. Stonewall was a riot.
2: We will not be quiet. Stonewall was a riot. Und jetzt geht es tatsächlich weiter. An dieser Stelle noch kurz die Hinweis, falls es euch mit der Hitze irgendwie ganz blöd sein sollte, es gibt noch Plätze in den Bussen und die sind klimatisiert. Also falls irgendwie als einzelnen Personen so geht, dass ihr die nutzen wollt, dann sind die auch dafür genau da. Ansonsten macht euch jetzt bereit, es geht weiter. Wir treffen uns gleich auf dem Europaplatz.
3: Ja, es geht weiter. Und ihr habt es ein bisschen gehört, es ist nicht ganz so laut, weil, wie ihr eingangs ja gehört habt, der ganz viel Zustimmung ausgedrückt wird durch Händewedeln. Es sieht wirklich atemberaubend aus, so viele Menschen zu sehen, die mit den Händen wackeln, die ihre Zustimmung ausdrücken, und so ein bisschen die Lautstärke kann man trotzdem nicht nehmen. Ich übergebe euch jetzt wieder an die Musik und wir hören uns auf dem Weg wieder.

Ich bin nur ein Typ mit linkem Bauchgefühl und momentan wieder etwas aufgewühlt. Ist untertrieben, die Welt geht vor die Hunde, die regieren und sich gegenseitig schmieren mit ihrem dreckigen Geld. Es gibt kein Gut und Böse, das ist kein Marvel-Film hier. Nur reiche alte Männer, die Staaten repräsentieren, auf der Jagd nach Macht, Geld, Einfluss. Diese Welt ist ein Gebäude kurz vorm Einsturz. 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

Wir sind jetzt gleich am Ort unserer Abschlusskundgebung angekommen, am Europaplatz. Hier gibt es auch ganz viele Infostände. Und es gibt die Möglichkeit, aufs Klo zu gehen, auf den öffentlichen Toiletten. Und es gibt auch wieder Wasserspender, einen am Café am See, glaube ich. Und auf der anderen Seite gibt es auch noch einen. Also bitte deckt euch ausreichend mit Trinkwasser ein, trinkt genug, cremt euch nochmal ein, setzt eure Kopfbedeckung auf, wenn ihr die noch nicht aufhabt. Jetzt folgen nochmal 3 Reden und dann gibt es noch den queeren Chor auf der Bühne, alles auf der Bühne. Verteilt euch, auch wenn hier überall Sonne ist, geht unter die Schirme, versteckt euch unter euren Flaggen, was auch immer. Sucht Schutz, habt Spaß!

Ja, und wir haben es inzwischen erreicht, den Europaplatz. Wir sind jetzt vor etwa so 3-4 Minuten hergekommen und es kommen immer noch Leute vom Demozug. Der Europaplatz wird richtig voll werden. Falls ihr noch nicht da seid, falls ihr noch irgendwo in Tübingen zu Hause seid oder gerade im Botha sitzt oder sowas, kommt noch dazu. Es ist noch nicht so spät. Die Abschlusskundgebung startet jetzt gleich. Und an der Stelle, ihr habt es vielleicht schon gemerkt, wir haben nach 16 Uhr. Ich habe am Anfang gesagt, wir sind nur bis 16 Uhr live. Natürlich sind wir bis 17 Uhr live, da der Start des Ganzen ein bisschen verzögert hat, sind wir jetzt noch bis um 17 Uhr hier. Gleich wird es die Abschlusskundgebungen geben und bis dahin, ihr hört die Freie Wüstewelle auf UKB 96,6 MHz, live vom CSD. Wir haben auf jeden Fall Bock, hier ist die Stimmung richtig, richtig geil und ja, ich übergebe euch wieder an die Musik.

0: Da sind wir zu unserer Abschlusskundgebung. Sekunde, es dauert noch kurz. So, da sind wir zu unserer Abschlusskundgebung. Die Dolmetschis sind auch bereit. Ich hoffe, ihr seid's auch. Wir powern jetzt noch durch und dann haben wir es geschafft und dann können wir uns alle ausruhen, okay? Super, dass ihr alle noch da seid. Wir starten jetzt mit der Rede von Sophia zu den Rosa Listen. Ja, bitte.
1: Dankeschön. Hallo, ich bin die Sophia. Ich spreche für das Bündnis Kein Palantir in Baden-Württemberg. Ja, liebe Community, liebe Allies, hallo Tübingen. Ich finde es einfach schön, heute mit euch hier zu sein. Mit so tollen Menschen, die füreinander einstellen und so eine tolle Pride feiern. Supi. Wir dürfen aber dennoch nicht vergessen, dass der CSD nicht nur ein Tag des Feierns und der Partys ist. Er ist ein Tag des Kampfes für unsere Rechte und für unsere Akzeptanz. Denn queere Rechte waren nie selbstverständlich. Sie sind hart erkämpft und sie stehen auch aktuell wieder massiv unter Druck. Das neue Selbstbestimmungsgesetz wird uns als ein großer Meilenstein verkauft. Was aber bei allem Fortschritt völlig übersehen wird, ist, dass die Schutzrechte im neuen Gesetz schwächer sind als im alten TSG. Das Offenbarungsverbot ist praktisch völlig wirkungslos. Mit dem neuen Landesmeldegesetz, welches beschlossen ist und ab November in Kraft tritt, werden alle Änderungen des Geschlechtsantrags systematisch erfasst und in Datenbanken gespeichert. Die Daten werden pauschal mit allen Behörden geteilt. So wird jede Führerscheinkontrolle, jede Personenkontrolle auf Demos und jeder Besuch auf dem Amt zu einem Zwangsouting. Das hört sich im ersten Moment noch harmlos an, hat es aber echt in sich. Denn geplant ist nämlich, dass jede Änderung des Geschlechtsantrags und des Vornamens dauerhaft gespeichert wird, inklusive aller Deadnames. Durch die Verknüpfung mit biometrischen Daten entsteht hier die Basis für eine Überwachungsinfrastruktur. Eine, die weit über die fatalen rosa Listen der frühen Bundesrepublik hinausgeht. Das eröffnet Möglichkeiten der Diskriminierung, wie wir sie nie kennengelernt haben bis jetzt. Und leider bleibt es nicht bei Transmenschen. Auch bei Menschen mit psychischen Behinderungen und Erkrankungen wird über zentrale Register, automatische Zusammenarbeit mit Kliniken und polizeilicher Speicherung von sensiblen Gesundheitsdaten diskutiert. Offenbar lautet jede Antwort auf jedes gesellschaftliche Problem, noch mehr Daten sammeln, noch mehr Überwachung, noch weniger Privatsphäre und noch weniger Grundrechte. An dieser Stelle möchte ich darauf hinweisen, dass ihr das Recht habt, eure Personenstandsdaten einzusehen. Leute, wenn ihr rechtliche Schritte unternehmen wollt oder unsicher seid, was der Staat über euch weiß, dann geht aufs Amt und lasst euch eine erweiterte Meldebescheinigung ausstellen. So heißt es auf Behördendeutsch. Und das ist euer gutes Recht und ihr bekommt den Datenauszug in der Regel ohne Probleme. Aber nun zurück zur Politik. Besonders spicy wird es dadurch, dass hier in Baden-Württemberg in Kürze die KI-Software Gotham von Palantir eingesetzt wird. Wir als Community werden dadurch überwachbar, voraussagbar und auch vor allem jederzeit ergreifbar. Also im Klartext, Polizei, Rathäuser, Ämter und Gerichte sammeln Informationen über uns in Datenbanken. Und eine KI-Überwachung kann jederzeit gegen uns in Stellung gebracht werden. Damit werden wir alle unter einen Generalverdacht gestellt. Damit sind wir zur Diskriminierung gekennzeichnet. Und dadurch wird Grundgesetz gebrochen. Denn niemand darf wegen seines Geschlechts diskriminiert werden. So steht es im Grundgesetz. Und was das bedeutet, das sehen wir aktuell in den USA. Genau diese Software wird nämlich dort von der ICE-Gestapo für ihre Menschenjagden auf Migrantinnen, Demonstrantinnen und Andersdenkende eingesetzt. Und hier bei uns macht die CDU im Hintergrund vorbereitende AfD-Politik gegen unsere Community. Die Missbrauchsmöglichkeiten sind hier bereits fest eingeplant. Anstatt unsere demokratischen Strukturen vor Missbrauch zu schützen, die Zivilgesellschaft zu stärken und Minderheiten zu schützen, wird hier ein Überwachungsapparat hochgezogen. Dieser könnte am Ende schlüsselfertig den Faschisten in die Hände fallen. Deshalb dürfen wir nicht leise werden. Leute, organisiert euch, geht in Parteien, geht in Bündnisse, geht zum OTFR, weil die sind stabil. Schließt euch queeren Organisationen an. Und geht verdammt demonstrieren. Lasst uns gemeinsam unsere Rechte verteidigen. Wir sehen uns auf der Straße. Dankeschön.
0: Dankeschön. Dankeschön an Sophia. Und ich glaube, wenn wir gerade so viele Leute sind, können wir noch einen Spruch durchziehen. Gegen Macker und Sexisten, fight the power, fight the system. Gegen Macker und Sexisten, fight the power, fight the system. Vielen Dank. Und jetzt haben wir tatsächlich, wie die schon angesprochene OTFR-Rede, dafür haben wir schon direkt eine neue Sprecherperson hier. Also nochmal ein großes Applaus mit der Gebärde für Applaus für die OTFR-Rede.
2: Liebe LGBTQ-Community, liebe AntifaschistInnen und alle, die heute hier sind. An Tagen wie heute gehen wir alle gemeinsam auf die Straße, um für die Rechte von queeren Menschen hier und überall einzustehen. Gegen jede Diskriminierung und Unterdrückung. Für uns als offenes Antifa-Treffen ist es klar, dass wir uns am CSD beteiligen und der Kampf gegen Nazis auch immer ein Kampf gegen Queerfeindlichkeit ist. Die rechte Hetze von AfD und Co. der letzten Jahre hat reale Konsequenzen. Das zeigt sich unter anderem in der Lebensqualität queerer Menschen. Denn trotz aller Kämpfe untereinander können sich Rechte in der Regel auf ein Feindbild einigen. Uns. Wir bemerken gerade in den letzten Jahren einen massiven Anstieg von Angriffen durch Rechte. Jeden Sommer sind die Zeitungen voll. Kaum ein CSD vergeht ohne Zwischenfälle. Anfangs wurden Einzelpersonen, die wohl auf dem Heimweg von einem CSD waren, abgefangen. Mittlerweile werden auch am helllichten Tag am Rande von CSDs Personen angegriffen. Unter anderem so drastisch wie bei Malte C., der auf einem CSD so verprügelt wurde, dass er an den Verletzungen gestorben ist. Die Grenzen des Sarg und Machbaren haben sich deutlich verschoben. Das macht Angst. Aber es macht auch wütend. Doch auf den Staat und seine Polizei können wir uns dabei nicht verlassen. Die meisten trauen sich nicht, queerfeindliche Übergriffe anzuzeigen. Denn Erfahrungen zeigen, man wird nicht ernst genommen und es wird meistens nicht verfolgt. Bei Angriffen auf CSDs oder ähnliches steht die Polizei nur daneben und schaut zu. Wie zum Beispiel 2022 in Karlsruhe oder 2024 in Bad Freienwalde. Denn es besteht kein Interesse daran, queeres Leben zu schützen. Weil wir einem System leben, dessen Aufrechterhaltung fest am traditionellen Familienbild hängt. Queer-Leben bedeutet, diese gefestigten Familienbilder, Geschlechterbinaritäten und Körpernormen zu hinterfragen, abzubauen und abweichend von ihnen zu leben. Aber auch zu hinterfragen, warum in diesem System Liebe und Sex nur dann etwas wert sind, wenn sie dem Erhalt unserer Arbeitsleistung und der Fortpflanzung dienen. Die, die diese Konstrukte aufbrechen wollen, stehen somit auch besonders als erklärtes Feindbild im Fokus der Rechten, aber auch des Staates. Dass der Staat nicht in unserem Interesse handelt, zeigt sich auch an der aktuellen Militarisierung. Unter der queere Person besonders leidende. Der damit einhergehende Sozialabbau führt unter anderem zum Abbau von Therapieplätzen, auf die Transpersonen besonders angewiesen sind, da es für geschlechtsangleichende Maßnahmen immer noch 6 bis 12 Sitzungen bei einer Psychotherapeutin braucht. Reaktionäre Geschlechter- und Rollenbilder werden durch wachsenden Militarismus gestärkt. So würde der Staat im Zweifelsfall Transfrauen und nicht-binäre Personen als Männer unter dem Militärgeschlecht an die Front schicken. Trotzdem inszeniert er sich als queerfreundlich. Polizei und Bundeswehr laufen als normaler Teil auf CSDs mit, obwohl sie von rechten Strukturen durchgezogen sind. International sieht man dieses Framing ganz besonders bei dem israelischen Militär. Durch Pinkwashing versucht es, sein Image mit Bildern von Pride Flags über den Ruinen Gazas aufzubessern, während israelische Bomben auch vor queeren PalästinenserInnen nicht Halt machen und diese sogar mit Androhungen und Zwangsoutings unter Druck setzen. Die BRD unterstützt das nicht nur ideologisch und mit Geld, sondern auch als zweitgrößter Waffenlieferant Israels. Für uns ist deshalb klar, dass wir uns auf die Ursprünge des CSDs zurückbesinnen sollten. Ein Aufstand, angeführt von schwarzen Transfrauen und Drag-Artists aus der arbeitenden Klasse. Die setzen sich zur Wehr gegen die konstante, massive Diskriminierung durch Staat und Polizei. Auch heute sind weder Staat noch Cops Unterstützer des queeren Befreiungskampfes. Wenn sie uns gerade nicht bekämpfen, schützen sie uns trotzdem nicht vor queerfeindlicher Gewalt. Das kann für uns nur heißen, wir müssen queeren, antifaschistischen Selbstschutz aufbauen. Dazu gehört aufeinander aufpassen. Deswegen schaut, dass ihr heute in Zukunft gut nach Hause kommt, dass ihr die Augen offen haltet und lernt, Rechte frühzeitig zu erkennen, noch bevor es zu Konfrontationen kommt. Und wie ihr euch verteidigen könnt, sollte es doch so weit kommen. Aber natürlich auch, dass wir solidarisch zusammenstehen, was auch immer passiert. Die Konsequenz muss für uns daher sein, uns zu organisieren, zusammenzuschließen und in die Gänge zu kommen, um etwas zu unternehmen gegen die Rechten und gegen dieses System, das aktiv gegen unsere Art zu leben kämpft. Wir werden im Kampf gegen Rechts noch im Kampf für queere Befreiung auf Staat und Polizei nicht verlassen. Denn Antifaschismus und der Kampf für queere Befreiung gehen Hand in Hand und gegen diese Systeme. Wir sind viele und wir sind wütend. Wir trauern um alle, die diesen Kampf verloren haben, aber wir werden ihn weiterführen, solidarisch, kämpferisch und entschlossener.
3: Dankeschön. Und wir haben noch eine letzte Rede für heute. Und danach kommt tatsächlich noch der queere Chor. Also es wäre total cool, wenn ihr alle bis dahin bleibt. Ich glaube, das wird noch richtig schön. Wir haben jetzt die Rede, die letzte Rede von Catcalls of Tübingen. Also auch dafür ein herzliches Willkommen.
4: Hallo zusammen. Ich freue mich unglaublich, heute hier stehen zu dürfen. Aber ich stehe hier auch wütend und traurig und ehrlich gesagt auch etwas erschöpft. Danke. Erschöpft davon, dass Menschen im Jahr 2026 immer noch Angst haben müssen, sie selbst zu sein. Etwas eine persönlichere Anekdote. Ich war früher unfassbar blauäugig und ich dachte, weil ich Queerness als so selbstverständlich angesehen habe, dass das jeder so sieht, bis ich dann eines anderen belehrt wurde. Vor einigen Jahren, ich glaube, ich war 15 oder 16, hat sich eine Freundin von mir geoutet. Wir waren damals noch in der Schule und ich weiß noch ganz genau, wie sie in der Mittagspause zu mir meinte, ich muss später mit dir über etwas Ernstes, etwas Schlimmes sprechen. Und ich habe gedacht, irgendwas Schlimmes sei passiert in der Familie oder sie sei krank. Und als wir dann zusammen losgelaufen sind, hat ihre Stimme versagt und sie war unglaublich nervös. Und dann hat sie mir gesagt, dass sie bi ist. Und ich habe gar nicht verstanden, was los ist. Und ich dachte, dass sie erstmal Smalltalk führen will, irgendwie vom Thema ablenken will. Und ich habe einfach nur gesagt, okay, und was ist jetzt das schlimme Thema? Und ich erinnere mich noch genau daran, wie sie angefangen hat zu weinen. Nicht, weil ich schlecht reagiert habe, sondern weil ihr Outing das Schlimme war, über das sie sprechen wollte. Weil ich die Erste war, der sie es gesagt hat. Und weil sie so große Angst davor hatte, nicht akzeptiert zu werden. Und das hat mir damals und auch heute noch das Herz gebrochen. Denn der Gedanke, dass ein Mensch so viel Angst davor haben muss, ehrlich zu sein, zerreißt mich. Oder ob er akzeptiert wird, ob er da noch genauso angesehen wird wie früher. Und in dem Moment habe ich mir geschworen, ich möchte nie wieder, dass sich jemand bei mir outen muss, dass jemand Angst haben muss. Ich möchte ein Safe Space sein. Ich möchte, dass queere Menschen nicht das Gefühl haben, sich beichten zu müssen. Dass sie nicht erst das Gespräch ankündigen müssen, sondern einfach erzählen können, wen sie lieben oder wer sie sind. So selbstverständlich wie heterosexuelle Menschen, dass sie jeden einzelnen Tag tun können. Und genau deshalb stehe ich heute hier. Und weil wir gerade in einer Zeit leben, in der laut sein wichtiger ist denn je. Denn während wir heute hier gemeinsam feiern, müssen wir gleichzeitig über eine Realität sprechen, die unglaublich viele Menschen jeden Tag begegnen. Eine Realität aus Angst, aus Belästigung, aus Diskriminierung. Um hier einmal ein paar Zahlen einzuwerfen, 78% von Frauen und queeren Personen weltweit haben bereits Belästigungen im öffentlichen Raum erlebt. Anstarren, Hinterherpfeifen, obszöne Kommentare, ungewollte Berührung, Verfolgung, Gewaltandrohung. Und das sind nicht einfach Zahlen, das ist Realität. Das sind Menschen, die ihre Schlüssel zwischen den Fingern nehmen. Menschen, die so tun, als würden sie telefonieren, wenn sie nach Hause laufen. Menschen, die ihre Kleidung hinterfragen, ihre Stimme, ihre Gestik, ihre Existenz. 82% aller Transfrauen haben bereits sexuelle Belästigung aufgrund ihrer Geschlechtsidentität erlebt. Und ganz ehrlich, wie kann es sein, dass Menschen angegriffen werden, einfach nur dafür, dass sie existieren? Wie kann es sein, dass Menschen Angst davor haben müssen, Händchen zu halten oder ihre Partnerperson zu küssen oder einfach sie selbst zu sein? Und wie kann es sein, dass manche Menschen immer noch glauben, das wäre eine Meinung? Menschenrechte sind keine Meinung. Die Würde eines Menschen steht nicht zur Debatte. Und das macht mich wütend. Mich macht wütend, dass wir gerade einen massiven Rechtsruck erleben, dass menschenverachtende Ideologien plötzlich wieder salonfähig werden, dass junge Menschen denken, Hass wäre ein Trend auf TikTok. Als hätten wir aus unserer Geschichte nichts gelernt. Als wären das alles nur politische Diskussionen und nicht reale Menschenleben. Und genau deswegen dürfen wir heute nicht leise sein. Es reicht nicht mehr, progressiv zu denken. Wir müssen progressiv sprechen, laut sprechen. Denn Neutralität und Schweigen hilft am Ende immer denjenigen, die ihren Hass schüren. Gerade jetzt braucht es Menschen, die widersprechen. Menschen, die Haltung zeigen und Menschen, die sagen, nein, nicht mit uns. Und ich möchte an dieser Stelle auch etwas ganz klar sagen. Feminismus oder Aktivismus, der queere Menschen ausschließt, ist kein Feminismus oder Aktivismus. Feminismus oder Aktivismus, der People of Color ausschließt, ist kein Feminismus oder Aktivismus. Und Feminismus und Aktivismus, der Menschen mit Behinderung ausschließt, ist kein Feminismus oder Aktivismus. Denn Gleichberechtigung kann man nicht nur für sich selbst wollen. Sonst ist das keine Solidarität, das ist Egoismus. Und gerade deshalb müssen wir zusammenhalten. Denn niemand wird frei, indem andere zurückgelassen werden. Und ich weiß, dass viele Menschen müde sind. Müde davon, sich ständig erklären zu müssen. Müde davon, diskutieren zu müssen, warum sie Respekt verdienen. Und müde davon, immer wieder Angst zu haben. Aber genau deswegen sind Tage wie heute wichtig, weil wir heute gemeinsam laut sind. Weil wir uns heute gegenseitig zeigen, du bist nicht allein. Und ich möchte auch einen Appell an die männlich gelesenen Personen richten. Nutzt eure Stimmen, denn weiblich gelesene Personen und queere Menschen werden oft die Stimmen genommen. Und das bedeutet nicht, dass wir leise sein sollen, ganz im Gegenteil. Aber es bedeutet, dass Menschen mit gesellschaftlicher Macht Verantwortung tragen. Schweigen ist keine neutrale Position. Denn genau, und deswegen müssen wir füreinander laut sein, denn genau das ist Solidarität. Nicht nur Haltung zeigen, wenn man selbst betroffen ist. Und trotz all der Wut, trotz all der Angst, trotz all der Rückschritte habe ich Hoffnung. Weil ich sehe, wie Menschen füreinander einstehen. Weil ich sehe, wie junge queere Menschen heute mutiger sind als je zuvor. Und weil ich sehe, wie Menschen anfangen, nicht mehr wegzusehen. Weil ich daran glaube, dass Liebe immer lauter sein wird als Hass. Dass Menschlichkeit immer stärker sein wird als Angst. Und dass irgendwann kein Mensch mehr das Gefühl haben muss, sich dafür entschuldigen zu müssen, er selbst zu sein. Dankeschön.
3: Das war richtig schön. Danke an die Catcalls Tübingen für die Rede. Und danke an euch, dass ihr immer noch da seid, obwohl es so heiß ist. Denkt nochmal dran, was zu trinken, euch noch was auf den Kopf zu setzen oder in den Schatten zu setzen. Wir haben hier ja ein bisschen Schatten. Und da das jetzt auch die letzte Rede war, wollen wir einmal nochmal sagen, wer hier alles bei dem Infostand ist. Denn das ist auch richtig cool, dass so viele Organisationen sind hier. Also vermutlich habt ihr auch schon die meisten gefunden. Trotzdem einmal nochmal, gehen wir kurz durch. Wir haben den Teamstand des CSD Orga, da ist auch ein bisschen Beschäftigung für Kinder oder für alle Menschen, die Lust haben auf sowas wie Seifenblasen oder so, also geht da auf jeden Fall vorbei. Wir haben da auch Sticker von uns und diese coolen Bändchen, also falls es noch welche übrig sind, holt die euch auf jeden Fall gerne ab, die sind ziemlich toll. Dann haben wir das Queere Zentrum Tübingen, da gab es oder gibt es auch immer noch Getränke. Wir haben die AIDS-Hilfe Tübingen, wir haben das Soko Reutlingen, Feminist Law Clinic und die ADIs, Plan B Tübingen. Wir haben Abortion Buddies Tübingen und anscheinend gibt es da auch ein Quiz und Dosenwerfen. Dann haben wir Amnesty Hochschulgruppe von Tübingen. Wir haben die AfD-Verbot jetzt und Rosa Reutlingen. Dann haben wir Critical Pride aus Stuttgart, Widersetzen Tübingen, antiautoritäres Treffen. Auch da gibt es Infoposte und Tafeln zum Thema Lebensschützer. Wir haben den bunten Buchladen dabei und wir haben die AG Sexualisierte Gewalt von der Uni. Wir haben auch Frauen helfen Frauen als Verein und Projekt 100% Mensch plus die Mission Trans. Also das sind richtig viele und das finden wir richtig cool. Also auch für die alle nochmal einen Applaus. Und ich glaube, jetzt dürfen wir auch einmal einen richtig lauten Applaus machen für alle, die die Reden gemacht haben. Also wir machen einen akustischen Applaus für alle Reden gemeinsam. Also alle, die noch da sind. Einmal an alle ganz, ganz großen Dank für die Reden.
0: Und dann wollen wir uns noch ganz herzlich bedanken bei unseren RednerInnen, die ja, wurden schon genannt, beim Queeren Chor, der hier gleich auftreten wird, bei unseren HelferInnen, bei den OrdnerInnen, den Sunnis, den Menschen, die Awareness gemacht haben, den BusfahrerInnen, natürlich dem Lauti. Da ist übrigens hier immer noch die Möglichkeit, um zu spenden. Die Box steht da vorne, also tut das sehr gerne. Dann natürlich danken wir der Orga, dem Team, der Veranstaltungsleitung und natürlich euch, dass ihr da wart. Das war super, super schön mit euch. Jetzt passt noch auf euch auf, geht in den Schatten, trinkt genug, habt noch ein bisschen Spaß hier im Infostand mit euren Friends und ja, unsere Solidarität sprengt eure Ordnung.
3: Dann würden wir einmal den queeren Chor bitten, sich hier vorne zu sammeln. Ich glaube, das wurde schon abgesprochen.

0: Ja, wir wurden etwas abrupt unterbrochen, vielen Dank. Genau, die Reden sind jetzt vorbei. Wir sind jetzt auch gleich beim... Alles gut. Hier ist ein bisschen eng, hier ist ein bisschen stolperig. Dementsprechend gibt es hier ab und zu auch immer mal...
1: Ein großes Loch im Boden.
0: Genau, und es ist ein sehr großes Loch im Boden. Das ist nämlich eigentlich der Eingang, weil wir hier im zweiten Stock sind, auf dem Bus. Und deswegen... Ja, ist da ein Loch im Boden, durch das man hier hochkommt und das ist, da tritt man gerne mal ins Leere. Ja genau, die Reden sind vorbei, um wieder zum Thema zurückzukommen. Die Reden sind vorbei, hier fängt gleich der queere Chor an, aber ich glaube, die brauchen noch einen Moment, um sich aufzubauen und zu richten und, ich würde sagen, solange können wir auch gerne wieder so ein bisschen Musik aus, aus dem
1: der Konserve,
2: wie Herr Kessel schon sagt.
0: Genau, aus der Konserve. Um nicht zu sagen, aus dem World Wide Internet. Ja. Bist du bereit? Jawohl, dann was hören wir denn Feines? Wir hören.
1: Haben wir vorhin auch schon mal gehört, wir hören also erstmal Back to the Roots von Antifuchs.
0: Jawohl, ja, Antifuchs, gutes Ding. Viel Spaß dabei euch.

0: Da vorne hat sich jetzt der queere Chor aufgestellt. Allerdings ist das Mikro das, was es zum Radio Wüstenwelle live überstreamt.
1: So, ihr hört es vielleicht auch schon im Hintergrund. Der Chor wird so langsam angekündigt. Die haben sich jetzt auch schon auf der Bühne eingetroffen. Und von daher, ich weiß gar nicht, ob man das hört. Aber wir würden jetzt auch einfach mal kurz schauen, ob das hier das tut, was es soll. Ja.
2: Ja, aber das ist, ja. Hi. Ja, nochmal. Wir sind der, das geht nicht an die Menge.
1: Nein, das geht direkt ins Radio.
2: Geht ans Radio.
1: Ja, das geht an uns. Hi.
2: Deswegen schreie ich jetzt ein bisschen. Nochmal. Wir sind der queere Chor vom Queeren Zentrum. Und wir sind einfach ein kleiner Chor, der sich gerne mal sonntags trifft und gemeinsam singt, weil wir einfach gerne gemeinsam singen wollen und weil wir Spaß daran haben. Ja, wenn euch das hier gefällt, könnt ihr auch gerne mal vorbeikommen. Das ist immer sonntags 11 bis 13 Uhr. Wir würden anfangen mit Bella Ciao. Ihr kennt's hoffentlich und dürft auch gerne mitsingen, wenn ihr wollt. Wir singen die erste, zweite, vierte und sechste Strophe. Also, ja, singt gerne mit, wenn ihr Lust drauf habt.

0: hoffe, es hat euch gefallen.
1: Es kommt am Ende noch mal was, wo ihr auch noch mitsingen könnt. Jetzt kommen erstmal, es kommt erstmal Dona Nobis Pacem, weil gib uns Frieden und zu aller Solidarität muss man halt auch zueinander stehen und für sich einander da sein und sich gegenseitig Frieden geben. Deswegen, ja, genießt!

So, und jetzt kommt noch ein Lied zum Schluss, das kennt ihr bestimmt alle, weil das sehr häufig auf Tübinger Protesten gesungen wird. Deswegen wollen wir es auch gerne singen. Ihr werdet es wahrscheinlich erkennen, deswegen, wir singen es jetzt erst einmal unisono, dann machen wir es einmal im Kanon durch und dann dürft ihr auch im Kanon mitsingen. Ich würde euch dafür ganz gerne in drei Gruppen aufteilen. Können wir einfach so das die erste Gruppe machen, das so die zweite Gruppe und das so die dritte Gruppe? Cool. Ich tue mich dann jeweils zu euch drehen, falls ihr anfangen sollt zu singen. Aber wir singen es erstmal hier einmal durch. Ihr seid eins. Cool.

0: ich hoffe. Ich hoffe, ihr hattet viel, viel Spaß jetzt beim Mitsingen. Kommt gerne vorbei. Immer Sonntag 11 bis 13 Uhr im queeren Zentrum Tübingen. Von den tollen Leuten, wo der Stand ist mit den Getränken. Holt euch Getränke!
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0: Ja, genau. Das war der queere Chor. Und damit sind wir auch schon fast am Ende des CSD angelangt. Es war wunderschön. Ich hoffe, ihr habt die Live-Übertragung auch genossen. Ich hoffe, es hat noch einige Leute animiert, noch vorbeizukommen. Und an alle, die es nicht geschafft haben, grämt euch nicht. Nächste Woche, glaube ich, ist der CSD in Stuttgart. Der ist natürlich deutlich größer als in Tübingen. Aber da gibt es nochmal die Möglichkeit, auf einer Pride Parade dabei zu sein. Hier auf dem Europaplatz wird es jetzt noch ein bisschen weitergehen. Die Infostände bleiben noch eine Weile aufgebaut, soweit ich weiß. Hier wird noch ein bisschen vernetzt und einfach auch ein bisschen gefeiert. Unsere Live-Übertragung endet damit jetzt aber bald. Genau. Vanni hat schon das Telefonat am Ohr, damit wir wieder zurück in den regulären Radiobetrieb schalten können. Bis dahin, ja, wir hören uns vielleicht jetzt gleich noch mal ein bisschen Musik an. Ich warte gerade ganz kurz drauf, was so der Befehl ist, was so die Anweisungen sind. Ja. Ja gut, und da bin ich auch schon wieder. ja, es war so schön. Hattest du auch?
1: Ja, auf jeden Fall. Also so, ich habe leider nicht so viel, oder wir haben leider nicht so viel mitbekommen. Also von der Musik natürlich schon, die haben wir ja direkt um die Ohren geballert bekommen. Aber jetzt so, dadurch, dass hier auf dem Laut ein bisschen eng ist, nicht so viel von den Leuten gesehen. Aber das, was wir gesehen haben, war Full House, war bunt, war laut, war toll, war... Queer, Slay, einfach alles wunderbar.
0: ja, Slay, auch von mir. Ja, es war wirklich beeindruckend, von der Mühlstraße runter zu gucken und nur queere Menschen zu sehen, hoch zu gucken bis zum Lustenauer Tor und nur queere Menschen zu sehen, die laut sind, die bunt sind, die sich nicht klein machen lassen. Es war farbenfroh, wir hatten alle sehr viel Spaß. Und wir hatten tolle Reden. Wir haben jetzt hier noch auch noch, wie gesagt, tolle Infostände. Und ja, es war einfach unglaublich toll, dabei gewesen zu sein. Ich weiß nicht, spielen wir jetzt einfach noch einen Song oder?
1: Jawohl, ja. Das bringt uns persönlich gar nichts, weil wir nicht mehr angeschlossen sind. Aber ist auch egal, wir sind sowieso in 3 Minuten runter. Aber wo ich euch gerade hier in einem kurzen, stillen Moment habe, falls ihr kurz mal Hallo sagen wolltet, hier die Technik auf dem Lauti.
2: Hallo, liebes Radio, wir sind der Lauti. Ihr hört uns auf verschiedensten Demos. Juhu!
1: Genau, ja. Und dann würde ich sagen, ihr spielt Musik ab, wir spielen noch so ein bisschen Musik ab, die letzten, ich habe keine Ahnung, 2,5 Minuten oder was es sind. Ja, das war es dann aber auch von unserer Seite. Mein Name war Vaniria.
0: Meiner ist Pascal.
1: Und wir hören uns bestimmt bald wieder. Damit wünsche ich euch noch einen wunderschönen Sonntag und kühlt euch gut ab.
0: Und jetzt spielen wir noch als allerletztes einmal Oberkörperfrei von Blond. Viel Spaß.
1: Ciao, ciao.
2: Ciao.

0: es an.
1: Wir haben uns gedacht, wir sind die einzige Lösung für das Problem. Das ist auf jeden Fall etwas, wo wir der Feuerwehr gerne ein, zwei Drohnen einfach mal zur Verfügung stellen würden, zum Austesten. Wie gesagt, wir haben genug Drohnen. Wir wollen nichts mit Militär, mit Krieg zu tun haben. Unsere Technologie ist, um den Mensch jeden Tag zu retten und nicht zu töten.
2: Das sagen die drei Erfinder von DroneShine, eine Drohne, die dem Klima hilft. Wie das genau funktioniert, das erfahrt ihr hier heute in der Sendung Klima.
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2: Ihr hört die Sendung Klima im freien Radio Wüstewelle. An den Mikrofonen sind Gabriele Busse und der wie immer schlafende Hund Krümelchen. Und weil es heute wieder so heiß ist, machen wir diese Sendung nicht live, denn diese Sendung wird ja um 17 Uhr ausgestrahlt. Da ist es bei uns im Studio jetzt im Sommer bei diesen Temperaturen einfach viel zu heiß. Nicht nur für mich, sondern vor allem für den Hund. Und deswegen sind wir heute Morgen schon an diesem Sonntag um 7 Uhr hierher gelaufen in die Wüstewelle, um alles zu lüften und zu kühlen und machen jetzt hier am Vormittag diese Sendung. Und was ihr im Hintergrund hört, ist ein Ventilator. Ich weiß nicht, wie es euch geht. Zum einen, wo ihr Rückzug findet vor der Hitze, wie ihr auch eure Tiere kühlt. Ich finde, das wird eine immer größere Herausforderung. Und ich finde ja, es sollte in den Städten und auch in Tübingen, sollte es öffentlich zugängliche Kühlräume geben, zu denen auch Hunde Zutritt haben. Das würde ich mir total wünschen, denn an manchen Tagen weiß man wirklich nicht, wohin. Und ich weiß nicht, wie es euch geht. An manchen Tagen weiß man auch wirklich gar nicht mehr, was man noch tun soll fürs Klima. Kann man überhaupt noch was tun? Oder soll man so langsam einfach die Hoffnung verlieren? Und gerade in diesen Zeiten bin ich immer so glücklich, wenn ich Menschen begegne, die einfach mal anfangen und die einfach mal anpacken. Zum Beispiel vor ein paar Wochen bin ich in der Südstadt in Tübingen, im französischen Viertel, bin ich über eine Drohne gestolpert, eigentlich eher zufällig. Und dann habe ich festgestellt, in diesem Laden werden Drohnen gebastelt. Und ich bin also ganz neugierig rein und habe gefragt, wofür bastelt ihr Drohnen? Und da waren drei ganz junge Erfinder total begeistert, wenn ich mich richtig erinnere, war es sogar ein Sonntag und die haben trotzdem gearbeitet. Und es stellte sich heraus, die machen im Grunde Drohnen fürs Klima. Also sie haben eine Putzdrohne erfunden für Solarparks, die gibt es nämlich bisher gar nicht. Und sie haben auch die größte Putzdrohnenflotte Europas. Und sie suchen gerade Objekte, die sie putzen können, um ihre neuen Drohnen auszuprobieren. Und ich war so begeistert von diesen drei begeisterten jungen Erfindern, dass ich einfach direkt ein Interview gemacht habe. Und nicht nur hat sich herausgestellt, dass das Vollprofis sind, sondern für mich hat sich auch herausgestellt, es gibt überhaupt keinen Grund, die Hoffnung zu verlieren, solange es hier solche Leute gibt. Hier kommen die drei jungen Gründer von DroneShine, zu Deutsch Drohnenglanz. Und die darf man auch alle drei einfach ganz spontan in ihrem Erfinderladen, es sieht wirklich aus wie bei Erfindern dort, in der Südstadt im französischen Viertel besuchen. Hier kommt DroneShine.
4: Ich spreche jetzt mit
5: Luca Musiolik, Fabian Beck, Bela Idarus.
4: Und ihr seid Erfinder. Kann man das so nennen? Ja.
5: Ich denke schon. Also ich denke natürlich, klar, die Erfindung, die haben wir auch gemacht. Aber was wir vor allem sein wollen, ist die, die es dann an der Gesellschaft wirklich ausprobieren und weiterbringen. Also wir sehen uns nicht nur als die Ingenieure, sondern wirklich als die der Gesellschaft das ganze Mehrwert weiter kommunizieren.
4: Und das ist, was ihr erfunden habt, ist eine Putzdrohne? Habe ich das gerade richtig gesagt?
5: Ich denke mal schon. Also so könnten wir das auf jeden Fall nennen. Es ist eine Putzdrohne für viele verschiedene Sachen. Also klar, natürlich auch für Glasfassaden funktioniert es am allerbesten. Aber wir versuchen uns natürlich jetzt auch in Fassaden, in Solar, in Infrastruktur. Also denken wir nennen es eine industrielle Drohne, die wirklich für vieles genutzt werden kann.
4: Und ich bin gerade dran vorbeigestolpert durch Zufall an einer ziemlich großen Drohne. Also sehr viel größer, als man die jetzt so kennt. Und erstmal, ihr habt das ja alles selber gebaut. Diese Drohne ist Stück für Stück selber gebaut. Habe ich das richtig verstanden?
5: Genau, also natürlich haben wir hier keine Maschinen, um unsere Motoren selber herzustellen oder die Batterien, aber da achten wir auch, dass wir quasi die besten Partner haben und Qualität unserem Kunden weitergeben können, damit die Systeme dann auch sicher sind. Wir produzieren hier, wir fertigen hier alles, aber natürlich können wir noch nicht alles selber produzieren, aber das ist natürlich ein Ziel vor unseren Augen, das noch umwandeln zu können.
4: Und jetzt hast du gerade schon erzählt, das ist eine Art von Drohne, die es wirklich noch nicht gibt, weil das Ziel ist, dass ihr sogar Solarpanels damit reinigen könnt von oben. Und offenbar, wenn ich es richtig verstanden habe, gibt es das noch gar nicht.
5: Genau, tatsächlich nicht. Also das kam tatsächlich so her, dass wir mit der Fassadenreinigung angefangen hat. Und dann haben viele Leute uns auch quasi angesprochen, ob wir nicht auch das Ganze mit ihre Solarpanels auf dem Dach putzen können. Und dann haben wir auch noch natürlich, ich habe jetzt tatsächlich meine Bachelorarbeit auch noch drüber geschrieben, wie sehr die Verschmutzung, die Solarpanels wirklich impactet. Und habe eben rausgefunden, dass das doch schon relevant ist. Und bisher haben wir dann auch rausgefunden, dass eigentlich niemand putzt. Also wir haben Solarpanels, Solarparks, die gebaut wurden, wo sich kaum jemand drum kümmert, wo dann natürlich auch die Lebensdauer drunter leidet. Also haben wir gedacht, okay, cool, die Nachfrage ist da, es macht auf jeden Fall Sinn, es ist auch wirtschaftlich für den Klienten. Und deswegen bauen wir und ingenieuren jetzt darum. Klar, die Flugerlaubnis haben wir jetzt tatsächlich nur für die Drohne, aber wir arbeiten auch in größeren Projekten, wo es dann hoffentlich schneller und sogar noch günstiger für den Kunden geht. Da ist natürlich Deutschland jetzt noch regulatorisch ein bisschen hinterher.
4: Ich kann gar nicht glauben, dass es keine Putzdrohnen gibt für Solarpanels. Da muss man sich immer vorstellen, wie viel Energie da weltweit eigentlich immer verloren geht auch.
5: Genau, also wir sagen natürlich, in Deutschland sind so die Messwerte irgendwo zwischen 5 bis 7% jährlich. Natürlich wurden viele Solarparks schon um 2011 gebaut. Also wenn man das jetzt auf die letzten 5 Jahre hochrechnet, sehen wir dann schon bis zu 30 bis 50% an Ineffizienz. Was aber tatsächlich noch super interessanter wird, ist jetzt natürlich in Regionen wie Italien, Spanien, Afrika, wo es dann eben noch trockener wird, wo wir dann wirklich über 10 bis 20% reden jährlich. Das kann natürlich in Deutschland auch passieren, wenn man die Solarpanels und die Solarparks an der Landwirtschaft hat, weil da natürlich der Feinstaub deutlich höher ist.
4: Ja, warum gibt's das denn noch nicht? Ich kann es gar nicht glauben. Das ist ja ein unfassbarer Verlust. Und dann seid ihr die auf die Idee kamen? Oder seid ihr die auf die Idee kam, wie man das dann auch verwirklicht?
5: Ich denke, genau, so ein bisschen von beiden. Also wir lassen uns natürlich inspirieren aus Märkten, wo Drohnen jetzt schon deutlich relevanter sind. Aber wenn man uns ja Konzept jetzt anguckt, würde ich schon sagen, dass wir unique sind. Wir versuchen natürlich auch in mehrere Wege zu inspirieren. Natürlich gab es in den USA und im asiatischen Raum schon Drohnen, die mit Wasser gespritzt haben. Aber wir versuchen jetzt auch noch unsere eigenen Wege da ein bisschen rauszufinden, weil wir natürlich auch die Rede oder die Limitierungen von Wasser spüren. Also geht es da tatsächlich noch in ganz neue Richtungen, aber das sind natürlich noch Forschungsgeheimnisse. Aber hoffen wir auch, dass wir das hoffentlich Deutschland bald übertragen können.
4: Und darf ich verraten, dass ihr jetzt die Fassade zum Beispiel hier nebenan habt ihr erstmal ohne Putzmittel geputzt, darf man das sagen? Also genau, mit der Drohne, und es hat hingehauen irgendwie, so größtenteils.
5: Ich denke mal schon. Ich war sehr glücklich. Wir haben die ganze Technologie auch schon in den USA getestet und da hat es auch gut funktioniert. Aber das Wichtigste bei so einer Technologie ist natürlich Feedback, das ist Erfahrung, und ich denke mal, wir haben jetzt eine erste gute Erfahrung gemacht.
4: Und also ohne Putzmittel, verstehe ich das richtig? Wie kriegt man das dann sauber, wird der Schwab-Frage.
5: Natürlich mit Hochdruck.
4: Mit Hochdruck.
5: Genau, natürlich mit Hochdruck. Und das ist natürlich auch schön, dass die Drohne den Hochdruck aushalten kann, weil das natürlich auch wieder eine technologische Limitierung ist. Bisher mussten Drohnen, wenn nur Kameras tragen, und diese Kameras haben sie auch nicht bewegt. Jetzt haben wir natürlich Wasser und Druck drauf, also die Drohne muss deutlich mehr ausgesetzt sein. Und da die wirklich stabil hinzubekommen, das hat gebraucht, und wir sind jetzt, denke ich mal, dort, dass wir ein Produkt haben, das sauber macht, sprich genug Bar rausbekommt und eben auch stabil in der Luft bleibt, damit kein Mensch und kein Objekt zum Schaden kommt.
4: Und wie schafft man das denn, dass die Drohne in dem Moment, wo die da so viel sprüht, mit so viel Druck, dass sie nicht nach hinten dann sich selbst abstößt?
5: Hunderte Stunden von Testen und wirklich coole Technik, würde ich es nennen. Sehr, sehr fortgeschrittene Technik, was GPS-Tracking angeht, was auch Verständnis angeht von der Drohne. Also die Drohne versteht, wenn sie jetzt normal fliegt. Und sie versteht auch natürlich, wenn die Pumpe jetzt an ist. Aber also es hört sich komplizierter an, als es ist.
4: Okay. Und du hast gerade schon gesagt, dir ist ganz wichtig natürlich, dass während des Putzvorgangs niemand Schaden nimmt. Das hast du im Vorgespräch erwähnt, ist ja auch so dein Ziel, dass eben weltweit auch weniger Leute verunfallen. Du hast erwähnt, das Fensterputzen oder wo hochsteigen, das ist weltweit eine der häufigsten Unfallursachen. Jetzt mal abgesehen vom Verkehr, habe ich dich da richtig verstanden?
5: Genau, so on the job, klar. Es ist jetzt nicht so gefährlich, wie auf einer Ölplattform zu arbeiten. Aber es ist auf jeden Fall, kommt öfters vor, gehört eben Fassadenbau etc. pp. Stürze aus der Höhe verursachen immer noch viele Todesfälle. Todesfälle, die wir einfach sehen, sehr unnötig sind. Auch natürlich es einfach nicht schön ist. Also wenn man selber mal Fenster in solchen Höhen geputzt hat, dann weiß man, manche mögen es natürlich, aber die meisten ist natürlich ein Unmut und es ist nicht nur ein unmutiges Gefühl für dich selber, sondern eben auch für den Klienten, der dich da quasi hochschickt und natürlich jederzeit bangen muss, dass gleich on the job wegen ihm jemand umkommt oder verletzt wird. Und deswegen denke ich mir, machen wir einen Win-Win für beide Seiten, für den Klienten, der jetzt nicht mehr jemanden in die Höhe schicken muss und auch für dich selbst, der jetzt nicht mehr in der Höhe sein muss, sondern eben ein Werkzeug hat, um diese Höhen sicher zu erreichen.
4: Und eben, ihr seid ja die Einzigen, die Solarpanels eben dann von oben putzen können. So.
5: Genau, absolut. Also da geht es natürlich bei uns nicht nur um Sicherheit, da geht es eigentlich primär um den Energieertrag. Zuvor konnten Menschen das auch machen, sind eben quasi auf die Dächer gestiegen, hat natürlich deutlich länger gebraucht. War natürlich auch nicht digital, das ist auch noch ein bisschen ein Vorteil von uns. Dadurch, dass wir Elektronik nutzen in unseren Sachen, können wir die ganzen Putzvorgang digitalisieren. Das kannst du natürlich mit einer normalen Reinigung jetzt nicht so sehr. Bedeutet, da sind wir natürlich auch vom Versicherungsherr ein bisschen sicherer, indem wir all unsere Prozesse digitalisieren können, sprich nachverfolgen können. Ist einfach ein riesiges Win-Win für den Kunden und für uns, was Sicherheit und vor allem Ressourcenintensivität angeht. Wenn der Kunde jetzt 20.000 Euro mehr jedes Jahr zur Verfügung hat, weil er nicht mehr seine Fenster putzen muss für 50.000 Euro, sondern nur noch für 20.000 oder 30.000 Euro, dann kann er das woanders investieren, zum Beispiel in eine Dach-PV-Anlage. Deswegen sehen wir da auf jeden Fall einen großen Win-Win für alle Seiten.
4: Und die eine fliegt ja jetzt schon, ne? Die Fassadendrohne fliegt schon.
5: Genau, die Fassadendrohne fliegt schon. Unsere kleineren Drohnen fliegen natürlich auch. Aber das ist natürlich das Stolzeste. Fliegen tut bei uns vieles, nur Deutschland erlaubt uns natürlich nicht, alle unsere Prototypen in die Luft zu setzen, aber das ist auch okay.
4: Und ihr habt die größte Putzdrohnenflotte Europas, habe ich das richtig verstanden?
5: Genau, tatsächlich, also es gibt immer natürlich kleinere Schuppen, die dann ein, zwei Drohnen haben, aber wir sind mittlerweile schon bei 6 Drohnen. Und das ist tatsächlich ein Funfact, den wir, also da sind wir jetzt nicht so super stolz drauf, ist jetzt auch nicht so lustig, aber wurde uns tatsächlich dann so kommuniziert am Schluss und haben wir dann auch ganz schnell rausgefunden, dass niemand anderes anscheinend so viele Putzdrohnen in Betrieb hat wie wir.
4: Und du hast gerade erwähnt, dir ist es gar nicht so wichtig, ein Patent anzumelden. Warum?
5: Ja, das ist, denke ich mal, so ein bisschen das Denken der neueren Generation. Weil so ein Patent, da gibst du natürlich deine Technik frei, auch wenn sie für 10 Jahre dann für dich beschützt ist, gibst du immer noch anderen Leuten quasi einen Instruction Manual, wie sie das bauen können. Und das kann natürlich ein bisschen deine Competitive Markt destabilisieren, vor allem wenn du den ganzen Plan auf dem Patent baust. Andererseits, ich kenne Patente selber, du kannst um Patente rumarbeiten. Natürlich drittens, das Allerwichtigste ist, mit einem Patent beschützt so eine Technologie. Und hier ist es eine Technologie, die die Menschheit eigentlich besser machen soll, die Menschen jeden Tag rettet, dass sich Familien nicht mehr Sorgen machen müssen, wenn Mutter oder der Vater eben Fassadenkleinigen geht und an einem dünnen Seil hängt und jetzt man quasi weiß, dass er immer auf dem Boden bleibt und keiner Gefahr mehr ausgesetzt ist. Und wenn wir das patentieren würden, dann wären wir die Einzigen, die davon benefiten würden. Aber wir wollen nicht die Einzigen sein, wir wollen quasi der Gesellschaft hier etwas geben. Und da denken wir, es ist eben doch wichtig, die Sache nicht zu beschützen, sondern klar zu kommunizieren.
4: War das auch der Anlass, überhaupt damit anzufangen? Oder war der Anlass deine Begeisterung für Technik? Du hast ja erzählt, du hast auch Robotik studiert, ne?
5: Genau, also ich denke mal so ein bisschen von allem. Also es hat natürlich auch angefangen, Leute um sich zu haben, mit denen man was starten wollte. Ich glaube, es hat auch damit ein bisschen angefangen zu sehen, dass man jetzt eine Zeit hat, wo etwas zu starten ein bisschen mehr Sinn macht, man kann ein bisschen mehr Impact haben. Natürlich hat man jetzt mit der KI und mit neuester Technologien deutlich mehr Möglichkeiten. Also ich denke, es war so ein bisschen ein Misch aus Inspiration von der Technologie, aber auch vom Team, aber auch natürlich vom Standort. Wir haben das Ganze natürlich in den USA ein bisschen angefangen, aber ganz schnell war uns klar, dass da Geld anstatt das Produkt und der gesellschaftliche Mehrwert im Vordergrund steht. Und deswegen haben wir gesagt, nee, wir möchten uns ganz klar auf Europa fokussieren. Wir möchten hier ein Made-in-Germany-Produkt auf den Markt bringen. Und wir wollen vor allem in Deutschland den Mehrwert schaffen und nirgendwo anders.
4: Ja, und wie habt ihr denn dann als Team zusammengefunden? Ihr seid ja ein bisschen so ein familiäres Unternehmen, ne? Und ihr kennt euch alle auch gut. So, vielleicht magst du mal was sagen.
0: Ja, also ist voll Family and Friends hier. Wir sind tatsächlich als Co-Founder Cousins und haben dann nach und nach natürlich unsere ganze Familie davon überzeugt, dass das eine super coole Sache ist, haben unseren Freunden davon erzählt und ein paar Freunde, die dann dazu gepasst haben, haben wir nach und nach auch ins Boot geholt und so wächst das gerade Ganze nach und nach auf eine ordentliche Teamgröße.
4: Wenn ihr die Ersten seid, die wirklich mit Drohnen Solarpanels reinigen können, das wird doch weltweit ein Riesending. Oder was denkt ihr?
0: Ja, also ich glaube auch fest dran, dass es ein Riesending wird. Es bringt für alle Seiten nur einen Nutzen. Und wir bringen Geschwindigkeit in das Ganze. Wir bringen erstmal den ersten Schritt, dass es überhaupt reinigbar ist. Weil mit allen anderen Methoden macht es eigentlich gerade keinen Sinn, es wirklich zu reinigen. Und ich sehe keinen Grund, warum es nicht klappen sollte.
4: Du nickst.
5: Absolut, also das stimmt. Also er hat natürlich angesprochen, klar, also die Methoden, die bisher sind, die sind einfach nicht wirtschaftlich. Und dann gibt es da auch schon Studien, die einfach sagen, dass diese Putzmethoden jetzt die Oberfläche zerkratzen. Und wir haben diesen großen Vorteil, dass wir dann doch kontaktlos sind. Dadurch, dass wir nichts auf dem Solarpanel haben, quasi dem Solarpanel so wenig Schaden wie möglich anwenden können, ist das natürlich auch nochmal ein großer Vorteil. Also nicht jetzt, um die anderen Methoden schlecht zu reden, aber ich denke mal, dass wir eine Innovation haben, die doch nochmal den wirklich großen Unterschied macht. Weil 2-3% aller Solarparks putzen bisher in Deutschland. Und das liegt einfach daran, dass es bisher wirtschaftlich und unsinnvoll für den Kunden war.
4: Jetzt ist ja eure Erfindung total sinnvoll. Aber wie schnell kann man die denn so skalieren, sage ich mal? Also wie schnell kann man das wirklich in großen Mengen dann produzieren?
5: Das ist tatsächlich eine Frage, die wir an die Politik stellen. Also wir sind technologisch auf jeden Fall da. Wir wissen auch, dass wir logistisch da sind. Es ist wirklich eine Frage, dürfen wir diese Drohnen fliegen? Dadurch, dass wir natürlich hier 80 Drohnen fliegen über kritischer Infrastruktur, brauchen wir gewisse Genehmigungen und die laufen in Deutschland leider nicht so schnell. Also wir sind regulatorisch, denke ich mal, eingeschränkt. In allen anderen Perspektiven nicht. Wir sind alle nicht eingeschränkt davon zu sagen, wir wollen nicht nur hier leben jetzt, sondern wir sehen das, dass wir unsere Technologie auch woanders hinnehmen müssen. Und den Vorteil haben wir natürlich auch durch diese Automatisierung, dauert es jetzt auch nicht mehr so lange, so einen Solarpark zu putzen, sprich, dass wir halt mit einer, zwei Drohnen dann schon, ich will jetzt keine Zahlen nennen, aber schon ganz gute Millionenwerte an Quadratmetern pro Jahr putzen könnten, wenn die Nachfrage da ist.
4: Also ihr seid da?
5: Absolut, genau, wir sind da.
4: Wie bist du denn in das Team gekommen und was ist deine Aufgabe im Team hier?
6: Das ist tatsächlich eine sehr lustige Geschichte und zwar hier Fabi, den ihr gerade auch schon kennengelernt habt. Wir sind Nachbarn, sind zusammen aufgewachsen. Genau, und dann hatte ich Fabi nach längerer Zeit, weil wir eben uns auseinandergelebt haben, durch Studium auch in verschiedenen Städten und Ländern, haben wir im Treppenhaus geredet. Da hatte Fabi mir von der ganzen Idee erzählt gehabt. Ich war super begeistert auf jeden Fall davon. Die Frage war eben, wie macht man den Vertrieb für das ganze System, was wir hier jetzt auch wirklich aufgebaut haben. Ich komme eben aus dem Vertrieb, deswegen habe ich genau dafür dann auch eingestartet, dass ich eben langfristig den Vertrieb für das Unternehmen übernehme. Genau, und da einfach die Struktur dahinter aufbaue. Das ist, wie ich hier reingekommen bin.
0: Aber als Startup macht jeder irgendwie alles gerade und so ist es auch gerade mit Bela, der bringt sich überall ein und hilft gerade, wo man nur helfen kann.
4: Ihr könnt alle alles?
0: Wir lernen alle alles, wo man braucht, würde ich sagen. Also klar, wir wissen nicht alle alles, aber ich glaube, man lernt jeden Tag extrem viel und wir lernen jeden Tag neue Sachen und so hoffen wir, dass wir bald alle alles können.
4: Wie schön ist es denn, als Freunde zusammenzuarbeiten? Ist es so toll, wie man sich das jetzt vorstellt und wie die Stimmung hier ist? Oder gibt es auch Tage, wo man denkt, oh, jetzt ist es in dem Job schlecht gelaufen mal einen Tag und dann leidet vielleicht auch die Stimmung? Oder unterstützt man sich so einfach immer gegenseitig?
5: Es ist mittlerweile einfach eine Vertrauensbasis da. dadurch, dass man sich schon so lange kennt, dadurch, dass die Familien dann doch so vernetzt sind. Also ich denke, es gibt eigentlich keine Tage, wo man sagt, ey, das läuft nicht. Man ist einfach super happy, dass es die Leute gibt und man muss sich auch immer denken, man hätte diese Idee niemals alleine durchgesetzt. Und ich glaube, das ist eine Sache, die einem immer wieder klar werden muss, weil auch wenn es jetzt läuft, man hätte das Ganze nicht gestartet, wenn nicht noch eine weitere Person dran gedacht hat. Und ich glaube, das ist vor allem das Wichtigste und ich glaube, das ist auch was uns da so stärkt.
4: Du nickst.
0: Ja, ich glaube, selbst an schlechten Tagen, wenn es nicht läuft, ist schöner, wenn du deine Freunde und Familie um dich hast und mit denen dann noch einen schönen Abend hast, als wenn du dann mit irgendwelchen fremden Leuten dich hier über die Systeme ärgern musst oder sonst was hast.
4: Wie ist das für dich?
6: Das kann ich genauso auch nur zurückgeben. Ich meine, durch so einen familiären Umgang ist es einfach ganz anders strukturiert. Ja, man kennt sich extrem gut und es ist einfach ein harmonisches Zusammenarbeiten. Genau, natürlich gibt es Tiefpunkte, aber da stützt man sich dann eben auch familiär und geht eben durch die Sache auch gemeinsam durch. Und das ist auf jeden Fall unique, das gibt's bei keiner anderen Arbeit.
4: Das ist ja eine total schöne Geschichte in jeder Hinsicht. Also es ist ja nicht nur eine Erfindung und eben das Ziel, den Menschen zu helfen, tatsächlich mal ganz profan gesagt, sondern es ist ja auch eine schöne Freundschaftsgeschichte, dass man zusammen so was Großes aufbaut. Da ziehe ich den Hut.
5: Ja, vielen Dank. Ich denke, genau, es ist wunderschön. Ich glaube, so wie es jetzt jeder beschrieben hat.
4: Seit wann gibt's euch eigentlich?
5: Das ist immer eine lustige Frage. Also wir haben in London, haben wir im Juni 2025 gegründet.
4: Also wir sind,
5: genau, in London hat das Ganze begonnen. Ich war damals auf einer Uni und wir haben da in einer Wohnung gelebt, die quasi, wo du dann auf die ganzen Tower rüber guckst. Also du siehst die ganze Zeit, wie Fenster geputzt werden.
4: Ach so.
5: Und dann hast du natürlich auch noch diese Liebe für Drohnen, die wir jetzt irgendwie auch mitbekommen haben. Und haben dann natürlich die Dots verbunden, haben gesagt, okay, cool, das macht eigentlich Sinn und lass uns das mal in Deutschland starten. Und dann haben wir unsere erste Firma gesagt, komm, wir starten jetzt einfach irgendwas, schreiben uns in London ein. Und dann hat es ziemlich lange gedauert, weil wir über verschiedenste Strukturen noch gedacht haben. Und für uns war das Wichtigste Produkt bauen. Und dann haben wir uns jetzt im Januar dieses Jahres incorporated hier mit einer GmbH in Tübingen. Denken jetzt schon ein bisschen weiter nach. Aber seit Januar, aber wir sind seit einem Jahr an diesem Projekt.
4: Erst diese Drohne, die ich ja hier sehe, die gibt's ja schon. Ihr habt es ja schon da, das Produkt. Ihr habt innerhalb von einem Jahr so ein Ding aufgebaut.
5: Auf jeden Fall. Also wir haben uns natürlich auch inspirieren lassen von anderen Produkten. Wir haben, um dann dieses Produkt zu kommen, hat schon sehr lange gedauert für uns jetzt. Ein Jahr ist natürlich jetzt, wenn man so sagt, das ist jetzt nicht so viel. Aber es waren trotzdem 365 Tage, jeweils 10 Stunden von zwei Personen, die dran gedacht haben, die probiert haben. Also wir hatten auch schon wirklich viele Testflüge, die nach hinten gegangen sind. Wir haben unser Modell geändert, wir haben alles Mögliche geändert an der Drohne, um jetzt hier an dem Punkt anzukommen. Also ja, anscheinend ist es nur ein Jahr gewesen.
4: Und ihr habt ja jetzt eine Drohne in petto, die ihr gerade baut, die 3 Meter dann groß ist, ne?
5: Genau.
4: Braucht ihr für die auch nochmal ein Jahr oder wie sieht's bei dir aus?
5: Nee, technologisch sind wir auf jeden Fall da. Wir werden sie jetzt auch auf der großen Solarmesse in Europa vorstellen.
4: Echt?
5: In München jetzt, nächsten Monat. Regulatorisch dürfen wir sie nicht fliegen. Das wird vielleicht noch ein Jahr dauern, wahrscheinlich ein Jahr dauern.
4: Was? Echt?
5: Also, weil sie über 25 Kilo ist. Und sobald du über 25 Kilo bist, brauchst du ein bestimmtes SORA-Verfahren. Das sind 200 Seiten und 200 Seiten, wenn sie falsch geschrieben sind, werden sie halt erst nach 9 Monaten angeguckt. Dann wird es hier nochmal zurückgeschickt.
4: Oh Gott.
5: Da sind wir natürlich leider im falschen Land, aber wir glauben so stark an Deutschland, das ist uns egal. Und wir haben jetzt natürlich auch Angebote von anderen Ländern außerhalb von Deutschland bekommen, die gesagt haben, wir können das in 4 Wochen mit euch machen. Für uns bleibt ganz klar, das Produkt wird in Deutschland gebaut, aber wenn der Service natürlich von woanders noch gesteuert wird, dann muss das so sein.
4: Und dein Wunsch an die Politik ist da auch, unkomplizierter, unbürokratischer und schneller zu werden? Oder was genau hättest du da gerne von der Politik?
5: Genau, also ich denke, das große Problem ist, wir haben hier eine Technologie, die jetzt, wir sind ja nicht die Einzigen, die Drohnen bauen, wir sind nicht die Einzigen, für die Drohnen relevant ist. Da ist ganz klar, dass man jetzt sagt, wir haben hier eine Technologie, da muss Unternehmen und vor allem Startups mehr Freiraum gegeben werden. Ich stimme auf jeden Fall zu, dass man jetzt als privater Konsument diese Technologie, was bisher möglich war, ziemlich missbrauchen konnte. Aber ich denke mal, als Unternehmen, wo du wirklich offiziell registriert bist, muss uns einfach ein bisschen mehr Flexibilität gegeben werden, um Testflüge zu machen, um bestimmte Regionen zu bekommen. Also jetzt mal ein Beispiel zu nennen. Wenn wir jetzt einen Solarpark haben, der eingezäunt ist, also unsere Drohne fliegt nicht weiter als der Zaun, schon technologisch nicht. Und wenn wir einen Solarpark haben, der nicht eingezäunt ist, zwei ganz verschiedene Angehensweise. Also das Solarpark, der nicht eingezäunt ist, wird wahrscheinlich 2 Jahre dauern, bis wir den erlaubt haben. Eingezäunt 1 Jahr. Wenn die jetzt sagen, wir haben einen Solarpark, der sogar noch Agrikultur darunter betreibt, ist nochmal ein ganz anderes Ding. Aber an sich ändert sich an der Technologie bei uns nichts. An der Sicherheit ändert sich nichts. Und das ist dann schon nochmal ein bisschen schade. Aber vor allem, es braucht Investments jetzt in quasi die Besetzung, weil, also wir haben, glaube ich, 34, 45, 40 Leute in Deutschland, die fürs Drohnensegment zuständig sind.
0: Die wachsen schnell. Vor allem 2 Jahren waren es noch 8, 9 Leute, glaube ich. Ja. Jetzt sind sie bei 30, glaube ich, angekommen, hatten sie uns erzählt. Aber sie brauchen immer noch 8 Monate mindestens, um so einen Antrag überhaupt anzugucken. Und dann kann sein, dass sie es dir zurückschicken und dann gucken sie es 2, 3 Monate später vielleicht wieder an. Aber das kann sich auch ziehen bis einem Jahr. Also sie sagen 8 Monate bis 1 Jahr, bis sie sich überhaupt angucken.
4: Da verliert man ja unfassbar viel Zeit als Unternehmen.
0: Vor allem, wenn wir hören, dass es halt in anderen Ländern, wie zum Beispiel Österreich, nach 4 Wochen eine Antwort gibt und dann gibt es daraufhin direkt ein Gespräch, wo sie mit dir besprechen, wie du es am besten umsetzt, dass es halt alles schnell geht und richtig läuft. Während wir bei uns kein Meeting bekommen, wo wir drüber reden, sondern nur eine Antwort, dass es nicht reicht, so in die Richtung.
5: Lässt uns jetzt alle sprachlos.
4: Ja, es hinterlässt mich wirklich gerade sprachlos. Weil einem da solche, also nicht mal bürokratische, sondern Zeithürden in den Weg gelegt werden. Und ich wusste auch nicht, dass man verschiedene Genehmigungen braucht, je nachdem, ob so ein Solarpark eingezäunt ist oder ob drunter was wächst. Das ist ja ein unfassbarer Paragraphenschilderwald, mit dem ihr da kämpfen müsst.
5: Ja, jetzt werden leider natürlich andere Industrien, die jetzt ein bisschen mehr im Trend gekommen sind für die Politik, werden da natürlich stärker unterstützt. Finden wir natürlich ein bisschen schade, dass der Zivilsektor da jetzt noch nicht so unterstützt wird.
4: Also der Militärsektor wird viel mehr unterstützt. Aber ihr wollt eure Technik nicht militärisch nutzen lassen.
5: Das ist gegen alle Werte, die wir unterschrieben haben für dieses Unternehmen, mit dem wir das angegangen sind. Also wir wollen nichts mit Militär, mit Krieg zu tun haben. Unsere Technologie ist, um den Mensch jeden Tag zu retten und nicht zu töten. Das geht gegen jede Ethik und Moral, die wir haben. Also da sind wir ganz klar, dass wir damit nichts zu tun haben wollen.
4: Und wir haben euren Unternehmensnamen noch gar nicht gesagt, fällt mir auf.
0: Droneshine.
4: Drohnenglanz.
5: Genau, so kann man es nennen. Wir wollten einfach ganz klar sagen, was machen wir, wer sind wir, damit das im Namen schön rüberkommt.
4: Ja, und wen braucht ihr, um jetzt voranzukommen, außer natürlich Politikerinnen, die sich des Themas mal annehmen? Was braucht ihr?
6: Das sind auf jeden Fall Betreiber von großen Solarparks oder auch Betreiber von jetzt zum Beispiel viel Industriefläche, wo viel PV auf dem Dach verbaut ist. Hier wollen wir eben auch eine Zusammenarbeit schaffen, um eben unser Produkt eben immer stetig weiter und besser zu entwickeln, damit es eben auch angepasst ist auf unsere Zielkunden am Ende, damit es wirklich perfekt auch zu dem aktuellen PV-Anlagenbau passt. Und wir dahingehend eben wirklich auch die beste Lösung dann eben bieten langfristig.
5: Genau, und vor allem wollen wir einfach den Leuten ein bisschen die Technologie näher bringen. Also wenn es jetzt Menschen gibt, die sagen, hey cool, ich habe hier eine Fläche, auf der ich das auch einfach mal ausprobieren würde oder Lust hat, sich das Ganze mal anzugucken bei Projekten bei uns, weil er inspiriert von der Technik ist, dann kann er uns natürlich jederzeit entweder hier in Tübingen besuchen oder uns auch einfach in einer Nachricht schreiben, wann es denn jetzt mal ein Projekt gibt, vielleicht auch in der Gegend. Dann geben wir gerne Bescheid und würden uns natürlich auch freuen, wenn wir bei manchen Menschen, wenn sie jetzt sagen, ah, wir haben hier ein cooles Projekt, ein cooles Industriegebiet oder ein cooles Haus, das gerne geputzt werden möchte, dann sind wir jederzeit bereit, auch natürlich gratis erstmal so eine Piloten- und Demo-Fläche zu machen, weil uns ist ganz wichtig, dass wir jetzt die Technologie der Menschheit zeigen und vor allem Deutschland zeigen, was wir hier als Gesellschaft entwickeln könnten.
4: Man kann einfach euch kontaktieren und sagen, Mensch, wollt ihr meine Fassade putzen? Und dann sagt ihr, jupp, super, danke, dass wir das machen dürfen.
5: Genau, du musst natürlich Regulatorik checken und das ist jetzt das Allerwichtigste. Aber genau, bisher auf jeden Fall, da sind wir auf dem Punkt, wo wir das natürlich gerne machen. Klar, wenn später schon unser Kalender ein bisschen ausgebuchter ist, dann wird das, denke ich, mal schwieriger. Aber wir sind super flexibel, wir sind spontan und uns ist wichtig, dass gezeigt wird, was diese Technologie ermöglichen kann.
4: Ihr zeigt es ja morgen hier und wird nochmal die Fassade neben euch geputzt, ne?
5: Genau, wir werden wahrscheinlich am Nachmittag die Fassade neben uns putzen Und im Anschluss werden wir tatsächlich auch nochmal eine unserer Solardrohnen aufbauen und die Leute hier wirklich einladen, sich das Ganze anzugucken, zu sehen, wie wir das machen. Also es hört sich immer so an, wir werden es zusammenbauen. Wir wissen immer nicht, ob das alles funktioniert, so wie wir uns das vorstellen, aber wir sind jetzt an dem Punkt, wo wir uns eigentlich sicher fühlen, dass das morgen zumindest mal vom Prototyp her stehen kann. Und haben natürlich jetzt auch noch 4 Wochen, bis es dann auf der Smart E in München die erste Weltpräsentation gibt.
4: Ach echt?
5: Genau, das wird dann super interessant. Also da ist natürlich dann auch wiederum ein interessanter Ort, um das Ganze in echt zu sehen.
4: Und man kann ja jederzeit offenbar bei euch reinlaufen. Das sieht aus wie so ein Erfinderbüro. Also man darf einfach mal bei euch klopfen und sagen, Mensch, ich möchte einfach mal sehen, wer ihr seid und wie ihr das so macht.
5: Auf jeden Fall, genau. Also solange man noch hier im Office ist in Tübingen, wir expandieren zurzeit in ein zweites Office in München, einfach weil wir da noch sehr viel quasi Ökosystem haben. Wir haben ein bisschen mehr Solarparks in der Umgebung. Aber auf jeden Fall haben wir immer jemand hier im Office. Ob man jetzt einen von uns treffen wird, kann schon gut sein. Wir wollen die Ideen hören. Wir haben ja die Technologie, aber ich denke auch viele Leute haben coole Ideen für uns, die sie einbringen können, wie man die Drohne vielleicht auch noch anders testen kann, nutzen kann. Und da sind wir natürlich immer offen.
4: Jetzt haben wir ja schon fast 9 abends. Also ich bin um 8:30 hier bei euch vorbeigelaufen und ihr habt noch richtig viel gearbeitet und rumgeschraubt. Wie normal ist es denn für euch, dass ihr abends um 8:30 noch arbeitet?
5: Sehr normal.
4: Sehr normal?
5: Das Normalste jemals.
4: Echt?
5: Auf jeden Fall. Also ich denke mal, es kommt immer, jeder darf sich natürlich ein bisschen selber entscheiden, wie viel er macht, aber es macht ja Spaß. Das ist ja das Schöne. Für mich ist das jetzt hier nicht ein Zwang, für mich ist das nicht als Arbeit.
4: Echt?
5: Also auch Drohne zu fliegen, ich fühle mich wie ein kleines Kind, das irgendwie gerade ein cooles Videospiel spielt. Also das ist schon alles sehr cool. Klar, jetzt wir sind mittlerweile so weit, du musst die Drohne nicht mehr selber fliegen. Quasi per Knopfdruck kann sie das Gebäude selber abfliegen. Du musst nur noch zugucken, dass das alles gut
4: das
5: funktioniert.
4: Die
5: autonom fliegen.
4: Wirklich?
5: Genau. Da waren wir tatsächlich die Ersten in Europa, die das jetzt ermöglicht hatten. Aber da sind jetzt viele gefolgt. Das ist nur eine Softwarefrage. Jetzt mit KI ist das...
4: Aber woher könnt ihr Software? Auch wegen, weil du Robotik studiert hast?
5: Nee, also wir haben natürlich ein größeres Team als wir jetzt. Da haben wir natürlich noch schöne Hilfe von Leuten von der Delft, von ETH, die uns da auch die Ideen weitergeben. Genau, wir sind natürlich auch quasi für solche Technologien ein bisschen die Communicator. Die Technologie existiert. Drohnen existieren, nur es gab nicht wirklich diesen wirtschaftlichen Sinn hinter Drohnen und den versuchen wir jetzt zu bringen, dass wir eine coole Technologie mit einer wirtschaftlichen, mit einem Wert verknüpfen und da sehen wir uns vor allem.
4: Jetzt noch eine Frage, ich habe vor einer Woche oder so kam so ein Beitrag, dass ein Windrad gebrannt hat.
5: Und das ist so schön, dass Sie das sagen, weil da sind wir tatsächlich, das war für uns ein sehr großer Turning Point, deswegen war ich tatsächlich auch ein bisschen auf Geschäftsreise und habe mich da schon mal informiert. Unsere Drohnen, ja, die sind für Feuerwehr absolut eigentlich optimal und
4: echt?
5: Als wir das gesehen haben, haben wir uns wirklich gedacht, also wir wussten nicht, dass das ein Problem sein wird, aber wir haben uns gedacht, wir sind die einzige Lösung für das Problem. Und jetzt haben wir angefangen, uns ganz klar mit Feuerwehrdrohnen auseinanderzusetzen. Also für uns war das sowieso schon super relevant, weil uns ist wichtig, den Public Sector vor allem zu serven. Ja, das ist natürlich, Feuerwehrdrohne wäre da optimal gewesen. Hätten sie unsere Drohne gehabt, hätten sie hochfliegen können mit 2, 3 Drohnen. Das Schöne ist eben auch, dass die Feuerwehr sich nicht an die Regeln halten muss, wie wir. Unternehmen und Behörde sind 2 verschiedene Sachen. Deswegen könnten sie quasi unsere Drohnen nutzen, mit Regeln, die wir nicht haben oder keinen Regeln, die wir haben, zu interagieren. Und könnten solche Windräder putzen und quasi löschen. Und damit hätten wahrscheinlich jetzt nicht 6 Stunden und davon irgendwie 2 Stunden die Autobahn absperren müssen, sondern hätten wahrscheinlich innerhalb von 45 Minuten das Ganze unter Kontrolle bekommen können. Und das Wichtige ist, warum musst du sowas überhaupt unter Kontrolle bekommen, ist,

0: vielleicht eine eigene Firma oder ist es dann alles Droneschein, auch wenn ihr Feuerwehrdrohnen macht?
1: Gute Frage. Also ich denke, alles kommt immer noch durch die gleiche Firma, aber kann man natürlich überlegen, dadurch, dass das Public Sector ist, dass man da irgendwie dann doch noch eine andere Firmenart annimmt. Denken wir mal schon, aber bei uns fehlt es tatsächlich. Also bevor wir Geld für neue Notare ausgeben,
0: Ach so.
1: werden wir wahrscheinlich Geld für andere Sachen ausgeben. Deswegen, genau, das dauert wahrscheinlich noch. Und da wollen wir dann auch einfach jemanden haben, der da Lust drauf hat, der uns quasi Vollzeit dazukommt, und der Lust auf Drohnen hat und der aus der Feuerwehr kommt, quasi das Fach versteht. Aber für diese Applikation haben wir sowieso ganz viele Jobs noch offen.
0: Echt, habt ihr? Ihr habt noch Jobs offen. Auch gut zu
1: An
0: wissen.
1: sich schon. Also wenn man sich für Drohnen interessiert und sagt, hey, ich habe hier einen bestimmten Bereich, wo die Drohne perfekt reinpassen würde, wir können das Technologische liefern, wir haben jetzt unsere Liebe für Solar gefunden und für Fassadenreinigung. Aber natürlich gibt's da viel mehr Anwendungsreiche, wie zum Beispiel die Agrikultur, oder jetzt eben auch der Public Service. Nur wir haben die Zeit nicht und ich glaube, das macht einfach mehr Sinn, da jemanden vom Fach zu haben.
0: Den ihr auch einstellen würdet.
1: Auf jeden Fall. Also wir versuchen, man muss sich halt immer inspirieren lassen, man muss eine Lösung suchen. Wir sind jetzt ein junges Unternehmen, wir sind immer noch ein Startup, wir sind alle noch unbezahlt.
0: Ach, ihr seid alle unbezahlt.
1: Absolut.
0: Was?
1: Wir glauben an die Vision, all unser Geld geht in Technik und in Hardware und in Probieren.
0: Du arbeitest bis 2 Uhr nachts für eine Vision und nicht für Geld.
1: Absolut.
0: Wow.
1: Aber das tun wir alle, das ist nur, nicht nur ich,
0: Ah.
1: das ist jeder. Ja, alles, unser ganzes
2: Ja.
1: Taschengeld
2: Auch
1: geht
2: alle,
1: in
2: die
1: diese
2: uns
1: Firma.
2: geholfen haben, waren
1: Ja.
2: alle entweder Familie, die es dann für uns getan haben, oder halt für die Vision.
1: Ja, also klar,
0: Ja?
1: so, ja, wenn es jetzt irgendwie Geschäftsreisen gibt, fürs ganze Team, dann zahlen wir das natürlich gerne. Also wir versuchen, oder wenn jemand jetzt sagt, ey, ich habe hier eine coole Drohne, die oder bestimmte Komponenten, das zahlen wir absolut gerne. Aber genau, Gehälter ist natürlich noch schwer. Aber ich denke, wir kommen noch dahin und ich habe auch kein Problem, jetzt kein Geld dafür zu bekommen. Weil wie gesagt, man muss an die Vision glauben und wenn man jetzt an Geld glaubt, dann wird die Vision sehr schnell gekillt.
0: Ein wunderschöner Schlusssatz. Vielen herzlichen Dank für das ganz spontane Interview. Vielen Dank, dass man einfach bei euch reinlaufen darf. Vielen Dank für die Idee mal so als Gesellschaft. Vielen Dank, dass ihr einfach ohne Geld eure Vision umsetzt. Und ja, ich wünsche euch viel Glück und ich bin mir zugleich sehr sicher, dass ihr es gar nicht braucht.
1: Vielen Dank, Dankeschön,
2: Dankeschön.
1: Vielen Dank.
0: Ja, sehr beeindruckend, die drei Erfinder von Droneshine, zu Deutsch Drohnenglanz, die ich hoffentlich noch mal in einem halben Jahr interviewen darf, weil sich gerade ganz viel bei denen tut. Und ich fand das auch einfach technisch wahnsinnig interessant, selbst für Menschen, die sich so wenig mit Technik auskennen wie ich. Ihr hört noch immer die Sendung Klima im Freien Radio Büstewelle. Und wir kommen zu der Rubrik Klimanachrichten. Ich wünschte mir wirklich eine Welt, in der man keine Klimanachrichten bräuchte, aber gerade jetzt in diesen Tagen sind die leider nötig. Baden-Württemberg erlebt derzeit eine der intensivsten Hitzewellen der vergangenen Jahre. Der Deutsche Wetterdienst erwartet Höchsttemperaturen von bis zu 38 Grad, nächste Woche sogar bis zu 40 Grad. Die Situation ist nicht nur wegen der hohen Tageswerte bemerkenswert. Viele Regionen erleben sogenannte tropische Nächte. Das bedeutet, die Temperaturen sinken nachts nicht mehr unter 20 Grad. Und der Körper steht praktisch rund um die Uhr unter Hitzestress. Hinzu kommt ein weiteres Phänomen, das Meteorologen zunehmend beobachten. Denn die Hitze wird immer wieder von einzelnen, teils heftigen Gewittern unterbrochen, wie es auch heute der Fall sein soll. Das wirkt zunächst widersprüchlich. Auf der einen Seite extreme Trockenheit und Hitze, auf der anderen Seite heftige Niederschläge. Tatsächlich hängen beide Erscheinungen eng zusammen. Warme Luft kann deutlich mehr Feuchtigkeit aufnehmen als kühle Luft. Wenn diese Luftmassen dann aufsteigen und sich abkühlen, entladen sich enorme Wassermengen innerhalb kurzer Zeit. Das Ergebnis sind lokale Starkregenereignisse, die Straßen überfluten und Keller volllaufen lassen können. Nicht nur wegen der enormen Regenmengen, sondern auch, weil die Böden von der extremen Hitze- und Trockenphase zuvor so ausgetrocknet und hart sind, dass sie nur wenig Niederschlag

Plug aufnehmen können. Wetterexperten sprechen inzwischen angesichts der dauerhaft hohen Temperaturen von einer möglicherweise historischen Situation. Bereits Ende Mai hatte Deutschland eine ungewöhnlich frühe Hitzewelle erlebt. Nun folgt also die nächste Phase extremer Temperaturen und ein Ende ist bislang kaum in Sicht. Der Wetterexperte vom SWR, Andreas Machalika, spricht von einer außergewöhnlich langen Hitzeperiode. Denn statt nur wenige Tage anzuhalten, können die Temperaturen von über 30 Grad nun fast 2 Wochen lang bestehen bleiben. Das Besondere daran ist die Großwetterlage. In Spanien und Frankreich hat sich ein sogenannter Hitzepol gebildet. Gleichzeitig sind die Oberflächentemperaturen im Mittelmeer und im Atlantik überdurchschnittlich hoch. Tiefdruckgebiete über dem Atlantik transportieren die heiße Luft dann kontinuierlich nach Mitteleuropa. Früher wurden solche Luftmassen zwar ebenfalls nach Deutschland geführt, heute aber sind sie deutlich wärmer als noch vor einigen Jahrzehnten. In Baden-Württemberg könnte nächste Woche sogar der bisherige Juni-Rekord fallen von 2019 von 38,9 Grad. Doch selbst wenn kein neuer Rekord aufgestellt wird, betonen Meteorologen, wir bewegen uns bereits jetzt auf einem außergewöhnlich hohen Temperaturniveau. Die aktuelle Hitzewelle ist dabei kein isoliertes Ereignis. Daten des Deutschen Wetterdienstes zeigen einen langfristigen Trend. Deutschland hat sich in den vergangenen Jahrzehnten deutlich erwärmt. Besonders deutlich wird das bei den sogenannten Hitzetagen. Das sind Tage, an denen die Temperatur über 30 Grad steigt. Noch vor wenigen Jahrzehnten waren Jahre mit mehr als 10 Hitzetage selten. Heute aber treten solche Werte regelmäßig auf. So wurden beispielsweise schon 2018 deutschlandweit mehr als 20 Hitzetage registriert. Nicht jede einzelne Hitzewelle wird zwar unmittelbar durch den Klimawandel verursacht, aber der Klimawandel sorgt dafür, dass Hitzewellen häufiger, intensiver und länger werden. Die Wahrscheinlichkeit extremer Temperaturen steigt. Europas Sommer verändern sich. Forscher des Max-Planck-Instituts für Meteorologie haben die stärksten europäischen Hitzewellen der vergangenen 45 Jahre untersucht. Das Ergebnis ist bemerkenswert. Die 5 intensivsten Hitzewellen Europas traten alle innerhalb der letzten beiden Jahrzehnte auf, nämlich in den Jahren 2010, 2014, 2018, 2021 und 2022. Für die Wissenschaft ist das ein deutliches Signal. Einige der heute beobachteten Temperaturspitzen wären ohne die menschengemachte Erwärmung kaum möglich gewesen. Experten rechnen deshalb damit, dass Europa künftig häufiger von lang anhaltenden Hitzewellen betroffen sein wird. Es gibt einen neuen Klimaatlas. Wie stark sich Deutschland bereits verändert hat, dokumentiert ein neuer Klimaatlas des Helmholtz-Zentrums. Die Wissenschaftler sprechen von einer grundlegenden Verschiebung des Klimas. Deutschland hat sich seit dem Ende des 19. Jahrhunderts um rund 1,9 Grad erwärmt. Das klingt zunächst nach einem relativ kleinen Wert. Doch für das Klimasystem bedeutet eine solche Veränderung enorme Auswirkungen. Besonders deutlich zeigt sich das bei den Extremereignissen. Hitzewellen treten häufiger auf. Tropennächte nehmen zu, die Schneebedeckung auch in den Bergen geht zurück und Trockenperioden werden länger. Besonders große Städte entwickeln sich zunehmend zu sogenannten Wärmeinseln. Asphalt, Beton und Gebäude speichern die Sonnenenergie und geben sie nachts wieder ab. Dadurch bleiben die Temperaturen in Städten oft mehrere Grad höher als im Umland. Gleichzeitig beobachten Forscher vor allem im Osten Deutschlands eine zunehmende Austrocknung der Böden. Selbst regelmäßige Niederschläge reichen teilweise nicht mehr aus, um die Defizite auszugleichen. Während Wissenschaftler immer deutlichere Warnungen aussprechen, bleiben politische Lösungen schwierig. Bei den jüngsten Klimaverhandlungen der Vereinten Nationen in Bonn konnten sich die Delegationen aus fast
200 Staaten in zentralen Fragen nicht einigen. Der größte Streitpunkt bleibt das Geld. Vor allem Länder des globalen Südens verlangen mehr Unterstützung von den Industriestaaten. Sie argumentieren, dass die reichen Länder den größten Teil der historischen Emissionen verursacht haben und deshalb auch einen größeren Beitrag zur Finanzierung von Klimaschutz und Anpassungsmaßnahmen leisten sollten. Viele Industriestaaten aber zeigen sich noch zurückhaltend. Angesichts wirtschaftlicher Unsicherheiten und steigender Staatsausgaben wollen sie keine weitreichenden neuen Finanzzusagen machen. Dadurch entsteht eine Blockade. Entwicklungsländer wollen ohne finanzielle Unterstützung aber keine zusätzlichen Verpflichtungen eingehen. Industriestaaten wiederum verlangen zuerst neue Zusagen der Entwicklungsländer. UN-Klimachef Simon Steele warnte deshalb vor einem Rezept für Stillstand. Trotz der Schwierigkeiten zeichnet sich ein neuer politischer Trend ab, denn immer häufiger entstehen freiwillige Bündnisse einzelner Staaten. Ein Beispiel ist das vorgeschlagene Elektrifizierungsziel für die Weltwirtschaft. Demnach sollen Industrie, Verkehr und Gebäude bis 2035 deutlich stärker auf Strom umgestellt werden. Der Anteil elektrischer Anwendungen soll weltweit von derzeit etwa 20% auf 35% steigen. Befürworter sehen darin einen pragmatischen Ansatz, denn statt jahrelang auf einstimmige Entscheidungen aller Staaten zu warten, könnten engagierte Länder vorangehen und konkrete Projekte umsetzen. Kritiker weisen jedoch darauf hin, dass eine Elektrifizierung allein nicht ausreicht. Entscheidend sei, dass der zusätzliche Strom aus erneuerbaren Energien stammt. Wer verursacht die größten Umweltschäden? Eine neue internationale Studie wirft einen Blick auf die Verteilung von Verantwortung. Forscher aus Oxford und Leiden haben untersucht, welche Bevölkerungsgruppen die größten Umweltkosten verursachen. Das Ergebnis? Die konsumstärksten 10% der Weltbevölkerung verursachen jährlich Schäden in Billionenhöhe. Interessant ist dabei, dass diese Gruppe nicht nur aus Milliardären besteht. Ein erheblicher Teil der Bevölkerung in Europa und Nordamerika gehört bereits zu den konsumstärksten 10% weltweit. Besonders stark wirkt sich ihr Lebensstil auf die biologische Vielfalt aus. Der Verlust von Arten, Lebensräumen und Ökosystemen verursacht langfristig enorme wirtschaftliche Schäden. Die Wissenschaftler argumentieren deshalb, dass besonders wohlhabende Bevölkerungsgruppen eine größere Verantwortung tragen und den ökologischen Fußabdruck reduzieren sollten. Kinder tragen die Folgen. Besonders deutlich werden die Folgen des Klimawandels bei den jüngsten Mitgliedern der Gesellschaft. Nach einer neuen UNICEF-Studie lebt etwa jedes zweite Kind weltweit unter mehreren Klimarisiken gleichzeitig. Das betrifft rund 1,2 Milliarden Kinder. Sie erleben Hitzewellen, Dürren, Überschwemmungen oder schwere Stürme. Dabei sind Kinder besonders verletzlich. Ihr Körper reagiert empfindlicher auf hohe Temperaturen. Sie benötigen mehr Wasser und sind stärker auf die Unterstützung Erwachsener angewiesen. Hinzu kommen indirekte Folgen. Der Klimawandel begünstigt in manchen Regionen die Ausbreitung von Krankheiten wie Malaria. Er gefährdet die Versorgung mit sauberem Wasser und beeinträchtigt die Ernährungssicherheit. Auch Deutschland ist betroffen. Kinderärzte kritisieren, dass viele Schulen und Kindergärten nicht ausreichend auf häufige Hitzewellen vorbereitet sind. Gebäude heizen sich auf, Schattenflächen fehlen und Klimaanpassungsmaßnahmen werden vielerorts nur langsam umgesetzt. Die UNICEF fordert deshalb, Kinder stärker in den Mittelpunkt klimapolitischer Entscheidungen zu stellen. Abschließend lässt sich sagen, der Klimawandel ist längst keine abstrakte Zukunftsfrage mehr. Er zeigt sich in diesen Tagen direkt vor unserer Haustür in politischen Konflikten und auch in den Lebensbedingungen von Milliarden Menschen weltweit. Gleichzeitig wird deutlich, dass die Verantwortung dafür ungleich verteilt ist
und die Auswirkungen aber besonders die betreffen, die am wenigsten zu ihrer Entstehung beigetragen haben.

Soweit die Klimanachrichten hier heute im Freien Radio Wüste Welle. Ich hoffe ja sehr, dass es gleich noch regnet. Wenn ich hier aufs Radar schaue, dann türmen sich Gewitterwolken eher so auf der Schwäbischen Alb, aber noch nicht bei uns. Ich bete wirklich um Regen. Die Böden sind so unfassbar trocken. Und ich wollte euch noch, bevor wir die Sendung hier beschließen, wollte ich noch auf Krümelchens Bitte hin euch Hitzetipps für eure Hunde geben. Und nicht etwa für euch selbst. Nein, ich denke mal, dass ihr selber schon genau wisst, wie ihr euch fühlt. Eine Bitte in Bezug auf Hunde, einfach weil ich immer wieder mitbekomme beim Gassigehen, dass nicht alle Hundehalterinnen das so beachten. Und zwar, der Asphalt ist glühend heiß. Und das schon wirklich ab dem Vormittag. Das kann man ganz leicht testen, indem man einfach mal 7 Sekunden mit einem Fuß barfuß auf den Asphalt tritt. Und wenn diese 7 Sekunden zu heiß sind, dann ist es auch für euren Hund zu heiß. Also im Moment kann man wirklich auf dem Asphalt ein Spiegelei braten. Und ich verstehe wirklich nicht, dass Leute mit ihren Hunden dann über so einen Asphalt laufen. Ich mache das so, ich trage den über den Asphalt bis zur nächsten Schatteninsel und da bleiben wir dann. Und das machen wir tagsüber einige Male. Wir sind tagsüber dann immer nur eine Viertelstunde draußen, also nur im Schatten. Und ich trage den dann wieder zurück über diese heißen Asphaltstrecken, trage ich ihn, damit auch nicht eine Pfote auf diesen, also das müsst ihr jetzt mal ausprobieren, wenn ihr auch nur kurz eure Sohle barfuß auf den Asphalt stellt, ihr bekommt sofort Brandblasen. Und auch Hunde können sich die Pfotenballen verbrennen, das ist sogar ziemlich häufig und es tut wahnsinnig weh. Und der Asphalt strahlt an diese niedrigeren Hunde auch total viel Wärme nochmal zusätzlich ab. Das heißt, die Hunde bekommen da eigentlich die doppelte Hitzebelastung, zum einen über die Pfoten und aber eben auch, weil sie so nah an dieser Wärmequelle sind. Das heißt, lauft einfach tagsüber so kurz wie nur möglich. Ich habe gestern eine Frau wirklich mit ihrem Hund Fahrrad fahren sehen. Der Hund war angeleint, der hat gehechelt, der konnte sein Tempo nicht selber bestimmen. Das war eigentlich ein Fall für den Tierschutz. Und ich habe ihr nur hinterhergerufen, Entschuldigung, können Sie bitte stoppen? Ihr Hund kann nicht mehr. Und dann hat sie mich angemault, ja, ich weiß schon, was mein Hund kann. Der Hund, der kam aus dem Hecheln gar nicht mehr raus. Die Hunde können euch nicht Bescheid geben, ja, weil sie nicht sprechen können. Ha, der hat schon stoppen, wenn er nicht mehr kennt. Nein, kann er eben nicht. Entschuldigung, ich kann übrigens kein Schwäbisch. Er kann eben nicht stoppen, weil er ein Halsband hat. Der erhängt sich. Also Leute, fahrt einfach nicht mit Hunden angeleint Fahrrad. Das habe ich noch nie verstanden. Wenn überhaupt, dann fahrt irgendwo mit dem Fahrrad, wo er freilaufen kann. Jetzt bei der Hitze ist Fahrradfahren absolut tabu. Die Hunde können einfach wirklich tot umfallen. Ich verstehe es nicht. Lasst eure Hunde einfach zu Hause, geht zwischendrin ein paar Mal kurz ein paar Minuten in Schatten, geht früh morgens schön lang, geht spät abends schön lang und das war's. Und nehmt sie natürlich schon mal gleich gar nicht mit im Auto irgendwo hin, wo der Hund dann auch 10 Minuten sind, zu viel in so einem Auto. Ich werde es nie begreifen. Und Entschuldigung, dass ich mich hier gerade ein bisschen aufrege, aber die Hunde können einfach nicht für sich selber sprechen. Und die Hundehalter in so einem Moment sind einfach oft überhaupt nicht ansprechbar, eben weil die ja in Eile sind, zerren die ihre armen Hunde so durch die Gegend. Deshalb, sorry, muss es halt jetzt übers Radio sein. Und ich verstehe es auch nicht. Man kann die doch einfach zu Hause lassen, man kommt zwischendrin kurz heim, geht mal kurz bis zur nächsten Schatteninsel und dann halt wieder ab ins Haus. Zumal Hunde ja so viel schlechter Wärme ableiten können als wir Menschen. Zum einen natürlich wegen dem Fell, aber auch, weil die nicht schwitzen können, außer zwischen den Pfotenballen. Da können die ein bisschen schwitzen, ne? Zwischen den Pfötchen. Deswegen bringt es auch immer relativ viel, wenn man die mal kurz in den Fluss stellt sozusagen oder in eine kühle Wanne stellt, wo zumindest die Pfötchen drin sind. Und ich habe noch einen Hitzetipp, den ich selber, ich weiß nicht, ob ich den erfunden habe, aber ich nehme an, es machen auch andere Leute. Es gibt auch diese Kühlwesten für Hunde. Die sind aber leider wahnsinnig starr und unbequem und mein Hund zieht die nicht gerne an, die sind nicht dehnbar. Also habe ich einfach normale, dünne Baumwoll-Hunde-Pullis. Die lege ich in den Kühlschrank bzw. ins Gefrierfach und zwar nass. Also ich mache die nass und lege die in den Kühlschrank und ins Gefrierfach. Und bevor wir rausgehen, ziehe ich dem Hund einen Hundepulli, einen nassen an, aus dem Kühlschrank. Also nicht einen aus dem Gefrierfach, damit er keinen Infarkt kriegt, aber ich nehme welche aus dem Gefrierfach mit raus, sodass er dann nach 5 Minuten wieder einen neuen
kühlen Hundepulli bekommt. Das ist vor allem für Hunde wie meinen wichtig, der eben schon alt ist und der einen Herzfehler hat, damit der, selbst wenn der nur eine Viertelstunde tagsüber draußen ist oder 20 Minuten, damit der auch da nicht überhitzt. Denn das geht gerade bei Hunden ganz schnell schief, die eben beispielsweise alt sind oder Herzprobleme haben. Deswegen, wenn ihr in diesen Tagen meinen Hund in Tübingen durch die Gegend laufen seht und er hat einen Pulli an, nicht wundern, dieser Pulli ist ein kühler, nasser Gefrierpulli und da hechelt er schon gleich viel weniger. Und ich wende inzwischen auch bei mir selbst den Trick an. Ich kann nur empfehlen, macht euch die Ärmel nass, bevor ihr rausgeht oder vielleicht auch ein bisschen die Waden und dann seid ihr länger kühl. Ja, und das war es auch schon wieder mit unserer Sendung Klima für heute. Kommt einfach gut und gesund durch die nächsten Tage und durch die Hitzewelle und schaut gut auch auf eure Tiere. Ja, und Krümelchen schläft immer noch und ich beende jetzt die Sendung einfach alleine. Vom Mikrofon verabschiedet sich Gabriele Busse. Tschüss.

0: Einen wunderschönen guten Abend da draußen an den Empfangsgeräten wünscht der Subsound mit Gary hier.
1: Heiko auf der anderen Seite und wir sind diesmal nicht alleine, nein, wir sind zu viert hier drinnen versammelt.
0: Richtig.
1: So, Veteranentreffen.
0: Es wird kuschelig heute. Wir haben hier quasi Veteranentreffen heute. Gerade eben schon gehört, ein Song von den Blumen des Bösen, eine 7-Inch-Single, ihre erste Single, damals Kein Tag ohne Revolution hieß die, 1990, glaube ich, veröffentlicht. Und wir hörten Die Maschine lebt. Und jetzt haben wir zwei Ex-Mitglieder von den Blumen des Bösen hier im Studio. Und zwar den Martin und den Sven. Jetzt müssen wir mal kurz gucken, ob das tut. Ja, so. Müssen wir mal kurz schauen, ob das hier tut, alles.
1: So, jetzt darfst du noch mal was erzählen. Irgendwie höre ich jetzt mich auch selber nicht so wirklich über den Kopfhörer.
0: Ja, das kriegen wir noch hin.
1: Also zumindest...
2: Okay.
0: Doch.
1: Es schlägt aus.
0: Den höre ich vielleicht mal da rein, da probieren. Ja, sorry da draußen, wenn ihr zuhört. Wir haben gerade noch ein bisschen technische Schwierigkeiten, aber das kriegen wir hin.
1: Ich glaube, das war eher auf dem Dreier. Ich habe jetzt den Dreier hier oben und es müsste nochmal passen.
0: Ich würde sagen, wir checken das noch kurz ab und lassen noch ein Stück laufen. Ne?
1: Ja, absolut. Erstmal Musik, bevor wir uns hier vollkommen disqualifizieren.
0: Und genau.
3: Jetzt muss ich mal kurz schauen. Schauen.
1: Also ich werde jetzt noch ein bisschen philosophieren. Nee, er hat es schon. Wow, okay.
0: Ja,
1: das ging ja flugs.
0: Bin ja fix hier. Wir hören jetzt noch was von den Blumen des Bösen. Und zwar ihr vorletztes Album. Damals vor 2 Sekunden heißt das. Habe ich richtig gesagt, oder? Das vorletzte, ne?
2: Passt wunderbar.
0: Man nickt mir zu, ja. Und zwar hören wir, ich habe keine Brille, ich mache das jetzt einfach
1: nach... Soll ich es ablesen? Ich habe sie jetzt dabei.
0: Ja, aber ich mache das jetzt einfach nach Track. Ich gehe mal in die Mitte rein. Ich mache mal Track 7.
2: Oh, ich glaube, das ist die falsche CD im Cover.
1: Mach mal 5, ja. Das wäre ganz nett.
2: Egal.
0: 5.
1: Das Sakrament des Büffels, also gehe ich jetzt mal davon aus, ne?
0: Sakrament des Büffels.
1: Ja, mach mal rein, wa?
0: Dann bis gleich.

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0: So, nach diesem doch recht holprigen Start jetzt nochmal Hallo da draußen. Jetzt haben wir es echt auf die Reihe gekriegt mit allem, mit der Technik, mit uns, mit der Sitzkonstellation. Ja, und wir haben es uns jetzt gemütlich gemacht und deswegen hier ist der Subsound und ihr hört heute ein kleines Special. Wir haben heute Gäste da und zwar zwei Viertel von den Blumen des Bösen, die es schon länger nicht mehr gibt, aber durch eine ja baldig anstehende Wiederveröffentlichung des kompletten Schaffens, darf ich so sagen, ja, auf Bandcamp haben wir das hier jetzt zum Anlass genommen, um ja hier ein kleines Special heute zu machen. Und wir haben schon ein paar Songs gehört, ganz am Anfang. Die Maschine lebt von der ersten 7-Inch EP 1990, glaube ich. 92, okay. Und danach jetzt Regenkatzen.
1: Genau.
0: Von der LP 2 Sekunden.
2: Damals vor 2 Sekunden.
0: So, jetzt machen wir euch mal einen hoch.
1: Eben, sollten wir vielleicht mal gucken. Ja. So. Genau, und gerade eben gab es noch das Sakrament des Büffels hier vom Album Aus Ruinen zu hören. Jetzt haben wir es auch in der richtigen Reihenfolge.
0: Genau.
1: Und ich glaube, jetzt können wir starten, so richtig.
0: So, und jetzt dürft ihr auch was sagen. Jetzt haben wir den Mikros offen.
3: Ja, hallo, ich bin der Kaktus. Ich bin damals Sänger gewesen, der, ja, sag ich mal, letzten Inkarnation sozusagen, der Blumen des Bösen. Ab 1900, wann habe ich angefangen, Sven?
1: 98
3: war es, oh Gott, ja. Und genau, ich habe auf dieser Platte gesungen, unter anderem da, wo man gerade das Sakrament des Büffels gehört hat, genau, und dann die letzten Stücke, die wir gemacht haben, da kommen wir ja später noch dazu, genau.
4: Ja, okay, ich bin Sven oder früher Severin, ich war Bassist und ich war die ganze Zeit bei den Blumen des Bösen und am Schluss das letzte Gründungsmitglied, bis der Stecker gezogen wurde.
0: Ja, und Sven und ich, wir waren früher auch des Öfteren im Äpplehaus und wir haben uns tatsächlich heute nach 30 Jahren wiedergesehen. Also ist das schon eine ziemlich coole Geschichte heute und ihr dürft daran teilhaben. Und ja, vielleicht könnt ihr noch mal kurz was dazu sagen, was da jetzt demnächst anstehen soll, diese Wiederveröffentlichung des kompletten Schaffens von Blumen des Bösen.
4: Wir haben darüber gesprochen, dass es eigentlich ganz hübsch wäre, die Musik wieder zugänglich zu machen. Wir haben noch eine Weile überlegt, in welcher Form, auf welcher Plattform, wo ist das unkompliziert. Das ist ja recht alte Musik, das soll jetzt nicht unbedingt kompliziert sein, aber falls es doch jemand hören will oder damit man das einfach jemand vorspielen kann, einfach so das Gesamtwerk nochmal auflegen.
1: Gibt es das dann noch in physischer Form oder ausschließlich digital dann?
4: Ausschließlich digital.
1: Also irgendwie so Wiederveröffentlichung ist eigentlich auch nicht geplant von irgendwelchen Alben nochmal oder Singles oder so.
4: Ich glaube nicht, dass ich jemanden finden würde, der bereit wäre, das zu finanzieren. Die Band gibt es schon sehr lange nicht mehr. Sie war, wenn man ehrlich ist, damals schon nicht sehr berühmt. Also wenn sich Sponsoren melden, klar, gerne damit.
3: Ja, aber ja, also wir haben in letzter Zeit, Sven hat sehr, sehr intensiv in letzter Zeit die verschiedenen Aufnahmen, die er über die Jahrzehnte gemacht hat, nochmal durchgehört. Und wir haben so ein paar Sachen ausgegraben, die aufgenommen wurden, aber dann eben teilweise absichtlich, unabsichtlich nicht auf Platten gelandet sind. Und da wollen wir die halt auf alle Fälle noch dazu packen, auch in digitaler Form. Aber ich glaube nicht, dass das irgendwie jetzt nochmal physisch veröffentlicht werden wird.
0: Ja, schauen wir mal.
3: Ja, wer weiß, also wenn jemand anrufen möchte, kann man drüber sprechen. Aber wie gesagt, das ist alles schon sehr lange her, dass das tatsächlich erstmals veröffentlicht wurde. Ja, aber kann man natürlich sich überlegen. Jetzt war erstmal, wie gesagt, der Plan, dass man überhaupt mal wieder drankommen kann, genau. Weil viele Dinge wahrscheinlich einfach auch in ihrer alten physischen Form langsam gar nicht mehr so wirklich zu bekommen sind, auch in Secondhand-Form kaum noch, wenn man da so auf Discogs oder so schaut, da sind eben kaum welche drin und deswegen war halt von der Gedanke, wenn sich halt jemand interessiert, weil wir merken schon, also so ab und zu ein paar Leute haben auf YouTube halt von sich aus einzelne Stücke oder auch dann zum Beispiel die erste Single hochgeladen und da kommen dann schon auch ab und zu Kommentare und es hat halt schon Views, also insofern es gibt immer noch ein paar Leute, die es hören wollen und denen wollen wir halt entgegenkommen und es dann da vielleicht zur Verfügung stellen.
0: Mhm. Ja, ich würde sagen, dann hören wir noch was von euch. Was könnten wir denn jetzt?
1: Vielleicht auch was von der ersten Scheibe mal noch irgendwie. Übermut werde Spaten haben wir auch noch mit am Start. Da war ja, glaube ich, auch noch so ein Bonustrack von Lunatic oder sowas, war, glaube ich, auch noch mit dabei. Gell?
4: Mit denen haben wir tatsächlich gesprochen, ob die damit einverstanden wären, wenn Übermut werde Spaten neu aufgelegt wird, ob wir die. Wir haben uns ja gegenseitig gecovert, jeweils ein Medley von Stücken von der anderen Band und sie würden das nicht so gerne haben. Ich denke vielleicht, wenn man es heute spielt, ist das okay.
1: Was soll man da spielen? Also es gibt ja ein paar ganz, ganz gute Anspieltipps hier. Ne?
0: Also das ist tatsächlich das letzte Album, das ich mitgekriegt habe, weil damals haben sie auch im Apple gespielt. Zweimal habt ihr im Apple gespielt, glaube ich, gell?
3: Ich glaube auch, ja.
0: Ja, warst du da schon mit?
3: Ich habe die Band halt begleitet. Ich habe damals diese erste CD auch unterstützt und herausgebracht, aber ich bin sozusagen dann erst ja viel, viel später, also 3 Jahre später erst als Sänger dann dazugekommen. Ich war einfach nur so, Fan der Band sozusagen und halt Begleiter.
0: Wer spielt da Schlagzeug?
4: Das ist Arno.
0: Der Arno.
3: Ja, genau.
0: Ja, an den kann ich mich lustigerweise fast überhaupt nicht mehr erinnern. So, wenn ich jetzt das Bandfoto so sehe. Aber der spielt da Schlagzeug. Also wir sagen mal kurz die Besetzung. Arno, Schlagzeug. Was ist das noch? Was macht er noch?
3: Shatter? Was steht da noch drin? Oder?
4: Shatter. Ja,
0: irgendwie sowas, ich kann es nicht lesen.
1: Ja, siehst du, das ist gar nicht mal so schlecht, dass ich heute mal an meine Brille gedacht habe. Ne? So, wo haben wir ihn denn hier? Ja, Shatter. Ne?
0: Shatter. Ja. Okay, Martin an der Gitarre und am Bass. Marty, Gesang, Shatter, Querflöte. Ui, Querflöte, was ist denn noch? Casio oder irgendwas?
1: Mhm.
0: Casio. Casio und Sounds. Nee, Synth. Ja. Und Severin, der mir gerade gegenüber sitzt, also sein altes Pseudonym an Bass, Gitarren und Gesang. Und wir hören, was hören wir denn?
4: Dr. Allwissen?
3: Ja.
0: Dr. Allwissen ist sehr, sehr schön. Okay, dann haben wir die jetzt schon drin. Nee, die haben wir noch nicht drin. Dann machen wir die mal raus hier. Das ist alles live hier. Da gibt es keinen Spotify oder ähnliches. Deswegen, da muss man noch richtig einlegen und draufdrücken und so, das ist die Nummer 1, 2, 3, 4, 5, 6, 7, 8, 9, 10. Wenn das hier stimmt, dann ist es die Nummer 10. Dr. Allwissen, 2 Minuten 30, das könnte hinkommen. Ne?
4: Das war kurz und
3: knackig. Auf den Punkt, ja, genau.
0: Dann ab dafür.

0: Ja, man hört im Hintergrund den Ventilator summen. Es ist ziemlich warm hier drin, deswegen haben wir uns jetzt gesagt, wir machen mal die Studiotüre auch ein bisschen auf, machen hier ein bisschen Durchzug.
1: Danke.
0: Und ja, wir sind hier immer noch zu viert im Studio. Also mein Kollege hier, der Heiko, ich, der Gary und hier uns gegenüber.
1: Hier der Sven
2: und der Kaktus.
0: Genau, und wir haben jetzt ein paar Blumen des Bösen Songs gehört. Der letzte, ja, einer der wenigen Beispiele der Querflöte im Punk. gespielt von Marti, der ersten Sängerin. Wie hieß sie eigentlich mit vollem Namen?
1: Marta González Martín. Die letzten zwei Nachnamen habe ich vergessen, sorry.
0: Lange okay. Her. Also diese Frau hat quasi einer der wenigen, also einer der wenigen, ja, Ausflüge der Querflöte in den Punk, ja, quasi.
1: Ich kenne kein zweites Beispiel
0: tatsächlich. Hat sich verantwortlich gezeichnet. Das ist vermutlich ein sehr rares Instrument in diesem Genre. Zu finden war das auf dem?
3: Auf dem Rabautz-Sampler hier, die erste. Das war von Rabautz Records, genau. Aus Tönnies-Wurst, wo auch immer das sein mag.
0: Weiß ich nicht.
2: NRW irgendwo.
3: Aber wo genau, also von der Postleitzahl, ja, könnte passen, ja. Irgendwo so Richtung Holland oder sowas. Das ist irgendwo oben halt, oben links.
0: Nee.
3: Genau. Sollen wir da noch was spielen von dem Sampler? Oder?
0: Ja, spielen wir doch noch
3: wenn
0: was.
3: Wenn wir da schon was drin haben, gibt's
0: was da. Was könnte man denn da noch spielen? Gibt es da noch irgendwas Cooles?
1: Von die einer? Maschine lebt oder von einer anderen
2: Band? Oder was für eine andere Band?
0: Also ja, gerade von dem Sampler da.
2: Ja, es gibt halt, muss ich kurz gucken.
1: Es gibt noch ein Stück von den Blumen des Bösen oder Maschine. Eine andere Band.
0: Ja, dann spielen wir sowohl als auch.
2: Dann zeig mal kurz. Da.
0: Ich hab da so, spielen wir erst was von der anderen, so als Kontrast.
2: Ja, komm. Bash, das Bash-Stück, Nummer 3.
1: Das letzte.
2: Oder? Lebenskreis, genau. Oh, das allerletzte, genau.
1: Wenn wir schon bei besonderer Musik
2: stimmt,
1: sind.
2: Lebenskreis, ja.
1: Der einzige Kanon im Punk, den ich kenne.
2: Richtig, genau. Auch sehr interessant. Wir haben lauter Einzelstücke, Querflöte, jetzt haben wir noch Kanon, genau. Kanon im Punk.
0: Also Track 27.
2: Richtig, das müssen sie. Bash und ihr Lebenskreis, genau. Und ansonsten, dann wir müssten noch mal zählen, gibt es halt noch eine Neuaufnahme von Die Maschine lebt, genau. Das haben wir das nicht vorher schon gehört?
3: Ja, das kam doch schon.
2: Ja, in der genau. Schon, ja. Und jetzt ist halt eine neu aufgenommene Version, genau, ist da auch auf dem Sampler gelandet, genau.
0: Und ja. Vorher hatten wir noch Betrug nach Dr. Allwissend.
2: Ja, genau.
0: Das ist auch zu finden auf der bald wieder veröffentlichten LP in digitaler Form bei Bandcamp. Übermut werde Spaten aus dem Jahre.
2: Die war es von 95.
0: War die, oder? Ja, 95, ja. Genau. Auch ein paar Mal im Apple gespielt, die Band. Ne? Also zumindest
1: einige Male, ja.
0: Ich habe sie zweimal gesehen, beziehungsweise sogar abgemischt. Damals habe ich noch im Apple geschafft.
1: Es gibt auch ein paar sehr schöne Live-Mitschnitte. Kaktus hat es ja vorhin schon erwähnt. Ich habe nicht nur die regulären Sachen durchgehört, sondern ich habe die ganzen Aufnahmen Proberaum und live durchgehört. Und da waren auch ein paar aus dem Apple-Haus. Schöne kleine Schätze.
0: Ja, und da dachte ich mir gerade in diesem Moment, wenn wir bei Pickup mal wieder keine Live-Sendung haben, dann könnte man bei Pickup, das ist ja hier eigentlich die Live-Session im Radio, wo dann immer lokale Bands hier in der Lobby spielen, aber manchmal haben wir auch keine Bands da und da könnte man, und da spielen wir dann auch gerne mal exklusive Live-Mitschnitte. Wenn es einen kompletten Mitschnitt der Blumen des Bösen gibt, dann könnten wir den eventuell mal in voller Länge spielen.
1: Mit allen Patzern und allen
0: drum und dran? Mit allen Patzern, ohne Netz und doppelten Boden.
2: Overdubs gibt es da keine, nee.
0: Das ist no overdubs whatsoever.
1: Da gucke ich gern die Schatzkiste durch, da ist einiges drin.
0: Oh ja, freue ich mich.
2: Sven hat auch alte Videobänder durchgeschaut, wo dann eben auch der gesamte Gig mitgeschnitten wurde und die kann man sicherlich eben auch in eine MP3 ziehen, dann kann man das auch spielen, ja, vor der Fälle.
0: Habt ihr euch vielleicht schon sogar überlegt, ob ein paar Videoschnipselchen auf YouTube eventuell veröffentlicht werden könnten?
1: Das wäre eine hübsche Idee, weil tatsächlich so viel Material da ist, aber Es fehlt so ein bisschen das Know-how und Geschick, was damit zu machen.
0: Ich habe leider auch überhaupt keine Ahnung, wie man, wir hatten damals ja auch oder haben immer noch Sachen auf YouTube, auch von meiner aktuellen Band, aber ich bin da nie durchgestiegen. Ich habe das nie gemacht, das haben immer andere gemacht, das auf YouTube hochgestellt.
2: Das mit den Videos, da sind wir jetzt auch gerade erst an dem Punkt, Sven hat die ganzen Sachen jetzt erst digitalisieren lassen und wir haben sie noch nicht mal gemeinsam anschauen können, weil er wollte mir einfach gerne auch die alten Sachen mal zeigen und ich denke, da würden sich sicherlich schon einzelne Stücke gut eignen, dass man sie dann auch mal als Einzelstücke auf YouTube hochlädt. Ganze Konzerte, ja, kann man sehen, keine Ahnung, aber auf alle Fälle ist es einiges damals von den Konzerten mitgefilmt worden.
0: Also ich überlege mir gerade, dass unser Sänger Sänger/Gitarrist, der kennt sich da ziemlich gut aus, der könnte sowas vielleicht mal anleiern oder ich könnte ihn mal fragen, ob er das, weil der hat eigentlich das ganze Equipment zu Hause, der kann das machen.
1: Das wäre grandios, weil, wie Kaktus schon sagte, ich habe die Sachen jetzt daheim, sie sind digitalisiert. Ich muss aber auch ehrlich sagen, sich ein komplettes Konzert auf Video am Stück anschauen, finde ich offen gestanden unspannend.
0: Nee, da also würde ich dann
1: da dann jeweils vielleicht ein einzelnes, gut gelungenes Stück.
0: Ja, die Sahnestücke quasi rausfinden.
3: Genau. Oder so.
0: Genau. Ja, es kommt auf jeden Fall noch was von den Blumen des Bösen und das ist echt schön, ne, dass diese Band auch mal wieder die Anerkennung oder vielleicht jetzt erst die Anerkennung verdient in der digitalen Zeit, die sie eigentlich früher leider nicht hatten, in der prädigitalen Zeit. Und wir freuen uns drauf. Was spielen wir denn jetzt? Jetzt spielen wir, ich habe es wieder vergessen.
2: Bash. 27.
0: Einfach nur Bash.
3: Lied 27, irgendwas mit dem Kreis war es, oder?
2: Lebenskreis heißt es.
3: Lebenskreis,
2: genau.
3: Mensch.
0: Ja. Okidoki.
3: Alles klar.
1: Mikros aus, alle müssen mitsingen.
0: Nee.

0: Das ist ja weird. Das war ein Intro.
1: Ja.
0: Also wo ich gedacht habe, boah, das klingt nach irgendwie so Mid-90er Weirdcore aus Japan oder genau. Weiß der Geier woher.
1: Aufgenommen im lokalen Jutz, ne?
0: Ja. Nee, wir haben gerade drüber gesprochen. Wir hatten ja früher im Apple-Haus, da habe ich ja noch im Apple gearbeitet, hatten wir so Kellerkonzerte. Auch sonntags, nachmittags, und da haben ganz, ganz weirde Bands gespielt, unter anderem die Band The Locust aus den USA, und die klangen ungefähr wie dieses Intro, nur höllisch laut. Und zwar, es war gut, aber ich hatte jetzt nicht erwartet, dass da hinterher noch irgendwas mit Akustikgitarre kommt.
2: Ja, es ist eine sehr merkwürdige Version des Liedes insgesamt, auf alle Fälle, das kann man so sagen, ja.
1: Man hatte was abgefahren.
0: Ja, da rechnet man überhaupt nicht mit. Also null.
3: Die Überraschung war reihum.
0: Ja, vielleicht ist das so ein Hidden Track, der, habe ich gerade gesagt, so ein Hidden Track, der zwischendrin ist, auf der CD, und erst wenn die CD ein gewisses Alter erreicht hat.
1: Beschichtung im Eimer, und dann kommt das
0: und
1: hervor.
0: Und die Beschichtung aufplatzt, und dann kommt es wie so ein Alien-Ei, kommt es so raus. Und ich meine, ja, so ein akustisches Alien-Ei, so hat sich's ja auch irgendwie angehört.
2: Also du meinst, so wie man früher Platten rückwärts abgespielt, genau, hat, so kommt bei der CD irgendwie durch die Beschichtung

0: dann oder ein Hidden Track. Oh ja, okay, ja, wer weiß. Also es war uns auf alle Fälle bisher nicht aufgefallen, was nicht vielleicht nicht dafür spricht, wie gut wir den Sampler durchgehört haben.
1: Mysterious.
2: Achso, ich wollte mal fragen, habt ihr noch den anderen Sampler dabei, wo ihr vertreten wart? Hat denn irgendjemand mitgenommen, diesen
3: Sturmhöhe-Sampler? Ja,
0: von dem Maschinentrauma.
3: Genau.
0: Nee, den haben wir jetzt, glaube ich, nicht dabei.
2: Und ja,
0: Geschichten aus der Zwischenzeit, haben wir den dabei?
2: Ja, genau, den Geschichten aus der Zwischenzeit, den habe ich nämlich leider vergessen.
4: Den habe ich auch nicht dabei.
2: Schade. Dann spielen wir doch was anderes. Dann spielen wir doch vielleicht noch was von der ersten Vinyl 7-Inch. Sollen wir da noch was?
3: Okay, gib mal das Cover gerade. Dann kann ich ja ein bisschen dann rumphilosophieren oder vielleicht könnt ihr mich dann noch unterstützen. Das war ja irgendwie das Teil von 1992 war die, oder? 93, genau. Erste Auflage.
2: Mhm.
3: Genau. Was soll man da? Kein Tag ohne Revolution oder sowas?
4: Ja, der Hit, oder?
3: Ja. Das ist ja, glaube ich, schon ein bisschen so der Hit gewesen.
4: Und danach vielleicht gleich noch was von der Split?
0: Ja, das war... Da können wir Albert spielen, genau. Ja, so ist es. Nee, da brauchen wir das. Da können wir Albert spielen, genau. Ja, das wäre ein sehr schönes Stück auch.
3: Also ich glaube, so das prägendste Konzert, das ich irgendwie von euch gehört habe, war in der Burgruine Einkorn in Schwäbisch Hall im Vorprogramm von Man höre und staune Totenmond. Also das war die Kombi des Jahres, aber war geil.
4: Waren da nicht auch No Sports?
3: Ich glaube, die waren da auch noch am Start und
2: das ist eine weirde,
3: glaube ich, irgendwie Totenmond oder sowas. Ja. Also das war, die kamen, glaube ich, ein oder zwei Bands nach euch. Also das war wirklich mega coole Mischung und ich fand es
2: in der
3: Festival
2: mega
3: geil.
2: Burgruine. Okay.
3: Ja, das ist praktisch so wie so eine Mini-Burg, ist das oben so über den Dächern von Schwäbisch Hall auf dem Haus- und Hofberg. Und das wurde da von einer Einrichtung für Menschen mit Behinderung wurde es damals ausgerichtet, das Einkorn-Festival. Und das zeichnete sich immer so ein bisschen aus durch so eine mega bizarre Mischung an Bands, irgendwie jeglicher Stilrichtung, die einfach hintereinander hingepappt wurden. Und irgendwie fand es trotzdem jeder gut. Also von daher war wirklich richtig, richtig kultig, vor allem von der Location her.
2: Das Festival gibt es aber nicht mehr, oder?
3: Nee, leider gibt es das nicht mehr. War für mich natürlich immer eine super Sache. Da habe ich ja noch dort gewohnt überwiegend. Das war dann gleich so vor der Haustür, war echt cool.
2: Ja, das ist gut. Dann spielen wir jetzt erstmal noch was von der ersten EP und dann was von der Split 7, zwei Singles hintereinander. Und jetzt habe ich auch die richtige Geschwindigkeit gewählt.
3: Genau, auf der anderen Seite waren, glaube ich, die Holsteins aus
0: Nordirland. Die Holsteins aus Nordirland, genau. Ja, richtig, ja, genau. Ja,
3: von denen können wir eigentlich auch noch was spielen, oder?
0: Absolut, ja.
3: Das sieht sich ja förmlich an, dann müsste ich vielleicht mit der Single an, oder?
0: Ja.
2: Achso, ja, die habe ich jetzt nicht aufgelegt, aber das machen wir dann gleich.
3: So viel Zeit haben wir auch.
2: Ja, dann quatscht ihr ein bisschen was. Könnt ja aus dem Nähkästchen, oder?
4: Sonst wie?
0: Ja, also, wie war denn das, Sven, mit dem Holsteins? Das weiß ich gar nicht mehr. Wie kam der Kontakt damals überhaupt zustande? Oder wie kam es zu dieser Bandfreundschaft?
4: Ich glaube, es war einfach der Wunsch, mit denen was zu machen, weil man die gern gehört hat. Ich möchte jetzt nicht behaupten, das hatte damit zu tun, dass der Bassist für die Sängerin geschwärmt hat. Das wäre absolut gelogen und falsch, auch nach Jahrzehnten. Das hätte sicher nichts damit zu tun gehabt. Das war einfach die aufrichtige Begeisterung für die Musik dieser Band und deswegen der Wunsch, sich zu vereinen. Also auf einer Platte.
0: Also musikalisch gesehen.
4: Musikalisch.
0: Genau, zusammenzukommen, ja, genau. Ja.
4: Ein gemeinsames Erlebnis erschaffen.
2: Okay, wir spielen jetzt die Single.
0: Genau, I Could Never Love You heißt es. Ne? I Could Never Love You heißt das Stück, glaube ich, irgendwie, was wir da drauf hatten von denen, oder? Ja, wenn ich mich noch richtig. Erinnere.
2: Also jetzt kommt als erstes Albert.
0: Albert, genau.
2: Ich hoffe, ich habe die Rille getroffen. Das ist nämlich der Track 2.
4: Track 2?
0: Genau, genau. Sonst hören wir noch mal Kompass. Aber das ist,
2: Wenn, dann nur die letzten Takte. Okay, schauen wir mal.

0: Ups, so.
1: So, das waren jetzt hier gerade noch die Holsteins aus Nordirland.
0: Genau. Ja, und wir sind hier noch im Studio zu viert. Das werden wir auch weiterhin sein. Ja.
1: Genau.
0: Da gibt's jetzt, also die Blumen des Bösen. 2/4 davon sind bei uns jetzt hier im Studio gerade eben. Bei diesem kleinen Subsound-Special. Und ja, was könnten wir noch?
1: Ja, vielleicht einfach mal ein bisschen, was habt ihr danach so gemacht? Nach den Blumen des Bösen, sowas ist aus dem Rest der Band eigentlich auch geworden. Hat sich ja schon ziemlich verlaufen alles auch. Ein Teil von den Blumen des Bösen haben sich ja dann auch wieder in einem Nachfolgeprojekt gefunden nochmal. Jo, erzählt mal ein bisschen was drüber.
2: Also, wir haben, ich war ja nur bei einer Platte dabei und dann eben noch bei, zuletzt bei Zonengrenze, was wir nachher noch hören, was wir für eine Compilation aufgenommen haben. Und das war dann so Ende 99, Anfang 2000. Und in der Phase hat sich dann so entwickelt, dass der Sven nicht mehr so den großen Spaß an Live-Konzerten hatte. Und wir, allgemein gab es halt Differenzen oder man war sich nicht mehr ganz einig. Und das hat dann dazu geführt, dass der damalige Gitarrist, der Waldeck, der Cornell, der Saxophonist und Keyboarder und ich, wir zu dritt dann praktisch eben gesagt haben, wir steigen aus. Also wir haben nicht gesagt, wir machen als Blumen des Bösen weiter, weil das geht nicht. Das Blumen des Bösen ist und war immer Sven, sondern wir haben dann halt gesagt, okay, wir machen halt eine andere Band zu dritt erstmal und es ist dann auch zu dritt geblieben in der etwas merkwürdigen Besetzung praktisch eben Gitarre, Saxophon und Gesang und mit einem Schlagzeugcomputer unter dem Namen Dot Commando. Wir haben dann so 4,5 Jahre noch zusammen gespielt und es hat sich dann auch mehr oder weniger halt gegen Schluss verlaufen, weil das Leben dazwischen kam und ja, aber in der Zeit haben wir dann halt noch verschiedene Demos und sowas gemacht und halt relativ viel live gespielt. Und wie gesagt, irgendwann hat es sich dann verlaufen und es war dann auch für mich das Ende der musikalischen Laufbahn und ich muss sagen, auch mein Verhältnis zu Cornell und Waldeck hat sich nach eben verlaufen. Ich könnte jetzt gar nicht sagen, was die inzwischen machen.
3: Ja, bei mir das Abschiedskonzert im Juni 2000 im Limelight in Stuttgart war für mich tatsächlich das Ende von jeglicher Musik. Ich habe danach gar nichts mehr gemacht. Also ich habe auch mein Instrument jahrzehntelang nicht mehr in die Hand genommen. Und das, es war nicht so eine furchtbar schöne Erinnerung und etwas, das ich hinter mir lassen wollte. Mir fällt jetzt auf, ich habe mir dafür danach einen Traum wahr gemacht, der eigentlich ein Scherz war. Ich hab immer ein bisschen Lampenfieber gehabt bei Konzerten. Es ist ganz oft vorgekommen, ich war versteckt. Man musste mich suchen. Man musste mich überreden. Komm auf die Bühne. Ich habe jedes Mal gesagt, lass mich, ich will keine Musik mehr machen, ich werde Maler. Das habe ich damals einfach nur gesagt, weil ich mir vorgestellt habe, jemand, der malt, der ist ja ganz für sich allein, geht nicht auf eine Bühne. Und die letzten Jahre habe ich jetzt tatsächlich völlig unabhängig davon einfach angefangen, ein bisschen für mich zu zeichnen, Comics zu machen und denke, hey, cool, habe ich eigentlich prophezeit vor 20 Jahren.
1: Okay, also doch den Traum erfüllt irgendwie.
3: Und ich habe heute quasi das erste Mal seit dem Ende der Blumen wieder mit jemand Musik gemacht. Und ja, der Gary sitzt mir gegenüber. Er war es nämlich. Also ich war tatsächlich in einem Proberaum. Wir haben Punk gespielt und
0: dann,
3: das war eigentlich ganz cool.
0: Dann sollten wir echt fast noch das Stück spielen, was wir heute tatsächlich angespielt haben, falls jemand das Tape dabei hat. Nicht mitgenommen?
3: So tief habe ich nicht gegraben.
0: Ah ja. Ja, das werden wir dann vielleicht mal bei einer der nächsten. Da jetzt wieder ein wunderbar repariertes Tape-Deck. Danke an Carsten von der Redaktion. Okay. Ja. Der hier auch im Radio mitmischt und der hat tatsächlich es geschafft, per 3D-Drucker die Ersatzteile, die nötig waren, um alle drei Tascam-Tape-Decks zu reparieren, weil die nämlich alle drei den gleichen Verschleiß aufgewiesen haben, den Defekt nach vielen Jahren des Einsatzes, hat es geschafft, die alle drei wieder zu reparieren. Und eins davon steht hier wieder in voller Pracht und kann genutzt werden, was wir, glaube ich, des Öfteren jetzt wieder tun werden.
1: Sehr schön.
0: Und dann spielen wir nämlich auch mal wieder was von Excalibur, nämlich Punkmädchen. Das haben wir heute tatsächlich im Proberaum angespielt und es hat erstaunlich gut funktioniert. Excalibur war die Vorläuferband von den Blumen des Bösen.
3: Die Kinderschuhe.
0: Und quasi der Sven und der Martin, der dann später auch bei Blumen des Bösen war, die sind da auch mit dabei gewesen.
3: Genau, und dann noch zwei Mädels in der klassischen Besetzung. Ado hat gesungen, leider keine Ahnung, wo sie abgeblieben ist, wenn du zuhörst, hallo. Und die Ines war am Schlagzeug. Auch an dich. Ein ganz besonderes Hallo.
0: Und der Martin, der hat dann auch keine Musik mehr gemacht hinterher.
3: Martin hat tatsächlich schon sehr konsequent damals seine beiden Bands beendet. Er war ja nicht nur bei den Blumen des Bösen, er war auch bei der ersten Besetzung von Dark Entries.
0: Das wusste ich auch nicht.
3: Cut unter alles gezogen. Wir haben, glaube ich, noch ein einziges Mal aus Spaß zusammen gejammt. Weiß ich auch nur, weil es eine Kassette gibt. Erinnerung hätte ich keine mehr gehabt, aber es hat sich in ihm nicht mehr gerührt. Für mehr.
0: Und Marti, die Sängerin?
3: Die hat meines Wissens danach auch keine Musik mehr gemacht. Wir haben uns ganz schön aus den Augen verloren. Ich glaube, sie hat mal in einem Chor gesungen. Habe ich die vage Erinnerung, dass sie mir das erzählt hätte von einem Chor, in dem sie singt. Aber sonst kam da, glaube ich, musikalisch auch nichts mehr. Ich weiß jetzt nicht, ob das für die Band spricht, wenn alle hinterher die Musik aufgeben. Entweder hatte man seinen Zenit erreicht, es war nicht mehr nötig, oder es war nie wieder. Ich weiß es nicht.
2: Also ich kann ja nur für mich sprechen. Für mich war das schon so ein bisschen, ich habe da so eine gewisse Konstellation gehabt und die war gut. Und ansonsten konnte ich mir, glaube ich, Musik machen nicht wirklich so richtig gut vorstellen. Und also insofern, das war tatsächlich so. Das war die einzige Weise, wie ich eigentlich Musik machen wollte. Und danach war es dann auch gut. Ja,
0: ja, und es gibt dann so Unbelehrbare wie mich, die nächstes Jahr 40-jähriges Bühnenjubiläum feiern. Naja. Jetzt haben wir eine Weltpremiere.
2: Ja.
3: Ein großer Moment.
2: Also es ist so, der Andreas Löhr, der war ja so, sage ich mal, uns sehr, sehr zugetan in den späten 90er Jahren, 2000, und der hat unsere dritte Platte veröffentlicht auf seinem Sturmhöhe Records. Und der hat auch eine Compilation gemacht, die den Titel Maschinentrauma trug, und dazu sollten wir ein Lied beitragen. Und das haben wir dann im Studio aufgenommen. Das Stück heißt Zonengrenze 84. Und wir haben aber dann bei Chris, der auch zwischenzeitlich mal vor ganz kurzer Zeit bei den Blumen war, haben wir oder mit ihm zusammen eine andere Version von Zonengrenze 84 sozusagen einfach nur mit Home Equipment praktisch aufgenommen, und die aber auch sehr schön geworden ist, aber die eben einfach eher so für uns gedacht war. Und ja, auf alle Fälle ist diese Version irgendwie mit der anderen vertauscht worden und dann auf der Compilation gelandet, während die eigentlich für die Compilation gedacht war, nie veröffentlicht wurde. Und das wäre jetzt auch so eines dieser Stücke oder eine dieser Versionen, die man dann jetzt auf Bandcamp vielleicht dann mal erstmals für die Öffentlichkeit sozusagen zugänglich machen könnte. Und ich finde die Version sehr, sehr schön. Es ist halt wirklich Studio produziert, und sie hat einfach ein paar Sachen dabei, wo uns der Dirk, der Produzent, noch so ein paar Sachen mitgegeben hat für das Lied, die dem, glaube ich, ganz gut getan haben. Und deswegen, mir gefällt das Lied sehr gut. Es ist für mich immer ein sehr spezielles Lied gewesen. Es ist auch das einzige Lied gewesen, weil es so an dieser Schnittstelle zwischen den Blumen und Dot Commando entstanden ist, was wir dann praktisch zu Dot Commando mitgenommen haben praktisch. Also das ist das einzige Stück. Und deswegen, das ist, wie gesagt, nie tatsächlich live oder nie aufgeführt worden. Es ist nie auf einer Platte gelandet bisher. Und ja, aber jetzt haben wir es halt wieder entdeckt. Und der Dirk, der Produzent, war so nett und hat es uns nochmal in guter Qualität jetzt von seiner DAT runtergezogen, weil wir hatten eine Version gefunden zwar, aber die war ganz furchtbar vom Sound her, vom Mastering her. Und jetzt haben wir es nochmal in guter Qualität. Und deswegen, denke ich, kann man es jetzt auch der Öffentlichkeit mal vorspielen.
3: Es ist faktisch das letzte Lied, das die Blumen je genau. im Studio aufgenommen haben. Also es markiert wirklich einen Endpunkt. Es war im Grunde genommen auch fast die vorletzte Aktivität der Band. Danach gab es eigentlich nur noch das Abschiedskonzert. Und ja, es stellt so schon irgendwas Besonderes dar. Und ich habe mich sehr gefreut, dass Dirk das noch gefunden hat. Und ich bin ihm wirklich sehr dankbar, dass er sein DAT-Archiv nach 26 Jahren durchforstet hat, um das wieder zugänglich zu machen. Und es war schon etwas Besonderes zu hören. Zumal ich mich erinnere an die Aufnahmesession. Und ja, für mich persönlich ist es auch einschneidend. Es war mein letztes Mal, dass ich in einem Studio war. Und ich erinnere mich, ich bin damals rausgegangen. Ich hatte danach ein Date. Ich hatte ganz andere Sachen im Kopf als Musik. Mir ist aufgefallen, du machst Dinge zum letzten Mal, du weißt es nicht. Du zelebrierst nicht den Moment und sagst, die Musik stirbt. Das ist aus. Du kommst nie wieder ins Studio. Du gehst einfach raus, denkst, ja, daheim wartet auf mich jemand. Das ist mir einfach aufgefallen. Du merkst nicht immer, wann Dinge zum letzten Mal sind.
1: Aber hast du es irgendwann mal vermisst?
3: Studio, nein. Studio ist Arbeit.
1: Oder so Proberaum oder sowas?
3: Konzert ist sozialer Stress. Proberaum ist Spaß.
2: Ja, Proberaum hat mir auch gefehlt.
3: Proberaum ist Kreativität und keine Angst, es hört keiner zu. Und wenn jemand zuhört, vertraue ich dem. Loslassen. Proberaum, also wenn überhaupt, hätte ich vielleicht Proberaum vermisst und vielleicht den Ruhm von Konzerten. Aber wir hatten keinen Ruhm auf Konzerten, also es ist ein hypothetisches Vermissen.
0: Sehr schöner Abschlusssatz.
1: Ich würde sagen, hören wir doch gleich mal in den Track rein. Bietet sich jetzt gerade förmlich an.
0: Genau, das letzte Stück, das die Blumen des Bösen jemals aufgenommen haben, und zwar jetzt Weltpremiere und dann bald hoffentlich auch auf der Page, ja. Das kann man so sagen, auf der Page bei Bandcamp, die dann entsteht, zu finden.
2: Genau.
0: Ja, dann bedanken wir uns schon mal bei euch beiden, dass ihr hier gewesen seid. Und ja, die zweite Stunde füllen wir noch mit dem üblichen...
1: Mit unseren Ladenhütern aus den Regalen auf. Ne?
0: mit der üblichen musikalischen Pralinschachtel, Kraut und Rüben. Und
1: eben, was wir so gefunden haben und rausgezogen haben.
0: Ja, bleibt also dran und jetzt erstmal Blumen des Bösen, Zonengrenze 84. Viel Vergnügen. Danke euch.

0: Ja, jetzt haben wir wieder Musik aus der Konserve hier von ja, älteren Bands, viel älteren Bands. Gerade eben gehört eine Band aus Großbritannien aus dem Jahre 1979. Die nannten sich New Musik. Also quasi, also nicht New Music, sondern New Musik. Deutsch-englisches Wortspiel. From A to B hieß diese Platte. Und wir hörten Living by Numbers. Das war so ein kleinerer Hit seiner Zeit. Und ja, zu New Music sei noch zu sagen, das war die Band, die früher Nick Straker Band hieß. Und als Nick Straker ausgestiegen ist, haben sie sich in New Music umbenannt. Und die erstere Band, die ich genannt habe, die hatten einen ziemlich großen Hit mit A Walk in the Park. Ja, das läuft öfter noch im Oldie-Radio rauf und runter.
1: So. Ja, das ist, glaube ich, so der bekannteste Track. So, davor hatten wir dann noch Red Lorry, Yellow Lorry von einer EP von 1991.
0: Wunderbar.
1: Gab's hier Talking Back zu hören. Genau, rausgekommen ist das Ganze in Geislingen an der Steige. Death Wish Office. Genau, ich glaube, waren das nicht die Leute irgendwie von Love Like Blood oder sowas? Ich glaube, die hatten da irgendwie auch ihre Finger so ein bisschen mit drin.
0: I don't know.
1: Oder war das so ein Sublabel von Nuclear Blast? Oh, jetzt kommen die Vermutungen hier. Ja, der hatte ja auch immer so ein Sublabel noch am Start. Weiß ich jetzt nicht mehr, ich kann es auch nicht mehr sagen.
0: Und davor haben wir eine Platte gehört, die ich mal auf dem Flohmarkt rausgezogen habe für, also 8 Euro stimmt hier überhaupt nicht. Das war in der 1-Euro-Kiste drin. Das Cover hat schon ein bisschen einen Wasserschaden, aber nichtsdestotrotz eine italienische Band, die so eine Mischung gemacht hat, irgendwie aus 60s, Neo-60s, Psychedelia und Goth-Rock. Die hießen Not Moving. Und die Platte heißt Sinner Man. Und wir haben gehört, die Nummer, die da hieß Land of Nothing.
1: Ja. Ja, also die fand ich richtig gut. Richtig, richtig solider, guter Stuff. Also echt eine schöne Überraschung.
0: Ich weiß nicht, wo die herkam. Ich habe keine Ahnung, wo aus Italien die herkam. Steht hier auch nicht großartig drauf. Also zumindest konnte ich nichts, aber das kriegen wir raus. Das können wir nachher noch sagen. Weil die sind richtig, richtig gut. Also ich hatte die überhaupt nicht auf dem Schirm. Not Moving. Sehen optisch aus, also alle in Schwarz gekleidet, wie so, ja, tatsächlich wie so eine Goth-Version von Fastones. könnte man sagen.
1: Aber mega gut, also wie gesagt, an mir vollkommen vorbeigegangen.
0: Ja, mit so ganz piepiger 60s Bon Tempi-Orgel dabei, also wirklich total gut.
1: Ja, aber gut gekickt jetzt, absolut.
0: Cinnamon von Not Moving auf Platte tatsächlich.
1: Ja. Ja, wir werden jetzt als nächstes eine Scheibe der unsäglichen Elektro-Records aus Bukarest haben.
0: Oh.
1: So, die galten ja immer so als die Firma mit der wahrscheinlich miesesten Plattenqualität ever. So bis weit in die 80er Jahre noch Monoplatten gepresst und meistens in sehr dünnem Vinyl und nicht sehr lange haltbar. Ne? So das Ceausescu-Staatslabel. Aber die haben auch tatsächlich ein paar ganz coole Sachen rausgebracht. Ne? Es wurde ja immer so ein bisschen drüber gesprochen, so über die Underground und Rock und so in Rumänien. Gab es nicht zur Ceausescu-Zeit. Nein, das stimmt nicht. Seit den 60er Jahren mit den ersten Beat-Formationen auch wie Phoenix oder Sphinx oder sowas hatten die wirklich richtig coole Sachen am Start, die bloß natürlich niemals den Weg außerhalb des Landes gemacht haben. Und zu den Ganzen gehörte auch eine Formation Roșuși Negru, also so viel wie Rot und Schwarz hießen die heißt das auf Deutsch. Und die gab es seit den Ende der 70er Jahren. Haben hier 1985 eben auf diesem Staatslabel den Song, das Album rausgebracht, Pseudo Fabula. Also das finde ich noch das Coolste von denen. Die hatten auch schon in den 70ern hatten die ein richtig cooles Album. Da gibt es den Song zu hören, La Puerta Vietzi, also das heißt so viel wie ja, die Tür zum Leben. Musikalisch kann man die Band schlecht beschreiben. Also sie gelten in Rumänien so als die Legende, die sich dann irgendwann aufgelöst hat mit dem Tod des Sängers Anfang der 90er Jahre. Da war irgendwie alles mit dabei, von Hardrock über Prog, über auch ein bisschen manchmal so New Wave-ig, leicht angepunkte Klänge, man kann es eigentlich schlecht beschreiben, einfach mal reinhören. Also ich finde die Band klasse und deshalb würde ich sagen, schmeißen wir die jetzt mal hier rein. Roșu și Negru aus Rumänien.

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0: So, jetzt haben das wir hier doch nochmal.
1: Ziemlich großer Block jetzt, ne?
0: Richtig, und das letzte Stück, das ihr gerade gehört habt, das war so die erste Punk-Single der DDR auf Quartett, Amiga-Quartett, die anderen Bands, die Skeptiker waren das hier gerade, ne? Mit Pierre und Nuis, die Skeptiker, gibt es ja immer noch, Eugen Balanskat macht ja auch mit Rotorphon zum Beispiel eher so 20er-Jahre-Schlager, da hat auch echt eine gute Stimme für, ne? So mit dieser leichten Theatralik drinne. Coole Sache, auf jeden Fall auch eine mega geile Single, also da sind wirklich 4 Tracks, 4 Hits drauf, also Amiga Quartett hat da mal richtig zugelangt. Gute
1: Von wann
0: Sache.
1: Ist die?
0: 89.
1: Oh, okay, ja.
0: Ja, es war eigentlich erst so ausgangs der 80er, konnten dann auch so die Underground-Bands langsam Sachen rausbringen, Metal-Sachen sind schon ein bisschen früher rausgekommen.
1: Also es gibt natürlich schon vorher veröffentlichte Sachen auf Tape vermutlich.
0: Genau,
1: oder viel auf Tape.
0: Also da gab es sogar relativ viele. Also so die erste DDR-Punk-Band, die Creepers aus Weimar, die gab es tatsächlich schon so um 1979 rum. Die Szene war da sehr, sehr aktiv. Das Ganze lief dann aber teilweise über irgendwelche obskuren Postfächer, sonst irgendwas. Gerade auch Bands wie Papierkrieg aus Frankfurt an der Oder oder Paranoia aus Dresden, die gab es auch schon 1982, 83 waren die schon aktiv. Aus denen sind ja dann auch, soweit ich weiß, in der Kaltfront aus denen entstanden.
1: Oh, okay.
0: Auf jeden Fall Kaltfront ja auch die eine der Legenden damals schlechthin das DDR-Punk gewesen. Saukerle kennt man auch noch oder Schleimkeim. Ne?
1: Gab's ja,
0: diese Splitplatte mit der Zwitschermaschine oder Attentat aus Leipzig in Trümmern und sowas. Die Tracks durften einem bekannt sein, aber natürlich die ganze Szene auch mega durchseucht von Spitzeln, EMs der Stasi. Also nach der Wende kamen da ein paar ganz bittere Dinge dann ans Tageslicht, dass dann auch wirklich Leute wie der Imad von Lattentat oder der Sascha Andersson, der von Zwitschermaschine, eigentlich im Prinzip seine eigenen Mitstreiter von dieser Schallplatte schlichtweg verraten hat. Also Schleimkeim, die sind irgendwie auf der Rückfahrt von einem Konzert komplett von der Volkspolizei abgeheftet worden. Also da war eine ziemlich bittere Geschichte dann auch alles. Ne?
1: Irre.
0: Genau, aber dieses Problem gab es ja in den meisten Ländern auch Osteuropas
1: real,
0: zu dieser Zeit.
1: Des real existierenden Sozialismus. Ja, die Kehrseite der Medaille.
0: Nee, das war die Kehrseite leider der Medaille, ja.
1: Ja. Davor hatten wir, ja, ihr habt es vielleicht erkannt, die Sex Pistols tatsächlich mit einer Coverversion, weil wir davor die 60s Bands hatten, mit einer Coverversion von den Monkees, nämlich Stepping Stone. Zu finden ist das Ganze auf The Great Rock'n'Roll Swindle von 1979. Das ist ein Soundtrack zum gleichnamigen Film gewesen.
0: Ja, davor gibt es noch was von einem sehr schön zusammengestellten Sampler, der sich da nennt The Best of 60s Mod Essential Mod Classics from the 60s. Lustigerweise aber auch mit einigen Ska-Sachen drauf, wie den Skatalites oder Desmond Decker und der Aces. Aber natürlich auch so Perlen hier wie von den Showstoppers, von denen ich eigentlich gar nicht so arg viel kenne. Von 1968 gab es da den Song Ain't Nothing But a House Party zu hören. Cooler Sampler, coole Zusammenstellung, kann man immer wieder einfach mal reinwerfen, durchhören, passt.
1: Und ja, davor hatten wir, gilt eigentlich auch als Modbeat, also für mich und ich glaube nicht nur für mich, Dave D, Dozy, Bicky, Mick und Titch, hätten die sich einen anderen Namen gegeben, wären die, glaube ich, schon recht groß rausgekommen.
0: Ja, ich glaube, das war irgendwie
1: Sound.
0: So der Stolperstein, den haben sie sich selber hingeworfen, irgendwie allein durch den Namen. Ne?
1: Ja, also wenn man dann halt gar keinen Namen findet, dann nimmt man die Vornamen von.
0: Ja, ein bisschen suboptimal, kann man froh sein, dass sie jetzt keine Big Band waren oder so. Das wäre dann ziemlich fatal geworden.
1: Hideaway hieß die Nummer von diesem britischen Quintett von einer Original... Ja. Von einer Originalplatte von 1966, von einer Originalplatte von 1966 auf Star Club Records rausgekommen. If music be the food of love, then prepare for indigestion. So heißt diese Platte, ist ein Original und sieht total verratzt aus, aber damals waren die Platten noch anders geschnitten. Anscheinend von der Technik her, denn hören tut man so gut wie gar nichts von dem, was man da an Kratzern drauf sieht. Ja.
0: Auf jeden Fall. Ja, so arg viel Zeit haben wir jetzt eigentlich gar nicht mehr. Ich denke, für zwei Tracks oder so wird es noch reichen. Ja. Und dann können wir hier schon den finalen Abgesang machen. Ich hätte noch was in die Runde zu werfen von einer Gruppe aus Norwich, nämlich von der Band Serious Drinking und von ihrem Album The Hits, Misses and Own Goals of Serious Drinking, Stranger Than Tannadice. Ja, für die Nicht-Fußball-Fans unter euch, Tannadice Park ist das Stadion von Dundee United in Schottland. Also ihre Musik noch etwas seltsamer als der Tannadice Park. Jo, da würde ich den Song Love on the Terraces mal draufwerfen. Und genau, dann denke ich mal, hast du auch noch was am Start hier?
1: Und ich spiele was, was mir meine Partnerin, Lebenspartnerin, Freundin, je nachdem, geschenkt hat aus dem letzten Finnland-Urlaub. Hallo Ulla, danke an der Stelle. Eine Band namens Flashdance. Also nicht mit A, Flashdance, sondern Flashdance, wie also Fleischtanz. Waterfree. Vaselina Waterfree. Oder einfach Waterfree. Heißt diese EP und die sind aus Finnland und wir hören einen Song, den ich euch jetzt nicht, ich mache das jetzt nicht, das ist alles auf Finnisch und das sind lange Titel.
0: Zeig also, mal, welcher ist es denn?
1: Ich hätte jetzt mitten rein, ich hätte mal einfach gesagt Nummer 5.
0: Also jetzt, ich darf mal eine Runde stammeln heute, oder?
1: Nummer 5.
0: Diktatorin wie man in Kevet. Dankeschön.
1: Ja,
0: Dankeschön.
1: Das läuft dann quasi.
0: Wahrscheinlich hat es sich trotzdem mega beschissen angehört, aber es ist egal.
1: Ja, das war der Subsound. Vielen Dank fürs Zuhören. Musikzusammenstellung und ein Mikrofon. Gernot Rotha hier.
0: Und Heiko Lange da. Und wir hören uns dann, denke ich mal, in 4 Wochen wieder, oder?
1: In 4 Wochen wieder. Und das Ganze gibt es noch eine Woche lang auf der Mediathek zum Nachhören unter www.wo-ist-der-welle.de. Und da gibt es auch die Wiederholungstermine. Dann viel Spaß noch beim Abendprogramm der Wüstenwelle diesen Sonntag und bleibt uns treu. Bis dann. Ciao.
0: Ciao, ciao.

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Ja, herzlich willkommen zur aktuellen Big Fat Meal Session auf der Wüstenwelle 96.6. Genau, das war ja richtig beschwingte, fast schon Urlaubsmusik, was der Luis da gespielt hat. So kam es mir zumindest vor. Genau, ich werde euch wahrscheinlich ein bisschen, eher eine Spur dunkler spielen. Und es gibt drei Beiträge heute in der Sendung. Eine zum Deep Banking, eine zur Einstellung des, oder naja, Förderprogramm, Namensgedächtnis, was unsere Ministerin Prien zu verantworten hat. Ich erzähle es euch nachher nochmal. Und das dritte ist die Bedrohung von freien Apps für Android, also für eure Telefone. Genau. Und passend zu diesen Themen dann auch der erste Titel von Across the Border, Orwell Nation.

So, dann fangen wir doch vielleicht gleich mit dem Beitrag an, wo ich den Titel jetzt nicht mehr weiß. Gewusst habe, inzwischen weiß ich ihn wieder. Das Programm, von dem ich zu reden versucht habe, gerade eben, mir der Name nicht mehr eingefallen ist, heißt Demokratie leben und das wird, so wie es aussieht, ziemlich zusammengestrichen. Zu verantworten hat es unsere Bundesbildungsministerin Karin Prien von, wer hätte es gedacht, der CDU. Soll aber in dem Sinne nichts heißen, weil ganz offensichtlich setzt die SPD da nichts dagegen oder steht nicht in ihrer Macht, da was dagegen zu setzen. Genau. Gekapptes Demokratie-Leben-Programm. Das ist ein Auszug aus einem Artikel in netzpolitik.org von Thomas Rudel vom 20.05. Na, ich habe hier 25 aufgeschrieben. Ich vermute, nee, das muss 26 heißen, ja. Genau. Bei vielen zivilgesellschaftlichen Organisationen ist Feuer am Dach. Vor einigen Wochen wurde bekannt, dass Bundesbildungsministerin Karin Prien, CDU, das Förderprogramm Demokratie leben stark kürzen und umgestalten will. Mehr als 200 Projekte sollen nicht mehr unterstützt werden, darunter Initiativen von HateAid, der Amadeo-Antonio-Stiftung oder der Open Knowledge Foundation Deutschland. Neben einzelnen Projekten trifft der Kahlschlag vor allem Netzwerke und Strukturen, die in den vergangenen Jahren entstanden sind und künftig aus der Förderung herausfallen sollen. Sie stehen vor dem Aus, sollte sich keine Lösung finden. Der Flurschaden wäre enorm. Mit der Einstellung solcher Strukturen trifft es nicht nur einzelne Initiativen, es bricht ein ganzes Unterstützungs- und Innovationsökosystem weg, sagt Lorenz Blumenthaler von der Amadeo-Antonio-Stiftung. Demokratie leben wurde ursprünglich, auch unter dem Eindruck der Mordserie des nationalsozialistischen Untergrunds NSU, im Jahr 2015 ins Leben gerufen. Seitdem fördert das Bundesprogramm zivilgesellschaftliche Projekte, die sich, so bislang die Beschreibung des Ministeriums, für ein vielfältiges und demokratisches Miteinander und die Arbeit gegen Radikalisierungen und Polarisierungen in der Gesellschaft einsetzen. Schon vor dem Amtsantritt der schwarz-roten Regierung im Mai 2025 hatte sich abgezeichnet, dass sich viele einschlägige Initiativen Sorgen machen müssen. Als Reaktion auf Massenproteste gegen eine Zusammenarbeit mit der teils rechtsextremen AfD stellten die Unionsparteien in den Raum, dass an den Demonstrationen beteiligte und mitunter staatlich geförderte Projekte eine Schattenstruktur aufgebaut hätten. Sie würden mit öffentlichen Mitteln indirekt linke Politik betreiben. In 551 Fragen einer kleinen Anfrage wollten sie ergründen, inwieweit sich mit öffentlichen Mitteln unterstützte gemeinnützige Vereine politisch betätigen dürfen. Zwar räumte Bildungsministerin Prien ein, den aggressiven Fragenkatalog für einen Fehler gehalten zu haben, doch inhaltlich bleibt sie bislang auf Linie. Das Programm wird umgebaut, ohne das Ergebnis einer laufenden Evaluation abzuwarten. Diese sei nicht zielführend, sagte Prien kürzlich in einem Interview mit Viarda-Blog. Aus ihrer Sicht könne die Evaluation die notwendigen Erkenntnisse gar nicht bringen, weil sie auf der Programmebene läuft und nicht auf der Ebene der einzelnen Maßnahmen. Zudem sind die Förderziele bislang eher diffus. So Prien. Eine überarbeitete Förderrichtlinie des Ministeriums wird für Juni erwartet. Diese sollte endgültig Klarheit schaffen. Schließlich betont Ministerin Prien immer wieder, zumindest grundsätzlich, wie wichtig die Arbeit solcher Projekte ist. Der TAZ sagte sie etwa im März: Ein Schwerpunkt des neuen Programms wird die digitale Welt sein. Die Extremismusprävention, der Einsatz gegen Antisemitismus, Frauenfeindlichkeit und Rassismus und andere Formen von gruppenbezogener Menschenfeindlichkeit im Netz.
Doch manche Projekte fürchten, dass die Hürden künftig dennoch zu hoch sein werden. Weder Prien noch Kanzler Merz machen ein Geheimnis daraus, dass sie den vorrangig durch konservative Medien entfachten Eindruck ausräumen wollen, Demokratie leben bediene zu weit das linksliberale Milieu, wie Prien es ausdrückte. Sorgen bereiten neue Bestimmungen in aktuellen Zuwendungsbescheiden zur sogenannten Extremismusklausel, deren Auszug Netzpolitik.org einsehen konnte. Demnach müssen sich Zuwendungsempfänger unter anderem verpflichten, sicherzustellen, keine extremistischen Strukturen oder Personen materiell oder immateriell zu unterstützen. Dazu soll etwa gehören, wenn Personen oder Organisationen aus extremistischen Strukturen aktiv an öffentlich geförderten Veranstaltungen teilnehmen oder wenn öffentliche Mittel an andere Träger weitergegeben werden. Für Projekte wirft das eine Reihe an Fragen auf, die weiterhin auf eine Antwort warten. Wie sollen zivilgesellschaftliche Gruppen solche Überprüfungen vornehmen? Was genau macht eine aktive Teilnahme aus? Und was zählt zu den materiellen und immateriellen Leistungen, die gegebenenfalls zu unterbinden sind? Schon in der Vergangenheit waren extremistische Organisationen von der Förderung ausgeschlossen. Bisweilen wurden Nichtregierungsorganisationen sogar vom Inlandsgeheimdienst durchleuchtet. Nun sehen sich potenzielle Antragsteller jedoch einer rechtlichen Gefahr ausgesetzt, wenn sie künftig ausdrücklich sicherstellen müssen, dass Steuermittel nicht an die Falschen fließen. Insgesamt sei dies das Gegenteil von Demokratieförderung, sagt die Darmstädter Professorin Julika Bürgin. Die Sorgen schürt nicht zuletzt die Bundesregierung. Nicht nur hatte die Bildungsministerin bereits im Vorjahr eine breit angelegte Verfassungsschutzprüfung geförderter NGOs angekündigt. Ihr Regierungskollege, der konservative Kulturstaatsminister Wolfram Weimer, zeigte derweil vor, wie das in der Praxis aussehen kann. Nach einer Überprüfung durch den Geheimdienst schloss Weimer 3 Buchhandlungen nachträglich vom Deutschen Buchhandlungspreis aus, weil nicht näher bekannte, verfassungsschutzrelevante Erkenntnisse über sie vorliegen würden. Moment. Ich bin irritiert. Ich wollte eigentlich hier Musik spielen, aber das spielt schon. Ist die Frage, welche? Na gut. Das rauszufinden, ist mir jetzt gerade ein wenig... Ah, hier muss ich draufdrücken. Also gut, digital für Anfänger. Hier geht es jetzt weiter mit Hysterese, Only Players Left Alive. Und das muss ich hier nochmal auf Anfang machen. Und dann den Regler hoch. So lernt ihr auch noch was vom Radio machen.

Scheiße. Oh. Ja. genau. Bevor es zum nächsten Beitrag geht, würde ich jetzt euch noch ein Stück von Eat, Read, Sleep spielen. Die bestehen teilweise oder bestanden aus den gleichen Mitgliedern wie Hysterese, nämlich die Helen und der Moritz haben da auch mitgespielt bei Eat, Read, Sleep. Unter anderem dann auch noch der Farbe von Namensgedächtnis, Farbe Schaller dabei. Vielleicht liefere ich euch das noch nach, dann. Genau. Da wollte ich euch den Titel Slip Away spielen.

So, jetzt geht's weiter mit den News zum Debanking. Ihr erinnert euch, im November letzten Jahres wurden zum Beispiel der Roten Hilfe ihre Konten gekündigt. Ganz offensichtlich, weil das eine linke solidarische Organisation ist. Und darum geht es jetzt, was sich da inzwischen so ergeben hat. Ein Beitrag aus dem Newsletter und der Internetseite des Netzwerks Debanking stoppen. Im November und Dezember 2025 wurden solidarischen Organisationen und Einzelpersonen Bankkonten gekündigt, ohne Begründung, teils fristlos. Diese Praxis heißt Debanking und bedeutet den Ausschluss aus grundlegenden Bankdienstleistungen. Betroffen sind Initiativen, die sich gegen Krieg, Repression und soziale Ausgrenzung einsetzen. Spenden werden blockiert, Strukturen handlungsunfähig gemacht, Existenzen unter Druck gesetzt. Dagegen hat sich ein Netzwerk aus Betroffenen und solidarischen UnterstützerInnen gegründet. Das Netzwerk Debanking Stoppen macht Debanking sichtbar und baut politischen Druck auf. Den offenen Brief des Netzwerks an die GLS-Bank haben rund 10.000 Einzelpersonen und über 400 Organisationen unterschrieben. Darin wurde der Vorstand der GLS-Bank aufgefordert, die Konten der gekündigten Organisationen weiterzuführen und in Zusammenarbeit mit betroffenen Organisationen und engagierten Mitgliedern des Netzwerks Lösungen zu erarbeiten, die Kontokündigungen zivilgesellschaftlicher Organisationen in Zukunft zu verhindern. Zudem gab es am 31.01. diesen Jahres einen bundesweiten Aktionstag, um das Thema in die Öffentlichkeit zu holen. Der aktuelle Stand der Kündigungen bei der GLS-Bank sieht so aus. Die Kontokündigungen der Deutschen Kommunistischen Partei sowie der Organisation, die für das Anarchist Black Cross Dresden Gelder gesammelt hat, wurden durch die GLS-Bank nicht rückgängig gemacht. Anders sieht es bei der Roten Hilfe e.V. aus. GLS-Bank und Rote Hilfe e.V. konnten nach intensiven Gesprächen eine Lösung zur Weiterführung von Konten finden. Dies sind nicht die einzigen Fälle. Der Roten Hilfe wurden quasi zeitgleich die Konten bei der GLS und bei der Sparkasse gekündigt, wobei die Fälle nicht ganz gleich sind. Die Sparkassen haben einen öffentlich-rechtlichen Status und können, anders als Privat- oder Genossenschaftsbanken, Konten nicht ohne sachliche Gründe kündigen. Die Rote Hilfe e.V. konnte beim Landesgericht Göttingen im Eilverfahren erfolgreich gegen die Kündigung durch die Sparkasse klagen. Die folgenden von der Sparkasse angeführten Gründe für die Kündigung waren vor... vor dem Landgericht nicht haltbar. Die Beobachtung der Roten Hilfe durch den Verfassungsschutz sowie die Einstufung der sogenannten Antifa Ost, die Rote Hilfe hatte in diesem Kontext zu Spenden aufgerufen, als Terrorgruppe durch die USA, bringen Nachteile für die Sparkasse auf dem Finanzmarkt. Also das war, die Argumentation war nicht haltbar. Im Februar meldete die Vereinigung der Verfolgten des Naziregimes, Bund der AntifaschistInnen, VVN-BDA, die Kündigung der Konten von 4 Berliner Vereinen durch die Postbank. Die Gründe sind nicht bekannt. Die GLS ist also nicht die einzige Bank, die Konten gekündigt hat. Sie erhält jedoch besondere Aufmerksamkeit vom Netzwerk, weil der plötzliche Verlust der Konten der Roten Hilfe als größte linke Solidarorganisation viel Empörung erzeugte, denn die GLS als sozial-ökologische Genossenschaftsbank stellt sich als Teil der progressiven Zivilgesellschaft dar. Und weil sie die einzige Bank ist, die mit ihren öffentlichen KritikerInnen wie dem Netzwerk Debanking Stoppen in konstruktiven Dialog tritt. Die Gefahr des Debanking ist größer als einzelne Kündigungen einzelner Banken. Sie besteht darin, dass Kontokündigungen aus regulatorischen Gründen oder De-Risking zu
zu faktischen Repressionen gegen progressive, politisch unliebsame Organisationen in einer nach rechts rutschenden Gesellschaft mit enger werdenden Spielräumen der Zivilgesellschaft werden können. Das Netzwerk Debanking Stoppen ist über seine Website debankingstoppen.de erreichbar. Dort gibt es auch eine umfangreiche FAQ-Seite, die wesentlich mehr in die Tiefe geht als dieser Radiobeitrag. So, und weiter geht's mit einem Musikstück, das von einem weiteren Mitglied von Eat, Read, Sleep ist, dem, übrigens die Band von Fabi Schaller, aktuell ist Glad We Met. Und der Synthi-Spieler von Eat, Read, Sleep, Martin Pirschala, der ist nämlich Kopf der Band Noise Church, und von denen kommt jetzt der programmatische Titel Noise Forever.

Ihr hört die Big Fat Meals aus einer Auftürmwüstenwelle 96,6. Entweder am heutigen Dienstag in der Live-Fassung oder in der Wiederholung in 2 Wochen, ebenfalls Dienstag, 22 Uhr. Das dürfte dann sowas wie der 9.6. sein oder am Sonntag drauf, das ist dann vermutlich der 13. zur besten Tagesschauzeit. Genau, Sonntag 20 Uhr. Die nächsten 2 Songs, die ich spielen möchte, sind von 2 Bands, die spielen am nächsten Samstag in der Chathalle. Und das ist so ein bisschen ein Themenabend, könnte man meinen. Die Bands, die da spielen, heißen zum einen Sex Schweiß und die andere Band, die da spielt, heißt Sex im Dunkeln. Genau, um euch da einen Vorgeschmack und vielleicht ein bisschen Lust drauf zu machen, jeweils ein Titel von den 2 Bands. Tat von Sex Schweiß von ihrer Platte Dada, was vielleicht auch so ein bisschen programmatisch ist.

Ah ja, ich bin ein bisschen langsam. Das waren Sex, Schweiß. Und nu kommen noch Sex im Dunkeln mit dem Titel Warte kurz.

So, das war jetzt quasi ein Theaterstück in 5 Akten von Sex im Dunkeln zu hören und zu sehen sind die beiden Bands am 30. Nee, Moment. Doch, ja, am 30. Mai in der Stadthalle in Tübingen des Abends. So, der nächste Beitrag ist eigentlich der Text von der Webseite keepandroidopen.org/de. Dein Handy wird bald nicht mehr dir gehören, 98 Tage bis zum Lockdown. Ab September 2026 wird ein stilles Update von Google ohne Zustimmung der Nutzer alle Android-Apps blockieren, deren Entwickler sich nicht bei Google registriert, ihren Vertrag nicht unterzeichnet und nicht bezahlt haben. Jede App und jedes Gerät weltweit ohne Möglichkeit des Widerspruchs. Im August 2025 hat Google eine neue Bedingung angekündigt. Ab September 2026 muss sich jeder Android-App-Entwickler zentral bei Google anmelden, bevor seine oder ihre Software auf irgendeinem Gerät installiert werden kann. Nicht nur Apps aus dem Play Store, alle Apps. Das beinhaltet auch Apps, die unter Freunden geteilt werden, die über F-Droid verteilt werden, die von Hobbyisten zur persönlichen Verwendung entwickelt werden. Unabhängige Entwickler, Kirchen und Gemeinschaftsgruppen sowie Hobbyisten werden gleichermaßen von der Entwicklung und der Weitergabe ihrer Software ausgeschlossen. Für die Registrierung ist Folgendes erforderlich: Eine Gebühr an Google zahlen, Zustimmung zu den Nutzungsbedingungen von Google, Abgabe des amtlichen Ausweises, Nachweis des privaten Signaturschlüssels und die Auflistung aller aktuellen und zukünftigen App-Bezeichner. Wenn ein Entwickler sich nicht dran hält, werden seine Apps stillschweigend auf allen Android-Geräten weltweit gesperrt. Wen trifft das? Das trifft dich. Du hast dich für ein Android-Smartphone entschieden, weil Google dir versichert hat, dass es offen für neue Technologien sei. Du konntest installieren, was du wolltest, und das war die Abmachung. Google ändert diese Vereinbarung nun rückwirkend für bereits vorhandene Hardware. Nach dem Update kannst du nur noch von Google vorab genehmigte Software nutzen. Auf deinem Smartphone, deinem Eigentum, wofür du bezahlt hast. Das trifft auch unabhängige Entwickler. Ob die erste App eines Teenagers, ein Datenschutztool für Freiwillige oder die vertrauliche interne Beta-Version eines Unternehmens, das spielt keine Rolle. Nach September 2026 lässt sich keine dieser Apps mehr ohne Googles Zustimmung installieren. F-Droid, die Heimat tausender kostenloser und Open-Source Android-Apps, hat dies als eine existenzielle Bedrohung bezeichnet. Cory Doctorow nennt es Darth Android. Aber das trifft auch Regierungen und Zivilgesellschaft. Google hat eine dokumentierte Erfolgsbilanz bei der Erfüllung von Forderungen autoritärer Regime nach App-Entfernungen. Mit diesem Programm wird die Software, die die Institutionen ihres Landes steuert, dem Gutdünken eines einzigen, nicht rechenschaftspflichtigen ausländischen Konzerns unterworfen sein. Die Electronic Frontier Foundation bezeichnet App-Gatekeeping einen sich ständig erweiternden Weg zur Internetzensur.

Googles Notausgang dazu entpuppt sich als Falltür. Google sagt, dass Power-User nicht überprüfte Apps immer noch installieren können. Hier erläutern wir, was das tatsächlich bedeutet. Erstens, öffne die Systemeinstellungen und suche nach den Entwickleroptionen. Zweitens, tippe 7-mal auf die Bildnummer, um den Entwickelmodus zu aktivieren. Drittens, ignoriere die Angstmacherei bezüglich Zwang. Viertens, gib deine PIN ein. Fünftens, starte das Gerät neu. Sechstens, warte 24 Stunden. Siebtens, komme zurück und blende weitere Angstbildschirme aus. Achtens, wähle vorübergehend erlauben, 7 Tage oder unbegrenzt erlauben. Neuntens, bestätige, dass du die Risiken verstehst. 9 Schritte, eine obligatorische 24-stündige Bedenkzeit. Zur Installation von Software auf einem Gerät, das dein Eigentum ist. Schlimmer noch, dieser Ablauf findet vollständig über die Google Play-Dienste statt, nicht dem Android-Betriebssystem. Google kann dies jederzeit ändern, einschränken oder ganz abschalten, ohne dass ein Betriebssystem-Update oder eine Zustimmung erforderlich ist. Bis heute wurde es noch in keiner Beta, Vorschau oder Canary-Version veröffentlicht. Es existiert lediglich als Blogbeitrag und einigen Mockups. Das Prinzip, das angeführt wird, ist, das Unternehmen, welches dein Gerät hergestellt hat, entscheidet nach dem Kauf, welche Software du darauf ausführen darfst. In der Softwarebranche spricht man von einem Rug-Pull. Zumindest könnte man aber immer noch Konkurrenzprodukte installieren. In der Hardwarebranche hingegen handelt es sich um eine vollendete Tatsache, die einem die Handlungsfähigkeit raubt und einen den Launen des einzelnen, nicht zur Rechenschaft gezogenen Gatekeepers und verurteilten Monopolisten ausliefert. Die Offenheit von Android war nie nur ein Feature, sie war das Versprechen, das es vom iPhone unterschied. Millionen entschieden sich genau aus diesem Grund für Android. Google widerruft dieses Versprechen nun einseitig. Auf Geräten, die sich bereits in den Taschen der Nutzer finden. Weil das Unternehmen der Ansicht ist, dass seine Marktmacht und der Einfluss der Regulierungsbehörden ausreichen, um damit durchzukommen. Moment, ja, genau. Dies war der Beitrag. Ich habe zu viele Papiere hier. Zu viel Oldschool. Das Ende nicht mitgekriegt. Genau, für den Rest der Sendung gibt es noch Musik, vielleicht noch einen kleinen, das machen wir noch, einen kleinen Beitrag zu Radio Korax in Halle. Ein weiteres Beispiel dann dafür, dass ganze fortschrittliche Projekte bedroht sind von einem gesellschaftlichen Rollback, der teils von der, oder ja, zum großen Teil von der CDU initiiert ist, von der SPD mitgetragen wird, und falls dann rechte Parteien noch an die Macht kommen, von der Landesregierung, von diesen dann vollstreckt wird. Vorher aber noch von Dog God ein Song, Transience. Ja.

Die AfD Sachsen-Anhalt möchte laut ihrem Wahlprogramm Radio Korax, das freie Radio in Halle, definanzieren. Was bedeutet das für freie Medien und Community Radios in Deutschland und Europa? Freie Radios zeichnen sich politisch dadurch aus, dass sie basisdemokratisch organisiert sind, vielfältige gesellschaftliche Perspektiven sichtbar machen und gezielt marginalisierten Stimmen Zugang zu Medien und damit der Öffentlichkeit verschaffen. Demokratietheoretisch stärken sie damit eine progressive und diverse Gesellschaft, fördern Teilhabe und ermöglichen es BürgerInnen selbst zu ProduzentInnen von Medien und damit zu aktiven AkteurInnen im demokratischen Prozess zu werden. Gerade weil sie pluralistische, inklusive und oft explizit antifaschistische Räume schaffen, geraten sie immer wieder ins Visier der extremen Rechten, die solche offenen und diversen Stimmen als Bedrohung für ihre autoritären und homogenisierenden Ideologien wahrnimmt. Radio Korax, das freie Radio in Halle an der Saale, muss das zurzeit am eigenen Leib erfahren. Im kürzlich veröffentlichten Wahlprogrammentwurf der AfD Sachsen-Anhalt fordert der als gesichert rechtsextrem eingestufte Landesverband die Einstellung der finanziellen Förderung des freien Radios. Korax wird damit gemeinsam mit anderen zivilgesellschaftlichen Akteuren, zum Beispiel der Evangelischen Akademie Sachsen-Anhalt und einiger Partei- und gewerkschaftsnaher Stiftungen, zum erklärten Ziel der Rechtsextremisten ein halbes Jahr vor der Landtagswahl. Jetzt ist es Halle, in Zukunft könnten es aber auch viele andere der 30 freien Radios in Deutschland oder über 500 freien Radios in Europa sein. Wie schnell das geht, können wir am Beispiel Ungarn sehen. Zu dem Zeitpunkt, als Viktor Orban 2010 an die Macht kam, gab es in ganz Ungarn mehr als 30 freie und Community-Radios. Heutzutage sind davon nur noch zwei übrig geblieben, denen auch die finanzielle Unterstützung vollständig entzogen wurde. In einer Zeit, in der die gesellschaftlichen Debatten im politischen Westen nach rechts rücken, sind pluralistische, progressive und offene Medien sowohl wichtiger als auch gefährdeter denn je. Dies war jetzt noch ein Beitrag von der Webseite der Wüstenwelle. Und zum Schluss gibt es noch ein Stück Musik von Torpedo Dreigang. Kein Gott, kein Staat, kein Mietvertrag heißt es, glaube ich. Nee, einfach nur kein Gott, kein Staat. Genau, der Disclaimer verantwortlich für die Sendung war der Albi. Und eigentlich muss ich jetzt hier, wenn ich das so sehe, noch eine Minute reden, weil das Stück ist nur 2 Minuten lang. Und genau. Ich wünsche euch auf jeden Fall noch viel Spaß mit der nachfolgenden Sendung im Falle des Live-Auftritts und der dienstäglichen Wiederholung. Ist es Domkultur mit ich glaube, ich muss in Zukunft auch immer alles aufschreiben. Meine ganzen Moderationstexte, vor allem die Namen. Naja, genau, Domkultur heißt die Sendung auf jeden Fall. Immerhin was, gell? Ich wünsche euch noch viel Spaß und einen schönen Abend und bleibt aufrecht. Kein Gott, kein Staat von Torpedo Dreigang.

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3: Nein, nein, nein, nein, nein. Auf Musik muss man ein bisschen verzichten. Jetzt erstmal müssen wir uns ja vorstellen, hier sind wie gesagt die Best Ager DJs. Und DJs ist eigentlich heute ein bisschen zu viel gesagt, weil ich bin heute alleine. Hier ist der DJ Ossi. Und ja, meine Kollegen sind verhindert. Ich will es mal ganz dezent sagen. Verhindert heute können sie alle nicht, aber, macht nichts aus. Die Sendung findet trotzdem statt. Und heute machen wir einmal was ganz Einfaches. Aufgrund von der WM haben wir mal beschlossen gehabt, wir machen Partyrock, und zwar alles, was Rocklieder sind, die nicht so heavy sind, sondern so gemütlich ein bisschen so, und wo man ein bisschen mitsingen kann, wo man mit den Füßen ein bisschen treten kann und so weiter. Und das macht doch bestimmt gute Laune jetzt in der Zeit kurz vor Mittagessen. Liebe Männer und Frauen, die jetzt gerade in der Küche stehen und schon Vorbereitung macht zum Kochen, ihr könnt ja schön mitwippen, aber passt ein bisschen auf, dass ihr nicht hier den Salat aus Versehen ein bisschen zu zusammenklatscht oder sonst irgendetwas. Seid vorsichtig mit dem Essen. So, um 12 Uhr möchte ich dann auch nochmal los, aber bis dahin haben wir noch lange Zeit und deswegen machen wir auch gar nicht groß viel rum. Ich wünsche euch nämlich das hier. Bon Jovi und have a nice day.

Aus dem Jahre 1900, lass mich überlegen, 1997? Ja, mal gucken, ja. Also Radio Gaga und die Gruppe Queen war das gewesen und wir machen heute ein bisschen Party-Rock-Songs aufgrund von der WM, Fußball-WM. Da könnt ihr ein bisschen mitsingen, die kennt ihr alle und so weiter. Ein bisschen jucken, ein bisschen tanzen, ein bisschen machen, ein bisschen tun und so weiter. Ein bisschen locker bleiben. Heute ist das Wetter ja richtig schön draußen und deswegen kann man da auch ein bisschen was sich bewegen. So, was geht's denn weiter bei uns hier? Bei den Best Age DJs und heute, ja, bin ich ganz alleine. DJ aus, ich darf auch wieder alleine ran. Das heißt noch, gut eine Stunde noch, aber wir haben noch viele Lieder aus den letzten Jahren hier. Wir gehen ins Jahr 1981 und zwar zur Gruppe Foreigner und die sagen ganz einfach zu euch hier: Urgent, Urgent.

Tja, die Gruppe von und Örtchen und die erste Stunde geht sogar jetzt ganz langsam zu Ende und deswegen habe ich ja einen ganz besonderen, nicht geäußerten Wunsch von meinem lieben Kollegen DJ Hase, der leider heute auch nicht kann, aber falls er zuhören sollte, ich glaube, er hört zu und er wird sich freuen über dieses Lied. Gell?

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Ja, Dirz, ja. Ich will zurück nach Westerland, ja. Ach nein, im Augenblick eigentlich nicht. Ja, das Wetter bei uns ist ja auch schön und deswegen bleiben wir ganz schön im Schwabenländle. Hier sind die Best Age DJs. Ich bin DJ Ossi und ich bin heute ausnahmsweise ganz allein, weil meine Kollegen sind im ganzen Weltall irgendwo verschwunden hier. Nein, die haben alle was anderes vor und ja, habe ich vollkommenes Verständnis dafür. Und für euch, deswegen darf ich mich jetzt mal so richtig austoben. Heute ist das Motto wieder mal Party, Rock, Songs und zwar alles zu mitgrölen, zu mitsingen, zu machen und zu meinen. Zum einfach gute Laune Rock. Und deswegen gehen wir jetzt mal ein bisschen ruhiger ran. Ein bisschen ruhiger.

Ja, das waren sie gewesen, die guten Freunde von den bösen Onkels. Ja, langsam aber sicher geht unsere Sendezeit hier auch vorbei. Wir sind immer noch die Best-Ager-DJs und heute bin ich mal ganz alleine als einsamer kleiner DJ. DJ Ossi war heute dadurch 2 Stunden lang durch das Programm geleitet. Ich hoffe, es hat euch ein bisschen gefallen hier. Ich wünsche euch ein schönes Wochenende. Vielleicht sehen wir uns auch am 19.20.06. auf dem Stadtfest in Reutlingen. Da werde ich eventuell direkt in der Nähe dran in irgendeinem Keller bestimmt Musik machen. Und bis dahin wünsche ich alles Gute, macht's gut, bleibt gesund und wir tun noch ein bisschen diesen hier machen.

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1: Herzlich willkommen zu Mrs. Pepsteins Welt, eurer Lieblingsradiosendung, zumindest jetzt im Moment, in dem ihr sie eingeschaltet habt. Ihr hört diese Sendung auf einem freien Radio eurer Wahl. Wenn es der 9.6. ist, dann hört ihr es gerade live bei Radio Blau. Ansonsten jetzt neu wieder bei Radio Korax in Halle. Jeden dritten Samstag im Monat und noch auf vielen anderen freien Radios. Ich grüße dann im Laufe der Sendung noch ein paar Leute in anderen freien Radios. Aber worum geht's heute in meiner Sendung? Ich habe die Überschrift heute gewählt, Peppy's Pride. Ich weiß nicht, wie es euch geht mit diesen ganzen Monatsbenennungen und manchmal auch Feiertagen. Ganz dolle fühle ich es immer am 8. März. So, hey, ich bin 365 Tage lang Feministin und der 8. März, da denken dann alle an Gleichberechtigung und so. Und ich finde es auch total gut und wichtig und ich feiere auch selbst den 8. März. Aber irgendwie ist es dann auch manchmal ein Feigenblatt und viele Menschen denken einfach 2-3 Tage später schon gar nicht mehr dran. Und ähnlich ist es, glaube ich, auch mit dem Pride Month, der auch oft benutzt wird für so Queerwashing, wo dann einfach große Bekleidungsketten irgendwas mit Regenbogen rausbringen und denken, sie können dadurch die Welt verändern. Deswegen stehe ich dem Pride Month so ein bisschen skeptisch gegenüber, aber eigentlich ist es natürlich total gut, einen ganzen Monat lang auf queere Rechte und queere Geschichte aufmerksam zu machen und das einfach auch zu feiern. Und das Feiern, das will ich heute in dieser Sendung auch mit euch machen. Ihr habt euch Lieder gewünscht, eure liebsten queeren Artists gewünscht oder Pride, so für Pride bekannte KünstlerInnen oder Songs, und das wird heute eine ganz tolle, schöne, empowernde Sendung, zumindest wünsche ich mir das, und genau, wir starten jetzt rein mit einem Song von Mine, der jetzt gerade erst rausgekommen ist. Ein neues Album von Mine gibt's dann im Herbst, Konzert in Leipzig ist im November, und ja, in dem folgenden Song, der Oxytocin heißt, geht's um Konsens und um das Hormon, was ausgeschüttet wird, wenn man ja, miteinander zu tun hat, und ja, warum das toll ist, wenn das dann auch noch konsensuell, also einvernehmlich passiert, und den Song hört ihr jetzt. Damit starten wir rein, Mine mit Oxytocin.

Ja, das war Maribou von ihrem aktuellen Album Alpha Feminist. Und ja, das reicht dann jetzt auch gleich erstmal hier für Kirmes Hyperpop Rap.

eine wunderschöne queere Love-Hymne hier von Planning to Rock und Romy. Romy kennt ihr vielleicht von The XX, dieses Teil von The XX. Und Planning to Rock ist natürlich eine Person, die ihr hier in der Sendung schon oft gehört habt, die ich auch vor Jahrzehnten schon interviewt habe und echt gerne mal wieder live sehen würde, die ganz fantastische Remixe macht und mit meine liebsten elektronischen Songs gemacht hat, zum Beispiel das wundervolle Transam, genau, Planning to Rock war das jetzt. Und jetzt kommen wir zu einem anderen, zu einer anderen queeren Hymne, einer deutschsprachigen von Schrottgrenze. Und der Song heißt Sterne und gewünscht hat sich den Krachfink. Schöne Grüße an dieser Stelle nach Dänemark.

Das Semi-Jahr mit dem Titel Rosen in der Bahn und das wurde mir auf Instagram empfohlen. Liebe Grüße an dieser Stelle an Kami, die sich diesen Song gewünscht hat. Genau, wir kommen jetzt aber zu einem Weltstar und zwar zu Dana International, eine israelische Popsängerin. 1998 hat Dana International in Birmingham den Eurovision Song Contest gewonnen und sie war, soweit ich das weiß, die erste Transperson, der das gelungen ist und sie ist eine LGBT-Ikone in Israel und in Ägypten und jetzt spiele ich einen Song für Jonathan von Dana International. Viel Spaß!

Ja, Diva war das von Dana International und ich hoffe, ihr seid jetzt lieb und fröhlich durch eure Küche gehüpft zu diesem Welthit Diva und ihr seid jetzt schon bestens eingestimmt auf das, was jetzt gleich kommt, denn es gibt jetzt gleich zwei Weltpremieren in Mrs. Pepsteins Welt und jetzt wird es gleich aufregend. Ich habe leider keinen Tusch vorbereitet, aber ich sage jetzt erstmal noch die Telefonnummer nochmal von Radio Blau, die 0341 für Leipzig und das ist die 30 100 06, also 0341 für Leipzig und dann die 30 100 06. Liebe Grüße an alle Menschen, die alt genug sind, um sich trauen zu telefonieren. Wenn ihr mir lieber schreiben möchtet, dann dürft ihr das natürlich auch. Es soll Menschen geben, die es total blöd finden, irgendwo anzurufen. Deswegen sage ich, wäre am einfachsten, ihr schickt mir eine Direktnachricht auf Instagram. Da heiße ich Mrs. Pepsteins Welt, alles zusammengeschrieben. Und die Menschen, die das jetzt hören, später, irgendwann nach dem 9.6., schreibt mir doch gerne eine Mail, wenn ihr diese Sendung hört und toll findet. Ich schicke euch einfach ein kleines Überraschungspaket. Also den Menschen, die mir zuallererst schreiben, dass sie die Sendung nach dem 9.6. gehört haben und wo sie die gehört haben. Ihr bekommt von mir eine kleine Postkarte aus dem Urlaub oder eine andere Überraschung auf jeden Fall. Also die Telefonnummer habt ihr euch jetzt hoffentlich aufgeschrieben. 0341 für Leipzig und dann die 30 100 06. Und jetzt kommen zwei Weltpremieren. Wir fangen mit der an von Simone. Ich weiß nicht, wie es euch geht, aber vielleicht raucht ihr oder ihr habt irgendein anderes ganz furchtbares Laster, das ihr gerne loswerden möchtet. Was hilft euch dabei, wenn ihr Ideen habt, wenn ihr erfolgreich wart, mit dem Rauchen aufzuhören, dann könnt ihr mir gerne Nachrichten schreiben, wie ihr das geschafft habt. Denn Simone möchte das gerne schaffen und hat deswegen einen Song geschrieben, den ihr jetzt gleich hören werdet. Der heißt Ich schaff das schon und entstanden ist der in einem Song-Workshop, der in der Hörfunk- und Projektwerkstatt stattgefunden hat. Geleitet von Theresa Elflein und ihr hört jetzt Simones Song, den ich höre jetzt auf mit Rauchen Song. Weh, ihr raucht jetzt dazu, ihr müsst jetzt, dürft jetzt 2 Minuten 15 nicht rauchen. Das ist eine Weltpremiere hier in Mrs. Pepsteins Welt. Gleich kommt noch eine, aber zuerst mal Simone mit Ich schaff das schon.

Ich schaff das schon. Von Simone. Und ja, herzlichen Glückwunsch an alle, die gerade nicht geraucht haben und alle, die sowieso nicht mehr rauchen. Genau, und diejenigen, die es noch machen, ich habe euch auch lieb, aber bitte stellt euch nicht neben mich und raucht. Danke. Ja, das war eine Weltpremiere hier und jetzt kommt gleich noch die nächste hinterher. Es gibt nämlich ein tolles neues Duo in Leipzig, die einen tollen Song gemacht haben mit einem spannenden Musikvideo, für das mein Telefon verwendet wurde. Also welche Ehre. Ich habe kurzfristig mal für einen Tag mein Telefon verliehen. Das könnt ihr euch dann gleich im Nachgang dieser Sendung noch irgendwie nacherschließen, wenn ihr möchtet. Und ja, die Gruppe, die ihr jetzt hört, heißt Taxi Später. Und ihr hört jetzt als Weltpremiere hier in Mrs. Pepsteins Welt den Song Power Nap im Palazzo.

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1: Oh nein, es ist schrecklich. Wir hören es gleich einfach nochmal. Okay, ich verspreche es. Ich spiele erstmal was anderes. Das ist jetzt ein richtig, richtig doofer Fehler. Es tut mir leid. Hört jetzt erstmal bitte Robin. Wir spielen einfach gleich nochmal Powernap im Palazzo.

Ihr hört Mrs. Pepsteins Welt auf einem freien Radio eurer Wahl und gerade ist mein technisches Missgeschick passiert. Ich hatte eine Datei nicht richtig kopiert und dann einen Stick rausgezogen. Ja, das passiert euch vielleicht auch manchmal. Es ist nur ein bisschen blöd, wenn es mitten in einer Live-Sendung passiert. Deswegen 1000 Entschuldigungsküsse und Grüße an Taxi später. Ich spiele natürlich euren Song jetzt einfach gleich nochmal, aber ich würde euch jetzt gleich sagen, wo ihr Taxi später auch in einer Live-on-Stage-Premiere erleben könnt. Und auch Simone werdet ihr dort erleben und auch mich und noch ganz viele andere. Nämlich es gibt den zweiten Schlagergarten im Coney Island. Wer letztes Jahr im Sommer dabei war, es war ein großes Fest und alle, die Angst vor Schlager haben, den kann ich sagen, Schlager ist gar nicht so schlimm. Schlager kann Pop sein, Schlager kann Chanson sein, Schlager hat ganz viel Liebe, ganz viel Queerness und das feiern wir wieder im zweiten Schlagergarten, unter anderem mit Angelika Martin und mit der Band Böse Katze, wie heißt sie jetzt noch gleich? Mist, jetzt habe ich hier das Dings geschlossen. Böse Katze, Gute Katze, glaube ich. Eigentlich eine Punkband, die haben aber auch ein Schlagerset und das bieten sie da aus. Außerdem wird es noch Angelika Martin geben und ganz viel drumherum, einen Wolle-Petri-Lookalike-Contest. Es gibt Quizzes und ich darf dann auch auflegen. Im letzten Jahr war das wunderschön, gemeinsam mit Hyäne Fischer dann den Abend noch zu beschließen und euch alle da tanzen zu sehen. Das war wirklich super emotional. Leute sind danach zu mir gekommen, haben mich umarmt. Sowas passiert mir selten beim Auflegen. Ja, es freuen sich Leute und es tanzen Leute, cool, aber der Schlagergarten war ganz besonders und ich hoffe, der zweite oder ich gehe davon aus, der zweite wird auch wieder ganz besonders und der wird am 27.06. im Coney Island stattfinden. Also auch wenn ihr das jetzt gerade in Halle hört, dann habt ihr auch noch die Möglichkeit dabei zu sein. Genau, jetzt hört ihr nochmal Taxi später mit dem Song Powernap im Palazzo und da kam gerade so eine ganz geile Line vor, die ich mir schnell aufschreiben wollte. Dann ist dieses technische Missgeschick passiert, also ich hoffe, ich schaffe das jetzt gleich nochmal, euch diese Line rauszuziehen und mir nochmal zu merken. Für euch jetzt also Taxi später mit Powernap im Palazzo.

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Ja, und das ist hier ein absoluter Disco-Klassiker. Donna Summer mit Love to Love You, Baby. Das hat sich gewünscht. Jasper, liebe Grüße gehen an dieser Stelle nach Berlin. Und ich kann euch einfach eins der Bücher von Jasper empfehlen. Jasper Schrey hat nämlich ganz tolle queere Literatur geschrieben, die für Jugendliche und für Erwachsene geeignet ist. Also zuletzt habe ich gelesen Erwachsen. Nein, stimmt gar nicht. Nicht Erwachsen habe ich als letztes gelesen, aber Erwachsen empfehle ich euch auf jeden Fall auch. Und ich empfehle euch auch das schöne Kleid. Da geht es um eine queere Pflegefamilie und den letzten Titel, den bin ich euch jetzt gerade noch schuldig, aber ihr könnt ja einfach mal Jasper Nikolaisen selbst eingeben in eine Suchmaschine eurer Wahl. Ihr hört Mrs. Pepsteins Welt auf Radio Blau, aber schön, dass ihr angerufen habt und weil ihr hier angerufen habt und so fleißig Radio hört, bekommt ihr jetzt ein Wunschlied und zwar ist es von Münchner Freiheit haben sie sich gewünscht. Ohne dich schlafe ich heute Nacht nicht ein. Viel Spaß.

West End Girls von Pet Shop Boys. Hier im Remix von DJ Hell. Der nicht aus der Hölle kommt, sondern eigentlich Helmut heißt. Und mit Gigolo Records ein legendäres Label hatte, glaube ich. Genau. Und ja, das war für meine Love. Und jetzt geht's weiter mit Love Sensation von Madonna, ein Song, der jetzt gerade erst rausgekommen ist, nicht umsonst im Pride Month. Ihr hört Mrs. Pepsteins Welt hier auf Radio Blau und jetzt kommt halt mal einfach noch ein krasser Popstar hier rein.

Ja, Love Sensation war das von Madonna. Da kommt dann auch bald noch ein ganzes Album raus. Und ich denke mal, diese Hymne, die werden wir auf vielen CSDs in diesem Jahr hören. Dazu erzähle ich euch dann gleich mehr zum CSD in Leipzig, zu ein paar Veranstaltungen drumherum. Und einläutend möchte ich für euch das Stück spielen Monster Truck von Julia Becker. Das hat sich Franz gewünscht. Und das hat auch ein kleines bisschen vielleicht auch was zu tun mit etwas, was ich euch dann danach erzählen will.

Ja, alles muss größer, damit der Körper kleiner aussieht. Das war Monster Drug von Julia Becker, ein Stück, das auch jetzt schon einige Jahre auf dem Buckel hat, aber ich lieb's nach wie vor. Und apropos Drug, wenn ihr Lust habt, auf dem Leipziger CSD mit auf einem Truck zu fahren, auf dem ich auch noch auflege, dann könnt ihr gerade bei der L-Gruppe Tickets dafür gewinnen, eine Weile mitzufahren auf dem Truck der L-Gruppe. Genau, ihr habt es richtig gehört, ich werde da auch auflegen und ich bin ja ÖPNV-Ultra, deswegen finde ich das total super. Ich hoffe, ihr auch. Ich freue mich total darauf irgendwie. Und ja, wenn ihr Bock habt, ihr findet die Infos auf den Social-Media-Seiten von der L-Gruppe. Wenn ihr jetzt keine Lust habt, auf einem Truck mitzutanzen, check ich, das ist safe nicht jeder Mensches Sache. Dann habe ich noch einen anderen Veranstaltungstipp für euch und zwar am Samstag, den 18. Juli, das ist der Tag vom CSD in Leipzig, gibt es im Werk 2 eine Queernacht und die nennt sich Queernacht meets Juicy's Speedfriending. Das Juicy ist ein queerer Sexshop in Leipzig-Konnewitz und ja, da gibt es einen Speedfriending, also für Leute, die neu in Leipzig sind oder eine Partybegleitung für den Abend suchen, die können ab 20 Uhr an diesem Speedfriending teilnehmen und durch angeleitete Fragen kann man da ins Gespräch kommen und neue Menschen kennenlernen, mit denen man direkt auch abends auf eine Party gehen kann und die Queernacht, die findet dann ab 22 Uhr statt und das ist ja so eine Party für Queers und Allies am Konnewitzer Kreuz im Werk 2, genau. Also wenn ihr tagsüber dann unterwegs seid für Pride and Riot auf den Straßen von Leipzig, abends könnt ihr dann einfach tanzen und die Vielfalt und die Liebe feiern. Und die DJs, die da dabei sein werden, sind Me Ones, DJ Jusens und C'est la vie. Genau, und ich wünsche euch da auf jeden Fall viel Spaß, wenn ihr da hingeht. Und für Cornelia kommt jetzt der Song Lesbisch von Ebo.

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1: Jo, alle Pretty Babes sind lesbisch und gehen auf den CSD. Und genau, ich erzähle euch jetzt noch kurz was über den Leipziger CSD. Das Motto ist nämlich keine Ruhe, kein Zurück, queere Rechte Stück für Stück. Der CSD ist ja auch eine politische Veranstaltung. In Dresden hat er letzte Woche schon stattgefunden. Da stand kurz im Raum, dass der CSD nicht mehr als politische Veranstaltung anerkannt wurde. Zum Glück hat sich das dann am Ende doch nochmal in die richtige Richtung bewegt. Also das ist auf jeden Fall auch eine politische Veranstaltung, auf die ihr gehen könnt und sollt, um euch für queere Rechte einzusetzen. Und in Leipzig könnt ihr das machen schon eine Woche vor dem CSD Samstag. Da finden ganz viele verschiedene Veranstaltungen statt. Zum Beispiel in der Rosalinde gibt es zwei Wochenenden, wo ein Wagen vorbereitet wird und wo man schon Transbis und Plakate vorbereiten kann und miteinander ins Gespräch kommen kann. Und es finden noch ganz, ganz viele andere Veranstaltungen statt. Wichtig ist aber auch, dass ihr auch auf die kleineren CSDs fahrt. In Leipzig ist es ja mittlerweile eine sehr große Veranstaltung und eine sehr tolle große Feier. In kleineren Städten brauchen aber die Menschen vor Ort da auch ein bisschen Support aus den großen Städten. Deswegen fahrt doch auch mal nach Naumburg, nach Bautzen, oder nach Pirna zum CSD oder nach Görlitz oder wohin auch immer. Ich werde euch da gleich noch ein paar Termine nennen. Ihr habt ja Zettel und Stift eh noch parat liegen. Hier im Programm geht es jetzt erstmal noch weiter mit You Stupid Bitch von Girl in Red, gewünscht von Valentina.

You Stupid Bitch war das von Girl in Red. Und ich empfehle euch jetzt noch eine Seite auf Instagram, die ich im letzten Jahr sehr rege verfolgt habe und das in diesem Jahr auch wieder tun werde. Und zwar ist es die Seite bright.soli.ride.psr. Und das ist quasi eine Aktion von AktivistInnen aus Berlin, die immer aus Berlin heraus den Transport oder das gemeinsame Anreisen auf CSDs in ostdeutschen kleineren Städten organisieren, sowohl Brandenburg, aber auch mal in Sachsen oder Sachsen-Anhalt. Und sie teilen dort auf der Seite auch die Termine, die in Thüringen, Sachsen, Sachsen-Anhalt und so weiter stattfinden und in Brandenburg natürlich auch, und stellen dort auch politische Forderungen. Und was die Gruppe sich bestimmt gut fände, wenn es in Leipzig auch eine organisierte Form gäbe von Menschen, die das organisieren, dass man von hier aus, von Leipzig aus, in die kleineren Städte fährt. Wenn ihr da irgendwelche Informationen habt, dass es sowas schon gibt, dann könnt ihr mir gern schreiben an briefkasten@mrspepstein.de und ich werde es dann gerne die Info entsprechend weiter verteilen. Ich selber muss auch gestehen, dass ich es auch noch nie geschafft habe, auf einen kleineren CSD zu fahren. Ich nehme es mir jetzt für diesen Sommer nochmal wieder vor und vielleicht hat ja jemand von euch Lust mitzukommen. Also wenn ihr Bock habt, mit mir mal auf einen kleinen CSD zu fahren, dann meldet euch doch einfach. Schreibt mir gerne auf Insta oder schickt mir eine Mail an briefkasten@mrspepstein.de. Ich würde mich freuen. Vielleicht können wir einfach eine kleine Pepstein-Clique machen und nach Döbeln oder vielleicht auch im September nach Halle fahren, wobei ich mir vorstellen kann, dass der CSD in Halle auch relativ groß ist und an anderen Orten mehr Support gebraucht wird. Genau. Nun gibt es aber auch Menschen, jetzt kurzer Themenwechsel, die bleiben lieber zu Hause. So einer ist Zacky Boy, zumindest beschreibt er das in dem Song, der jetzt gleich kommt. Ein Mensch aus, ich glaube, lebend in, ich weiß gar nicht wo. Naja, also auf jeden Fall hat Zacky Boy gerade eine Platte rausgebracht, die nennt sich Softie. Und das sind ganz schöne Lieder, so eine Innenschau von einer Person, die auch nicht so ganz reinpasst in die Strukturen vielleicht. Vielleicht auch nicht. Es sind ganz, ganz liebevolle Songs über sich selbst, über Zacky Boy selbst, aber auch über Sachen, mit denen Zacky Boy von außen nicht klar kommt. Also es gibt zum Beispiel auch eigentlich Pärchenlüge Nummer 2, also vielleicht eine Fortsetzung des Lassie Singer-Hits Pärchenlüge von Zacky Boy. Aber das Stück spiele ich euch jetzt nicht, sondern ich habe mich verliebt in den Song Maus.

Ja, das war Zucky Boy mit Maus. Und das sind Kokorosi. Die könnt ihr live erleben, auch in Leipzig am 26.06. im OT.

Yesterday von Coco Rosi. Und ich habe euch gerade ein falsches Datum genannt. Coco Rosi spielen am 25.06. im UT Konnewitz. Genau, Tickets gibt's noch. Ich erinnere mich an die Konzerte von Coco Rosi im Jahr 2009. Da war die Wolfgang-Heinze-Straße vorm UT Konnewitz verstopft, weil Menschen noch rein wollten ins UT. Es war aber restlos ausverkauft und Coco Rosi haben damals zwei Shows dort gespielt. Die beiden Schwestern Bianca und Sierra Cassidy sind live einfach der Hammer. Also das dürft ihr euch nicht entgehen lassen, da hinzukommen und was ganz Großartiges zu erleben. Es ist wirklich eine ganz schöne Geschichte, die es auch gibt zwischen den beiden. Die sind getrennt voneinander aufgewachsen, haben sich dann im Erwachsenenalter wiedergefunden und von dem Moment an beschlossen, gemeinsam Musik zu machen. Die eine mit einer Opernausbildung, die andere eher so DIY, und ihr habt gehört, wie das dann hinten raus klingt, wenn diese beiden Sisters gemeinsam Musik machen. Und ich könnte mir auch voll gut vorstellen, dass noch eine andere Person super zu den beiden passen würden auf der Bühne. Coco Rosi arbeiten auch mit vielen verschiedenen anderen queeren Artists zusammen, und Camille aka Hans Unstern würde auch super da noch dazu passen. Stelle ich mir sehr schön vor, und ihr hört jetzt diesen Wunsch von Arne in Mrs. Pepsteins Welt, Paris von Hans Unstern, aka Camille. Eigentlich Camille, the artist formerly known as Hans Unstern.

Ja, das war Dallas von nicht Seattle, jetzt sozusagen zwei amerikanische Städtenamen in einem Song und in einer Band. Ich weiß gar nicht, ob es das nochmal irgendwo gibt. Falls euch was einfällt, dann sagt gern Bescheid. Genau, von nicht Seattle gibt es in diesem Jahr auch noch ein neues Album. Da freue ich mich sehr drauf. Nicht Seattle, eine Künstlerin, die man wirklich auch live gesehen haben sollte. Ich habe die mal im Coney Island erlebt, da war es in diesem ganzen Raum, da war es so ruhig. Ich habe es selten im Coney Island so leise erlebt, weil alles so krass, also weil nicht Seattle so eine Katharina Kollmann so eine krasse Präsenz auf der Bühne hat und trotzdem so ruhig ist und das irgendwie eine ganz, ganz irre Atmosphäre war. Und ja, ihre Lieder sind auch sehr schlau und sehr schön, finde ich. Und es ist Musik, auf die man sich mal einlassen muss, die nicht so schnell um die Ecke kommt und gleich danceable ist oder mitsingbar ist. Und das ist eine große Qualität und echt was Seltenes in dieser Zeit. Ich mag es sehr gerne, aber ich gebe auch zu, ich brauche für sowas auch Zeit und irgendwie Geduld, um da reinzukommen. Ja, macht es mal. Hört euch mal nicht Seattle an. Es lohnt sich, kann ich euch sagen. Wir hören jetzt noch ein Stück von Mickey Blanco, der heißt Little Feet.

Ja, das ist Schieß den Bock gewesen von Barbara Morgenstern und Tonja Reh. Die kommen nächste Woche nach Leipzig, Döbeln, nach Leipzig und nach Döbeln, einen Tag später, am 17.06.

Genau, am 17.06. nächste Woche, also in der Ilse, also im, ich glaube, es ist draußen im Biergarten. Genau, und der Einlass ist 17.30 und Beginn ist 18.30 Uhr. Genau, da könnt ihr hingehen. Und genau, wir sind auch schon fast hier am Ende von Mrs. Pepsteins Welt angekommen. Ein paar Songs haben wir noch. Beim nächsten Mal gibt es einfach wieder ein Interview, da muss ich nicht so viele Nummern und Zahlen und Daten ansagen. Ich freue mich auf jeden Fall, dass ihr eingeschaltet habt, und auch wenn jetzt die letzte halbe, dreiviertel Stunde ein bisschen ruhiger war, auch diese Sendung genießt, aber wir drehen jetzt die letzte Viertelstunde nochmal ein bisschen auf. Vielleicht wollt ihr jetzt noch ein bisschen rumzappeln bei euch zu Hause in der Küche oder im Wohn-, Schlafzimmer, Balkon oder wo auch immer ihr gerade seid. Badezimmer geht natürlich auch. Und das könnt ihr jetzt machen mit dem neuen Song von Charlie XCX. Es kommt ein neues Album auch noch in ein paar Wochen raus. Ich bin gespannt. Da werden sicher auch wieder ein paar queere Hymnen drauf sein. Und jetzt aber für euch erstmal Spring Summer 26. Also jetzt gerade quasi.

Ja, Spring Summer 26 war das von Charlie XCX. 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

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Vielleicht sehen wir uns ja da bei dem Radio-Kiosk-Event in Halle. Das klingt immer ganz toll. Ich würde auch gern mal aus einem Kiosk raus Radio machen. Das war auf jeden Fall jetzt gleich Mrs. Pepsteins Welt für heute. Ihr bekommt jetzt auf jeden Fall noch einen ganz großen Klassiker, der deutschsprachigen queeren Hymnensongs, denn schließlich war das hier heute Peppy's Pride und das ist der Song Drag von Suki mit einer Reminiszenz an Drag, an Voguing, an sozusagen eine queere Community. Den hört ihr jetzt gleich. Und wenn ihr möchtet, könnt ihr mir Lob und Kritik oder Anmerkungen zu queeren Aktivitäten im ländlichen Raum, die irgendwie Support brauchen, wo ich die Informationen verbreiten soll, gerne schicken an briefkasten@mrspepstein.de oder ihr schickt mir eine Nachricht auf Instagram, da heiße ich Mrs. Pepsteins Welt. Und ich bedanke mich bei allen freien Radios, die es gibt und bei allen freien Radios, die auch meine Sendung ausstrahlen. Ich versuche die jetzt mal aufzuzählen. Radio Helsinki in Graz, Querfunk in Karlsruhe, Störfunk in Schwäbisch Hall, Radio Korax aus Halle, manchmal auch der Bermuda-Funk in Mannheim. Also ich hoffe nicht nur manchmal, sondern immer. Liebe Grüße nach Monnem. Und ich habe jetzt bestimmt noch jemanden vergessen und da entschuldige ich mich an dieser Stelle schon mal. Und natürlich Radio Blau aus Leipzig, wo ihr diese Sendung heute live gehört habt. Ich bedanke mich bei euch allen fürs Zuhören. Ihr bekommt jetzt noch Suki mit Drag und danach noch irgendeinen anderen schönen Song. Ich wünsche euch einen schönen Abend. Kommt gut durch den Pride Month. Wir sehen uns vielleicht auf dem CSD, auf irgendeinem. Wenn nicht, hören wir uns hier wieder in Mrs. Pepsteins Welt.

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2: Ihr hört das Kleingedruckte. Verantwortlich für die Sendung war Frau Mann und die stammte, vielen Dank an Mrs. Pepstein, von Radio Blau in Leipzig. Und ich wiederhole hier am Schluss der Sendung nochmal den Veranstaltungstipp, der allerdings nur in der Erstausstrahlung noch in der Zukunft liegt. Am morgigen Sonntag, den 21. Juni, ab 13.30 Uhr in Tübingen auf dem Marktplatz, Christopher Street Day. Kommt zahlreich, kommt bunt. Ja, mal sehen. Vielleicht sehen wir uns ja dort.

Willkommen zu einer neuen Ausgabe Saturn Ultrawide Drum Bass Music hier auf der Wüstenwelle. 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Heute an die Jazzette für Toleranz, kulturelle Vielfalt, musikalische Einflüsse der ganzen Welt und des Universums. Viele neue Sachen am Start. Ich habe die Qual der Wahl, ihr habt sie morgen. Yo!